0: zentristischen Moderaten des früheren Ministerpräsidenten Lars Løkke Rasmussen. Die vier Parteien bilden eine Minderheitsregierung. Das ist in Dänemark sehr üblich. Die dänischen Sozialdemokraten waren bei der Parlamentswahl am 24. März zwar erneut stärkste Kraft geworden, hatten aber deutlich an Zustimmung verloren. Frederiksens erster Versuch einer Regierungsbildung war gescheitert, ebenso wie Verhandlungen über ein Mitte-Rechts-Bündnis.
1: Vor der Küste Süditaliens hat es in großer Tiefe ein starkes Erdbeben gegeben. Laut der US-Erdbebenwarte erreichte das Beben eine Stärke von 6,2 und ereignete sich in einer Tiefe von 250 Kilometern. Das Epizentrum lag im Meer, einige Kilometer vor der Küste Kalabriens. Laut Erdbebenwarte waren die Auswirkungen des Bebens begrenzt, weil es sich in so großer Tiefe ereignete. Die italienische Feuerwehr teilte etwa eine halbe Stunde nach dem Beben über die sozialen Medien mit, dass es bisher keine Notrufe im Zusammenhang mit dem Beben gegeben habe. Das KI-Unternehmen OpenAI und dessen Geschäftsführer Sam Altman sehen sich in den USA mit einer Klage konfrontiert wegen seines Chatbots ChatGPT. Der Bundesstaat Florida hat die KI-Firma verklagt, als erster US-Bundesstaat. Der Generalstaatsanwalt wirft dem Unternehmen unter anderem vor, Nutzerinnen und Nutzer über die Gefahren von ChatGPT getäuscht zu haben. Dadurch seien insbesondere Kinder einer großen Gefahr ausgesetzt worden. Unter anderem habe OpenAI zugelassen, dass ChatGPT Amokläufer unterstütze, Menschen zur Selbsttötung motiviere oder Minderjährige von einer App abhängig mache, welche menschliches Mitgefühl vortäusche. Das Wetter heute zunächst teils sonnig, dann aufkommende Regengüsse und zum Teil kräftige Gewitter bei 22 Grad. Das waren Nachrichten von Radio SRF, verantwortlich David Burkhardt.
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0: Die Nachrichten von SRF um 3 mit David Burkhardt. Aus der ukrainischen Hauptstadt Kiew werden massive russische Luftangriffe gemeldet. Der Stadtpräsident von Kiew, Vitali Klitschko, schreibt auf Telegram von mehreren Bränden und getroffenen und eingestürzten Gebäuden. Zudem sei in verschiedenen Stadtteilen der Strom ausgefallen. Laut Klitschko wurden mindestens 8 Menschen bei den Angriffen verletzt. Vor den Angriffen hatten die Behörden die Menschen in Kiew aufgefordert, sich in Sicherheit zu bringen. Auch aus anderen ukrainischen Städten werden russische Angriffe gemeldet, so etwa aus Charkiw oder Dnipro. Das Nachbarland Polen hat seine Luftabwehr in Alarmbereitschaft versetzt. Erst am Wochenende hatte der ukrainische Präsident Volodymyr Zelensky vor einem weiteren massiven russischen Angriff gewarnt. Gut 2 Monate nach den Wahlen in Dänemark steht nun offenbar eine neue Regierung im 3. Anlauf. Mette Frederiksen bleibt Ministerpräsidentin. Es berichtet Jana Sinram von der ARD.
1: Am späten Abend konnte Mette Frederiksen Dänemarks König Frederik X. Den Durchbruch bei den Koalitionsverhandlungen verkünden. Ihre Sozialdemokraten wollen Dänemark künftig in einem Mitte-Links-Bündnis regieren. Zusammen mit der Sozialistischen Volkspartei, der linksliberalen Radikale Venstre und den zentristischen Moderaten des früheren Ministerpräsidenten Lars Løkke Rasmussen. Die 4 Parteien bilden eine Minderheitsregierung. Das ist in Dänemark sehr üblich. Die dänischen Sozialdemokraten waren bei der Parlamentswahl am 24. März zwar erneut stärkste Kraft geworden, hatten aber deutlich an Zustimmung verloren. Frederiksens erster Versuch einer Regierungsbildung war gescheitert, ebenso wie Verhandlungen über ein Mitte-Rechts-Bündnis.
0: Vor der Küste Süditaliens hat es in großer Tiefe ein starkes Erdbeben gegeben. Laut der US-Erdbebenwarte erreichte das Beben eine Stärke von 6,2 und ereignete sich in einer Tiefe von 250 Kilometern. Das Epizentrum lag im Meer, einige Kilometer vor der Küste Kalabriens. Laut Erdbebenwarte waren die Auswirkungen des Bebens begrenzt, weil es sich in so großer Tiefe ereignete. Über Schäden gibt es bislang keine Meldungen. Wer in der britischen Hauptstadt London normalerweise mit der U-Bahn zur Arbeit oder zur Schule fährt, muss heute allenfalls mehr Zeit einrechnen oder sich eine Alternative suchen. Bei der London Underground wird heute gestreikt. Auch für übermorgen sind Streiks angekündigt. Dazu aufgerufen hat die Transportgewerkschaft. Hintergrund sind Änderungen der Arbeitszeiten. Diese könnten laut Gewerkschaft zu längeren Arbeitszeiten und grösserer Erschöpfung führen. Die Londoner Verkehrsbehörde zeigt sich vom Streik enttäuscht. Aus ihrer Sicht gab es bei Verhandlungen bereits Zugeständnisse. Wegen des Streiks ist heute und übermorgen im Londoner Verkehr mit grossen Beeinträchtigungen zu rechnen. Das Wetter heute zunächst teils sonnig, dann aufkommende Regengüsse und zum Teil kräftige Gewitter bei 22 Grad. Das waren Nachrichten von Radio SRF, verantwortlich David Burkhardt.

die Nachrichten von SRF um 4 mit David Burkhardt. Aus der ukrainischen Hauptstadt Kiew werden massive russische Luftangriffe gemeldet. Der Stadtpräsident von Kiew, Vitali Klitschko, schreibt auf Telegram von mehreren Bränden und getroffenen und eingestürzten Gebäuden. Zudem sei in verschiedenen Stadtteilen der Strom ausgefallen. Laut Klitschko wurden mindestens 14 Menschen bei den russischen Angriffen verletzt. Vor den Angriffen hatten die Behörden die Menschen in Kiew aufgefordert, sich in Sicherheit zu bringen. Auch aus anderen ukrainischen Städten werden russische Angriffe gemeldet. Nach Behördenangaben gab es in der Stadt Dnipro 4 Todesopfer und mindestens 16 Verletzte. Das Nachbarland Polen hat seine Luftabwehr in Alarmbereitschaft versetzt. Am Wochenende hatte der ukrainische Präsident Volodymyr Zelensky vor einem weiteren massiven russischen Angriff gewarnt. Zu weiteren Meldungen in der Übersicht. Gut zwei Monate nach den Wahlen in Dänemark steht nun offenbar eine neue Regierung im dritten Anlauf. Die amtierende Ministerpräsidentin Mette Frederiksen erklärte am Abend, sie habe eine Minderheitsregierung aus 4 Mitte-Links-Parteien gebildet. Sie habe den König über die Regierungsbildung informiert. Mette Frederiksen wird damit zum dritten Mal dänische Ministerpräsidentin. Und vor der Küste Kalabriens in Süditalien hat es in großer Tiefe ein starkes Erdbeben gegeben. Laut der US-Erdbebenwarte erreichte das Beben eine Stärke von 6,2 und ereignete sich in einer Tiefe von 250 Kilometern. Laut Erdbebenwarte waren die Auswirkungen des Bebens wegen der großen Tiefe begrenzt. Über Schäden gibt es bislang keine Meldungen. Wer in der britischen Hauptstadt London normalerweise mit der U-Bahn zur Arbeit oder zur Schule fährt, muss heute allenfalls mehr Zeit einrechnen oder sich dann eine Alternative suchen. Bei der London Underground wird heute gestreikt. Auch für übermorgen sind Streiks angekündigt. Dazu aufgerufen hat die Transportgewerkschaft. Hintergrund sind Änderungen der Arbeitszeiten. Diese könnten laut Gewerkschaft zu längeren Arbeitszeiten und größerer Erschöpfung führen. Die Londoner Verkehrsbehörde zeigt sich vom Streik enttäuscht. Aus ihrer Sicht gab es bei Verhandlungen bereits Zugeständnisse. Wegen des Streiks ist heute und übermorgen im Londoner Verkehr mit grossen Beeinträchtigungen zu rechnen. Damit zu den Wetteraussichten. Heute ist es zunächst teils sonnig, dann aufkommende Regengüsse und zum Teil gibt es auch kräftige Gewitter, dies bei 22 Grad. Das waren Nachrichten von Radio SRF, verantwortlich David Burkhardt.

0: Die Nachrichten von SRF um 5 mit David Burkhardt. Massive Angriffe von Russland. Die Ukraine meldet mehrere Todesopfer und Dutzende Verletzte. Mehr Abschiebungen als Ziel. Die EU macht den Weg frei für Rückkehrzentren von abgelehnten Asylsuchenden in Drittstaaten. Das Wetter teils sonnig, teils bewölkt. Zunächst im Süden, tagsüber auch im Norden Regen und teils kräftige Gewitter bei 22 Grad. Russland hat die Ukraine in der Nacht auf heute massiv aus der Luft angegriffen. Besonders schwer waren die Angriffe auf die Hauptstadt Kiew, aber auch aus anderen ukrainischen Städten wurden Angriffe gemeldet. Es gab Tote und Verletzte. Michael Wettstein.
1: Um 20 nach 2 heute Morgen meldeten die Behörden von Kiew erste Explosionen in der Stadt. Die Luftabwehr sei im Einsatz. Die Menschen wurden aufgerufen, sich in Sicherheit zu bringen. Später schrieb der Stadtpräsident von Kiew, Vitali Klitschko, auf Telegram von mehreren Bränden in der Stadt und von mehreren beschädigten oder eingestürzten Gebäuden. Zudem sei in verschiedenen Stadtteilen der Strom ausgefallen. Laut der Militärverwaltung von Kiew gab es bei den Angriffen mindestens ein Todesopfer und 28 Verletzte. Auch aus anderen ukrainischen Städten werden russische Angriffe gemeldet. Nach Behördenangaben gab es in der Stadt Dnipro 4 Todesopfer und mindestens 16 Verletzte. Das Nachbarland Polen versetzte wegen der russischen Angriffe seine Luftabwehr in Alarmbereitschaft. Bereits vor 10 Tagen hatte Russland insbesondere Kiew massiv angegriffen. Am Wochenende hatte der ukrainische Präsident Wolodymyr Selenskyj vor weiteren massiven russischen Angriffen gewarnt.
0: Die Europäische Union soll abgelehnte Asylbewerbende künftig auch in Rückkehrzentren außerhalb der EU unterbringen können. Darauf haben sich Vertreterinnen und Vertreter des Europaparlamentes und der EU-Mitgliedsländer geeinigt. Aus Brüssel berichtet ARD-Korrespondentin Katrin Schmidt.
2: Die Einigung ist nun Grundlage für mehr und schnellere Abschiebungen aus der EU, denn sie ermöglicht es, abgelehnte Asylbewerber in spezielle Rückkehrzentren außerhalb Europas zu bringen, wenn sie nicht direkt in ihre Herkunftsländer abgeschoben werden können, etwa weil das Heimatland sich weigert, sie zurückzunehmen oder die europäischen Staaten keine diplomatischen Beziehungen zu dem betreffenden Land pflegen. Die Rückkehrverordnung sieht nun vor, dass unbegleitete Minderjährige nicht in diese Zentren abgeschoben werden können. Für Familien mit Kindern wird es die Möglichkeit dagegen schon geben, was zuletzt für viel Kritik gesorgt hat. Wo solche Zentren außerhalb der EU genau errichtet werden sollen, ist noch nicht bekannt. Deutschland gehört zu einer Gruppe von EU-Staaten, die sich derzeit intensiv um Vereinbarungen mit Ländern bemühen, die bereit wären, auf ihrem Staatsgebiet solche Rückkehrzentren zu errichten. Bevor die neuen Abschieberegeln nun in Kraft treten können, müssen sie noch formal von EU-Parlament und Rat gebilligt werden. Die heutige Einigung gilt jedoch als wichtiger und lange erwarteter Schritt, kurz vor dem Inkrafttreten der EU-Asylreform am 12. Juni.
0: Gut 2 Monate nach den Wahlen in Dänemark steht eine neue Regierung im dritten Anlauf. Die amtierende Ministerpräsidentin Mette Frederiksen erklärte am Abend, sie habe eine Minderheitsregierung aus Mitte-Links-Parteien gebildet. Neben Frederiksens Sozialdemokraten sollen die Sozialistische Volkspartei, die linksliberalen Radikale Venstre und die Moderate Partei Teil der Regierung sein. Sie habe den König über die Regierungsbildung informiert, so Frederiksen. Der erste Versuch von Mette Frederiksen zur Regierungsbildung scheiterte am Rückzug der moderaten Partei. Danach schaffte es auch Verteidigungsminister Trolsl und Paulsen nicht, eine Regierung zu bilden. Mette Frederiksen wird damit zum dritten Mal dänische Ministerpräsidentin. Das Regierungsprogramm und die weiteren Ministerinnen und Minister sollen heute und morgen vorgestellt werden. Vor der Küste Süditaliens hat es in großer Tiefe ein starkes Erdbeben gegeben. Laut der US-Erdbebenwarte erreichte das Beben eine Stärke von 6,2 und ereignete sich in einer Tiefe von 250 Kilometern. Das Epizentrum lag im Meer einige Kilometer vor der Küste Kalabriens. Laut Erdbebenwarte waren die Auswirkungen des Bebens begrenzt, weil es sich in so großer Tiefe ereignete. Die italienische Feuerwehr teilte etwa eine halbe Stunde nach dem Beben über die sozialen Medien mit, dass es bisher keine Notrufe im Zusammenhang mit dem Beben gegeben habe. Wer in der britischen Hauptstadt London normalerweise mit der U-Bahn zur Arbeit oder zur Schule fährt, muss heute allenfalls mehr Zeit einrechnen oder sich eine Alternative suchen. Bei der London Underground wird heute gestreikt. Auch für übermorgen sind Streiks angekündigt. Dazu aufgerufen hat die Transportgewerkschaft. Hintergrund sind Änderungen der Arbeitszeiten. Diese könnten laut Gewerkschaft zu längeren Arbeitszeiten und zu größerer Erschöpfung führen. Die Londoner Verkehrsbehörde zeigt sich vom Streik enttäuscht. Aus ihrer Sicht gab es bei Verhandlungen bereits Zugeständnisse. Wegen des Streiks ist heute und übermorgen im Londoner Verkehr mit grossen Beeinträchtigungen zu rechnen. Das Wetter. Heute ist es teils sonnig, teils bewölkt. Im Süden ist es schon am Vormittag gewitterhaft. Im Norden wird es erst lokal nass. Am Nachmittag kommen auch im Norden verbreitet Regengüsse und lokal kräftige Gewitter mit Sturmböen auf. Die Höchstwerte liegen heute beidseits der Alpen um 22 Grad. Das waren Nachrichten von Radio SRF. Verantwortlich David Burkhardt.
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4: Guten Morgen, guten Start in den Dienstag, 2. Juni.

Kings, Come Dancing, bei SRF 1. Und einen darf ich ja immer erfüllen. Ein Wunsch. Ein musikalischer natürlich. Am Morgen nach den 5 hier bei SRF 1. 0848 440 222 ist Telefonnummer ins Studio, wenn ihr einen SRF 1 Morgenwunsch gerne würdet platzieren. 0848 440 222. Blondie, Island of Lost Souls.

0: Blondie und Island of Lost Souls. Am Dienstagmorgen bei SRF 1. Und wir gehen zum Andreas Bissig. Andreas, schönen guten Morgen.
1: Guten Morgen.
0: Jetzt weiss ich gar nicht, wo genau. Ich weiss nur, es dient nach Kanton Uri.
1: Ja, Isental.
0: Isental, wo ist das?
1: Isental, das ist eigentlich am Fährwaldstättersee nach links Upsi.
0: Ah, schön.
1: Ja.
0: Mit Sicht auf den See oder ohne?
1: Nein. Wir sind ein bisschen im Seitental.
0: Jawohl.
1: Also im Kleintal. Und wir sind da links, da sehen wir nicht auf den See ab. Ich müsste da ein bisschen Upsi nach 60 schon ab.
0: Gut. Und wir haben schnell darüber geredet, du bist außergewöhnlich früh im Stall heute Morgen, gell?
1: Ja, ein bisschen früher, ja, als normal, ja.
0: Was
1: also ich wäre jetzt schon im Garten, jetzt aber ich bin im Viertel um 4 aufgestanden.
0: Jawohl.
1: Wir müssen am Taxi abfahren, wir gehen der Tochter helfen zu abfahren.
0: Und wie reagieren die Kühe, wenn da plötzlich zu früh einer kommt, kann melken?
1: Ja, die sind jetzt natürlich auch noch gelegen. Und jetzt vorhin habe ich jetzt eine, wo ich melken, dann jetzt wirklich müssen aufjagen oder auftreiben. Die hat nicht auch aufstehen. Und die erste, die ich melken, ist schon dran gelegen.
0: Schon hat die gefunden.
1: Ja, sie sind jetzt schon ein bisschen früher, aber das macht nichts. So, die Reling an geht das schon.
0: Ich habe gefunden, mach du halt, ich schlafe noch mal eine Runde.
1: Weißt genau.
0: Wunderbar. Der Traufer hast du dir gewünscht. Glöckele, ja, dann spielen wir für dich, gell? Und jetzt wünsche ich dir einen ganz schönen Tag. Mach's gut.
1: Tipptopp, danke vielmals.
0: Ciao, merci. Tschüss, Andreas.
1: Ciao, Michael. Ciao.

0: 1 Million Bicycles. Die einen nehmen am Morgen einen Kaffee, Tee zum Wachwerden, die anderen schwören auf so einen Energy Drink. Aber auch bei diesen Wachmachern hat es ja Koffein drin. Gerade weil es auch bei vielen Jugendlichen beliebt ist, gibt es aber im Lebensmittelgesetz eine klare Vorgabe für die Hersteller, wie viel Koffein das darf drin sein. Nicht mehr als 160 Gramm auf einen halben Liter. Kolleginnen und Kollegen von SRF Investigativen wollen wissen, ob sich die Branche an die Regeln halten. Sie haben Stichproben gemacht in der ganzen Schweiz. 27 Energy Drinks von Spezialläden, von den Grossverteilern und Online-Shops. Und das Resultat ist nicht erfreulich, sagt der Kilian Küttel von SRF Investigativ.
1: Wir haben 10 Drinks gefunden, wo mehr Koffein auf der Büchse deklariert war, als erlaubt wäre. Und teilweise haben die Drinks bis zu 300 Milligramm in einer halben Liter Dose drin gehabt. Also das ist fast doppelt so viel, wie man eigentlich dürfte.
0: Und das hat Folgen gehabt. Zumindest ein Zucker-Online-Shop hat daraufhin 7 verschiedene Energy-Drinks müssen zurückgerufen. Grossverteiler dagegen, die halten sich an einen Grenzwert. Mehr zu dem Thema und wie die Hersteller auf Kritik reagiert haben, das kehrt später bei uns, und zwar nach der 8. in unserem Konsumentenmagazin.

0: 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Christa Berg, Piastra Faisal.
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0: Es liegen zurzeit keine Meldungen über größere Störungen vor.
2: Die Nachrichten von SRF um 5:30 mit David Burkhardt.
3: Russland hat die Ukraine in der Nacht auf heute massiv aus der Luft angegriffen. Besonders schwer waren die Angriffe auf die Hauptstadt Kiew. Der Stadtpräsident von Kiew, Vitali Klitschko, schreibt auf Telegram von mehreren brennenden und getroffenen und eingestürzten Gebäuden. Zudem sei in verschiedenen Stadtteilen der Strom ausgefallen. Laut Behördenangaben kamen 3 Menschen bei den Angriffen auf Kiew ums Leben. Mindestens 29 weitere wurden verletzt. Auch aus anderen ukrainischen Städten werden russische Angriffe gemeldet. Nach Behördenangaben gab es in der Stadt Dnipro 5 Todesopfer und mindestens 25 Verletzte. Das Nachbarland Polen versetzte wegen der russischen Angriffe seine Luftabwehr in Alarmbereitschaft. Erst am Wochenende hatte der ukrainische Präsident Volodymyr Zelensky vor einem weiteren massiven russischen Angriff gewarnt. Zu weiteren Meldungen in der Übersicht. Gut 2 Monate nach den Wahlen in Dänemark steht nun offenbar eine neue Regierung im 3. Anlauf. Die amtierende Ministerpräsidentin Mette Frederiksen erklärte am Abend, sie habe eine Minderheitsregierung aus 4 Mitte-Links-Parteien gebildet. Sie habe den König über die Regierungsbildung informiert. Mette Frederiksen wird damit zum 3. Mal dänische Ministerpräsidentin. Und vor der Küste Kalabriens in Süditalien hat es in großer Tiefe ein starkes Erdbeben gegeben. Laut der US-Erdbebenwarte erreichte das Beben eine Stärke von 6,2 und ereignete sich in einer Tiefe von 250 Kilometern. Laut Erdbebenwarte waren die Auswirkungen des Bebens wegen der großen Tiefe begrenzt. Über Schäden gibt es bislang keine Meldungen. Wer in der britischen Hauptstadt London normalerweise mit der U-Bahn zur Arbeit oder zur Schule fährt, muss heute allenfalls mehr Zeit einrechnen oder sich eine Alternative suchen. Bei der London Underground wird heute gestreikt. Auch für übermorgen sind Streiks angekündigt. Dazu aufgerufen hat die Transportgewerkschaft. Hintergrund sind Änderungen der Arbeitszeiten. Diese könnten laut Gewerkschaft zu längeren Arbeitszeiten und größerer Erschöpfung führen. Die Londoner Verkehrsbehörde zeigt sich vom Streik enttäuscht. Aus ihrer Sicht gab es bei Verhandlungen bereits Zugeständnisse. Wegen des Streiks ist heute und übermorgen im Londoner Verkehr mit grossen Beeinträchtigungen zu rechnen. Damit zu den Wetteraussichten. Teils sonnig, teils bewölkt. Zunächst im Süden, tagsüber auch im Norden Regengüsse und teils kräftige Gewitter. Und es gibt ungefähr 22 Grad. Das waren Nachrichten von Radio SRF. Verantwortlich David Burkhardt.
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5: Ich hoffe, Sie sind gut in den Dienstag gestartet, 2. Juni.

0: Cornells. 74-75. Und Dienstagmorgen bei SRF 1. Mit im Studio übrigens der Gaudenz Weber aus der Morgenredaktion.
1: Der Morgen, schönen Morgen.
0: Und es gibt ja Sachen, müssen wir durchaus sagen, wo wir heutzutage wirklich staunen, wie das früher war. Das Thema Sport und Freude ist so eins von diesen Themen, Gaudenz.
1: Ja, wir reden vom Berner Frauenlauf. Der feiert das Jahr die 40. Ausgabe, das 40-Jahr-Jubiläum am Sonntag, wird gestartet. Ist also eben lang her, wo in Bern der allererste Frauenlauf stattgefunden hat und Kritiker dort mal gefunden haben, das geht doch gar nicht, dass Frauen 5 Kilometer durch die Stadt rennen. So erinnert sich die damalige Initiantin Jacqueline Riffel.
2: Ja, 1987 war ganz eine andere Zeit. Und das war noch eine Zeit, in der man das Gefühl hatte, Sport treiben ist ungesund für die Frau. Insbesondere während der Mens oder auch während der Schwangerschaft.
1: Trotz diesen mahnenden Worten sind im strömenden Regen 2000 Frauen an allerersten Frauenlauf gekommen und haben eine Erfolgsgeschichte gestartet. Man hat das Bedürfnis von der Zeit getroffen, resümiert Jacqueline Riffel.
2: Dann zumal hat es auch die ganzen Angebote von Zumba, von Pilates, von Yoga und so weiter. Das hat es alles noch gar nicht gegeben. Wenn eine Frau hat Sport treiben wollte, dann hat sie in den klassischen Turnverein können, in Leichtathletikclub oder vielleicht Volleyball spielen. Und viel mehr Sportangebote hat es dann zumal gar noch nicht gegeben.
1: Ja, unterdessen ist der Frauenlauf Bern der grösste Breitensportanlass für Frauen in der Schweiz und hat Impuls in die gesamte Schweizer Volkslaufszene gesetzt.
2: Vor 40 Jahren ist der Frauenanteil an den Volksläufen wie ein Grand Prix von Bern, ein Murten-Freiburger Greifenseelauf, ist der Frauenanteil zwischen 5-8% gewesen. Und heute ist er nahezu 50%.
0: Sagt Jacqueline Riffel, warum sie das Läuffieber noch heute in sich hat, erzählt sie auch übrigens. Sie ist nämlich nach der 7. heute Morgen, ist am Morgen Gast auf dem Eis.

0: Raisi, bei SRF 1. 9 Minuten von 6, schieben wir es gerade.
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0: Der Jürg Zuck ist da von SRF Meteo. Guten Morgen.
2: Guten Morgen.
0: Der Dienstag, 2. Juni, der wird dann irgendwann nass, gell?
2: Nein, wird da viele Nacht Regen und Gewitter bringen. Jetzt am Morgen, da gewittert es vor allem im Süden schon. Im Süden sind zum Teil schon kräftige Regengüsse und Gewitter. Da sind in der letzten Stunde schon fast 50 mm Regen zusammengekommen. Generell eben im Süden den ganzen Tag durch immer mal wieder Regengüsse, Gewitter, zum Teil auch kräftig mit Hagel, mit viel Regen. Im Norden, da ist am Vormittag an vielen Orten noch ein bisschen freundlicher, zum Teil scheint noch die Sonne. Es wird erst lokal nass, die Gewitter vom Tessin, die kommt zum Teil schon richtig Graubünden an oder zumindest Ausläufer von diesen Gewitter in Form von Regengüssen. Dann aber am Nachmittag wird so im Norden gewitterhaft, da ziehen dann zum Teil kräftige Regenzellen und eben noch Gewitter von West nach Ost übers Land, die kommen noch lokal viel Regen, strichweise Hagel und vor allem auch Sturmböen bringen, wenn die Gewitterlinie von West nach Ost übers Land zieht, dann kann es also am Nachmittag und gegen Abend ziemlich windig werden. Die Höchsttemperaturen heute, die liegen bei etwa 22 Grad.
0: Es ist überhaupt ein bisschen Hin und Her die Woche. Wie geht es morgen Mittwoch weiter?
2: Es gibt ständiges Auf und Ab. Morgen dann eher wieder aufwärts, ziemlich schnell aufwärts geht es im Süden. Da kommt ein Abföhn auf. Es wird häufig sonnig bei 27 Grad. Im Norden braucht es noch Geduld. Da ist der Vormittag eher noch ein bisschen wechselhaft. Am Nachmittag wird es dann meistens trocken und die Sonne setzt sich dann von Westen her immer besser durch. Temperaturen steigen auf etwa 20 Grad.

0: In Excess. Beautiful Girl. SRF 1, guten Morgen.
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0: 5.59 Uhr, es liegen zurzeit keine Meldungen über größere Störungen vor, wenn das anders ist. Gratis Staumeldernummer wählen 0800 888 123. Das Infomagazin heute Morgen jetzt gerade mit der Vera Deragisch. Wie sagst du, morgen Vera?
2: Guten Morgen. Für viele Menschen in Kiew war es wohl eine unruhige Nacht. Die ukrainische Hauptstadt meldet massive russische Luftangriffe. Und das Bundesparlament will strengere Regeln für Shein oder Temu. Diese ausländischen Online-Plattformen sollen etwa angeben müssen, wenn ein Artikel in der Schweiz verboten ist. Das allein bringe wenig, sagt dazu der Konsumentenschutz. Zuerst noch die Wetteraussichten mit Lukas Lüthi. Da kommt etwas auf uns zu.
3: Guten Morgen. Ja, es ist heute zwar zuerst teils sonnig, teils bewölkt. Dann beginnt es aber im Süden zu regnen und später auch im Norden. Dazu kommen teils kräftige Gewitter bei um 22 Grad.
2: Russland hat in der Nacht eine weitere Angriffswelle auf die Ukraine gestartet. Ziel der schweren Luftangriffe war unter anderem die Hauptstadt Kiew.
3: Es gebe in Kiew bislang 3 Todesopfer und mindestens 29 Verletzte, sagt die Militärverwaltung. Vor den Angriffen hatten die Behörden die Menschen in Kiew aufgefordert, sich in Sicherheit zu bringen. Die Drohnen- und Raketenangriffe hätten in der Stadt mehrere Brände ausgelöst. Zudem seien Gebäude getroffen worden und auch eingestürzt, schreibt der Stadtpräsident Vitali Klitschko. Zudem sei in verschiedenen Stadtteilen der Strom ausgefallen.
2: Die Hauptstadt Kiew war aber nicht das einzige Ziel der russischen Luftangriffe in dieser Nacht.
3: Ja, genau. Auch aus anderen ukrainischen Städten werden russische Angriffe gemeldet. Dazu gehört zum Beispiel die Stadt Dnipro im Osten des Landes. Die lokalen Behörden sagen, es seien 5 Personen getötet worden. Zudem gäbe es mindestens 25 Verletzte. Wegen der Luftangriffe hat zudem das Nachbarland Polen seine Luftabwehr in Alarmbereitschaft versetzt.
2: Wir bleiben gleich beim Thema Ukraine. Dieser war gestern Abend auch Thema im Parlament in Bern. Der Nationalrat hat ein Abkommen mit dem Land genehmigt.
3: Das Abkommen regelt, wie Schweizer Unternehmen stärker in den Wiederaufbau des Landes eingebunden werden können, vor allem im Energie- und Infrastrukturbereich. Der Bundesrat hatte es im vergangenen Sommer unterzeichnet. Das Abkommen beinhaltet eine nicht rückzahlbare Finanzhilfe. Die Ukraine kann sich Güter und Dienstleistungen aussuchen, welche die Schweiz anschließend bei Schweizer Unternehmen beschafft. Nach dem Nationalrat muss auch der Ständerat das Abkommen noch genehmigen.
2: Das Sommerkleid für 10 Franken, die Kopfhörer für 4 Franken oder die Smartwatch für 16 Franken. Solche Schnäppchenangebote finden sich zuhauf auf den Online-Plattformen von Temu, Shein oder AliExpress. Doch solche Billigprodukte aus Asien können riskant sein, weil sie Mängel aufweisen oder die Gesundheit gefährden. Viele sind in der Schweiz auch nicht zugelassen. Das Parlament verlangt darum, dass diese Plattformen transparenter informieren und stärker kontrolliert werden. Aber ist das die Lösung? Fragt Bundeshausredaktorin Christine Wanner.
4: Auch der Nationalrat hat nach dem Ständerat am Abend ein deutliches Zeichen gesetzt gegen die billigen Produktelieferungen in der Plastiktüte, die seit einigen Jahren auch die Schweiz fluten, mit Stimmen von links bis in die bürgerlichen Reihen. Mitte-Präsident Philipp Matthias Bregi.
5: Wir sind für faire Wettbewerbsbedingungen, wir sind für eine Verbesserung des Konsumentenschutzes und wir sind für eine Erhöhung der Transparenz.
4: Von reiner Symbolpolitik und drohendem Zusatzaufwand hingegen warnte die SVP. Nationalrat Thomas Burgherr.
6: Wir wehren uns gegen Bevormundung und staatlicher Interventionismus. Wie schädlich und undurchdacht.
4: Auch Bundespräsident Guy Parmelin sagte, er wolle Lösungen für diese Probleme, doch nicht so. Die Forderungen aus dem Parlament verlangen eine Gebühr für solche Sendungen, zusätzliche Kontrollen und dass solche Online-Marktplätze ihre Angebote deklarieren, wenn sie die Vorgaben nicht erfüllen, etwa zur Sicherheit, wenn sie Umwelt oder Gesundheit gefährden oder geschützte Marken imitieren. Bei der Stiftung für Konsumentenschutz hält auch der Jurist Lucien Jucker das nicht für zielführend. Die Online-Marktplätze würden wohl so reagieren.
7: Okay, wir schreiben einfach bei jedem Produkt hin, es könnte nicht den Schweizer Standards entsprechen. Und dann wird es im Endeffekt auf die Konsumentinnen übertragen und dann müssten die sich schlau machen, ob ein Produkt den Standards entspricht oder nicht, was sie schlichtweg nicht können.
4: Auch zusätzliche Kontrollen brächten wohl nicht mehr Sicherheit, sagt Konsumentenschützer Jucker.
7: Es sind wahnsinnig viele Produkte, das ist die eine Geschichte. Die andere Geschichte ist, es sind auch sehr kurzlebige Produkte. Man müsste konstant hunderte solche Sendungen, tausende, hunderttausende kontrollieren und würde eigentlich nie das Ende sehen.
4: Aus Sicht der Stiftung für Konsumentenschutz müsste die Schweiz die Anbieter stärker in die Pflicht nehmen. Daran arbeitet auch Bundespräsident Parmelin. Er werde seine Ideen bald bekannt geben. Er denke an eine Gebühr für solche Sendungen oder daran, dass Online-Anbieter eine Ansprechstelle in der Schweiz haben müssten und daran, die Aufsicht zu stärken.
2: Christine Wanner hat berichtet. Wie oft kauft die Schweiz auf chinesischen Online-Plattformen ein? Wir haben dazu eine Umfrage lanciert. Die finden Sie auf der SRF News App. Die Europäische Union soll abgelehnte Asylbewerbende künftig auch in Rückkehrzentren außerhalb der EU unterbringen können. Darauf haben sich Vertreterinnen des Europaparlaments und der EU-Mitgliedsländer geeinigt. Lukas Lüthi.
3: Ja, mit diesen Rückkehrzentren soll es möglich werden, mehr Menschen abzuschieben. Wo solche Zentren gebaut werden könnten, ist aber unklar. Abgelehnte Asylsuchende sollen zudem verpflichtet werden, aktiv an ihrer Rückführung mitzuwirken, wenn sie nicht verhaftet werden wollen. Damit die neuen Abschieberegeln in Kraft treten können, müssen das EU-Parlament und die Staaten noch zustimmen. Nach Dänemark. Gut zwei Monate nach den Wahlen steht nun offenbar eine neue Regierung im dritten Anlauf. Die amtierende sozialdemokratische Ministerpräsidentin Mette Frederiksen erklärt am Abend, sie habe eine Minderheitsregierung aus Mitte-Links-Parteien gebildet. Mette Frederiksen kann damit dänische Ministerpräsidentin bleiben. Der erste Versuch von Frederiksen zur Regierungsbildung scheiterte am Rückzug der moderaten Partei. Danach schaffte es auch Verteidigungsminister Troels Lund-Paulsen nicht, eine Regierung zu bilden.
2: Das KI-Unternehmen OpenAI und dessen Geschäftsführer Sam Altman sehen sich in den USA mit einer Klage konfrontiert wegen des Chatbots ChatGPT.
3: Der Bundesstaat Florida hat OpenAI verklagt als erster US-Bundesstaat. Der Generalstaatsanwalt wirft dem Unternehmen unter anderem vor, Nutzerinnen und Nutzer über die Gefahren von ChatGPT getäuscht zu haben. Dadurch seien insbesondere Kinder einer grossen Gefahr ausgesetzt worden. Unter anderem habe OpenAI zugelassen, dass ChatGPT Amokläufe unterstütze und Menschen zum Suizid motiviere. Zudem würden Minderjährige von einer App abhängig gemacht, welche menschliches Mitgefühl vortäusche. Damit zu den Börsendaten von SIX. Der Dow Jones Index in New York hat 0,1% gewonnen. Der Nikkei-Index in Tokio fällt um 1,5%. Der Euro wird zu 91,51 gehandelt und der Dollar zu 78,64.
2: Das ist die Sendung heute Morgen. Verantwortlich ist Amir Ali. Die Zeit ist 6:08.
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0: Vorsicht im Aargau im Moment auf der A1 Richtung Zürich zwischen Neuenhof und Wettingen. Es besteht Gefahr durch eine Holzlatte auf der Fahrbahn. Jürg Zock von SRF Meteo hat gefragt, Gewitter kommen und wissen wir ja, wenn und wo.
8: Im Süden, da ist schon am Vormittag gewitterhaft, im Norden, da wird es erst lokal nass, dort kommt Gewitter dann vor allem so im Laufe des Nachmittags und zum Teil auch noch am Abend. Dort ziehen zum Teil kräftige Regengüsse und Gewitter von West nach Ost übers Land, die kommt zum Teil auch begleitet sein von Sturmböen. Die Höchsttemperatur liegt bei etwa 22 Grad.
1: 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Mit dem Michael Brunner.
0: Mit im Studio der Gaudenz Weber aus der Morgenredaktion.
9: Guten Morgen.
0: Und Tim Eckima vom Sport.
9: Schönen guten Morgen.
0: Guten Morgen miteinander. Elton John, Katie Lang vor dem Sport, jetzt gerade auf dem Eis. Und Teardrops.

0: Mit dem Elton John und der Katie Lang wird es 13 Minuten ab 6 Uhr, gerade da bei SRF 1. Und wir reden von etwas, das ein bisschen aus der Zeit gefallen ist, aber trotzdem wahnsinnig beliebt ist. Also man könnte zum Beispiel das Formel-1-Rennen von Monaco so beschreiben, wo das Wochenende wieder ist. Ist eng, hat fast keine Überholmöglichkeiten. Und es gibt noch ein paar weitere Beispiele für so eigentlich völlig antitypische Rennstrecken im Sport.
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0: Team Ekimo vom Sport, du hast eine Strecke aus dem Skifahren, eine aus dem Töffsport und eine aus dem Velosport mitgebracht. Da kommen wir gerade dazu. Zuerst kann man aber mal sagen, alle diese Strecken, die haben ein paar Sachen gemeinsam.
2: Ja, sie sind alles wirklich so Antitypen in der heutigen Zeit. Also es sind alle Strecken, die man so heute nicht mehr bauen würde. Die aber alle zu den grössten Highlights in diesen Sportarten gehören. Es sind alle Strecken mit viel Tradition, die eigentlich zu gefährlich sind. Aber zum Teil sind sie viel zu lang oder viel zu eng, wie zum Beispiel zu Monaco in der Formel 1. Aber eben gerade darum sind die Strecken so faszinierend, weil sie so eigentlich nicht mehr gibt, weil sie nicht mehr Norm sind.
0: Gut, wenn wir zum Skifahren gehen, oder? Mhm. Eine Strecke, das ist sofort klar. Die ist in der Schweiz, die Läuberhorer Strecke. Die ist quasi von denen, die nicht so typisch sind, das oberste.
2: Die ist wirklich das oberste. Aber seit Jahren ist man sich in Adelboden einig, dass die Mannenabfahrt eigentlich aus der Zeit gefallen ist. Erstens ist sie viel länger als alle anderen Abfahrten im Weltcup. Die Athleten sind fast 2,5 Minuten unterwegs. Und zweitens hat es in den Läuberhornabfahrten Stellen drin, wo man mit grossem Risiko muss fahren, dass man schnell ist, zum Beispiel das Kernen-S. Dann müssen die Athleten innerhalb von Sekunden von weit über 100 Stundenkilometer abbremsen und da die berühmt-berüchtigte Rechts-Links-Kurve meistern, wo es so nur zu Adelboden gibt.
0: Mhm. Wenn wir vom Skifahren zum Velofahren gehen, dann ist es so quasi Paris-Roubaix Läuberhorn im Velosport.
2: Kann man so sagen, auch das Rennen passt wenig in die Zeit, wo alles moderner wird. Das Eintagesrennen hat den Übernamen Hölle des Nordens und Athletinnen und Athleten fahren den grössten Teil auf Kopfsteinpflaster, auf so alten Strassen, auf Steine, die seit Jahrzehnten holprig und mühsam sind, um stundenlang drauf zu fahren. Da wird man durchgeschüttelt, es kommt zu mehr Platten, zu mehr Stürzen. Es ist eine Strecke, die einfach viel unberechenbarer ist als andere. Und es gibt eine Aussage, die Paris-Roubaix am besten auf den Punkt bringt. Vom Holländer Theo de Roy, Mitte der 80er, hat er gemeint, das Rennen sei ein Witz, wir rutschen durch Schlamm, es sei einfach aber es sei gleich das schönste Rennen der Welt.
0: Und wenn es um antitypische Strecken geht, müssen wir fast noch über das Dörfrennen auf der Isle of Man reden, oder?
2: Ja, das läuft in dieser Woche auf einer eher kleinen Insel zwischen Irland und Großbritannien, aber auf der Isle of Man. Das Dörfrennen ist einmal pro Jahr, gibt es seit fast 120 Jahren und man fährt einfach zum Teil mit über 300 Stundenkilometer nicht auf einer schönen, sauberen, breiten Strecke auf so einem Rundkurs, sondern auf öffentlichen Strassen, an Häusern, Steinmauern und Telefonmasten vorbei. Viele Fahrer sagen auch, wenn man an den Start geht, müssen wir bereit sein, sterben. Das klingt wirklich höllisch. Es ist auch sehr gefährlich. Etwa schon 260 Fahrer sind gestorben, seit es das Rennen gibt. Es ist wahrscheinlich das gefährlichste Strassenrennen der Welt. Und trotzdem, oder eben, gerade darum sind all die Rennen, all die Strecken, ob im Ski, im Velo oder im Töffsport, so faszinierend.
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0: Dass ich froh ist, sind wir Radiostudio morgen. Unspektakulär ungefährlich, oder?
3: Schön. Kann man so sagen.
0: Moritz Schlanke auf dem Eis Mentor Beam.

0: Der Schasser FS 20 ab 6. Guten Morgen. Nach dem Regen scheint Sonne. Stimmt schon, aber heute gibt's noch mal eine rechte Portion Regen. Und man fragt sich, wie steht's eigentlich am ischen Gewässer? Hilft der Regen? Klar ist, ische Stausee haben im Moment kaum Wasser. Das zeigen die neuesten Daten vom Bundesamt für Energie.
1: Ja, die Schweizer Stauseen sind im Durchschnitt nur gerade zu 14% gefüllt. Das nach einem trockenen Winter und jetzt eben auch nach einem trockenen Frühling mit kaum Schnee oder Regen. Und was dazu kommt, der Bund hat letzten Herbst Strom auf Deutschland geliefert und dafür die Stauseen ziemlich stark geleert. Der tiefe Pegel von diesen Seen sei an und für sich kein Grund zur Sorge, sagt Robert Itschner. Er ist CEO vom Berner Energieunternehmen BKW. Allerdings...
2: Wenn man sich jetzt aber die Gesamtsituation überlegt, mit tiefen Füllständen der Gasspeicher in Europa, eine mögliche Versorgungssicherheit von Gas, ja, dann ist das natürlich einfach ein weiterer Faktor, der nicht hilft.
1: Die Stauseen liefern rund die Hälfte vom Strom in der Schweiz. Aber wenn es zu wenig Wasser hat in diesen Seen, gäbe es mindestens vorläufig eben keinen Versorgungsengpass.
2: Es ist einfach so, dass falls wir tatsächlich einen sehr kalten Winter hätten, kein Gas in Europa oder nicht genügend Gas und wenn wir noch irgendwelche Themen hätten mit Kernkraft in Frankreich beispielsweise, dann kann es einfach sehr eng werden.
1: Für die Stauseen wäre es gut, wenn sie in nächster Zeit so richtig regnen würde, sagt der Robert Itschner. Dann würde der Pegel wieder steigen, aber eben, wenn auch der Winter wieder trocken wird, dann könnte es kritischer werden, weil die Stauseen sind vor allem ein wichtiger Energiespeicher für die Wintermonate. Ja, und was ist denn eigentlich mit den alternativen Energiequellen? Dazu können wir grundsätzlich sagen,
2: dass im Sommer natürlich genügend Strom aus anderen Quellen vorhanden ist, insbesondere Solarstrom. Und dementsprechend sind natürlich die Speicher sehr wichtig, um im Winter die Versorgungssicherheit zu garantieren.
0: Der Robert Itschner, CEO vom Berner Energieunternehmen BKW. Die Teil von Pegelstand im Moment noch kein Grund zur Sorge. BKW will übrigens stärker in die Energiewende investieren, was der Stromkonzern konkret vorhat, erzählt der Chef in der Fernsehsendung EcoTalk. 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

0: Richtung Gubrist ab Urdorf Süd. In der Region Basel auf der A2 Richtung Luzern zwischen dem Grenzübergang Weil und Gellert, daher auch auf der A3 von Frankreich kommend. Und in der Region Solothurn A1 Richtung Bern zwischen Önsingen und Wangen an der Aare. Kurznachrichten mit der Corinna Heinzmann, jetzt gerade 6:30.
1: Russland hat eine weitere schwere Angriffswelle gegen die Ukraine gestartet. Aus mehreren Städten wurden in der Nacht Explosionen gemeldet. Es gab mehrere Tote und Dutzende Verletzte, wie die ukrainischen Behörden mitteilen. Besonders schwer waren die Angriffe auf die Hauptstadt Kiew. Asylbewerberinnen und Asylbewerber, die von EU-Ländern abgelehnt worden sind, sollen künftig auch außerhalb der Europäischen Union untergebracht werden können. Und zwar in sogenannten Rückkehrzentren in Drittstaaten. Darauf haben sich Vertreterinnen und Vertreter des Europaparlaments und der Mitgliedsländer geeinigt. Wo diese Zentren errichtet werden könnten, ist noch nicht klar. Das Schweizer Parlament will strengere Regeln für günstige ausländische Online-Plattformen wie Temu oder Shein. Zum Beispiel sollen die Handelsplattformen künftig angeben müssen, wenn ein Artikel in der Schweiz verboten ist. Außerdem soll für Kleinsendungen aus Asien eine Gebühr verlangt werden. Der Bundesrat muss nun die rechtlichen Grundlagen dafür schaffen.
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3: Das ist das Regionaljournal Bern-Fribourg-Wallis, der Morgen mit dem Christian Liechti. Im Kanton Fribourg sind jetzt alle Kandidatinnen und Kandidaten von den grossen Parteien für die Staatsratswahlen vom Herbst bekannt. Am Wochenende haben noch die SP und die Mitte-Partei ihre Kandidierenden nominiert. Über die SP-Nominationen haben wir gestern berichtet. Die Mitte muss gerade ihre beiden amtierenden Staatsräte setzen, der Olivier Gurti und der Jean-Pierre Siggen. Für die zwei Sitze zu verteidigen, setzt die Partei auf zwei bekannte Personen. Der Oliver Kempa.
4: Die Spitzenkandidatin von der Freiburger Mitte-Partei für die Staatsratswahl ist Marie-France Roth-Baquier. Sie ist 58, seit 15 Jahren im Gemeinderat von ihrer Heimatstadt Bül und seit 2019 vertritt sie den Kanton Freiburg zu Bern im Bundeshaus als Nationalrätin. Sie bringt also die Erfahrung mit aus der Regierung und Parlament, was brauche ich als Staatsrätin, sagt Marie-France Roth-Baquier.
5: Mon expérience m'amène un petit peu presque naturellement à cette fonction. Donc j'ai les deux casquettes, j'ai la casquette de l'exécutif puis la casquette du législatif et pour moi finalement c'était un petit peu l'aboutissement de cette carrière politique.
4: Außerdem findet sie, dass es der Freiburger Regierung gut wird tun, wenn sie als Frau einen von ihren männlichen Vorgängern würde ersetzen.
5: Bon, peut-être déjà je suis une femme, il y en a pas beaucoup, il y en a qu'une aujourd'hui, donc ça je pense que c'est une serait une bonne chose qu'il y ait plus de femmes.
4: Und damit meine ich nicht, dass Frauen besser sind als Männer, aber halt anders und ein ausgeglichenes Verhältnis von beiden Geschlechtern tut jedem Gremium gut, findet sie. Der zweite Kandidat von der Mitte-Partei ist der Sensler Markus Julmi. Er wird gleich 55 und seit 2019 politisch aktiv. Einerseits in der Gemeinderegierung von Schmitten, andererseits im Kantonsparlament. Außerdem ist er seit über 20 Jahren Chef von einer Autogarage in Schmitten. Seine Motivation, jetzt in der Kantonsregierung Verantwortung zu übernehmen.
6: Ich bin jemand, der volksnah ist und fokussiert ist auf pragmatische Lösungen. Und diesen Aspekt möchte ich im Staatsrat ein bisschen mit einbringen.
4: Wenn er gewählt würde, wird der Markus Julmi im Staatsrat auch schauen, dass die Regierung so nach wie möglich bei den Einwohnerinnen und Einwohnern von Freiburg ist.
6: Mein Ziel ist, dass wir unbürokratische Lösungen finden und dass wir für die Bevölkerung da sind. Vor allem für beide Sprachen, dass ich die beiden Sprachen zusammen verbinden kann, also Französisch und Deutsch.
4: Das Ziel der Mitte-Partei ist es, dass der Markus Julmi und Marie-France Roth-Baquier beide Sitze von ihren Staatsräten, die zurücktreten, können verteidigen.
3: Der Oliver Kempa hat berichtet. Tanisha Sosei ist 24 und ihre tamilische Familie zu Frutig im Berner Oberland aufgewachsen. Als Kind hat sie schnell gemerkt, dass sie anders ist als die anderen Kinder. Der Alexander Wiesmann ist 56, hat eigentlich das Baugeschäft von seinem Vater übernehmen, ist dann aber bei einem Armeeunfall blind geworden. Gehen um eine Ecke sie ihre Gesellschaft an und bekommen das ganz unterschiedlich zu spüren, wie sie gestern am Montagabend vom Regionaljournal und der SRG Bern Fribourg-Wallis gesagt haben.
7: Weißt du, dass dir irgendjemand etwas sagt und dann plötzlich eine halbe Stunde später fällt dann erst auf, wie daneben die Äußerung eigentlich war?
8: Ja.

0: Das habe ich auch das Gefühl. Also, dass es oft den Leuten gar nicht bewusst ist. Oder dass sie vielleicht gar nicht zwingend boshafte Absichten haben. Oder was ich jetzt in meinem Fall oft auch merke, vielleicht bei dir trifft es auch zu, ist, dass sie eben etwas sagen und eben gar nicht merken, dass das problematisch könnte sein oder dass ich das gar nicht wirklich lustig finde. Das passiert mir immer mal wieder auch, ja.
1: Tanisha Sosei ist UNO-Jugenddelegierte, der Alexander Weismann, Musiklehrer und Jazzpianist. Auf die Frage, welcher Ereignis ihr Leben geprägt hat, sagt er.
2: Ich habe jetzt gesagt, so wie drei Punkte gibt es ganz ein paar. Zum Beispiel dann, als ich blind wurde, als ich die Mutter von meinen Kindern angelernt kenne. So, ja. Man könnte sagen, es waren die aufregenden und wichtigen Punkte, aber der wichtigste konnte ich jetzt nicht definieren.
0: Das ist schon schwierig, oder?
1: In unserer Abendsendung lassen wir die zwei mehr aus ihrem Leben erzählen. Sie sagen zum Beispiel, warum es gut tut, zusammenfüßlich ins kalte Wasser zu kumpen und einfach mal etwas zu wagen. 17:30 hier auf SRF 1. Zur regionalen Wetterprognose. Am Vormittag ist es zum Teil noch sonnig. Je länger der Tag geht, umso nässer wird es und es zieht Gewitter durch. Z Bern, z Biel und z Interlaken gibt es 21 bis 22 Grad, z Freiburg höchstens 20 Grad und z Brigg und z Visp 23 bis 24 Grad. Das ist die Wetterprognose von SRF Meteo für Bern, Freiburg und z Wallis.
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4: am Dienstagmorgen mit dem Gaudenz Weber aus der Morgenredaktion.
5: Buongiorno, guten Morgen.
4: Und Michael Brunner im Studio. Schönen guten Tag. Und ja, und während wir in der Schweiz am Arbeiten sind, gibt es zum Beispiel in London gibt's ein paar, die nicht am Arbeiten sind. U-Bahn-Fahrer von London. Streik, genau, die haben heute Streik. Das ist ein weniger schöner Grund, um nicht zu arbeiten. Dann gibt es die im Süden, die haben einen schönen Grund, um nicht zu arbeiten.
5: Die haben quasi ihren 1. August, oder?
4: Ja, Nationalviertag.

0: Glücklich, oder? Mhm.
1: Und ist für dich natürlich ein Anlass, um mich mal zu fragen, ja, wie machen die das eigentlich? Also, mit Servola zum Beispiel ja, hat in Italien niemand etwas am Hut.
2: Wahrscheinlich weniger.
1: An dem 2. Juni. Ja, wir schauen mal. Mit was in Italien der Nationalviertag gefeiert wird, machen wir nach Ricky Martin und Christina Aguilera. Nobody wants to be lonely. Auch ein guter Start in den Dienstag, 2. Juni.

0: will jetzt nicht auf das beschränken, aber Liebe geht durch den Magen. Und wenn wir unsere südlichen Nachbarn anschauen, dann ist die Schweizer Liebe zu den südlichen Nachbarn. Die geht, glaube ich, schon ein bisschen durch den Magen.
1: Die italienische Küche ist ja...
0: Pizza,
1: viele
0: Pasta,
1: sagen, es ist die beste von der
0: Antipasti, und Bicchiere di Vino, und Panino. Alles zusammen, oder? Das ist so das, was wir vielleicht mit Italien ein bisschen verbinden. Ferienerinnerungen an früher habe ich noch im Kopf. So Autobahnen.
1: Ich habe das erste Mal das Meer gesehen in Italien, natürlich, in der Regione.
0: Wunderbar. Schöne Erinnerungen. 2. Juni ist in Italien ein spezieller Tag, ist Nationalviertag. Und mit dem Franco Battelli ist ein Korrespondent in Italien. Haben wir genau über den Tag geredet und gesagt, ja, also, was ist jetzt das genau für einen Tag da, genau das Fest der Republik?
2: Ein Fest von der Republik ist ein Fest, wo mal zuallererst einfach ein Freitag ist. Also, man geht das Meer, es ist heiss, es ist immer der 2. Juni. Viele Leute gehen das Meer, gehen in die Berge. Oder man schaut dann am Fernsehen, wie die Flugzeuge, die Frecce Tricolore über den Altar der Patria fliegen und Tricolore in den Himmel zaubern. Das ist quasi der offizielle Festtag mit einer Rede vom Staatspräsidenten. Aber eben, es ist vor allem ein Tag, wo man frei hat und rausgeht.
0: Jetzt habe ich bei Insta so im Redaktionssystem einen Eintrag gesehen. Nationalfeiertag Italien, 80 Jahre. Und der erste Moment so gefunden, was 80 Jahre? Was hat jetzt das mit 80 Jahren genau auf sich?
2: Vor 80 Jahren hat Italien in einer Volksabstimmung entschieden, dass es keine Monarchie mehr sein soll, sondern dass Italien eine Republik sein will. Also vor 80 Jahren hat man den damaligen König, den Umberto II., in einer Volksabstimmung dazu gezwungen, abzudanken. Und er ist dann auch wenig nachher mit einem Flugzeug auf Neapel geflogen und hat von dort aus dann ein Schiff genommen und ist ins Exil auf Portugal, später dann in die Schweiz.
0: Was sind so die grossen Themen? Weißt du, so, bei einem Nationalviertag in der Schweiz, oder? Sind es Politiker am Rednerpult und so, die so ein bisschen Standortbestimmung machen, wo stehen wir, unter was für einem Stern steht der Nationalviertag jetzt? Unter was für einem Stern steht der Nationalviertag in Italien?
2: Es ist natürlich immer auch der Tag vom Staatspräsidenten. Also Italien hat keinen König mehr, aber Italien hat einen Staatspräsident. Und der Staatspräsident heute ist der Sergio Mattarella und er wird dann die ganz grosse Bühne haben. Man muss wissen, er ist äußerst populär. Er ist wie eine Art ein Fels in der Brandung. Ich glaube, es ist auch immer ein bisschen sein Fest, weil er ist ja auch eben der, der den Platz auch im Palast, wo der König war, Einsitz genommen hat, im Quirinalspalast. Also, es ist auch ein Fest, wo der Staatspräsident ganz eine wichtige Rolle hat.
0: Und die grossen Themen, gibt's die?
2: Gut, ich sage jetzt mal, ein ganz grosses Thema, das auch heute tagtäglich in den Medien dominiert, das sind die hohen Energiepreise. Das ist ein ganz grosses Thema. Aber natürlich, weil es auch sehr heiß ist, gibt es auch ganz viel Gelati. Es geht auch darum, dass man sich abkühlen kann. Und ich würde sagen, genau das ist eigentlich genauso wichtig oder wahrscheinlich eben fast noch wichtiger wie Politik oder das Gedenken, dass man den König sozusagen davon gejagt hat.
0: Der Franco Battel. Und auch wichtig, einfach Italien geniessen mal wieder. Zum Beispiel rund 4 Minuten am Radio. Toto Cotugno, l'Italiano.

0: Ding, Fields of Gold. Bei SRF 1, Dienstagmorgen, 8 Minuten vor 7 Grad.
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0: Der Jürg Zock ist bei mir vom Meteo. Guten Morgen.
2: Guten Morgen.
0: Also wenn man zum Teil jetzt zum Fenster rausschaut, dann ist es ein bisschen trügerisch, weil es bleibt nicht so, wie es ist.
2: Ja, es ist gerade im Norden an vielen Orten der Vormittag noch der freundliche Teil vom Tag. Da ist es noch an vielen Orten trocken, erst lokal nass und eben auch noch zeitweise sonnig. Ein bisschen anders im Tessin und in Südbünden zum Teil bis Mittelbünden. Da hat es schon mehr Wolken, da hat es zum Teil schon geregnet, im Süden noch gewittert im Tessin und es ist auch dort jetzt stellenweise nass. Dann aber eben am Nachmittag, da kommt noch im Norden verbreiteter Platzregen und Gewitter auf, sind zum Teil fast so ein bisschen linienhafte Niederschlagszonen, die von West nach Ost übers Land ziehen und da kann es dann eben zum Teil lokal kräftig regnen oder auch gewittern und im Zusammenhang mit diesen Gewitterlinien könnte es so stark bis stürmische Wind geben. Wie man es trifft, natürlich nicht alle mit diesen kräftigen Gewittern, an ganz vielen Orten wahrscheinlich gibt es einfach mal ein bisschen normalen, kräftigen Regen, ohne wahnsinnig große Gefahren, aber eben, man muss ein bisschen aufmerksam sein, vielleicht auch mal aufs Radarbild schauen, dass man sieht, was da gerade auf einem zukommt und eben vielleicht könnte es dann auch kräftige Wind geben, darum vielleicht macht es Sinn, wenn man vorher noch lose Gegenstände befestigt. Die Temperaturen heute übrigens, die liegen dann beidseits von der Alpen bei etwa 22 Grad.
0: Und wir wissen, es ist ein Auf und Ab die Woche. Heute ist es ab, das heisst morgen auf.
2: Morgen ist es mal aufwärts. Im Süden schnell relativ, da kommt ein Abföhn auf, da wird es ziemlich sonnig bei 27 Grad. Im Der Vormittag noch ein bisschen Aprilwetterig, das heisst gemischt aus ein bisschen Sonne, vielen Wolken und ein paar Regengüsse. Am Nachmittag wird es dann meistens trocken und zeitweise sonnig bei 20 Grad.
0: Und das ist Gruppa Black vor der Nachricht am 7. Uhr bei SRF 1. Schöner Song, Wonderful Life.

0: Hat einmal ein Airliner gehabt, da ist der Song immer gelaufen, wenn das Flugzeug auf die Startbahn gerollt ist. Black and Wonderful Life bei SRF 1.
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0: Stau oder stockender Verkehr im Moment in der Region Basel auf der A2 Richtung Luzern zwischen dem Grenzübergang Weil und Gellert, daher auch auf der A3 von Frankreich herkommend. In der Region Solothurn klemmt es auf der A1 Richtung Bern zwischen Gunsken und Lutherbach. In der Region Zürich auf dem Westring Richtung Gubrist ab Urdorf Süd, auf der A1 Richtung Zürich ab Effretikon, im Aargau auf der A1 Richtung Zürich zwischen Aarau Ost und Meggenwil und schließlich am Bodensee, dort auf der A23 Richtung St. Gallen zwischen Arbon West und Rorschach. Das Infomagazin heute Morgen mit der Vera Deragisch. Jetzt geht's neu vom Dienstag, 2. Juni. Mit 7. Morgen, Vera.
2: Guten Morgen. In der Ukraine gab es in der letzten Nacht erneut Luftalarm. Russland hat eine massive Angriffswelle geflogen, auch auf die Hauptstadt Kiew. Und das Parlament in Bern will strengere Regeln für ausländische Online-Händler wie Shein oder Temu. Bringt das mehr Schutz für die Konsumentinnen oder ist das nur Symbolpolitik? Wir haben die Stimmen aus der Debatte. Mit mir im Studio heute Morgen ist Lukas Lüthi und er sagt uns, was uns in Sachen Wetter erwartet.
3: Guten Morgen. Es ist heute teils sonnig, teils bewölkt. Zuerst beginnt es im Süden, dann auch im Norden zu regnen. Dazu kommen teils kräftige Gewitter bei um 22 Grad.
2: Russland hat in der Nacht eine weitere Angriffswelle auf die Ukraine geflogen. Ziel der schweren Luftangriffe war unter anderem die ukrainische Hauptstadt Kiew.
3: Es gebe in Kiew bislang 4 Todesopfer und mindestens 58 Verletzte, schreibt Stadtpräsident Vitali Klitschko. Vor den Angriffen hatten die Behörden die Menschen in Kiew aufgefordert, sich in Sicherheit zu bringen. Die Drohnen- und Raketenangriffe hätten in der Stadt mehrere Brände ausgelöst. Zudem seien Gebäude getroffen worden und auch eingestürzt, so Vitali Klitschko weiter. Es sei in verschiedenen Stadtteilen der Strom ausgefallen.
2: Die Hauptstadt Kiew war aber nicht das einzige Ziel der russischen Luftangriffe.
3: Ja genau, auch aus anderen ukrainischen Städten werden russische Angriffe gemeldet. Dazu gehört zum Beispiel die Stadt Dnipro im Osten des Landes. Die lokalen Behörden sagen, es seien 5 Personen getötet worden und es gebe mindestens 25 Verletzte. Wegen der Luftangriffe hat zudem das Nachbarland Polen seine Luftabwehr in Alarmbereitschaft versetzt.
2: Wir bleiben gleich beim Thema Ukraine. Diese war gestern Abend auch Thema im Parlament in Bern. Der Nationalrat hat ein Abkommen mit dem Land genehmigt.
3: Das Abkommen regelt, wie Schweizer Unternehmen stärker in den Wiederaufbau des Landes eingebunden werden können, vor allem im Energie- und Infrastrukturbereich. Der Bundesrat hat es im vergangenen Sommer unterzeichnet. Das Abkommen beinhaltet eine nicht rückzahlbare Finanzhilfe. Die Ukraine kann sich Güter und Dienstleistungen aussuchen, welche die Schweiz anschließend bei Schweizer Unternehmen beschafft. Nach dem Nationalrat muss auch der Ständerat das Abkommen noch genehmigen.
2: Sie können ja schon verlockend sein, die Angebote auf Temu, Shein und Co. zu Tiefstpreisen. Kann man sich auf diesen Online-Plattformen eindecken mit Kleidern, Schuhen, Kosmetik oder Elektrogeräten? Doch diese Schnäppchen haben ihre Schattenseiten. Eine problematische Ökobilanz, Mängel bei der Sicherheit und Gefahren für die Gesundheit. Das Parlament in Bern will darum handeln. Es verlangt mehr Transparenz und eine stärkere Kontrolle. Doch hilft das wirklich oder ist es nur eine Scheinlösung? Dieser Frage ist Bundeshausredaktorin Christine Wanner nachgegangen.
4: Auch der Nationalrat hat nach dem Ständerat am Abend ein deutliches Zeichen gesetzt gegen die billigen Produktelieferungen in der Plastiktüte, die seit einigen Jahren auch die Schweiz fluten, mit Stimmen von links bis in die bürgerlichen Reihen. Mitte-Präsident Philipp Matthias Bregi.
5: Wir sind für faire Wettbewerbsbedingungen, wir sind für eine Verbesserung des Konsumentenschutzes und wir sind für eine Erhöhung der Transparenz.
4: Von reiner Symbolpolitik und drohendem Zusatzaufwand hingegen warnte die SVP. Nationalrat Thomas Burgherr.
6: Wir wehren uns gegen Bevormundung und staatlicher Interventionismus. Wie schädlich und undurchdacht.
4: Auch Bundespräsident Guy Parmelin sagte, er wolle Lösungen für diese Probleme, doch nicht so, Die Forderungen aus dem Parlament verlangen eine Gebühr für solche Sendungen, zusätzliche Kontrollen und dass solche Online-Marktplätze ihre Angebote deklarieren, wenn sie die Vorgaben nicht erfüllen, etwa zur Sicherheit, wenn sie Umwelt oder Gesundheit gefährden oder geschützte Marken imitieren. Bei der Stiftung für Konsumentenschutz hält auch der Jurist Lucien Jucker das nicht für zielführend. Die Online-Marktplätze würden wohl so reagieren.
7: Okay, wir schreiben einfach bei jedem Produkt hin, es könnte nicht den Schweizer Standards entsprechen. Und dann wird es im Endeffekt auf die Konsumentinnen übertragen und dann müssten die sich schlau machen, ob ein Produkt den Standards entspricht oder nicht, was sie schlichtweg nicht können.
4: Auch zusätzliche Kontrollen brächten wohl nicht mehr Sicherheit, sagt Konsumentenschützer Jucker.
7: Es sind wahnsinnig viele Produkte, das ist die eine Geschichte. Die andere Geschichte ist, es sind auch sehr kurzlebige Produkte. Man müsste konstant hunderte solche Sendungen, Tausende, Hunderttausende kontrollieren und würde eigentlich nie das Ende sehen.
4: Aus Sicht der Stiftung für Konsumentenschutz müsste die Schweiz die Anbieter stärker in die Pflicht nehmen. Daran arbeitet auch Bundespräsident Parmelin. Er werde seine Ideen bald bekannt geben. Er denke an eine Gebühr für solche Sendungen oder daran, dass Online-Anbieter eine Ansprechstelle in der Schweiz haben müssten und daran, die Aufsicht zu stärken.
2: Christine Wanner. Das Parlament will also ausländischen Verkaufsplattformen besser auf die Finger schauen. Warum es aber auch im Schweizer Detailhandel Handlungsbedarf gibt, das lesen Sie auf unserer News. Abgewiesene Asylsuchende in der EU, sie sollen künftig auch in Rückkehrzentren außerhalb der EU untergebracht werden können. Darauf haben sich Vertreterinnen des Europaparlaments und der EU-Mitgliedsländer geeinigt, Lukas Lüthi.
3: Mit diesen Rückkehrzentren soll es möglich werden, mehr Menschen abzuschieben. Wo solche Zentren gebaut werden könnten, ist aber unklar. Abgelehnte Asylsuchende sollen zudem verpflichtet werden, aktiv an ihrer Rückführung mitzuwirken, wenn sie nicht verhaftet werden wollen. Damit die neuen Abschieberegeln in Kraft treten können, müssen das EU-Parlament und die Staaten noch zustimmen. Nun nach Dänemark. Gut zwei Monate nach den Wahlen steht nun offenbar eine neue Regierung im dritten Anlauf. Die amtierende sozialdemokratische Ministerpräsidentin Mette Frederiksen erklärt am Abend, sie habe eine Minderheitsregierung aus Mitte-Links-Parteien gebildet. Frederiksen kann damit dänische Ministerpräsidentin bleiben. Der erste Versuch von Frederiksen zur Regierungsbildung scheiterte am Rückzug der moderaten Partei. Danach schaffte es auch Verteidigungsminister Troels Lund-Paulsen nicht, eine Regierung zu bilden.
2: Das KI-Unternehmen OpenAI und dessen Geschäftsführer Sam Altman sehen sich in den USA mit einer Klage konfrontiert wegen des Chatbots ChatGPT.
3: Der Bundesstaat Florida hat OpenAI verklagt als erster US-Bundesstaat. Der Generalstaatsanwalt wirft dem Unternehmen unter anderem vor, Nutzerinnen und Nutzer über die Gefahren von ChatGPT getäuscht zu haben. Dadurch seien insbesondere Kinder einer großen Gefahr ausgesetzt worden. Unter anderem habe OpenAI zugelassen, dass ChatGPT Amokläufe unterstütze und Menschen zum Suizid motiviere. Zudem würden Minderjährige von einer App abhängig gemacht, welche menschliches Mitgefühl vortäusche. Die Börsendaten noch, geliefert von SIX. Der Dow Jones Index in New York hat 0,1% gewonnen. Der Nikkei Index in Tokio fällt hingegen und zwar um 1,1%. Der Euro wird zu 91,51 Rappen gehandelt und der Dollar zu 78,60 Rappen.
2: Das ist die Sendung heute Morgen. Verantwortlich ist Produzent Amir Ali. Die Zeit, es ist 7:08 vorbei.
8: Das Wetter an dem, was haben wir, 2. Juni, genau. Schauen, was wir für das Datum heute morgen. Also, das Wetter an dem 2. Juni, das hat ich heute Morgen erzählt, der Jürg Zuck von SRF Meteo, sagt der Tag wird nämlich so.
9: Es gibt einen gewitterhaften Tag. Zuerst gewittert es vor allem auf der Alpen-Südseite. Im Norden da wird es am Vormittag erst lokal nass, scheint auch noch zeitweise die Sonne. Dann im Laufe des Nachmittags Zeichen noch im Norden, zum Teil kräftige Regengüsse und Gewitter auf. Die Zeichen von West nach Ost übers Land. Land und sind zum Teil auch begleitet von stürmischen Böen. Die Höchstwerte heute liegen bei etwa 22 Grad.
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8: Der Sonntag, 21. Juni 1987, ist der Tag, wo wir es jetzt gerade davon haben. Das ist in Bern ein spezieller Tag gewesen. Es hat den ganzen Tag geregnet, was haben wir angehört. Und trotzdem sind 2000 Freuen an der Helvetia-Strasse zum ersten Schweizer Freuenlauf gestartet. Ein Ereignis, wo 1987 auch der Reporter vom Regionaljournal überrascht hat. Nein, das wollte ich jetzt genau gar nicht, sondern aber das da.
10: Viel Begeisterung für eine Sache, die ja noch vor 10, erst vor 20 Jahren völlig undenkbar wäre gewesen. Dann haben nicht einmal Männerkonkurrenzen solche Teilnehmerzahlen gehabt. Die Frauen an Langstreckenrennen hätte man sich nicht vorstellen können. Und jetzt plötzlich also Frauen an einem Frauenlauf, an einem Langstreckenlauf.
8: Nächsten Sonntag ist die 40. Ausgabe vom Freuenlauf. Ja, und wie der Lauf die Schweizer Sportszene geprägt hat, erzählt die Organisatorin Jacqueline Riffel. Sie ist ein Morgengast nach der Cindy Lauper auf dem Eisen.

0: Frauenlauf Bern steht an dem Wochenende in der Agenda am Sonntag. Und zwar die 40. Ausgabe. Die treibende Kraft hinter dem Frauenlauf ist immer noch die gleiche Person wie vor 40 Jahren. Jacqueline Riffel, wo wir jetzt gerade mit ihr haben.
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0: Die Bernerin ist 67, ist mit ihrer Familie tief im Laufsport verwurzelt, hat als Teenagerin mit Joggen angefangen und macht das auch immer noch. Allerdings weiss ich im Moment Sizilien in Ferien und trotzdem heute Morgen mit uns verbunden per Telefon. Frau Riffel, schönen guten Morgen.
2: Guten Morgen, Herr Brunner.
0: Seid ihr dann am Sonntag für den Freienlauf wieder zurück?
2: Ja, natürlich, auf jeden Fall.
0: Wie sind die Reaktionen gewesen, die ihr vor 40 Jahren der Freienlauf zu Bern gegründet habt?
2: Ja, die waren unterschiedlich gewesen. Am Anfang haben wir ein paar kritische Stimmen gehabt, die gefunden haben, ist jetzt das nötig, dass Frauen für sich einen eigenen Lauf machen. Aber die Stimmen, die sind sehr schnell verklungen. Und man muss sich halt auch vorstellen, vor 40 Jahren sind wir in einer ganz anderen Zeit gewesen. Ich meine, da haben wir alle noch kein Handy gehabt. Es hat noch kein privates Internet gegeben, E-Mail. Das haben wir alles noch nicht gehabt. Und auch für die Frauen zum Sport treiben ist es dann zumal sehr viel schwieriger gewesen. Es hat die Angebote von Pilates, Zumba, Power Yoga, alles, was wir da heute so selbstverständlich die Kurse können besuchen als Frauen, das hat es dann zumal alles noch nicht gegeben. Mhm. Und darum haben wir dann gefunden, wir möchten gerne die Frauen bewegen, dass sie auch regelmässig Sport treiben, weil es halt einfach gut tut.
0: Die Frauen bewegen. Was hat der Frauenlauf bewegt?
2: Warum das mit dem Frauenlauf gemacht
0: was,
2: haben?
0: Oder was, hat er, was hat er bewegt?
2: Frau, was hat er bewegt?
0: Ja.
2: Also dann zumal ist es so gewesen, dass an diesen grossen Volksläufen, die es ja schon gegeben hat, Murten-Freiburg, ein Grand Prix von Bern, ein Greifenseelauf in Uster, haben wir einen Frauenanteil gehabt zwischen 5-8%. Und heute haben wir einen Frauenanteil von fast 50% an diesen Läufen. Also ist doch der Frauenlauf der Lauf gewesen, oder die Veranstaltung, die die Frauen dazu bewegt hat, mit dem Joggen anfangen. Wir haben das auch so gemacht, indem wir eine Broschüre entwickelt haben, Fit in 12 Wochen. Wir haben die Frauen daran hergeführt. Wir haben gesagt, schaut, da habt ihr ein Ziel, 5 Kilometer, das schafft ihr, auch wenn ihr zwischendrin noch ein bisschen marschieren müsst. Das kann man machen. Mit diesen Fit in 12 Wochen kann man dort her trainieren. Man kann nachher den Lauf genussvoll geniessen. Und noch heute sind über 4'000 Frauen jedes Jahr, die zahlen erstmal an einem Lauf teilnehmen, am Frauenlauf. Mhm. Und dann kommen sie ein paar Jahre, machen 5 Kilometer, machen dann vielleicht mal 10 Kilometer, dann trauen sie sich an einen Grand Prix von Bern, an einen Halbmarathon in Greifensee und vielleicht dann sogar einmal an einen Marathon her.
0: Der Lauf selber, hat sich der auch verändert in all diesen Jahren? Oder ist es immer noch das Gleiche wie vor 40 Jahren?
2: Also wir sind mal schon ganz auf einer anderen Strecke wieder vor 40 Jahren. Vor 40 Jahren haben wir sinnigerweise den Start am Helvetiaplatz gehabt in Bern. Und nachher das Ziel im Stadion Schwellenmetteli, das ist das unterhalb von der Kirchenfeldbrücke, ist heute noch eine Eschenbahn. Es hat ja dann am ersten Frauenlauf geregnet und aus Böbeln geschüttet. Das Schwellenmetteli-Stadion hat ausgesehen wie ein umfliegender Acker. Wir haben dann ein Jahr später schon den Frauenlauf verlegt ins Stadion Neufeld. Es war uns immer wichtig, dass die Frauen in einem Stadion einlaufen, dass die dort auch viele Zuschauer haben, dass die nötigen Applaus bekommen, wenn sie da ins Ziel einlaufen. Und dann 2003 haben wir es dann sogar geschafft, den Frauenlauf mit in die Stadt hinein zu verlegen, durch UNESCO. Welterbe, Altstadt Bern und mit dem Ziel auf dem Bundesplatz.
0: Jetzt kommt die ketzerische Frage, oder? Es hat sich so viel verändert, ihr habt es selber gesagt, oder? Der Frauenanteil ist massiv gestiegen bei diesen Läufen. Braucht es noch überhaupt noch den Frauenlauf?
2: Also ich glaube, solange dass noch 15'000 Frauen einmal im Jahr auf Bern kommen für den Frauenlauf, stellen wir uns die Frage zwar schon, aber sie ist sofort beantwortet, indem dass wir sagen, ja, es braucht ihn noch. Am Tag, wo dann noch 3'000 kommen, dann müssen wir dann sagen, gut, es braucht ihn nicht mehr.
0: Mhm.
2: Aber ja. Frauen haben halt nach wie vor, der Tag ist bei ganz vielen fix in der Agenda. Es ist ein Tag, wo man kommt, wo man ein gemeinsames Erlebnis will haben, einmal unter Frauen sein, wo man mit dem Gottemädchen, mit der Enkelin, mit der Tochter, mit der Bürokollegin, einfach so, wo man mal einen Tag zusammen will verbringen und zusammen den Lauf machen.
0: Mit was für Gedanken schaut ihr denn in Zukunft vom Frauenlaufpaar?
2: Ja, dass wir weiterhin die wunderschöne Stimmung können wahren, dass wir weiterhin den Frauen einen schönen Tag können organisieren und können bieten und dass wir den Lauf noch viele Jahre dürfen so durchführen.
0: Danke vielmals, Jacqueline Riffel.
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0: Schönen Grüß auf Sizilien, wo ihr ja im Moment in einer Ferien seid. Wir spielen einen speziellen Song jetzt. Gotthard, Heaven. Da müsst ihr vielleicht schnell den Hintergrund erzählen.
2: Ja, es ist so, dass ich nach 16 Jahren Präsidium im 2002 das Präsidium vom OK Frauenlauf wollte, Franziska Rocha Moser, übergeben. Leider Gottes ist sie 3 Monate vorher tödlich verunglückt in einer Lawine. Sie hat dann noch gerade vorher mit dem Steve Lee zusammen das Lied gesungen auf der Bühne. Und am Frauenlauf, 3 Monate später, haben wir Franziska gedenkt. Und es war so ergreifend, wie dann zumal noch im Stadion Neufeld die ganze Tribüne, die ganzen Frauen, die im Stadion waren, das Lied mitgesungen haben. Und ich möchte einfach gerne mit diesem Lied auch noch als Franzi

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0: Chris Ria. Sweet Summer Day. SRF 1 am Dienstagmorgen.
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0: Stau oder stockender Verkehr in der Region Solothurn auf der A1 Richtung Bern zwischen Gunzgen und Lutherbach. Im Aargau auf der A1 Richtung Zürich zwischen Aarau West und Bierfeld. In der Region Zürich vor dem Gubristunnel Richtung St. Gallen ab Dietikon.

0: auf die Hauptstadt Kiew. In der EU soll es neue Regeln geben im Umgang mit Asylsuchenden. Menschen, deren Asylgesuch abgelehnt wurde, sollen künftig auch außerhalb der Europäischen Union untergebracht werden können, in sogenannten Rückkehrzentren in Drittstaaten. Darauf haben sich Vertreterinnen und Vertreter des Europaparlaments und der Mitgliedsländer geeinigt. Wo diese Zentren errichtet werden könnten, ist noch nicht klar. Das Schweizer Parlament will strengere Regeln für günstige Online-Plattformen aus dem Ausland, wie zum Beispiel Temu oder Shein. Für Kundinnen und Kunden soll künftig ersichtlich sein, wenn ein Produkt in der Schweiz nicht erlaubt ist. Außerdem sollen Kleinsendungen aus Asien stärker kontrolliert werden. Der Bundesrat muss nun die rechtlichen Grundlagen dafür schaffen.
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2: Das ist das Regionaljournal Bern Fribourg-Wallis, den Morgen mit dem Christian Liechti. Im Kanton Fribourg sind jetzt alle Kandidatinnen und Kandidaten von den grossen Parteien für die Staatsratswahlen vom Herbst bekannt. Am Wochenende haben noch die SP und die Mitte-Partei ihre Kandidierenden nominiert. Über die SP-Nominationen haben wir gestern berichtet. Die Mitte muss gerade ihre beiden amtierenden Staatsräte setzen, der Olivier Gurti und der Jean-Pierre Siggen. Für die 10 Sitze zu verteidigen, setzt die Partei auf zwei bekannte Personen. Der Oliver Kempa berichtet.
3: Die Spitzenkandidatin der Freiburger Mitte-Partei für die Staatsratswahl ist Marie-France Roth-Baquier. Sie ist 58, seit 15 Jahren im Gemeinderat von ihrer Heimatstadt Bül und seit 2019 vertritt sie den Kanton Freiburg zu Bern im Bundeshaus als Nationalrätin. Sie bringt also die Erfahrung mit aus der Regierung und Parlament, die es brauche als Staatsrätin, sagt Marie-France Roth-Baquier.
4: Mon expérience m'amène un petit peu presque naturellement à cette fonction. Donc j'ai les deux casquettes, j'ai la casquette de l'exécutif puis la casquette du législatif et pour moi finalement c'était un petit peu l'aboutissement de cette carrière politique.
3: Außerdem findet sie, dass es der Freiburger Regierung gut wird tun, wenn sie als Frau einen von ihren männlichen Vorgängern würde ersetzen.
4: Bon, peut-être déjà je suis une femme, il y en a pas beaucoup, il y en a qu'une aujourd'hui, donc ça je pense que c'est une serait une bonne chose qu'il y ait plus de femmes.
3: Und damit meine ich nicht, dass Frauen besser sind als Männer, aber halt anders und ein ausgeglichenes Verhältnis von beiden Geschlechtern tut jedem Gremium gut, findet sie. Der zweite Kandidat von der Mitte-Partei ist der Sensler Markus Julmi. Er wird gleich 55 und seit 2019 politisch aktiv. Einerseits in der Gemeinderegierung von Schmitten, andererseits im Kantonsparlament. Außerdem ist er seit über 20 Jahren Chef von einer Autogarage zu Schmitten. Seine Motivation, jetzt in der Kantonsregierung Verantwortung zu übernehmen.
5: Ich bin jemand, der volksnah ist und fokussiert ist auf pragmatische Lösungen. Und diesen Aspekt möchte ich im Staatsrat ein bisschen mit einbringen.
3: Wenn er gewählt würde, wird Markus Julmi im Staatsrat auch schauen, dass die Regierung so nach wie möglich bei den Einwohnerinnen und Einwohnern von Freiburg ist.
5: Meine Ziele sind, dass wir unbürokratische Lösungen finden und dass wir für die Bevölkerung da sind. Vor allem für beide Sprachen, dass ich die beiden Sprachen zusammen verbinden kann, also Französisch und Deutsch.
3: Das Ziel der Mitte-Partei ist es, dass Markus Julmi und Marie-France Roth-Baquier beide Sitze von ihren Staatsräten, die zurücktreten, können verteidigen.
2: Der Oliver Kempa hat berichtet. Tanisha Sosei ist 24 und ihre tamilische Familie zu Frutigen im Berner Oberland aufgewachsen. Als Kind hat sie schnell gemerkt, dass sie anders ist als die anderen Kinder. Der Alexander Wiesmann ist 56, hat eigentlich das Baugeschäft von seinem Vater übernehmen, ist dann aber bei einem Armeeunfall blind geworden. Gehen um eine Ecke ihrer Gesellschaft an und bekommen das ganz unterschiedlich zu spüren, wie sie gestern am Montagabend vom Regionaljournal und der SRG Bern Fribourg-Wallis gesagt haben.
6: Weißt du, dass dir irgendjemand etwas sagt und dann plötzlich eine halbe Stunde später fällt dann erst auf, wie daneben die Äußerung eigentlich war?
7: Ja, das habe ich auch das Gefühl. Also, dass es oft den Leuten gar nicht bewusst ist oder dass sie vielleicht gar nicht zwingend boshafte Absichten haben. Oder was ich jetzt in meinem Fall oft auch merke, vielleicht bei dir trifft es auch zu, ist, dass sie eben etwas sagen und eben gar nicht merken, dass das problematisch könnte sein oder dass ich das gar nicht wirklich lustig finde. Das passiert mir immer mal wieder auch, ja.
2: Tanisha Sosei ist UNO-Jugenddelegierte, der Alexander Wiesmann Musiklehrer und Jazzpianist. Auf die Frage, welches Ereignis ihr Leben prägt hat, sagt er:
8: Ja, jetzt gesagt, so wie

0: drei Punkte gibt es ganz ein paar. Zum Beispiel dann, als ich blind wurde, als ich die Mutter von meinen Kindern angelernt kenne. So, ja. Man könnte sagen, es waren die aufregenden und wichtigen Punkte, aber der wichtigste konnte ich jetzt nicht definieren.
1: Das ist schon schwierig, oder?
2: In unserer Abendsendung lassen wir die zwei mehr aus ihrem Leben erzählen. Sie sagen zum Beispiel, warum es gut tut, zusammenfüßlich ins kalte Wasser zu gumpen und einfach mal etwas zu wagen. 17:30 hier auf SRF 1. Zur regionalen Wetterprognose. Am Vormittag ist es zum Teil noch sonnig. Je länger der Tag geht, umso nässer wird es und es zieht Gewitter durch. Z Bern, Biel und Zinterlaken gibt es 21 bis 22 Grad, z Fribourg höchstens 20 Grad und z Brigg und z Visp 23 bis 24 Grad. Das ist die Wetterprognose von SRF Meteo für Bern, Fribourg und Wallis.
3: Am Dienstagmorgen am Mikrofon Michael Brunner mit im Studio, der Gauden Weber aus der Morgenredaktion.
4: Guten Morgen, schönen Morgen.
3: Guten Start in den Dienstag wünschen wir auch. Wir spielen morgen Stunde an Goldimund jetzt gerade. Neuer Kandidat in Runde 1 heute.
4: Das ist der Christian Wechbühl aus Oberdiesbach im Kanton Bern.
3: Und ihr könnt uns finden, ob ihr mehr würdet wissen als der Christian Wechbühl oder vielleicht weniger. Und zwar auf die 20 vor, nach der Tony Childs dabei ist und Stop Your Fashion.

0: jetzt aber. Schon 19 vor 8.
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2: Christian Brechbühl heisst, er ist ein Kandidat, 43-jährig aus Oberdiesbach, hat eine 4-jährige Tochter und kocht zum Beispiel wahnsinnig gerne. Christian, schönen guten Morgen.
3: Guten Morgen.
2: Erzähl schnell, gibt es irgendeine Spezialität, wo die ganze Familie sagt, oh, mach wieder mal das oder das, wenn du sagst, du kochst gerne?
3: Ja, Bolognese ist immer sehr beliebt, was ich mache.
2: Ah, gut.
3: Sei es in Form von einer Lasagne oder auch einfach so mit Pasta, ist immer sehr beliebt.
2: Ja. Ja, Bolognese geht immer, oder?
3: Genau.
2: Sehr gut. Sehr gut. Du wanderst auch gerne? Wo zum Beispiel? Hast du Lieblingswandergebiet?
3: Ja, es gibt natürlich viele schöne, hier im Berner Oberland eigentlich überall, sei es so richtig Stadt, aber auch im Jura. Es gibt ganz viele schöne Orte. Also, ich kann eigentlich nicht sagen, was am schönsten ist. Ja.
2: Aber bleib jetzt gleich schnell, bleib im Berner Oberland. Du musst nicht sagen, das ist die schönste, aber eine schöne Wanderung. Eine, die du sagst, ja, die mache ich eigentlich immer wieder mal, weil mir die einfach gefällt. Gibt es eine?
3: Das gibt es. Das ist von der Wischbille zum Lauenensee in Gstaad. Ja.
2: Ah, sehr gut. Der Lauenensee ist natürlich die meisten kennen und dann noch vom Song halt in erster Linie.
4: Am Lauenensee. Ja, aber wie hat die erste Ortschaft geheißen, wo man startet? Von wo nach?
3: Wischbille. Also, wenn du von Gstaad gehst mit dem Bändchen auf den Berg, dann heisst Wischbille, genau.
2: Ah, sehr gut.
3: Ja.
2: Ist notiert, machen wir vielleicht irgendwann mal.
4: Genau.
3: Also, unbedingt.
2: Lass jetzt, Christian, jetzt legen wir los mit dir. Runde 1 bei Morgenstund hat Goldimund. Das heisst, erste richtige Antwort bringt dich direkt auf 100 Franken in Form von einem Reisegutschein und nachher geht es in 50 Franken Schritt da schön gemächlich weiter. Von gestern bringen wir das Stichwort Ikone mit und neu gebe ich Feiertag zur Auswahl. Ikone oder Feiertag, was nimmst
3: du? Ja, nehmen wir den Feiertag.
2: Der heutige Nationalviertag erinnert an die Abschaffung der Monarchie vor 80 Jahren. Wir reden, wenn wir das sagen, von welchem Land?
3: Von Italien.
2: Du sagst und behauptest, die beim Radio, die reden im Moment gerade von Italien.
4: Und das ist richtig, genau. Italien, Festa della Repubblica, heute am 2. Juni. Italien ist Republik geworden, der König ab ins Exil.
2: Sind deine ersten 100 Franken auf dem Konto? Wir gehen auf die nächsten 50 zu mit Ikone oder mit Jubiläum?
3: Ikone.
2: Gestern hat sich der Geburtstag von der Marilyn Monroe gejährt. Vor wie vielen Jahren ist Marilyn Monroe dann auf die Welt gekommen?
3: Vor 100 Jahren.
4: Vor 100 Jahren, das dürfte, müsste, sollte eigentlich natürlich stimmen. Also gut, super, genau, richtige Antwort. 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
2: Und wir gehen zur letzten Frage schon heute und morgen. Da geht es um 200 Franken für dich jetzt. Im Ganzen Jubiläum oder Regierung?
3: Jubiläum.
2: An dem Wochenende ist das Bären Frauenlauf. Es ist die Jubiläumsausgabe, nämlich der wievielteste?
3: Der 40. müsste
4: das. Das müsste auch der 40. sein und das ist richtig, das ist der 40. Genau, und weil es die 40. Ausgabe ist, gibt es ein paar spezielle Sachen am Sonntag. Zum Beispiel nach der Siegerinnen Erik am Nachmittag spielt Zina.
2: So?
3: Okay.
2: Und dich nehme ich an, kehren wir morgen wieder, wenn du wieder spielst.
3: Ja, sehr gerne, ja.
2: Auf die 20 vor 8. Die ganzen schönen Tage wünsche ich dir. Mach's gut.
3: Perfekt.
2: Ciao, Christian. Merci.
3: Tschüss.
2: Ciao, ciao. Viertel vor jetzt, Musik aus der Schweiz. Caroline Schöner. Could have let me know.

0: Sir Douglas Quintett. Mendocino. Bei SRF 1 Klassiker, 8 Minuten vor 8.
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0: Der Jürg Zog ist hier vom Meteo. Guten Morgen.
2: Guten Morgen.
0: Und wir schauen aber den Gewitter, die kommen ins Gesicht.
2: Ja, die kommen dann im Laufe des Tages, wo im Norden kommen immer mehr Gewitter auf. Aktuell ist nicht wahnsinnig viel los. Im Süden gibt es lokal Gewitter oder einfach Regengüsse, so zum Teil in Südbünden, wo es nass ist. Und es gibt schon einzelne Regenzellen, die am Vormittag von West nach Ost übers Land bleiben, ziehen. Aber generell ist es am Vormittag im Norden auf vielen Orten noch, trocken. Zwischen die und mal noch zeitweise sonnig, Temperatur und dann beidseits von den Alpen während die sonnige Phasen aufwärts auf etwa 22 Grad. Dann eben am Nachmittag gibt es dann um Norden immer häufiger Regengüsse und Gewitter, die ziehen von West nach Ost über Land, übers Land. Zum Teil sind so ganze Gewitterlinien. Lokal kann es da dann eben auch kräftig regnen. Auch Hagel kann man eigentlich nicht ausschliessen und möglicherweise kann es dann eben im Umfeld von so Gewitterlinien auch stachen bis stürmische Wind geben, muss da also auf Sturmböen gefasst sein, also den Nachmittag und den Abend dann auch im Norden zum Teil recht ungemütlich.
0: Wir wissen, auf und ab, die Woche habe ich es vorher schon gesagt, und heute ist es ab, das heisst morgens auf.
2: Morgen ist es aufwärts, kommt eine Zwischenhochte her, im Süden wird es rasch mal sonnig mit einem Abföhn und es geht aufwärts auf 27 Grad, im Norden braucht es Geduld, der Vormittag eher noch so ein bisschen Typ Aprilwetter, mal noch Regengüsse, dann noch wieder trockene und zum Teil sonnige Phasen und am Nachmittag werden dann die Regenzellen, die Schauer immer weniger, die sonnigen Abschnitte immer länger und so ab Mitte Nachmittag oben ist es dann doch recht freundlich, recht sonnig. Aber eben hinter dieser Kaltfront sind die Temperaturen ein bisschen tiefer. Wir haben etwa 20 Grad. Und eben bei dem Auf und Ab, morgen geht es auf, am Donnerstag wieder ab. Im Laufe des Tages kommen wieder neue Regenwolken daher.

0: Charlie Puth.
1: One Call Away bei SRF 1.
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1: 7:59 Uhr, Stau oder stockender Verkehr in der Region Basel auf der A2 Richtung Luzern zwischen Kleinhüningen und Gellert, folglich auf der A3 ab dem Horburgtunnel, auf der A18 Richtung Basel zwischen dem Eckflutunnel und Esch Süd, in der Region Solothurn auf der A1 Richtung Bern zwischen Gunzgen und Wangen an der Aare, im Aargau auf der A1 Richtung Zürich zwischen Aarau West und Bierfeld, in der Region Zürich vor dem Gubristunnel Richtung St. Gallen ab Dietikon und ab Wittikon, auf dem Westring Richtung Chur ab dem Limmataler Kreuz und auf der A1 Richtung Zürich dort ab Effretikon. Das Infomagazin heute Morgen jetzt gerade mit der Vera Deragisch wird 8 Uhr am Dienstagmorgen. Morgen, Vera.
3: Guten Morgen. Die Ukraine ist diese Nacht erneut von einem massiven russischen Luftangriff getroffen worden. Die Behörden melden Tote und Verletzte. Und das Parlament in Bern will Online-Händler wie Shein oder AliExpress strenger regulieren. Wir sagen, wie es das machen will und warum es Kritik daran gibt. Zuerst aber das Wetter. Der Schein trügt, kann man sagen, Lukas Lüthi.
4: Guten Morgen. Ja, es ist heute zuerst teils sonnig, teils bewölkt. Dann beginnt es im Süden und später auch im Norden zu regnen. Und dazu kommen noch teils kräftige Gewitter bei um 22 Grad.
3: Wir beginnen also mit den russischen Luftangriffen auf die Ukraine. Getroffen wurde unter anderem die Hauptstadt Kiew.
4: Es gebe in Kiew bislang 4 Todesopfer und mindestens 58 Verletzte, schreibt Stadtpräsident Vitali Klitschko. Vor den Angriffen hatten die Behörden die Menschen in Kiew aufgefordert, sich in Sicherheit zu bringen. Die Drohnen- und Raketenangriffe hätten in der Stadt mehrere Brände ausgelöst, zudem seien Gebäude getroffen worden und auch eingestürzt, so Vitali Klitschko weiter. In verschiedenen Stadtteilen sei der Strom ausgefallen.
3: Die Hauptstadt Kiew war aber nicht das einzige Ziel dieser russischen Luftangriffe.
4: Ja, genau. Auch aus anderen ukrainischen Städten werden russische Angriffe gemeldet. Dazu gehört zum Beispiel die Stadt Dnipro im Osten des Landes. Die lokalen Behörden sagen, es seien 6 Personen getötet worden und es gebe mindestens 33 Verletzte. Bei den Angriffen seien auch Gebäude teilweise zerstört worden. Wegen der Luftangriffe hat zudem das Nachbarland Polen seine Luftabwehr in Alarmbereitschaft versetzt.
3: Auch im Bundesparlament in Bern war die Ukraine gestern Thema. Der Nationalrat hat ein Abkommen mit dem Land genehmigt.
4: Das Abkommen regelt, wie Schweizer Unternehmen stärker in den Wiederaufbau des Landes eingebunden werden können, vor allem im Energie- und Infrastrukturbereich. Der Bundesrat hat es im vergangenen Sommer unterzeichnet. Das Abkommen beinhaltet eine nicht rückzahlbare Finanzhilfe. Die Ukraine kann sich Güter und Dienstleistungen aussuchen, welche die Schweiz anschließend bei Schweizer Unternehmen beschafft. Auch nach dem Nationalrat muss auch der Ständerat das Abkommen noch genehmigen.
3: Das Sommerkleid für 10 Franken, die Kopfhörer für 4 Franken, die Smartwatch für 16 Franken. Solche Schnäppchenangebote finden sich zuhauf auf den Online-Plattformen von Temu, Shein oder AliExpress. Doch solche Billigprodukte aus Asien können riskant sein, weil sie Mängel aufweisen oder die Gesundheit gefährden. Viele sind in der Schweiz auch nicht zugelassen, weil sie die Sicherheitsstandards nicht erfüllen. Das Parlament in Bern verlangt darum, dass diese Plattformen transparenter informieren und stärker kontrolliert werden. Aber ist das die Lösung? Fragt Bundeshausredaktorin Christine Wanner.
5: Auch der Nationalrat hat nach dem Ständerat am Abend ein deutliches Zeichen gesetzt gegen die billigen Produktelieferungen in der Plastiktüte, die seit einigen Jahren auch die Schweiz fluten, mit Stimmen von links bis in die bürgerlichen Reihen. Mitte-Präsident Philipp Matthias Bregi.
6: Wir sind für faire Wettbewerbsbedingungen, wir sind für eine Verbesserung des Konsumentenschutzes und wir sind für eine Erhöhung der Transparenz.
5: Von reiner Symbolpolitik und drohendem Zusatzaufwand hingegen warnte die SVP. Nationalrat Thomas Burgherr.
7: Wir wehren uns gegen Bevormundung und staatlicher Interventionismus. Wie schädlich und undurchdacht.
5: Auch Bundespräsident Guy Parmelin sagte, er wolle Lösungen für diese Probleme, doch nicht so, Die Forderungen aus dem Parlament verlangen eine Gebühr für solche Sendungen, zusätzliche Kontrollen und dass solche Online-Marktplätze ihre Angebote deklarieren, wenn sie die Vorgaben nicht erfüllen, etwa zur Sicherheit, wenn sie Umwelt oder Gesundheit gefährden oder geschützte Marken imitieren. Bei der Stiftung für Konsumentenschutz hält auch der Jurist Lucien Jucker das nicht für zielführend. Die Online-Marktplätze würden wohl so reagieren.
0: Okay, wir schreiben einfach bei jedem Produkt hin, es könnte nicht den Schweizer Standards entsprechen. Und dann wird es im Endeffekt auf die Konsumentinnen übertragen und dann müssten die sich schlau machen, ob ein Produkt den Standards entspricht oder nicht, was sie schlichtweg nicht können.
5: Auch zusätzliche Kontrollen brächten wohl nicht mehr Sicherheit, sagt Konsumentenschützer Jucker.
0: Es sind wahnsinnig viele Produkte, das ist die eine Geschichte. Die andere Geschichte ist, es sind auch sehr kurzlebige Produkte. Man müsste konstant hunderte solche Sendungen, Tausende, Hunderttausende kontrollieren und würde eigentlich nie das Ende sehen.
5: Aus Sicht der Stiftung für Konsumentenschutz müsste die Schweiz die Anbieter stärker in die Pflicht nehmen. Daran arbeitet auch Bundespräsident Parmelin. Er werde seine Ideen bald bekannt geben. Er denke an eine Gebühr für solche Sendungen oder daran, dass Online-Anbieter eine Ansprechstelle in der Schweiz haben müssten und daran, die Aufsicht zu stärken.
3: Christine Wanner hat berichtet. Wie oft kauft die Schweiz auf ausländischen Online-Plattformen ein? Wir haben dazu eine Umfrage lanciert und die finden Sie auf der SRF News App. Abgewiesene Asylsuchende in der EU, sie sollen künftig auch in Rückkehrzentren außerhalb der EU untergebracht werden können. Darauf haben sich Vertreterinnen des Europaparlaments und der EU-Mitgliedsländer geeinigt, Lukas Lüthi.
4: Mit diesen Rückkehrzentren soll es möglich werden, mehr Menschen abzuschieben. Wo solche Zentren gebaut werden könnten, ist aber unklar. Abgelehnte Asylsuchende sollen zudem verpflichtet werden, aktiv an ihrer Rückführung mitzuwirken, wenn sie nicht verhaftet werden wollen. Damit die neuen Abschieberegeln in Kraft treten können, müssen das EU-Parlament und die Staaten noch zustimmen. Gut zwei Monate sind seit den Wahlen in Dänemark vergangen. Nun steht offenbar eine neue Regierung im dritten Anlauf. Die amtierende sozialdemokratische Ministerpräsidentin Mette Frederiksen erklärt am Abend, sie habe eine Minderheitsregierung aus Mitte-Links-Parteien gebildet. Frederiksen kann damit dänische Ministerpräsidentin bleiben. Der erste Versuch von Frederiksen zur Regierungsbildung scheiterte am Rückzug der moderaten Partei. Danach schaffte es auch Verteidigungsminister Troels Lund Poulsen nicht, seine Regierung zu bilden.
3: Zum ersten Mal hat ein US-Bundesstaat das KI-Unternehmen OpenAI verklagt. Dabei geht es um den Chatbot ChatGPT.
4: Die Klage gegen OpenAI und dessen Geschäftsführer Sam Altman kommt aus dem Bundesstaat Florida. Der Generalstaatsanwalt wirft dem Unternehmen unter anderem vor, Nutzerinnen und Nutzer über die Gefahren von ChatGPT getäuscht zu haben. Dadurch seien insbesondere Kinder einer großen Gefahr ausgesetzt worden. Unter anderem habe OpenAI zugelassen, dass ChatGPT Amokläufer unterstütze und Menschen zum Suizid motiviere. Zudem würden Minderjährige von einer App abhängig gemacht, welche menschliches Mitgefühl vortäusche. Noch die Börsendaten von SIX. Der Dow Jones Index in New York hat 0,1% gewonnen. Der Nikkei-Index in Tokio fällt um 0,5%. Der Euro wird zu 91,51 Rappen gehandelt. Und den Dollar gibt's für 78,62 Rappen.
3: Informiert an diesem Dienstag mit der Sendung heute Morgen. Verantwortlich ist Amir Ali. Die Zeit, es ist 8:08.
8: Das Wetter hat Jürg Zog von SRF Meteo.
9: Es gibt einen gewitterhaften Tag. Zuerst gewittert es vor allem auf den Alpen Südseiten. Im Norden wird es am Vormittag erst lokal nass. Scheint auch noch zeitweise die Sonne. Dann im Laufe des Nachmittags ziehen nur im Norden zum Teil kräftige Regengüsse und Gewitter auf. Die ziehen von West nach Ost übers Land und sind zum Teil auch begleitet von stürmischen Böen. Die Höchstwerte heute liegen bei etwa 22 Grad.
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10: Wir reden heute von diesen Energy Drinks, die viele schon am Morgen früh im ÖV trinken. Ist offenbar eine Alternative zum Kaffee. Nur, in Teils so Energy Drinks hat es dermassen viel Koffein drin, dass es auf die Gesundheit schlagen kann. Und die Behörden greifen jetzt ein, dank einer SRF-Recherche. Schauen wir gerade an. Und dann geht es noch um die Linda. Das ist quasi die Schwester von der Gabi, die sie vielleicht noch vom Nothelferkurs von früher kennen. Gabi ist unterdessen vorbei. Die Linda soll uns vor Betrüger schützen. Und zwar in dem Moment, wo wir ein Phishing-Mail bekommen. Mit Linda sollen wir die nämlich erkennen. Einen schönen Dienstagmorgen, ich bin Martina Schneider. Eben, der eine mit den Flügeln, kennen Sie vielleicht. Es gibt aber noch ganz viele andere Energy-Drinks, die man bei den Detailhändlern am Kiosk oder auch im Online-Shop bekommt. Jetzt muss man wissen, in der Schweiz ist im Lebensmittelgesetz klar definiert, wie viel Koffein maximal in so einem Büchschen drin sein darf. Ich habe mit dem Kilian Küttel geredet, er ist Redakteur bei SRF Investigativ. Ja, ihr habt ganz viele so Energy-Drinks genauer unter die Lupe genommen und viele haben tatsächlich viel mehr Koffein drin als erlaubt.
11: Genau, wir haben Stichprobenkäufe gemacht in verschiedenen Kantonen und zwar bei spezialisierten Getränkehändlern, in Online-Jobs und bei Grossverteilern. Alles zusammen haben wir 27 Energy-Drinks genauer angeschaut und von diesen 27 ist bei 10 in den Inhaltsangaben schon gestanden, dass mehr Koffein drin ist, als erlaubt wäre. Also mehr als die 160 Milligramm, die man darf. Und die 10 Drinks, die haben wir alle von Getränkehändlern oder aus Online-Shops. Bei Grossverteilern haben wir keine Drinks mit zu viel Koffein drin gefunden.
10: Gut, Grossverteiler kommen besser weg. Du sagst, 160 Milligramm Koffein pro Büchsli sind erlaubt. Das ist auf einen halben Liter gerechnet. Ich habe mal so ein Red Bull, eines der bekanntesten, angeschaut. Dort sind in einem Büchsli 2,5 Dezi drin und 80 Milligramm Koffein, also korrekt. Aber eben, ihr habt solche gefunden, die viel zu viel drin haben.
11: Wir haben 10 Drinks gefunden, wo mehr Koffein auf der Büchse deklariert war, als erlaubt wäre. Und teilweise haben die Drinks bis zu 300 Milligramm in einer halben Liter Dose drin gehabt. Also das ist fast doppelt so viel, wie man eigentlich dürfte. Und ein Experte für Lebensmittelrecht hat die Dose für uns angeschaut und hat gesagt, die dürften eigentlich gar nicht im Umlauf sein.
10: Also verstehe ich das richtig? Die sind tatsächlich so angeschrieben, also richtig deklariert, muss man sagen, aber eben eigentlich so nicht zugelassen in der Schweiz.
11: Genau, oder der Grenzwert ist eben bei diesen 160 Milligramm. Wir haben alle 27 Drinks dann auch noch ins Labor geschickt, um zu schauen, ist denn so viel Koffein drin, wie angeschrieben ist, oder ist es vielleicht sogar noch mehr?
10: Ja. Und was hat die Laboranalyse gezeigt?
11: Grundsätzlich, dass in den getesteten Drinks wirklich das drin ist, was draufsteht, das ist bei allen der Fall gewesen, außer bei einem. Ein Drink hat angegeben, dass er 300 Milligramm Koffein drin hat. Das Labor hat aber herausgefunden, dass es mindestens 338 Milligramm sind. Der Drink hat also nicht nur zu viel Koffein drin, es ist laut dem Labor eben auch noch mehr drin, als das draufsteht. Ja.
10: SRF 1 mit dem Konsumentenmagazin, der Kilian Küttel von SRF Investigativ ist bei mir. 27 Energy Drinks haben sie unter die Lupe genommen, 10 haben zu viel Koffein drin, einen sogar massiv zu viel, wir haben es gehört. Hat das Konsequenzen?
11: Wir haben zum Beispiel in einem Online-Shop im Kanton Zug Drinks bestellt. Die haben auch zu viel Koffein drin. Und dort war auch der dabei, der das Labor herausgefunden hat, dass noch mehr Koffein drin ist, als das draufsteht. Ja. Jetzt hat das Amt für Verbraucherschutz vom Kanton Zug darauf aber wirklich angeordnet, dass der Shop 7 Energy-Drinks bei seinen Kundinnen und Kunden hat müssen zurückgerufen. Und zwar eben, weil sie zu viel Koffein drin hatten. Der Shop hat unterdessen in seinem Rückruf geschrieben, es könne gesundheitliche Risiken haben, wenn man die Drinks trinkt.
10: Die meisten Energy-Drinks, die durchgefallen sind, sind vom US-amerikanischen Hersteller Monster. Was sagt denn die Firma?
11: Die Firma Monster schreibt uns, die Drinks seien nicht von autorisierten Händlern in die Schweiz importiert worden. Also nicht für den Schweizer Markt gedacht. Und zum Drink, wo gemäss der Laboranalyse mehr Koffein drin ist, als auf der Dose steht, schreibt Monster, ihre Unterlagen würden zeigen, dass die ganze Charge gemäss ihren Spezifikationen produziert worden sei. Auch andere Hersteller haben uns geschrieben, die Drinks, die wir gefunden haben, seien nicht für den Schweizer Markt bestimmt gewesen. Mehrere versichern auch, sie schauen, wie das passieren
10: könnte. Lassen wir mal so stehen. Kilian Küttel, letzte Frage. Wie kann es denn sein, dass man in der Schweiz in Shops solche Energy Drinks kaufen könnte, die ja eigentlich bei uns so nicht zugelassen sind?
11: Das haben wir auch wissen und darum haben wir mit dem Verband der Kantonschemiker der Schweiz geredet. Kantonschemiker, die kontrollieren, ob das Lebensmittelgesetz eingehalten wird. Und der Verband sagt uns, in erster Linie müssen die Importeure und Verkäufer selber schauen, dass sie Waren verkaufen, die die Vorgaben einhalten. Kantonschemiker machen eine Stichprobenkontrolle und wenn sie wahrfinden, die nicht dem Gesetz entsprechen, dann schauen, dass so ein Mangel behoben wird. Jetzt in unserem Fall ist das im Kanton Zug passiert. Es hat eben den Rückruf gegeben und auch ein anderes kantonales Labor hat uns geschrieben, es ging uns einen Hinweis nachher.
10: 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Es ist eine digitale Seuche, die immer schlimmer wird. Phishing. Es vergeht kaum einen Tag, wo nicht so ein Phishing-Mail im Posteingang auftaucht oder ein SMS angeblich im Namen von der Post, von der SBB oder von einer Bank. Manchmal total plump, manchmal clever gemacht, mit Logo und allem drum und dran. Und am Ende vom Tag wollen die Betrüger alle nur eins, dass wir auf einen Link klicken, unsere Kreditkarte oder Kontodaten preisgeben und dann können sie uns nach Strich und Faden abzocken. Und um den Betrüger das Leben schwer machen, haben die Banken zusammen mit der Polizei eine Präventionskampagne gestartet. Mit der Linda. Die Linda ist eine Fischerin, die uns vor Phishing schützen soll. Lea Burger vom Espresso-Team.
12: Gelbe Fischerhose, rote Pulli, ein freundliches Lachen. Die Fischerin Linda schaut sympathisch vom Plakat oder schwenkt den Fisch im TV-Spot. Mit ihrem Namen als Eselsbrück sollen wir alle sensibilisiert werden, um den Betrügerinnen und Betrüger nicht ins Netz zu geraten. Der Pascal Simme ist Chef Prävention der Kantonspolizei Schweiz und im Vorstand vom Verein Card Security, der die Kampagne lanciert hat. Zu der Fischerin Linda sagt auch,
13: es war unser Ziel, die 5 wichtigsten Verhaltensbotschaften möglichst kompakt und einprägsam an die Bevölkerung können zu übermitteln. Und mit dem Namen Linda und den entsprechenden Buchstaben, die immer den Anfang eines Merksatzes bilden, funktioniert das in der Praxis aber sehr gut.
12: Wie früher noch mit der Gabi im Nothelferkurs kann man sich heute mit den 5 Buchstaben von der Fischerin Linda einfacher merken, auf was man achten sollte im Umgang mit Debit- oder Kreditkarten und Phishing-Mails, damit man nicht reinrasselt. Buchstabieren wir den Namen Linda also mal durch. L wie Links und Anhang von E-Mails misstrauen, nicht einfach draufklicken. Dann I wie Inhalt kritisch prüfen. N wie neutrale Anreden anzweifeln, also wenn zum Beispiel «liebe Frau» / «lieber Herr» steht und dann erster Name. Dann D wie Dringlichkeit hinterfragen, sich nicht stressen lassen, auch wenn es gemäss Absender schnell gehen muss. Und A wie Absender überprüfen. Das zusammen gibt eben Linda. Gerade weil es immer mehr digitale Zahlungsmöglichkeiten gibt, sei es mit dem Kärtchen per Twint oder QR-Code, nimmt auch das Risiko von einem Cyberbetrug zu. Und das kann uns allen passieren. Eine Umfrage vom Meinungsforschungsinstitut GFS Bern macht deutlich, egal ob alt oder jung, arm oder reich, das spielt keine Rolle, ob man auf den Betrug reingeht oder nicht. Die Umfrage zeigt aber auch, Leute, die häufig online mit ihrem Bankkärtchen shoppen, die sagen tendenziell unvorsichtiger als solche, die das nur ab und zu machen. Das Gewohnheitstierli Mensch, der unvorsichtig wird und darum eine Gefahr für sich selber.
13: Man muss natürlich schon sehen, die Infrastruktur im Bereich der Kartenzahlungen, was Technik betrifft, ist heute so sicher wie noch nie voran. In den allermeisten Fällen, wo wir Betrugsopfer haben, ist es de facto Mensch, der halt einfach mittels sehr raffinierten Methoden getäuscht wird und Kartenbetrüger aufgrund von dieser menschlichen Schwachstelle an die Kartendaten ankommt.
12: Mit Zeitdruck oder anderen psychologischen Trickli, damit man als Kundin unüberlegt Kontoangaben weitergibt, obwohl man eben nichts hat. Die Fischerin Linda ist übrigens schon zum 2. Mal im Einsatz. Schon das letzte Jahr haben die Banken und die Polizei die Kampagne durchgeführt. Hat es dann das erste Mal nichts gebracht, Pascal Simme?
13: Die Fallzahlen im Bereich Phishing steigen leider tatsächlich nach wie vor. Nicht mehr ganz so stark wie die Jahre voran. Aber es ist darum umso wichtiger, mit der Kampagne Linda in dem 2. Jahr jetzt nachzudoppeln.
12: Ganz nach dem Motto, steht der Tropfen, hüllt den Stein.
10: Und ein Link zu der Linda mit allen Tipps gegen Phishing und einem Quiz, ob sie Phishing-Fallen erkennen, das gibt's dann alles ein bisschen später bei uns auf srf.ch/espresso.
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1: Von 8:29 Uhr Stau oder stockender Verkehr in der Westschweiz A1 Richtung Genf. Rund eine halbe Stunde dauert es länger wegen eines Unfalls zwischen Roll und Nyon. In der Region Solothurn A1 Richtung Bern zwischen Herkingen und Wangen an der Aare klemmt. In der Region Zürich vor dem Gubristunnel Richtung St. Gallen ab Dietikon und Wittikon. Und auf dem Westring zum Beispiel in der Region Zürich Richtung Chur ab dem Limmataler Kreuz vor dem Gubris Richtung St. Gallen ab Dietikon und Wittikon und auf der A1 Richtung Zürich, dort klemmt's ab Efretikon. Alle unterwegs geht die sichere Fahrt durch den Ziehstab morgen. Kurznachrichten mit der Corinna Heinzmann, halbe Nini.
2: Russland hat die Ukraine mit hunderten Drohnen und dutzenden Raketen angegriffen. Im ganzen Land heulten in der Nacht die Sirenen. Aus mehreren ukrainischen Städten wurden Explosionen gemeldet. Mindestens 10 Menschen wurden getötet und Dutzende

0: günstige Online-Plattformen aus dem Ausland, wie zum Beispiel Temu oder Shein. Für Kundinnen und Kunden soll künftig ersichtlich sein, wenn ein Produkt in der Schweiz nicht erlaubt ist. Außerdem sollen Kleinsendungen aus Asien stärker kontrolliert werden.
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2: Das ist das Regionaljournal Bern Freiburg-Wallis. Ich bin der Christian Liechti. Im Kanton Freiburg sind jetzt alle Kandidatinnen und Kandidaten von den grossen Parteien für die Staatsratswahlen vom Herbst bekannt. Am Wochenende haben noch die SP und die Mitte-Partei ihre Kandidierenden nominiert. Über die SP-Nominationen haben wir gestern berichtet. Die Mitte muss gerade ihre beiden amtierenden Staatsräte setzen, der Olivier Gurti und der Jean-Pierre Sicken. Für die zwei Sitze zu verteidigen, setzt die Partei auf zwei bekannte Personen. Der Oliver Kempa berichtet.
3: Die Spitzenkandidatin der Freiburger Mitte-Partei für die Staatsratswahl ist Marie-France Roth-Baquier. Sie ist 58, seit 15 Jahren im Gemeinderat von ihrer Heimatstadt Bül. Und seit 2019 vertritt sie den Kanton Freiburg zu Bern im Bundeshaus als Nationalrätin. Sie bringt also die Erfahrung mit aus der Regierung und Parlament, die es brauche als Staatsrätin, sagt Marie-France Roth-Baquier.
4: Mon expérience m'amène un petit peu presque naturellement à cette fonction. Donc j'ai les deux casquettes, j'ai la casquette de l'exécutif puis la casquette du législatif et pour moi, finalement, c'était un petit peu l'aboutissement de cette carrière politique.
3: Außerdem findet sie, dass es der Freiburger Regierung gut wird tun, wenn sie als Frau einen von ihren männlichen Vorgänger würde ersetzen.
4: Bon, peut-être déjà je suis une femme, il y en a pas beaucoup, il y en a qu'une aujourd'hui, donc ça, je pense que c'est une serait une bonne chose qu'il y ait plus de femmes.
3: Und damit meine ich nicht, dass Frauen besser sind als Männer, aber halt anders. Und ein ausgeglichenes Verhältnis von beiden Geschlechtern tut jedem Gremium gut, findet sie. Der zweite Kandidat von der Mitte-Partei ist der Sensler Markus Julmi. Er wird gleich 55 und seit 2019 politisch aktiv. Einerseits in der Gemeinderegierung von Schmitten, andererseits im Kantonsparlament. Außerdem ist er seit über 20 Jahren Chef von einer Autogarage zu Schmitten. Seine Motivation, jetzt in der Kantonsregierung Verantwortung zu übernehmen.
5: Ich bin jemand, der volksnah ist und fokussiert ist auf pragmatische Lösungen. Und diesen Aspekt möchte ich im Staatsrat ein bisschen mit einbringen.
3: Wenn er gewählt würde, wird Markus Julmi im Staatsrat auch schauen, dass die Regierung so nach wie möglich bei den Einwohnerinnen und Einwohnern von Freiburg ist.
5: Meine Ziele sind, dass wir unbürokratische Lösungen finden und dass wir für die Bevölkerung da sind. Vor allem für beide Sprachen, dass ich die beiden Sprachen zusammen verbinden kann, also Französisch und Deutsch.
3: Das Ziel der Mitte-Partei ist es, dass Markus Julmi und Marie-France Roth-Baquier beide Sitze von ihren Staatsräten, die zurücktreten, können verteidigen.
2: Der Oliver Kempa hat berichtet. Tanisha Sosei ist 24 und in einer tamilischen Familie zu Frutigen im Berner Oberland aufgewachsen. Als Kind hat sie schnell gemerkt, dass sie anders ist als die anderen Kinder. Der Alexander Wiesmann ist 56, hat eigentlich das Baugeschäft von seinem Vater übernehmen, ist aber bei einem Armeeunfall blind geworden. Ging die zwei in der Gesellschaft an und bekommen das ganz unterschiedlich zu spüren, wie sie gestern am Montagapero vom Regionaljournal und der SRG Bern Freiburg-Wallis gesagt haben.
6: Weißt du, dass dir irgendjemand etwas sagt und dann plötzlich eine halbe Stunde später fällt näher auf, wie daneben die Äußerung eigentlich war?
7: Ja, das habe ich auch das Gefühl. Also, dass es oft den Leuten gar nicht bewusst ist oder dass sie vielleicht gar nicht zwingend boshafte Absichten haben. Oder was ich jetzt in meinem Fall oft auch merke, vielleicht bei dir trifft es auch zu, ist, dass sie eben etwas sagen und eben gar nicht merken, dass das problematisch könnte sein oder dass ich das gar nicht wirklich lustig finde. Das passiert mir immer mal wieder auch, ja.
2: Tanisha Sosei ist UNO-Jugenddelegierte, der Alexander Wiesmann Musiklehrer und Jazzpianist. Auf die Frage, welcher Ereignis ihres Leben prägt hat, sagt er:
8: Ich habe jetzt gesagt, so wie drei Punkte gibt es ganz ein paar. Zum Beispiel dann, als ich blind wurde, als ich die Mutter von meinen Kindern angelernt habe. So, ja. Man könnte sagen, es waren die aufregenden und wichtigen Punkte, aber der wichtigste konnte ich jetzt nicht definieren.
7: Das ist schon schwierig, oder?
2: In unserer Abendsendung lassen wir die zwei mehr aus ihrem Leben erzählen. Sie sagen zum Beispiel, warum es gut tut, zusammen Füssli ins kalte Wasser zu kumpen

0: und einfach mal etwas zu wagen. Am 17:30 hier auf SRF 1. Zur regionalen Wetterprognose. Am Vormittag ist es zum Teil noch sonnig. Je länger der Tag geht, umso nässer wird es und es zieht Gewitter durch. Z Bern, z Biel und z Interlaken gibt es 21 bis 22 Grad, z Freiburg höchstens 20 Grad und z Brigg und z Fisp 23 bis 24 Grad. Das ist die Wetterprognose von SRF Meteo für Bern, Freiburg und z Wallis.
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2: Dienstagmorgen im Studio aus der Morgenredaktion, der Gaudenz Weber.
3: Guten Morgen, schönen Tag.
2: Und der Michael Brunner am Mikrofon. Danke. Rick Astley.

0: In eine Ferien. In eine Ferien auf einem Bürohof mit Schaffen. Für Kost und Logis und vielleicht ein kleines Sackgeld oder so. Auf dem Feld mithelfen oder Kühe am frühen Morgen einen Stall melken, statt lang ausschlafen. Vielleicht sagen die jetzt gerade, ja, das habe ich auch gemacht. Natürlich habe ich das auch gemacht als Jugendliche. Freiwilligen Landdienst geleistet. Seit 80 Jahren gibt es jetzt den Freiwilligen Landdienst schon. Für junge Menschen immer wieder ein Erlebnis.
1: Mir hat es auch gut gefallen, weil die Leute sehr nett sind. Die ersten paar Tage sind es traurig streng gewesen. Und sonst ist es eigentlich immer lustig zugegangen.
2: Mir hat es auch gut gefallen. Wir haben zwar viel arbeiten müssen, aber das habe ich gut daran gefunden. Und ich habe mich gefühlt, als würde ich zu dieser Familie gehören.
0: Das war ein Beispiel aus Terwil, Basel-Land, aus dem Jahr 1981.
3: Ja, lang ist es her und heute nennt sich der Landdienst unterdessen sprachübergreifend Agriviva. Und auch heute noch arbeiten viele Jugendliche in den Ferien auf einem Bauernhof mit. Junge Menschen aus der Stadt und Agglomeration können so ein bisschen aus ihrem gewohnten Alltag rauskommen und das Leben auf dem Land kennenlernen. Sie können Erfahrungen sammeln, wie so ein Bauernbetrieb funktioniert, sagt der Agriviva-Präsident Hans-Peter Renkli.
4: Häufig sind es wirklich Jugendliche so zwischen 14 und 20, die einerseits während ihrer Schultätigkeit in Form von einem Praktika mal Landdienst erleben, ein Sozialpraktikum machen oder dann ihre Ferien, wenn sie sinnvoll nutzen.
3: Und das Interessante daran, der freiwillige Einsatz ist trotz der digitalen Welt, die sich ja vor allem die jungen stark darin bewegen, ganz und gar kein Auslaufmodell. Im Gegenteil.
4: Es ist definitiv kein Auslaufmodell, weil es ist extrem wichtig, dass wir die Gräben, die längsam entstehen zwischen Stadt und Land, können zuschütten. Es braucht ein Verständnis füreinander und voneinander. Mit einem Erleben von Arbeiten, mit dem, was man auch die Hände mal in den Dreck hinein hat, mal ein Rüebli ernten, auch auf Sachen pflanzen, mal sieht, wie Lebensmittel entstehen. Und das ist wichtig, dass das Jugendliche auch erleben.
0: Und ich bin ganz sicher, dass es jetzt auch Menschen gibt, die Radio hören und finden, ja, habe ich euch und habe ich ganz tolle Erlebnisse, schöne Erinnerungen habe ich da an die Zeit, wo ich das gemacht habe. Erzählen die unbedingt, die Erinnerungen. Und zwar jetzt gerade auf srf1.ch auf Kontakt ins Studio klicken, weil die brauchen wir in der Sendung Treffpunkt heute am Vormittag. 10 bis 11, da geht's genau um den Landdienst bei meinem Kollegen Mike Lamar. Alle Erinnerungen, alle Geschichten über die Zeit auf dem Bürohof, srf1.ch. Kontakt ins Studio.

0: The Feeling. Irene Cara bei SRF1. Flashdance. Dienstagmorgen, 7 Minuten vor 9 Grad.
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0: Der Jürg Zock ist hier vom Meteo Morgen.
2: Guten Morgen.
0: Und er hat an einem Tag, wo wir wissen, es kommt Regen, es gibt Gewitter, sich auf Sonnensuche noch gemacht, gell?
2: Ja, sie scheint auch zeitweise. Ich habe am Vormittag wie am Nachmittag und eher im Norden wie im Süden. Aber eben, es gibt jetzt am Vormittag auch so Zonen mit relativ wenig Wolken, die übers Land suchen. Aktuell, gerade so in Teilen vom Kanton Aargau, Schaffhausen, Zürich, zeitweise sonniges Wetter. Die Zone kommt jetzt nur noch weiter in die Ostschweiz voran. Also dort lange zwischen die für Sonnenschein und wenn dann die Sonne eben mal ein bisschen scheint, dann geht es dann aufwärts mit den Temperaturen auf etwa 23 Grad. Grundsätzlich haben wir aber schon viele Wolken über der Schweiz. Aktuell gibt es vor allem im Tessin und in Südbünden Regengüsse, zum Teil auch Gewitter. Dann auch in der Genfersee-Region sind schon wieder erste Regengüsse aufgekommen. Im Süden, da bleibt es mehr oder weniger den ganzen Tag durch gewitterhaft. Im Norden, da ist es eben am Vormittag erstmal stillenweise nass, am Nachmittag und Abend gibt es dann auch dort verbreiteter Platzregen und Gewitter. Die suchen so schubweise von West nach Ost übers Land und lokal kann es dann wirklich mal recht viel Regen in kurzer Zeit geben. Es kann auch Hagel geben und vor allem im Umfeld von diesen Gewitter muss man auf starke bis stürmische Böen gefasst sein.
0: Am Mittwochmorgen kommt ein Zwischenhoch. Was heisst das für das Wetter?
2: Im Süden schnellere Wetterbesserung wie im Norden. Im Süden haben wir nämlich ein bisschen Abföhn. Da verschwinden die Wolken bald einmal und es gibt einen häufig sonnigen Tag bei 27 Grad. Im Norden der Vormittag eher noch so ein bisschen Typ Aprilwetter. Das Gemisch aus ein bisschen Sonne, vielen Wolken und auch noch ein paar Regengüsse. Am Nachmittag gibt es dann immer seltener von diesen Regenzellen. Nur noch ganz wenig und die sonnigen Abschnitte, die werden dann länger. Es wird dann vor allem am späteren Nachmittag von Westen her auch noch ziemlich sonnig. Temperaturen aber ein bisschen tiefer, die liegen bei etwa 20 Grad.

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2: Stau oder stockender Verkehr in der Region Zürich vor dem Gubristunnel im Moment Richtung St. Gallen ab Dietikon und ab Urdorf Süd. Auf der A1 Richtung Zürich ab Efretikon. In der Region Solothurn auf der A1 Richtung Bern wegen eines Pannenfahrzeugs bei der Verzweigung Herkingen. Und in der Westschweiz auf der A1 Richtung Genf bis zu einer Stunde mehr Fahrzeit wegen eines Unfalls zwischen Roll und Nyon. Heute Morgen, das Neueste vom Dienstag, 2. Juni mit Vera de Ragisch. Mit Nini.
3: Guten Morgen. Bei den Uhren geht's aufwärts, bei den Medikamenten geht's runter. Und es wird wieder mehr in die USA exportiert. Wir sprechen zuerst über die ganz frischen Außenhandelszahlen der Schweiz. Und in der Ukraine haben in der Nacht wieder die Sirenen geheult. Bei einem massiven russischen Luftangriff sind mehrere Menschen ums Leben gekommen. Mit mir im Studio ist Lukas Lüthi und er hat die Wetteraussichten.
4: Guten Morgen. Es ist heute teils sonnig, teils bewölkt. Zuerst beginnt es im Süden, dann auch im Norden zu regnen. Dazu kommen teils kräftige Gewitter bei um 23 Grad.
3: Die Schweizer Exporte bewegen sich nicht groß. Es gibt neue Zahlen zum Außenhandel für den Monat Mai. Dass da kaum Bewegung drin ist, ist das eine gute oder schlechte Nachricht? Das hat Julia Schmid, Wirtschaftsredaktorin Jasmin Gut, gefragt.
5: Ja, es zeigt sich ein gemischtes Bild. Der Abwärtstrend, der wurde gestoppt, aber wirklich aufwärts bei den Exporten ging es auch nicht. Schaut man sich die einzelnen Sektoren an, sieht man jedoch Unterschiede. Bei den Uhren geht's aufwärts, bei den Maschinen stagniert's und bei der Pharma geht's runter. Aktuell werden weniger Medikamente exportiert. Das führt dann insgesamt zu einer Seitwärtsbewegung.
6: Es gibt da ja auch auffällige regionale Unterschiede. Nach Europa exportiert die Schweiz knapp 12% weniger, nach Asien und auch nach Nordamerika aber jeweils mehr. Wie erklärt sich das?
5: In die USA nimmt der Schweizer Export nach dem großen Einbruch im Zusammenhang mit der Einführung der US-Zölle vor einem Jahr wieder an Fahrt auf. Auch nach Asien wurde mehr exportiert. Nach Europa, dem wichtigsten Abnehmer von Schweizer Produkten, hat der Export jedoch abgenommen.
3: Sagt Wirtschaftsredaktorin Jasmin Gut. Russland hat in der Nacht Luftangriffe auf die Ukraine geflogen. Getroffen wurde unter anderem die Hauptstadt Kiew, Lukas Lüthi.
4: Es gebe in Kiew bislang 4 Todesopfer und mindestens 65 Verletzte, schreibt Stadtpräsident Vitali Klitschko. Die Angriffe hätten in der Stadt mehrere Brände ausgelöst. Zudem seien Gebäude getroffen worden und auch eingestürzt, so Klitschko weiter. In verschiedenen Stadtteilen sei der Strom ausgefallen. Auch aus anderen ukrainischen Städten werden russische Angriffe gemeldet. In Dnipro seien 8 Personen getötet worden und es gebe mindestens 33 Verletzte, sagen die lokalen Behörden. Die ukrainische Luftwaffe schreibt zu den Luftschlägen, Russland habe die Ukraine mit 73 Raketen und mehr als 650 Drohnen angegriffen. Die Mehrheit davon sei abgefangen worden.
3: Abgewiesene Asylsuchende in der EU, sie sollen künftig auch in Rückkehrzentren außerhalb der EU untergebracht werden können. Darauf haben sich Vertreter des Europaparlaments und der EU-Mitgliedsländer geeinigt.
4: Mit diesen Rückkehrzentren soll es möglich werden, mehr Menschen abzuschieben. Wo solche Zentren gebaut werden könnten, ist aber unklar. Abgelehnte Asylsuchende sollen zudem verpflichtet werden, aktiv an ihrer Rückführung mitzuwirken, wenn sie nicht verhaftet werden wollen. Damit die neuen Abschieberegeln in Kraft treten können, müssen das EU-Parlament und die Staaten noch zustimmen. Gut 2 Monate sind seit den Wahlen in Dänemark vergangen. Nun steht offenbar eine neue Regierung im dritten Anlauf. Die amtierende sozialdemokratische Ministerpräsidentin Mette Frederiksen erklärte am Abend, sie habe eine Minderheitsregierung aus Mitte-Links-Parteien gebildet. Frederiksen kann damit dänische Ministerpräsidentin bleiben. Der erste Versuch von Frederiksen zur Regierungsbildung scheiterte am Rückzug der moderaten Partei. Danach schaffte es auch Verteidigungsminister Troels Lund Poulsen nicht, eine Regierung zu bilden.
3: Sie können ja schon verlockend sein, die Angebote auf Temu, Shein und Co. zutiefst preisen, kann man sich auf diesen Online-Plattformen eindecken mit Kleidern, Schuhen, Kosmetik oder Elektrogeräten. Doch diese Schnäppchen haben auch ihre Schattenseiten. Eine problematische Ökobilanz etwa, Mängel bei der Sicherheit und Gefahren für die Gesundheit. Das Parlament in Bern will darum handeln. Es verlangt mehr Transparenz und eine stärkere Kontrolle. Doch hilft das wirklich oder ist das nur eine Scheinlösung? Dieser Frage ist Bundeshausredaktorin Christine Wanner nachgegangen.
5: Auch der Nationalrat hat nach dem Ständerat am Abend ein deutliches Zeichen gesetzt gegen die billigen Produktelieferungen in der Plastiktüte, die seit einigen Jahren auch die Schweiz fluten, mit Stimmen von links bis in die bürgerlichen Reihen. Mitte-Präsident Philipp Matthias Breggi.
7: Wir sind für faire Wettbewerbsbedingungen, wir sind für eine Verbesserung des Konsumentenschutzes und wir sind für eine Erhöhung der Transparenz.
5: Von reiner Symbolpolitik und drohendem Zusatzaufwand hingegen warnte die SVP. Nationalrat Thomas Burgherr.
8: Wir wehren uns gegen Bevormundung und staatlicher Interventionismus. Wie schädlich und undurchdacht.
5: Auch Bundespräsident Guy Parmelin sagte, er wolle Lösungen für diese Probleme, doch nicht so. Die Forderungen aus dem Parlament verlangen eine Gebühr für solche Sendungen, zusätzliche Kontrollen und dass solche Online-Marktplätze ihre Angebote deklarieren, wenn sie die Vorgaben nicht erfüllen, etwa zur Sicherheit, wenn sie Umwelt oder Gesundheit gefährden oder geschützte Marken imitieren. Bei der Stiftung für Konsumentenschutz hält auch der Jurist Lucien Jucker das nicht für zielführend. Die Online-Marktplätze würden wohl so reagieren.
9: Okay, wir schreiben einfach bei jedem Produkt hin, es könnte nicht den Schweizer Standards entsprechen. Und dann wird es im Endeffekt auf die Konsumentinnen übertragen und dann müssten die sich schlau machen, ob ein Produkt den Standards entspricht oder nicht, was sie schlichtweg nicht können.
5: Auch zusätzliche Kontrollen brächten wohl nicht mehr Sicherheit, sagt Konsumentenschützer Jucker.
9: Es sind wahnsinnig viele Produkte, das ist die eine Geschichte. Die andere Geschichte ist, es sind auch sehr kurzlebige Produkte. Man müsste konstant hunderte solche Sendungen, Tausende, Hunderttausende kontrollieren und würde eigentlich nie das Ende sehen.
5: Aus Sicht der Stiftung für Konsumentenschutz müsste die Schweiz die Anbieter stärker in die Pflicht nehmen. Daran arbeitet auch Bundespräsident Parmelin. Er werde seine Ideen bald bekannt geben. Er denke an eine Gebühr für solche Sendungen oder daran, dass Online-Anbieter eine Ansprechstelle in der Schweiz haben müssten und daran, die Aufsicht zu stärken.
3: Christine Wanner hat berichtet. Das Parlament und der Bundesrat will also ausländischen Verkaufsplattformen besser auf die Finger schauen. Warum es aber auch im Schweizer Detailhandel Handlungsbedarf gibt, lesen Sie auf unserer News-App. Gut 91.300 Autos. So viele sind zwischen Anfang Januar und Ende Mai in der Schweiz neu zugelassen worden.
4: Das seien gleich viele wie im gleichen Zeitraum vor einem Jahr, schreibt die Vereinigung Auto Schweiz. Seit Anfang Jahr sind mehr Plug-in-Hybride und auch mehr Autos mit reinem Elektroantrieb zugelassen worden als im Vorjahreszeitraum. Demgegenüber sind aber die Neuzulassungen von Benzin- und Dieselantrieben zurückgegangen. Und noch der Blick auf die Devisenkurse, geliefert von SIX. Der Euro wird zu 91,43 gehandelt, der Dollar zu 78,48.
3: Die Sendung heute Morgen, verantwortlich ist Produzent Amir Ali. Die Zeit, es ist 8:08 vorbei.
10: Der Jürg Zock von SRF Meteo hat gesagt, die Gewitter kommen. Wir wollen wissen, wenn, wo.
11: Im Süden, da ist schon am Vormittag gewitterhaft. Im Norden, da wird es erst lokal nass. Dort kommt Gewitter dann vor allem so im Laufe vom Nachmittag und zum Teil auch noch am Abend. Da ziehen zum Teil kräftige Regen und Gewitter von West nach Ost übers Land. Die kommt zum Teil auch begleitet sein von Sturmböen. Die Höchsttemperatur liegt bei etwa 22 Grad.
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0: Mit dem Studio der Gaudenz Weber aus der Morgenredaktion.
12: Guten Morgen.
0: Und da kommt der Schöne aus dem 87, grosser Hit von der Belinda Carlisle, «Heaven on Earth».

0: Viertel ab 9 am Dienstagmorgen bei SRF 1. Gestern war noch Empfang gewesen. Genau, Empfang von der Schweizer Eishockey-Nationalmannschaft Zürich, der offiziellen. Und bei dem Empfang hat zum Beispiel der Nico Hischier gesagt:
1: Das ist für mich sehr, sehr emotional gewesen, ehrlich gesagt. Einerseits ist es wunderschön, auf der anderen Seite ist es sehr bitter und die Niederlage ist sicher eine von der bittersten Niederlagen, die ich jemals hatte.
0: Bezieht sich natürlich auf das Finale vom Sonntag und seinen Teamkollegen Attilio Biasca.
2: Ja, es ist sehr hart momentan, es ist noch sehr frisch. Ja, wir haben wirklich so daran geglaubt und es tut einfach sehr weh, aber andererseits, es macht dich so hungrig für die Zukunft. Ich habe jetzt wirklich auch gesehen, was es braucht.
0: Der Weltmeistertitel, der hätte ihm in der Schweiz mehr als gewonnen. Sagen dir jetzt vielleicht, ja logisch, als Schweizer, oder? Gunst der Schweiz, der Weltmeistertitel. Geht aber nicht nur um die Schweizer, oder? Gestern Abend entsprechendes Lob, ganz ungewohnt, zum Beispiel aus Deutschland, vom Frank Lutz, dem Vorstandsvorsitzenden vom Deutschen Eishockeybund.
3: Über den Verlauf des Turniers war die Schweiz definitiv die beste Mannschaft. Wenn man alle Spiele bis zum Endspiel gewinnt, dann hat man es einfach total verdient. Auch die Art und Weise, wie gespielt wurde, wie man unterschiedlich auch gespielt hat. Aber leider ist das am Ende nicht immer entscheidend.
0: Nächstes Jahr ist die Eishockey-Weltmeisterschaft ja dann in Deutschland. Und Franz Lutz will einiges mitnehmen aus der Schweizer Ausgabe von diesem Jahr.
3: Ja, sie haben die Messlatte wirklich sehr hoch gelegt. Gerade die Perfektion in der Organisation, auch was Logistik anbelangt, was Fahrdienst anbelangt, das sind schon Dinge, die wir sehr interessiert und aufmerksam beobachtet haben und wo wir doch einiges auch gelernt haben.
0: Ja, dann ist der Franz Lutz bei so viel Lob. Man ist ja selbstverständlich einig, oder? Dass die Schweiz dann halt nächstes Jahr zu Deutschland Eishockey-Weltmeister wird.
3: Da hätten wir natürlich etwas dagegen. Allerdings muss man sagen, unsere sportlichen Erfolge in der Vergangenheit waren jetzt nicht vergleichbar mit denen der Schweiz. Insofern wäre Weltmeistertitel für Deutschland etwas hochgegriffen. Und wenn es die Deutschen nicht wären, dann sehr gerne die Schweizer.
0: Seit der Frank Lutz diplomatisch der Vorstandsvorsitzende vom Deutschen Eishockeybund. Nächste Anläufe zum Titel also in einem Jahr. Aller guten Dinge sind ja bekanntlich

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Verkehrsinfo SRF von 9.30 Uhr, stockender Verkehr in der Region Zürich. Vor dem Gobristunnel Richtung St. Gallen ab Dietikon und ab Urdorf Süd, sowie auf der A1 Richtung Zürich ab Effretikon. Das ist's gewesen. Bon Jovi. Schön, Bed of Roses.

0: Dienstagmorgen vom 1. Und wir reden euch heute über Familiennamen.
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0: Genauer über einen Familiennamen. Zusammen mit unserem Experten, Thies Fetzer, vom Idiotikon vom Schweizer Deutschen Wörterbuch. Er hat sich die Frage vom SRF-Hörer Peter Bücheler aus Wallisellen angeschaut, wo sagt, seine Vorfahren seien im Jahr 1716 von Österreich in die Schweiz eingewandert. Auf seinem Familienwappen seien ein Baum, wahrscheinlich eine Buche. Kannst du, Thies, mit dem etwas anfangen?
2: Ja, der einzige ältere Bürgerrat von allen Büchlers in der Schweiz ist Schweiz. Und dort sind sie im Jahr 1716 eingebürgert worden. Und zwar sind sie aus Bregenz gekommen, also vom Bodensee aus Vorarlberg.
0: Die Einwanderung von Österreich, die stimmt also mal. Was sagst du zu der Bücher, zum Baum? Hat das etwas mit dem Namen Bücheler zu tun?
2: Ja, ich muss sagen, zuerst bin ich ein bisschen verwirrt gewesen von dem Namen. Erstens führen Familienwappen wirklich in den allermeisten Fällen auf Abweg. Und zweitens erwähnen alle Namenbücher, die sich zu Bücheler äussern, gerne nichts von Buchen. Aber zu denen ihrer Erklärung kommen wir vielleicht nachher noch kurz. Also zusammengefasst, ja, ich glaube, Bücheler hat tatsächlich mit Buchen zu tun.
0: Und wie denn?
2: Da sehe ich zwei Möglichkeiten. Bücheler könnte einerseits ein Wohnstättenname sein. Das würde bedeuten, dass die Ersten, die man so genannt hat, an einem Ort gelebt haben, wo Büchli, Bücheli, Büchelen oder so ähnlich heisst. Also ein Ort, wo irgendwann einmal eine kleine Buche oder eine Buchenwäldli war. Es gibt heute noch verschiedene Orte, die so heissen.
0: Und die zweite Möglichkeit?
2: Bücheler könnte auch eine Art Berufsname sein und vom Wort Büchelen ausgehen. So heissen vor allem in der Ostschweiz, aber eben auch in Vorarlberg die Buchnüssli.
0: Also der hat er erst Bücheler als Beruf die Buchnüssli, wie du sagst, gesammelt?
2: Richtig. Aus solchen Nüssen hat man nämlich früher Öl gemacht, wo man zum Beispiel in Lampen verbrennt hat. Auch als Futter für das Vieh hat man sie gebraucht. Das zeigt eine Beschreibung von Schaffhausen im Jahr 1606, was heisst, die Welt machend mit ihren Früchten, Eicheln und Bücheln der Burger ein Schweinfeiss. Und 1759 wird sogar festgelegt, wer das Recht hat, zum im Buchwald zwischen Rüseck und auch im Freiamt Buchnüssli schütteln. Das ist also eine wichtige Sache mit diesen Nüssli.
0: Interessant, aber jetzt gleich noch schnell, oder? Also, du redest von diesen Namensbüchern, die du erwähnst, die für eine andere Deutung stehen, für die Familienname Bücheler. Und das haltest du für falsch. Warum denn?
2: Ja, die Namenbücher sagen, alle Bücheler sei eine Nebenform vom Familiennamen Bühler. Der ist ja sehr häufig und bezeichnet natürlich jemanden, der an einem Bühl wohnt, also an einem Hügel.
0: Und wieso schliessest du jetzt das aus?
2: Das Wort Bühl für Hügel ist eine modernere Form vom Wort Bühel oder Büchel. Bühl ist entstanden, weil das H zwischen den Vokalen im vielen Dialekt ausgefallen ist. Was es aber nicht gibt, ist ein Wort Büchel in dieser Bedeutung. Das heisst also, die Familiennamen Bühler, Büchler und Bücheler meinen alle ursprünglich Familien, die an einem Hügel gewohnt haben, aber Bücheler hat eben nicht mit dem Hügel zu tun, sondern mit Buchen. Die Verwirrung hat vielleicht auch damit zu tun, dass unser Wort Bühl auf Hochdeutsch zu Bühl wird, so wie unser Buch zu Buch wird und dafür unser Bauch zu Bauch. Also das geht so ein bisschen durcheinander, wenn man es nicht genau überlegt. Das heisst nämlich dann auch, wenn man den Familiennamen Bücheler Hochdeutsch schreibt, eben nicht als Bücheler mit UE, dann gibt es Bücheler. Und tatsächlich gibt es den Familiennamen in dieser Schreibweise in Vorarlberg heute noch und dort kommt er ja her. Und so wird er eben dann halt leicht mit dem Namen Büchler oder Bühler verwechselt.
0: Der Thies Fetzer, danke vielmals für die Erklärungen zum Namen Bücheler. Nicht mit dem Hubbel haben also die ersten Namen zu tragen zu tun gehabt, sondern aber mit Büchern oder diesen Buchennüssli.
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0: Dienstagmorgen bei SRF 1. Im Studio sind der Gaudenz Weber und der Michael Brunner.
1: Schönen Tag.
0: Guten Tag wünsche ich auch. Die zwei, die eigentlich müssten wir mal richtig arbeiten. Weißt du, nicht nur so.
1: So, statt schnurren.
2: Da hätte ich euch etwas.
0: Ja, gell?
2: Dani Vorler, ja, ja. Guten Tag, da hätte ich euch etwas. Mal ein bisschen Hand anlängen auf einem Bauernhof.
0: Ja,
2: also, so weißt du, Gummistiefel, ja, statt jetzt irgendwie ein Badituch oder Stahlmisten statt ausschlafen, wobei ja die nicht von der Sorte ausschlafen seid.
0: Nein, aber auch nicht von der Sorte Gummistiefel, ehrlicherweise. Aber es ist aber etwas, wo vielleicht genau darum so viele Leute gerne mal machen.
2: Ja, auf einem Bauernhof arbeiten und das ist eine super gute Idee. Agrivia bietet das an. Agrivia bietet solche Dienste auf einem Bauernhof jungen Leuten an, zum Beispiel in den Schulferien. Und das ist schon eine lange, lange Idee. Die gibt es schon viele Jahre, nämlich genau 80 Jahre. Ursprünglich hat das mal einmal Landdienst geheissen. Hättest du das mal einmal gemacht, Gaudenz?
1: Ich habe es nicht gemacht, aber natürlich kennt man.
2: Eben, das könnte man, ja.
1: Ich wäre fast mal gegangen.
2: Wir schauen in der heutigen Treffpunkt-Sendung, wie sich das Ganze entwickelt hat, im Laufe der Zeit verändert hat. Und wenn ihr als Jugendliche auf so auf einem Bauernhof mal mitgeschafft habt, im sogenannten Landdienst, dann nimmt uns Wunder, was ihr für Erfahrungen und Erinnerungen daraus genommen habt. Ist es Abenteuer? Ist es Knochenarbeit? Ist es Kulturschock gewesen? Oder alles miteinander? srf1.ch Kontakt ins Studio, jetzt komme ich gerade noch in Schnaufenmerkung.
0: Draufgeschlicken und Geschichten erzählen, wie es war. Also ich hoffe, Dani, für dich, dass es Menschen gibt in dem Land, die zum Landdienst mehr zu erzählen haben, als der Gaudenz, der sagt, ich wäre fast einmal gegangen.
2: Ja, du kannst sicher sein.

0: mit Tiziana Giulino kommen wir zu den nächsten Nachrichten. Vorher habe ich noch den Verkehrsüberblick.
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0: Von 9.59 Uhr stockender Verkehr in der Region Zürich vor dem Gubrist-Tunnel Richtung St. Gallen ab Dietikon, daher auf dem Westring ab Urdorf Süd, sowie auf der A1 Richtung Zürich ab Effretikon. Es ist gegangen.
2: Die Nachrichten von SRF um 10 mit Ronja Bollinger. Der Nationalrat hat heute Vormittag die Staatsrechnung des Bundes für das letzte Jahr genehmigt. In der Debatte zeigten sich einmal mehr die politischen Gräben. Die Bürgerlichen plädierten für eine Ausgabenbremse. Linksgrün warnte vor Sparmaßnahmen am falschen Ort. Aus dem Bundeshaus berichtet Juliette Schild.
3: Budgetiert war ein Minus, rausgekommen ist ein Plus. Der Bund schloss das letzte Jahr mit einem Plus von knapp 260 Millionen Franken ab. Budgetiert war ein Minus von rund 800 Millionen. Dies auch, weil vom Kanton Genf temporäre Steuereinnahmen verbucht werden konnten. Trotzdem meinten die Bürgerlichen, das positive Ergebnis dürfe nicht darüber hinwegtäuschen, dass die finanzpolitische Lage des Bundes angespannt sei und auch bleibe. Die fetten Jahre seien vorbei, sagte Pius Kaufmann von der Mitte.
4: Wir dürfen uns von der aktuellen schwarzen Null nicht blenden lassen. Sie gibt uns lediglich etwas mehr Zeit. Wir müssen jetzt die Finanzierung der 13. AV-Rente und der Armee regeln.
3: Deshalb müssten die Ausgaben im Griff behalten werden. Von Linksgrün hieß es hingegen, die Rechnung des letzten Jahres zeige, dass die Schweiz nicht kurz vor einem finanziellen Kollaps stehe. Man dürfe auch in Zukunft nicht dort sparen, wo später Kosten entstünden, sagte Sarah Wies von der SP.
5: Wer bei der Bildung spart, spart an unseren Fachkräften von morgen. Und wer bei sozialen Leistungen spart, belastet genau jene Menschen, die bereits heute unter steigenden Krankenkassenprämien, hohen Mieten und steigenden Lebenskosten leiden.
3: Der Ständerat diskutiert die Staatsrechnung des letzten Jahres in der dritten.
2: Die Schweiz hat im April etwa gleich viel ins Ausland exportiert wie im Vormonat. Das zeigen die Zahlen, die der Bund heute veröffentlicht hat. Insgesamt wurden Waren im Wert von gut 22 Milliarden Franken exportiert. Es gibt aber regionale Unterschiede. Nach Europa exportierte die Schweiz im Monatsvergleich knapp 12% weniger. Zugenommen haben die Exporte nach Asien und Nordamerika. Wegen der schweren russischen Angriffe in der Nacht auf die Ukraine hatten zwischenzeitig bis zu 140.000 Menschen in der Hauptstadt Kiew keinen Strom. Das sagt das zuständige Energieunternehmen gegenüber der Nachrichtenagentur Reuters. Mittlerweile sei ein Großteil der Versorgung wiederhergestellt. Nach Behördenangaben starben durch die Angriffe landesweit mindestens 10 Personen und fast 100 wurden verletzt. Gleichzeitig haben in der Nacht ukrainische Drohnen eine Ölraffinerie im Süden von Russland beschädigt. Laut den russischen Behörden brach ein Feuer aus, Verletzte habe es keine gegeben. Die Börsendaten von SIX, der Swiss Market Index, liegt im Moment bei 13.390 Punkten plus 0,6%. Der Euro wird zu 91,44 gehandelt, der Dollar zu 78,48. Das Wetter, heute ist es teils sonnig, teils bewölkt. Zunächst gibt es im Süden, tagsüber auch im Norden Regengüsse und teils kräftige Gewitter. Das bei um die 23 Grad. Das waren Nachrichten von Radio SRF, verantwortlich Michael Wettstein.
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0: Mit dem Dani Vorler am Mikrofon. Guten Tag allerseits. Ein Bauernhof ist kein Ferienressort, das ist glaube ich allen klar. Trotzdem kann ein Bauernhof für einen Ferieneinsatz für Jugendliche super toll und wertvoll sein. Agriviva heisst das, was früher ganz allgemein als Landdienst bekannt war, in den Ferien zum Beispiel eben auf einem Bauernhof arbeiten. Habt ihr das selber auch mal gemacht? Seid ihr Staumisten, Schafhüten, Heuladen, Herdöpfel lesen und so weiter und habt ihr dabei auch gelernt, wie lang und intensiv so ein Arbeitstag in der Landwirtschaft kann sein? Wenn ihr Erinnerungen habt an so Landdiensteinsätze, dann freuen wir uns sehr, wenn ihr sie mit uns mögt teilen über srf1.ch. Kontakt ins Studio. Dort nehmen wir eure Erinnerungen an Landdiensteinsätze entgegen. Auch heutzutage gibt es junge Leute, die auf einem Bauernhof bügeln, freiwillig. Zum Beispiel die 17-jährige Leana. Sie hat gerade vor ein paar Wochen sich von Agriviva auf einen Bauernhof nach Huttwil, Kanton Bern, vermitteln. Was sie daran gereizt hat und was sie erlebt hat, gerade nach dem Christenberg. Da kommt The Getaway.

0: Das ist SRF 1 am Dienstagvormittag. Der Stau rausmisten statt am Handy rumscrollen. Gehen Hähnchen statt ausschlafen. Agriviva ist ein handfestes Ferienprogramm für junge Leute, die mal in der Ferien eben zum Beispiel in die Landwirtschaft gehen arbeiten. Agriviva vermittelt solche Stellen auf Bauernhöfen für Jugendliche. Landdienst hat man dem früher gesagt. Ich bin sicher, viele von euch, die jetzt gerade zuhören, haben eigene Erinnerung an so Landdiensteinsätze. Wenn ihr mögt, dann könnt ihr sie gerne mit uns teilen über srf1.ch Kontakt ins Studio. Ein paar Stichworte Länge. Was hat der Landdienst früher so prägend gemacht? Wie hat sich die Idee entwickelt und wie geht das heute in einer Welt, wo alle digital aufwachsen? Diese Fragen gehen wir in dieser Treffpunktstunde noch und vorstellen kann ich euch jetzt eine junge Frau. Sie ist 17, Liana Bachelet. Sie macht die Fachmittelschule zu Olten mit Fachrichtung Bildung, Gesundheit und Soziales und hat sich den April, also vor ein paar Wochen, durch Agriviva auf einen Bauernhof von der Familie Nieffenegger zu Huttwil im Kanton Bern vermitteln. Liana habe ich jetzt am Telefon. Guten Tag, Liana.
1: Guten Tag.
0: Was hat dich gereizt, mal auf einem Bauernhof zu arbeiten?
1: Es ist halt mega etwas Neues. Das heisst, es ist halt nicht einfach in der Schule hocken, sondern draussen sein mit den Kindern und halt ein bisschen aus meiner Komfortzone raus.
0: Aha, also da bist du ein bisschen gefordert worden. Was heisst das? Was hast du dort für einen Empfang bekommen, zu Hotto bei der Familie Nieffenegger?
1: Es war ein sehr herzlicher Empfang gewesen. Ich bin am Bahnhof abgeholt worden. Aha. Und sind nachher zum Bauernhof gefahren. Und nachher haben wir zusammen die Nacht gegessen und haben Lotto gespielt. Und es war eigentlich ein sehr schöner Anfang gewesen.
0: Aber du hast noch nichts geschaffen worden. He? Was hätte das geheissen? Was für Arbeiten hast du da müssen übernehmen?
1: Also ich habe im Stall mitgeholfen. Das heisst, ich habe geholfen, Kühe auf die Weide reiben, wischen, Kälber tränken. Ja, halt ganz verschiedenes Zeug. Und dann habe ich meistens noch sonstige Arbeit, die angestanden ist.
0: Also ich meine, das sind Sachen, die du sonst in deinem Alltag wahrscheinlich noch nie gemacht hast. Also Stau rausmisten und so. Wie war das für dich?
1: Es war schon eine spezielle Erfahrung. Ich hatte vorher eher ein bisschen Angst vor Kühen. Mhm. Und dann halt so nah mit Kühen etwas zu tun haben, ist sehr neu gewesen. Aber jetzt muss ich sagen, jetzt machen wir eigentlich nicht mehr aus.
0: So gut, also jetzt hast du irgendwie einen Zugang gefunden, oder? Wie streng war das Ganze dort auf dem Bauernhof bei Nieffeneggers zu Hotto?
1: Also es ist schon, weil durch das, dass ich nicht so körperlich arbeite, sonst ist es schon recht anstrengend gewesen. Ich bin dann aber schon recht kaputt gewesen.
0: Ja.
1: Aber ja, es ist im Großen und Ganzen... Ist das gut gewesen?
0: Ich weiss nicht. Ich frage jetzt mal ganz naiv. Gibt es da auch einen kleinen Lohn für die Bütze, die du hier gemacht hast?
1: Ja, man bekommt pro Tag, einfach wie alt du bist, so viel Geld bekommst du pro Tag über.
0: Also was heisst das?
1: Also ich gehe zum Beispiel 16 Franken pro Tag bekommen.
0: Jawohl, ja. Okay, und du hast aber dafür ganz viele Erfahrungen können sammeln. Liana, was hat dir ganz besonders gefallen?
1: Besonders gefallen hat mir eben so ein den Umgang mit den Tieren und halt mal wirklich so in eine andere Familie hineinzuschauen. Was sind so ihre Traditionen? Wie läuft bei ihnen so der Alltag ab? Weil halt in einer Bauernfamilie ist es schon anders als zum Beispiel, wenn einfach ja, die Eltern gehen arbeiten am Morgen und kommen jetzt oben wieder heim. Und das ist schon mega spannend, dort so ein bisschen
0: super, da ist man eben auch den ganzen Tag und die ganze Nacht quasi unter einem Dach, oder? Und hat da natürlich viel mehr miteinander auch zu tun und gewisse Herausforderungen zu meistern. Was hat dir persönlich, Liana, gebracht, wenn du jetzt zurückdenkst? Ist schon jetzt noch nicht lange her, im April, wo du das gemacht hast.
1: Ja, also ich muss sagen, ich bin, glaube ich, schon ein bisschen offener geworden. Also das heisst halt so, in der Familie ist halt schon so ein bisschen... Du wirst ein bisschen ins kalte Wasser geworfen, musst du dich einleben. Aber wir tun uns auch ein bisschen offener auf Menschen zu tun. Und wie ich schon erwähnt habe, eben meine Angst vor Kühen ist weg.
0: Das ist doch ein super Resümee, das du hier ziehen konntest, aus diesen Tagen in Huttwil. Würdest du das wieder machen oder irgendjemand anderem empfehlen?
1: Also ich könnte es schon weiterempfehlen, aber ich selber würde es glaube ich nicht nochmal machen. Weil ich finde, es war wie ein einmaliges Erlebnis gewesen.
0: Okay.
1: Und ja.
0: Mhm. Du, muss man sich da eigentlich bewerben oder wie läuft das?
1: Also man muss sich wie einfach vom Portal von Agriviva anmelden. Und dann, wir haben wie von Schule aus eine gewisse Zeitspanne gehabt, wo wir uns Familie haben aussuchen können, da sind meine Familie aufgeschaltet worden. Und dann kannst du wie die Familie buchen, in dem Zeitraum, wo du möchtest zu der Familie gehen. Ja. Und dann bekommst du wie dann selber von der Familie, die nimmt dann mit dir Kontakt mit dir auf. Und ich kann dann später auch noch angeleiten und dann wird so halt.
0: So geht das heute mit dem Landdienst. Agriviva nennt sich das Ganze. Liana Bacelet von Fulenbach, Kanton Solothurn, hat das gemacht und von dieser Erfahrung hier auf SRF 1 jetzt live berichtet. Vielen herzlichen Dank und alles Gute, Liana. Merci vielmals für das Gespräch.
1: Merci vielmals.
0: Wenn dir jetzt der Liana zugelassen hat, kommen du auch gerade Erinnerungen auf an solche Einsätze, die dir als Jung mal geleistet hat. srf1.ch Kontakt ins Studio. Wie hat sich die Idee entwickelt, dass junge Leute, sagen wir im Sommer, auf einem Bauernbetrieb arbeiten? In der Sendung Treffpunkt rollen wir die Geschichte von diesem ehemaligen Landdienst auf. Agriviva vermittelt heute solche Stellen, wie gehört auf Bauernhöfe für Jugendliche. Ein Blick in die Geschichte von dieser Schweizer Institution. Gerade in wenigen Minuten hier auf dem Eis.

0: Horse und Breathless bei SRF 1. Der Landdienst ist eine Schweizer Institution, könnte man sagen, gegründet nach dem Krieg, dreht von der Idee, dass Jugendliche auf Bauernhöfen mitschaffen. Zu Kriegszeiten ist der Landdienst sogar eine obligatorische Dienstpflicht gewesen. Längstens heisst die Vermittlungsstelle Agriviva, Jugendliche sollen auf Bauernhöfen, wie wir vorher gehört haben, freiwillig mitschaffen. Landwirtschaft verstehen und Gemeinschaft in verschiedenen Kulturen auch erleben. In der heutigen Treffpunktstunde fragen wir, wie hat sich die Idee vom Landdienst bis zu heute über Jahre entwickelt? Zugeschaltet ist jetzt der Peter Moser. Er ist Historiker und Leiter vom Archiv für Agrargeschichte zu Bern. Einen schönen guten Tag, Herr Moser.
1: Guten Tag, Herr Vorler.
0: Ich weiss, dass ihr selber auf einem Bauernhof aufgewachsen seid. Was für Erinnerungen habt ihr an so Landdienstler von damals?
1: Also wir hatten nicht eigentlich Landdienstler, aber wir hatten Kinder von Verwandten oder Bekannten aus der Romandie oder aus der Ostschweiz, die auf dem Hof Ferien gemacht haben. Also Ferien gemacht heisst eben auch, dass sie auch mitgearbeitet haben, so wie wir als Kind auch mitgearbeitet haben, aber auch ein bisschen Freizeit hatten.
0: Und eben so Erfahrungen, wie wir vorher auch gehört haben in der heutigen Zeit, wo die Leana erzählt hat, dass sie am Anfang Angst gehabt vor den Kühen und jetzt den Zugang gefunden hat, oder? Das ist so ein Beispiel vom Rauspicken.
1: Ja, genau. Das ist so eine Interaktion auch unter den Kindern. Wir konnten etwas zeigen, etwas, was wir besser können als sie. Und umgekehrt haben wir von ihnen Sachen erfahren, die wir noch nicht kennt haben. Und es hat einen schönen Austausch gegeben in der Regel. Also, es war aber nicht immer nur schön gewesen. Es ist manchmal ist so problematisch gewesen, aber das gehört zum Leben und das ist eigentlich auch Interessante daran.
0: Der Landdienst ist nach dem Krieg 1946 gegründet worden. Peter Moser, mit welchem Ziel?
1: Ja, man muss vielleicht sagen, dass er schon in der Zwischenkriegszeit, also in den 20er, 30er Jahren, ist praktiziert worden und er eben während dem Krieg ist obligatorisch erklärt worden. Es war so ein Zusammenwirken von gesellschaftlichen Tendenzen, aber nachher auch aus Bedürfnissen aus der Landwirtschaft und von den Jugendlichen oder von den Leuten nicht aus der Landwirtschaft. So allgemein kann man sagen, in der Zwischenkriegszeit ist die Ernährung, also die Nahrungsmittelproduktion, noch eine Sache von allen, eine Angelegenheit, eine gesellschaftliche Angelegenheit. In der Landwirtschaft braucht es einen Haufen Hänge in dieser Zeit, wo das nachher für den Umgang mit Tieren und Pflanzen. Und für die Jugendlichen ist das so schon dann manchmal eine gute Gelegenheit gewesen, überhaupt etwas Neues lernen zu kennen. Zum Beispiel in eine andere Landesgegend zu kommen, zu anderen Leuten lernen zu kennen. Es hat etwas Abenteuerliches gehabt. Das war von dort her so ein Zusammenspiel gewesen von drei oder vier Bereichen.
0: Ist da nicht auch ein bisschen wie der erzieherische Hintergedanken dabei gewesen?
1: Mal, das hat es natürlich auch gegeben, aber immer wenn so etwas passiert, da gibt's ganz verschiedene Motive und es kommt darauf an, wie die, was die nachher machen, wie die das interpretieren. Und das ist eigentlich interessant, dass Jugendliche vielleicht den Landdienst gar nicht unbedingt so gemacht haben, wie er für sie intendiert ist. Und das ist eigentlich, zeigt dann nachher auch die Möglichkeiten, die das gibt. Aber klar, wir hätten wollen, einerseits eben, gerade während dem Krieg, nachher hat man die benötigten Hände hat man wollen beschaffen. Und, auf der anderen Seite haben die Jugendlichen nachher einerseits sich da auch, reingeklinkt und da auch wollen teilhaben. Auf der anderen Seite haben sie sich vielleicht auch die Freiheiten genutzt, das dann auch so zu machen, nicht unbedingt nur so, wie sie es haben, wie sie intendiert ist.
0: Also, der hat gesagt, im Zweiten Weltkrieg ist der Landdienst obligatorisch gewesen. Also, sozusagen, wie Teil von der geistigen Landesverteidigung geworden. Später ist dann nachher der Landdienst freiwillig geworden. Wie hat sich damit auch die Philosophie von diesem Landdienst verändert, Herr Moser?
1: Ich glaube, das Obligatorische war nicht so wahnsinnig wichtig, weil das ist eigentlich wie immer in außerordentlichen Situationen, die sich Gesellschaften zusammenraufen, die gemeinsame Projekte entwickeln und da wollen eigentlich auch die meisten dazugehören. Wir haben ja das in der Pandemie, Covid-Pandemie auch gesehen. Also das gibt es immer wieder. Aber die Philosophie hat sich sicher ein bisschen anders verändert, aber vor allem auch, weil sich die Welt auf den Bauernhöfen verändert hat. In den 50er Jahren kommt nachher Motorisierung. Und das gibt nachher neue Möglichkeiten, aber auch neue Schwierigkeiten für die Beschäftigung von Jugendlichen oder für Jugendliche, für die Welt überhaupt lernen zu kennen. Also es hat sich nachher schon verändert in den 50er, 60er Jahren.
0: Peter Moser, als Historiker, was denkt ihr, warum gibt es den Landdienst, der jetzt von Agriviva betrieben wird, die Vermittlung, die dort vertrieben wird, warum gibt es den immer noch und warum ist der nach wie vor attraktiv?
1: Ja, ich glaube, es ist eine Möglichkeit für junge Jugendliche, neue Welten lernen zu kennen. Und das ist eigentlich etwas, wo man vielleicht so in den 70er, 80er Jahren hat man so gedacht, ja, das wird aussterben oder das wird überflüssig. Mhm. Aber jetzt geht heute, sieht man wiederum, vielleicht ist es, wenn ihr in Tschechental geht oder auf einen Gemüsebaubetrieb in Seeland, ist das vielleicht exotischer, interessanter, respektive fremder, als wenn ihr auf einer Shoppingtour auf New York oder auf London fahrt, oder?
0: Gibt's Werte, die über 80 Jahre gleich geblieben sind?
1: Ja, ich glaube schon, für Jugendliche ist ganz wichtig, dass sie den Umgang mit Tieren und mit Pflanzen lernen kennen. Und das ist etwas faszinierend, weil das ist etwas Lebendiges, das spiegelt ihre eigene Situation. Und sie lernen ganz Haufen Sachen konkret, praktisch kennen, was sie sonst vorher nur in vermittelter Form lernen kennen. Also sie lernen zum Beispiel kennen, dass Nahrungsmittelproduktion vom Wetter abhängt. Und damit sehen sie auch, wie das Klima, das ist ja nicht das gleiche wie das Wetter, aber doch etwas mit dem Wetter zu tun und wie das Klima Auswirkungen kann haben auf unsere Ernährungsgrundlage. Also das ist so eine konkrete Erfahrung, die ich schon von anderen gehört habe oder auch gelesen habe. Es gibt ja immer auch wieder Leute, die Berichte schreiben über ihre Erfahrung im Landdienst.
0: Und einen neuen Wert könnte zum Beispiel auch so ein bisschen digitaler Detox, wenn man dem heute sagt, sein, oder?
1: Ja, das vor allem, weil es auf der Bauernhof immer noch Tätigkeiten gibt, wo man das Handy nicht ständig in der Hand haben kann. Das ist sicher davon. Auf die andere Seite ist der Bauernhof genauso digital wie jede andere Institution heute auch. Aber es ist sicher ein wichtiger Punkt. Aber das körperliche Arbeiten, wo man vielleicht das Handy auch mal auf die Seite legt oder es vielleicht sogar vergisst.
0: Die Nachfrage nach so Einsätzen auf Bauernhöfen ist immer mal wieder grösser und dann wieder ein bisschen weniger gross. Unter dem Strich muss man sagen, dass es im Laufe der Zeit immer weniger Betrieb gibt und je nachdem halt auch sehr spezialisierte Landwirtschaftsbetriebe. Inwiefern steht das der Idee von Agriviva ein bisschen im Weg?
1: Ja, es steht ihm sicher ein bisschen im Weg, weil Agriviva eigentlich die Vielfalt eigentlich wird auch vermitteln. Mhm. Aber viel wichtiger scheint es mir auf der anderen Seite zu sein, dass eigentlich die Höfe selber, oder, sich gar nicht mehr so gut eignen, weil die Spezialisierung so weit fortgeschritten ist, dass es schwierig ist, jemand, der noch keine Ahnung hat von dieser Tätigkeit, in so kurzer Zeit überhaupt anzulehren. Und da sehen wir eigentlich auch die gesellschaftliche Relevanz, die das hat und auf, wie das in der Politik zurückspielt. In der Politik will man ja immer weniger Höfe, die sollen immer effizienter werden. Und da sieht man aber die Multifunktionalität von der Landwirtschaft. Sie hat noch andere Funktionen und die sollte man möglichst können zusammen verbinden. Darum ist es eigentlich ein Gehen, ein Nehmen, ein Ring. Und man sieht ja da so, Nachfrage nimmt zu, geht wieder ein bisschen zurück, nimmt wieder zu. Also das ist so etwas, wo nicht so eine eindeutige Tendenz da ist.
0: Ihr sammelt für das Archiv für Agrargeschichte Bern Erfahrungsberichte von Leuten, die so Landdienst gemacht haben. Sind das vorwiegend positive Geschichten, Peter Moser?
1: Ja, positiv oder negativ sind nicht eigentlich historische Kategorien, aber sie widerspiegeln sich natürlich in diesen Berichten auch. Die einen, nicht etwas, was einem vielleicht als im Moment gar nicht so positiv auffällt, schaut man hinterher vielleicht als positiv an und umgekehrt. Also, ich glaube, es sind vor allem interessante Berichte, weil die Berichte von Leuten geschrieben werden oder von Leuten erzählt werden, dokumentiert werden, die etwas konkret machen. Und das hat meistens sehr vielfältige Aspekte. Und das ist das, was sich in diesen Berichten widerspiegelt. Und das gibt eigentlich auch ein gutes Bild von dem, was die Leute antreffen, wenn sie auf einen Hof gehen, aber auch, wie sie es selber erlebt haben. Es ist einfach insofern sehr interessant, weil auch Bilder, die davon gezeichnet werden, es sind nicht stereotype Bilder, sondern es sind konkrete Bilder. Meistens sind sie auch noch ein reflektierter Umgang mit diesen Bildern.
0: Wir haben ganz viele Reaktionen jetzt seit am 10. schon bekommen per srf1.ch Kontakt in Studio. Das sind auch so Erfahrungsberichte, die ihr eigentlich könntet brauchen, oder?
1: Ja, genau, die sind sehr willkommen bei uns und die könnt ja die weiterleiten.
0: Mache ich sehr gerne.
1: Wir sind sicher froh, wenn wir da weitere Berichte kommen, dass wir eine schöne Sammlung, die sich hier aufbauen.
0: Dankeschön, Peter Moser, Historiker und Leiter vom Archiv für Agrargeschichte Bern. Ein paar so Geschichten aus Landdiensteinsätzen picken wir natürlich auch raus in wenigen Minuten hier in der Sendung Treffpunkt auf dem Eis. SRF 1 Verkehrsinformation von 10.31 Uhr. Stau in der Region Zürich wegen eines Pannenfahrzeugs beim Gubristunnel Richtung St. Gallen.

0: Das ist bei SRF 1 am Dienstagvormittag. Wir heissen vom ehemaligen Landdienst. Bei Agriviva kann man heute einen Einsatz auf einem Bauernhof anbieten oder einen Einsatz auf einem Bauernhof suchen in der ganzen Schweiz. Wenn wir heute vom ehemaligen Landdienst reden, dann kommen wahrscheinlich viele Leute Erinnerungen auf. Es macht Emut Gattig. Es haben uns hier schon ganz viele Leute Mails ins Studio geschrieben. Wir können nicht alle hier erzählen, aber wir schicken sie alle Historiker Peter Moser aus weiter. Er ist der Leiter vom Archiv für Agrargeschichte in Bern. Und Pascal Volke, du hast mal ein paar so Meldungen und Erfahrungsberichte aus dem Publikum angeschaut.
1: Genau, Ruth Hähner aus Rheinach ist 84 heute. Sie ist in ärmlichen Verhältnissen aufgewachsen, schreibt sie. Und von der Kille aus hat sie dürfen in so einen Landdienst gehen. Da war sie etwa so in der 5. oder 6. Klasse gewesen. Sie, wie sie schreibt, Himmel auf Erde gewesen. Sie dürfen ins Familienleben von einer Bauernfamilie eintauchen, im Stall mithelfen und den Traktor im ersten Gang übers Feld steuern. Ah. Das waren wunderbare Ferien gewesen. Und dann Christine Gorz aus Elfingen ist vor 50 Jahren im Landdienst zu einer Bauernfamilie. Der Höhepunkt war für sie immer der Gemüsemarkt gewesen, wo sie hat dürfen mitgehen und natürlich das Gemüse wägen und natürlich Kopfrechnen, das dazugehört hat. Und eine schmerzvolle Erinnerung ist ihr besonders geblieben. Das Ross auf der Weide, das ist ihr auf den Fuss getrampelt.
0: Okay, also da sind ganz Haufen Erfahrungen jetzt im Konzentrat gekommen, vom Märet Kopfrechnen bis zum Ross, wo auf den Fuss getrampelt ist. Am Telefon habe ich jetzt zugeschaltet aus Burgdorf, der SRF1-Hörer Alfred Winkler. Er ist etwa die Mal in den Jahren zwischen 1965 und 1979, im Sommer, in den Herbstferien auch, in Landdienst gegangen ins Wauschen. Alfred Winkler, ist denn das vor allem der Hauptmotivationsgrund gewesen, um Französisch zu lernen, oder was?
2: Nein, Französisch habe ich eigentlich nicht so viel gelernt, weil das ist eine ausgewanderte Deutschschweizer Familie.
0: Okay, ja.
2: Und? Weil es war zweisprachig, die Jungen haben Weltschungen angeredet, aber mit dem Vater Berndeutsch.
0: Mhm. Aber der hat den gleichen Ton vom Französischen mitbekommen.
2: Ah, ja, das habe ich immer, wenn ich bei Kommissionen mache und ich nur Deutsch können und das Gegenüber Welsch.
0: Mhm. Die sind immer wieder zu der gleichen Familie, zu dieser Familie Scherer. Das habe ich richtig verstanden.
2: Ja. Das war immer genau gleich gewesen.
0: Was ist das für ein Wert geworden? Ist das Teil von eurer Familie geworden, fast ein bisschen?
2: Ja, im Prinzip schon, ja. Wir lernen natürlich einander kennen und hat sich auch immer wieder ein bisschen gefreut. Das hat auch ein bisschen hart gehabt, bis ich der Epi war, aber wenn man im Sterbe war, ist das nicht gelaufen.
0: Was heisst das? Es hat Herz gehabt, bis der Tod war? Also
2: ja, wenn man halt noch nicht, wie soll ich sagen, mit der 5. Klasse ist man noch nicht so... Wer sieht, was da alles auf einen kommt, oder?
0: Man ist weg von daheim und da kommt natürlich kommt auch das Heimweh auf, oder?
2: Ja, das ist ja so, ja. Man tut ja etwa einmal telefonieren in diesem Monat, wenn man dort ist, vielleicht mit daheim, oder eventuell einen Brief schreiben.
0: Und das
2: meine
0: ist...
2: grösste Sorge war das erste Mal, als ich gegangen bin, was tun die essen im Wäldchen?
0: Ja, ich glaube, das wäre auch meine grösste Sorge. Und was hat es denn gegeben? Was habt ihr für Erinnerungen kulinarischer Art?
2: Sehr gut.
0: Sehr gut, hä? Ja, hey, das
2: ich
0: ist...
2: Ich habe die Soße-Würste kennen, die habe ich vorher nicht so kennt. Die waren gut gewesen. Ja. Lieber als der Speck, oder?
0: Ja. Also, die sind dort gut versorgt worden. Was hat er müssen krampfen? Wir haben ja gehört, das hat jetzt zum Beispiel auch heutzutage, wo uns Liana ganz am Anfang erzählt hat, sie war im April in einer solchen Situation auf einem Bauernhof, wo sie arbeitete und sie war dort oben ziemlich auf den Wecken gewesen. Dir? Was habt ihr für Erinnerungen?
2: Ja, also geschlafen hat man gut nach der Bütze. Ja. Man hat einfach allen Orten können mithelfen, hat auch Sachen gelernt, oder? Ich hatte auch noch Milchkühe.
0: Ja.
2: Eine Bütze von mir war dort auch mithelfen. Aber die grosse Aufgabe war von mir, die Brände vorzutragen ins Milchhäuschen. Und die war dann vielleicht etwa 50 Kilo schwer gewesen. Und dort ist ein Stegli aufgegangen. Da bin ich immer froh gewesen, wenn ich das da hinten mitgebracht. Weil die Milch von dort, die ist dann abgeholt worden in Nestle. In die Fabrik, wo dann ist Schokolade und alles Mögliche draus gemacht worden.
0: Ja.
2: Das ist also nicht gekäset worden.
0: Darf ich fragen, Herr Winkler, habt ihr noch eine Beziehung zu dieser Familie? Gibt es da irgendwie noch jemanden in dieser Familie?
2: Ja, das gibt es noch. das geht noch.
0: Nämlich?
2: Weil ich habe Fotos bekommen, wo ich dann das Geschichtchen aufgeschrieben habe. Und die Leute sind halt heute ein bisschen alt, die sind dann gerade etwas ein bisschen über 20 gewesen, aber ich habe immer noch Kontakt mit ihnen.
0: Ach so, schön.
2: Mit der Tochter, ja.
0: Ah, mit der Tochter auch?
2: Ja, also es waren ja zwei Giele gewesen.
0: Ja.
2: Und ein Mädchen, das waren die drei Kinder und der Vater, die haben zusammen den Bauernbetrieb und den Lohnbetrieb unterhalten.
0: Hat er auch schon dürfen?
2: Und er ist auch.
0: Ja.
2: Und da ist auch noch ein Mädchen gekommen von Hingelbank, Rudi. Sollte das im Fall Radio hören, von mir aus einen herzlichen Gruß, weil das ist gleich alt wie ich. Das war auch mal in den Ferien da gewesen.
0: Aha, Rudi ist da auch noch aufgetaucht dort.
2: Rudi ist auch noch aufgetaucht, genau. Aha.
0: Also hat er ihn auch noch ein bisschen verliebt?
2: Ja, nicht immer dem so sagen. Ja, in dem Alter.
0: Das gehört ja ein bisschen dazu. Auf jeden Fall hat das ja auch zu diesem Ferienerlebnis gehört, oder? Im weitesten Sinn.
2: Ja, es hat auch noch andere gehabt, von Zürich zum Beispiel. Die sind nicht in diesem Betrieb gewesen, aber nicht weit davon. Dort hat es noch so eine Öppelplantage gegeben, die haben die Alben geholfen, Öppel ablesen.
0: Ja, schön haben wir diesen Einblick gehabt. Wir sind weit, weit zurückgegangen in die 60er Jahre, Anfang 70er Jahre, wo der Alfred Winkler von Burgdorf hier regelmässig Landdienst geleistet hat, wenn man dem dann gesagt hat, bei der Familie Scherer im Wattland. Vielen Dank für die Erinnerungen und Bilder, ja, die ihr uns gemacht habt. Danke euch vielmals, Herr Winkler. Merci vielmals.
2: Merci euch.
0: Das Abenteuer Landwirtschaft heute noch erleben, das ist die Idee. Der ehemalige Landdienst hat in der Schweiz eine erstaunliche Wandlung und Geschichte hinter sich. Zum 80-Jahr-Jubiläum haben wir in dieser Stunde schon zurückgeschaut und schauen aber jetzt auch noch ein bisschen nach vorne. Was für eine Zukunft hat AgriViva, die Plattform, die quasi Ferienjobs für Jugendliche auf Bauernhöfen vermittelt? Wie will man das auch in Zukunft pflegen und vorantreiben? Dem gehen wir noch nachher vor den Elfen.

0: Musik aus Frankreich, Zaz, haben wir gehört. Saint-Élie-Sauve bei SRF1. Wellnessferien ist der Landwirtschaftsdienst, der Landdienst nie gewesen. Auch heute leisten Jugendliche, die mit Agriviva auf Bauernhöfen in Ferienjobs gehen, einiges. Es bedeutet, sicher mal früh aufzustehen, Tier füttern, zu misten, mithelfen, durchhalten, mal nass oder dreckig werden und immer etwas fürs Leben können mitzunehmen, zu lernen halt. Seit 80 Jahren gibt es die Verbindung von der urbanen Welt, sage ich jetzt mal, in die Landwirtschaft. Und heute fragen wir, ist Agriviva ein Auslaufmodell oder gerade jetzt wieder hochaktuell? Ich bin jetzt verbunden mit dem Hans-Peter Ränkli, eidgenössisch diplomierter Meisterlandwirt aus Rousswil, Kanton Luzern. Er ist der Präsident von Agriviva, der solche Ferienjobs für Jugendliche vermittelt. Guten Tag, Herr Ränkli.
1: Guten Tag, Herr Vorler.
0: Ihr habt auf dem elterlichen Bauernhof seid ihr aufgewachsen und mit 22 da übernommen, beschäftigt immer wieder Jugendliche auch auf eurem Betrieb. Was können aus eurer Optik Jugendliche auf eurem Hof alles erleben und erfahren?
1: Wir haben es heute schon in eurer Sendung mehrfach gehört und das kann ich nur so wiederum wiedergeben. Auf meinem Betrieb, ich habe Rindviehhaltung, Obst, wo die Jugendlichen das können erleben, wo sie eben mal die Angst können überwinden zu den Tieren, mit den Tieren auch etwas schaffen und sehen, wie das gross wird und wächst. Und dann beim Obst gibt es halt Jahre, wo es nicht so viel Ertrag gibt. Dann kommen so Fragen auf, ja, warum hat jetzt nicht so viel Äpfel an den Bäumen oben? Und dann darf ich ihnen erklären, ja, im Frühling war es kalt. Aus dem Grund hat auch Knospen müssen kalt haben und dann ist das Äpfel nicht gewachsen.
0: Wie erlebt ihr den Stadtkind?
1: Sehr wissbegierig, am Anfang ein bisschen schüch und nachher dann offen. Und man muss immer sehen, man profitiert voneinander, oder? Ich probiere ihnen ein bisschen etwas mitzugeben, wie das bei uns läuft. Ein bisschen das Familienleben auch näher zu bringen. Und andererseits lehre ich da immer wieder um Neues, was da gerade so abgeht in der Stadt.
0: Was zum Beispiel?
1: Ja, das 5-7 oder wie das gesehen ist. Also,
0: Da
1: bin ich immer noch nicht so ganz drin, so obwohl ich erst 33 bin.
0: Hans-Peter, eigentlich als Präsident von Agriviva, wie hat sich der Landdienst aus eurer Sicht gewandelt?
1: Ja, es ist sicher herausfordernd geworden. Wir haben es im Vorfeld auch gehört, Betriebe sind immer spezifischer geworden. Es ist immer technischer geworden. Ich sehe das selber auf meinem Betrieb. Wo es dann auch schwierig ist, können, die Jugendlichen alles hinzuführen. Andererseits muss man aber auch sehen, dass es wichtig ist, dass sie das Leben auch mal sehen. Und wir von Agriviva finden es mega wichtig, dass wir sehr vielseitig sind. Also wir haben vom Gemüsebauer zum Süßhalter oder dann auch vom Eierproduzent, Milchproduzent, alles. Und die Jugendlichen können das auswählen. Und das hat sich sicher extrem gewandelt. In den früheren Jahren ist häufig ein bisschen so gesehen, dass, ich würde nicht sagen, es müssen, aber die Eltern haben vielleicht gesagt, das tut dir jetzt mal gut, auf den Landdienst zu gehen. Ja. Und heute ist das sehr freiwillig. Auch mit den Schulen, das ist freiwillig, wo die Jugendlichen den Dienst suchen, auch den Betrieb aussuchen und dann so können die Erfahrungen erleben.
0: Eben, und ihr sagt, sie können auch auswählen, in was für einen Betrieb sie möchten gehen, in was für eine Gegend sie möchten gehen. Wie macht ihr den Jugendlichen das Ganze schmackhaft, ganz konkret? Also wie werden dort zum Beispiel auch Schulen mit einbungen?
1: Also wir haben direkt mit den Schulen Kontakt haben. Gehen auch an Veranstaltungen, die die Schulen den Schülern anbieten, wo dann auch dann Agriviva oder andere Sozialeinsätze präsentiert werden. Was uns natürlich sehr hilft, das sind die coolen Berichte, die die Jugendlichen dann schreiben, Filme aufnehmen, Fotos, die sie von ihren Erlebnissen dann auch uns dann zur Verfügung stellen. Weil wir erfahren häufig von den Jugendlichen, hey, das war ein cooles Erlebnis. Ich möchte, dass es das andere auch erleben können.
0: finde es noch speziell, dass es zum Teil fast exotischer kann sein für Jugendliche heutzutage, als weiss nicht wohin die Ferien gehen, oder nach Bali oder weiss nicht wohin, oder? Also, das ist noch ein spannender Punkt. Also, ich glaube, ein Auslaufmodell ist das nicht.
1: Nein, das hätte ich auch gesagt. Und das habe ich auch sehr spannend gefunden, die Aussage. Ich hätte ein bisschen müssen überlegen. Das stimmt halt schon. Man sieht nur immer die Landwirtschaft innen. Mhm. Und wenn man so einen Agriviva-Einsatz leisten kann, wir haben es heute auch gehört, dann ist man mit der Familie zusammen. Man macht am Abend ein Spiel miteinander. Man geht vielleicht auch mal auf einen Ausflug an einem Sonntag. Und man ist am Abend müde. Nicht, weil man den ganzen Tag ins Nadel geschaut hat, sondern weil man in einem Hocker oben gestanden ist und zum Beispiel Heu gerechnet hat.
0: Mit noch schnell ein Punkt. Mit noch schnell einen Punkt ansprechen zum Schluss, Herr Renkli. Also, wir haben gehört, es gibt einen kleinen Lohn für all die jungen Leute, die hier arbeiten auf einem Bauernhof. Wie fest wird das diskutiert? Wie gross der müsste, sollte, könnte sein bei den Jugendlichen, wenn die jetzt zum Beispiel mit Schulen auch Kontakt haben? Ist das überhaupt von Wichtigkeit?
1: Nein, grosse Diskussion ist das nicht. Also, wir erfahren, dass wir haben das auch durch das Kommunizieren und das auch dementsprechend den Jugendlichen mitgeben. Und sie wissen, dass sie den Lohn haben. Aber es gibt nicht eine Diskussion, wie gross das sein sollte, sondern es ist für sie auch eine Wertschätzung, die sie spüren für die Arbeit, die sie durch den Tag gemacht haben. Und das ist uns wichtig, dass das auch so weiterhin kann, ermöglicht werden auf beiden Seiten.
0: Was gibt es Zentrales als eine Wertschätzung für das, was man den ganzen Tag gemacht hat? Vielen herzlichen Dank fürs Gespräch, Hans-Peter Renkli, Präsident von Agriviva und selber Landwirt aus Rousswil, Kanton Luzern. Und du gerne noch Hinweise bei uns auf srf1.ch online. Gibt es Filmmaterial aus dem Archiv, aus dem Landdienst Alltag, die ganze Geschichte, die wir heute auch ein bisschen beleuchtet haben und die wir aufgerollt haben, bis jetzt in der Gegenwart und der Anfang, den die Leana gemacht hat, die uns von ihren Erfahrungen berichtet hat, von ihrem Landdienst vor ein paar Wochen. srf1.ch. Dankeschön allen zusammen, die uns Mails geschickt haben. Merci vielmals für die Erfahrungsberichte, die wir gerne entgegengenommen haben.

0: I Save the World Today. Mit den Eurythmics kommen wir zu den nächsten Nachrichten. Hier noch der Verkehrsüberblick.
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0: Stau in der Region Zürich auf dem Westring Richtung Gubrist-Tunnel ab Urdorf Süd und auf der A1 Richtung Bern zwischen dem Brütiseller Kreuz und Zürich Nord.
2: Die Nachrichten von SRF um 11 mit Ronja Bollinger. Der Nationalrat hat heute Vormittag die Staatsrechnung des Bundes für das letzte Jahr genehmigt. In der Debatte zeigten sich einmal mehr die politischen Gräben. Die Bürgerlichen plädierten für eine Ausgabenbremse, Linksgrün warnte vor Sparmaßnahmen am falschen Ort. Aus dem Bundeshaus berichtet Juliette Schild.
3: Budgetiert war ein Minus, rausgekommen ist ein Plus. Der Bund schloss das letzte Jahr mit einem Plus von knapp 260 Millionen Franken ab. Budgetiert war ein Minus von rund 800 Millionen. Dies auch, weil vom Kanton Genf temporäre Steuereinnahmen verbucht werden konnten. Trotzdem meinten die Bürgerlichen, das positive Ergebnis dürfe nicht darüber hinwegtäuschen, dass die finanzpolitische Lage des Bundes angespannt sei und auch bleibe. Die fetten Jahre seien vorbei, sagte Pius Kaufmann von der Mitte.
4: Wir dürfen uns von der aktuellen schwarzen Null nicht blenden lassen. Sie gibt uns lediglich etwas mehr Zeit. Wir müssen jetzt die Finanzierung der 13. AV-Rente und der Armee regeln.
3: Deshalb müssten die Ausgaben im Griff behalten werden. Von Linksgrün hieß es hingegen, die Rechnung des letzten Jahres zeige, dass die Schweiz nicht kurz vor einem finanziellen Kollaps stehe. Man dürfe auch in Zukunft nicht dort sparen, wo später Kosten entstünden, sagte Sarah Wies von der SP.
5: Wer bei der Bildung spart, spart an unseren Fachkräften von morgen. Und wer bei sozialen Leistungen spart, belastet genau jene Menschen, die bereits heute unter steigenden Krankenkassenprämien, hohen Mieten und steigenden Lebenskosten leiden.
3: Der Ständerat diskutiert die Staatsrechnung des letzten Jahres in der dritten Sessionswoche.
2: Weiter mit zwei Kurzmeldungen, zuerst mit einer weiteren Meldung aus dem Parlament. Der Nationalrat hat Nachtragskredite in der Höhe von 98 Millionen Franken fürs laufende Jahr bewilligt. Der Großteil davon, fast 60 Millionen, sind für EU-Forschungsprogramme vorgesehen, wie Horizon Europe. Seit letztem Jahr ist die Schweiz wieder Teil von Horizon Europe und muss dafür einen Pflichtbeitrag bezahlen. Und die Schweiz hat im April etwa gleich viel ins Ausland exportiert wie im Vormonat. Das zeigen Zahlen des Bundes. Insgesamt wurden Waren im Wert von gut 22 Milliarden Franken exportiert. Es gibt aber regionale Unterschiede. Nach Europa exportierte die Schweiz im Monatsvergleich knapp 12% weniger. Zugenommen haben die Exporte nach Asien und Nordamerika. Das Wetter heute ist es teils sonnig, teils bewölkt. Zunächst gibt es im Süden, tagsüber auch im Norden Regengüsse und teils kräftige Gewitter. Das bei um die 23 Grad. Das waren Nachrichten von Radio SRF, verantwortlich Patrick Walter.
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0: Habt ihr auch so Freude am Garten? Das Gemüse steht saftig im Gartenbeet, die ersten Beeren sind reif und frisch gepflanzte Setzlinge bestechen mit ihren zarten Blättern. Aber wenn Blattläuse, Schnecken und Pilze im Garten Party machen, ist fertig mit dieser ganzen Freude. Jetzt im Juni ist Hochsaison bei den Schädlingen. Hier auf dem Eis zeige ich euch jetzt gerade, wie eure Pflanzen stark bleiben, ganz ohne Chemiebomben, aber mit Köpfchen, Timing und ein paar überraschend einfache Tricks. Etwa auf die 10-12 im Studio, Dani Vorlitz.

0: wer denkt ihr echt gerade? Hä? Der Michel Delpech haben wir gehört. Je pense à toi. Am 10.11.
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0: Diese Woche steht im Gartenratgeber der Pflanzenschutz im Fokus. Denn jetzt im Juni ist Hochsaison bei den Schädlingen. Jetzt heisst es geschickt Gärtner, sonst sind die Setzlinge über Nacht abgefressen. Der Kohl, Welk und die Bohnen, die keimen nicht. Ein Fall für die Gartenfachfrau Silvia Meister. Mit ihr bin ich jetzt verbunden. Salut Silvia.
2: Ja, salut Dani, hoi.
0: Sag, was für Schädlinge sind denn momentan unterwegs und was für Schäden können sie im Garten gerade anrichten?
2: Ja, sobald es eben immer wieder regnet, sind auch punktuell die Schnecken da und fressen mit Vorliebe, also frisch gepflanzte Setzlinge von Kohl und Salat. Und auch Basilikum haben sie gern oder sehr gerne auch die jungen Dahliatriebe. Ja, und dann fliegen verschiedene Fliegen zu, also wie zum Beispiel Zartenfliegen. Und die legen dann Eier an Kohl, Rüebli, Zwiebeln oder sogar an Sellerie. Und die geschlüpften Larven, die fressen dann gut versteckt in diesen Gemüsepflanzen innen. Und es hat auch verschiedene Motten, wie zum Beispiel die Lauchmotten, die bereits schon unterwegs sind und Eier ablecken. Und da schaden dann die geschlüpften Raupen, die dann Blätter wirklich kahl fressen können.
0: Das ist also feierlich ein Grüppli von verschiedenen hungrigen Schädlingen, die du hier jetzt aufgezählt hast. Wie kann man denn das Gemüse mit deiner Strategie, sage ich jetzt mal, nämlich mit Barrieren schützen?
2: Ja, wenn man viel Gemüse anbaut und das Gartenbett wirklich voll von Kohl und Zwiebeln und Rüebli und Sellerie hat, dann lohnt es sich wirklich, das Spannen von einem Kulturschutznetz. Und man macht das gerade, nachdem man die Setzling gepflanzt hat. Und dazu braucht man Bögen. Meistens sind sie aus verzinkten Miesen gemacht und die werden dann quer über das Gemüsebett gesteckt. Und dann wird das Kulturschutznetz über die ganze Länge gespannt und befestigt. Und das ist wirklich so. Das Kulturschutznetz hat sich sehr gut bewährt. Es verhindert den Einflug zum Beispiel von verschiedenen Faltern, wie der Kohlwiesling oder eben Gamma-Eulen, wo dann die Raupen, denen ihre Raupen, die fressen dann eben die Blätter von der Kühlung einfach kahl. Und das Netz verhindert auch den Einflug von verschiedenen Fliegen. Und auch die würden eben gerne ihre Eier ablecken und denen ihre Larven, die fressen im Inneren der Gemüse und dann gibt es faule Stellen.
0: Das ist also schon eine rechte Barriere, muss man allerdings schon sagen. So ein Kulturschutznetz, gibt es denn auch Barrieren, sage ich jetzt mal, für ein bisschen kleinere Gärten, Silvia?
2: Ja, das gibt's. Gerade wenn man verschiedene Gemüse in Mischkultur hat, dann lohnt es sich, wenn man pflegerisch vorgeht. Also gerade die grossen Kopfkühle, wie zum Beispiel Brokkoli und Blumenkühle. Und die kann man eben eine Erdbarriere machen. Das heisst, man häufelt die Erde an die Kohlstängel an und die Erde bedeckt rundum den Wurzelansatz. Und so wird die Kohlfliege an der Eiablage gehindert. Sie würde nämlich sehr gerne ihre Eier am Wurzelhals ablecken und die geschlüpften Larven würden dann in den Stängelhals und in die Wurzeln abfressen. Und lustigerweise kann das gleiche Prinzip, das klappt nämlich auch bei den Rüebli. Also wirklich die Rüebli-Reihen anhäufeln mit Erde und das ist dann eine Barriere für die Rüebli-Flüge.
0: Also Kopf, Kohl und Rüebli mit Erde anhäufeln, das ist wirklich jetzt einfach zu machen. Wie kann man im kleinen Rahmen eine Barriere gegen Schnecken machen, die jetzt, wenn es wieder davon regnet, heute Nachmittag natürlich zu den Versteck führen kommen?
2: Ja, die kommen wirklich führen. Und jetzt sind sie unterdessen nämlich auch gewachsen. Also die Wegschnecken sind schon recht gross. Und so sind eigentlich praktisch alle Setzlinge gefördert. Und für diese Situation gibt es den Schneckenkragen. Das ist ein runder Plastikring, der oben wie ein Kragen gefaltet ist. Wobei der Kragen natürlich gegen aussen absteht. Und die kleineren Wegschnecken, also die jüngeren, die können nicht über das Hindernis kriechen. Aber die grossen, sie sind gelehrig, die haben den Trick mittlerweile raus, wie sie das machen müssen. Und darum gibt es da noch einen zusätzlichen Trick. Man tut nämlich Schmiersäufen ins Innere vom Falz hineinstreichen. Dann kehren nämlich die grossen Schnecken gerade wieder um. Also die Barriere funktioniert wirklich 100%.
0: Eine hundertprozentige Garantie gibst du da ab. Bist du sicher, Silvia?
2: Ja, ich habe es ausprobiert.
0: Blattläuse haben sich ja auch schon mächtig vermehrt, wenn man vielleicht noch schnell zu den Läusen gehen will. Da wäre es ja auch gäbig, wenn man da eine Barriere hätte. Was schlägst du vor?
2: Ja, also da kann man bei den Obstbäumen einen wichtigen Beitrag leisten, um Blattläuse mit einer Barriere in Schach zu halten. Es betrifft nämlich die Ameisen. Jetzt nehmen die grüne Zwetschgenblattlaus an den Zwetschgenbäumen und die mehlige Äpfelblattlaus an den Äpfeln gerade wirklich stark zu. Und sie werden eben von Ameisen gecashelt und geschützt. Weil die Ameisen, die haben den süßen Saft, den die Blattlaus absondern, wirklich sehr gern. Und sie tragen dann ab bis Ameisennest. Und die Ameisen gehen sogar so weit, dass sie die verschiedenen Gegenspieler von den Blattläusen, also die Larven von Marienkäfer und Schwebfliegen, die packen sie wirklich und gehen sie vom Baum ab. Und darum unterstützt man die Nützlinge, wenn man um den Baumstamm herum eine klebrige Ameisenbarriere befestigt. Die kann man wirklich so als Kleber oder als Band kaufen. Und so können die Ameisen die Blattläuse nicht mehr beschützen und die Nützlinge, die dämmen dann wirklich den Befall ein.
0: Basteln mit Silvia Meister, sage ich da nur, gell? Auf Nützling im Hausgarten kommen wir den hier im Rotgeber am Donnerstag und Freitag noch zu reden. Zuerst geht es morgen weiter, und zwar werden Schädlinge verführt. Alle Tipps und Bilder zum heutigen Rotgeber findet ihr online auf srf1.ch unter dem Stichwort Rotgebergarten. Das ist die Rubrik, wo man immer wieder lustige Wesen lernen können, wie grüne Zwetschgen, Blattlaus und was haben wir noch lernen können? Die mehlige Apfelblattlaus und so weiter und so weiter. Danke vielmals für die Anregungen, für die Barriere zu bauen. Silvia Meister, und einen gefreuten Tag dir.
2: Ja, danke.
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0: ein Monument von einem Song. Whitney Houston, All at Once, haben wir gehört.
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0: Die kurze Übersicht von 11.32 Uhr. Stau in der Region Zürich auf dem Westring Richtung Gubrist-Tunnel ab Urdorf Süd. Allen unterwegs, gute, sichere Fahrt. Dienstagvormittag.

Level 42 ist gerade noch eine dringende Verkehrsmeldung reingekommen. SRF Verkehrsinfo von 11.36 Uhr. Vorsicht am Zürichsee auf der A3 Richtung Zürich. Zwischen der Verzweigung Reichenburg und Lachen besteht Gefahr durch Gegenstände auf der Fahrbahn. Ja, wenn das Wetter vielleicht heute gerade nicht so zum Loswandern lockt, weil da dann noch etwas daherkommt Nachmittag, dann wenigstens zum Losplanen. In ein paar Minuten gehen wir in Jura nach Brontrud. Dort wandert, dort wartet eine Wanderung mit Stadtgeschichte, versteckten Türen und so ein bisschen das Schatzsuche-Gefühl auf uns. Die Wanderung vom Monat Juni in gut 10 Minuten hier auf dem Messe.

0: Of Base mit dem schönen Titel «Life is a Flower» gehört bei SRF 1. Das mit dem Wanderwetter ist ja so eine Sache. Wenn die Sonne lacht und die Wetterprognosen prächtig sind, sind alle schon von draussen und unterwegs. Aber gerade an so Tagen, wo die Prognosen jetzt nichts wirklich Gutes verheissen für die Gewitter am Nachmittag, ist eigentlich der perfekte Moment zum Planen. Weil im Kopf kann man bekanntlich immer losmarschieren. Und darum haben wir euch jetzt einen frischen Input sozusagen für eine nächste Wanderung. Es geht in Jura. Was verbindet ihr mit dem Jura? Ich kaufe immer feine Milch, gute Anken und schmackhafte Würste im Jura. Das ist mal kulinarisches. Der Jura kulturell und natürlich auch von seiner Natur her sehr vielfältig. Dichte Wälder, Seen, grosse Weiher und schöne Weiten, die häufig nicht einfach total überbaut sind. Jetzt sagen wir vielleicht ja König von den Freibergen her oder einem bekannten Grenzfluss am Du. Stimmt, aber dann gibt es hier auch noch die Region Ajoie mit dem heimlichen Kulturhauptort vom Jura, Pontruy, oder eben auf Deutsch Pontrout. Und dorthin geht dem SRF 1 Autoreporter Marcel Henni sein Vorschlag für die Wanderung vom Monat Juni. Es ist eine kurze Rundwanderung über dem Städtli und einem besonderen historischen Weg im Städtli.
1: Ja, bei 300 Stegen tritt hier in den Turm rauf.
2: Das nennt man Cirque du Secret, findet im Schloss statt. Und dann kann man zum Beispiel einen Film sehen über die Geschichte vom Schloss. Man kann auch in das ehemalige Gefängnis gehen, wo man auch viele über die Geschichte von Pontruy erfährt. Man kann hoch zum Refusturm, das ist der älteste Turm vom Schloss von Pontruy. Und sehr beeindruckend ist auch das Reservoir Varieux. Das ist ein ehemaliges Wasserreservoir. Es ist beleuchtet, man hat viel zu sehen und zu hören.
3: Wir sind jetzt hier im Wasserreservoir, im Stillgeleiten. Und da hat es wirklich ein Wandspiel. Man wird ganz andächtig und ruhig. Ui.
2: Also, es gibt eine Legende und diese Legende erzählt, dass man damals hat man die Türe geschlossen während der Nacht, denn man wollte beschützt sein. Und eines Tages kam ein Wildschwein und es ist ihm gelungen, durchzugehen durch diese, durch diese Türe. Und er ist gerannt bis zum Mitte in der Stadt. Und die Bevölkerung von Pontruy war sehr dankbar, denn sie hat gesagt, der Wildschwein hat uns gezeigt, dass wir nicht genügend beschützt sind. Und seitdem, aus Dankbarkeit, ist der Wildschwein das Symbol von Pontruy. Die Landschaft ist sehr grün, denn es regnet nicht immer, aber doch, wir haben viele Bäume, viele Gras, es ist sehr grün und es ist nicht so, es ist ein Paradies für Wanderwege, muss ich sagen, denn es ist, wir haben auch einige Pässe, aber nicht so hoch wie anderswo in der Schweiz und sehr schöne Wanderwege und vielfältige Wanderwege und über sehr viele Kilometer von Wanderwege. Alors, je m'appelle Anne-Catherine et je fais partie du comité de Jura Rando.
0: Merci beaucoup, Anne-Catherine. Der Circuit Secret, das Pontrout, das ist also keine Wanderung, wo man nur brav Schritt für Schritt geht. Das ist Smartphone zücken, Schlüssel holen, Türli auf, Gewunder an. Nach einer Online-Buchung oder mit dem Schlüssel vom Tourismusbüro kommt man an Ort rein, wo man sonst schlicht vorbeiläuft. Und Genau darum ist das ein schöner Tipp für alle, die sagen, wandern gern, aber bitte mit ein bisschen Geschichte, mit ein bisschen Überraschung und ein bisschen weniger Höhenmeter. Alles zu diesem Ausflug und zur kurzen, familienfreundlichen Rundwanderung zu Pruntrut findet ihr im Artikel von Marcel Haini zur Wanderung vom Monat. Haben wir für euch parat gemacht. Mit allem drum und dran. Jetzt zu oben auf srf1.ch.

Kite Fit und The Lion Sleeps Tonight. So tönt der Dienstagmittag auf SRF 1. Kommen wir jetzt gerade zum Schweizer Sänger und Songwriter Patrick Jansson mit seinem Song «Du Trois du Ciel».

0: Bei Radio SRF 1 am Dienstag Mittag gibt es als nächstes gerade Nachrichten und anschliessend euer Regionaljournal.
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0: Von 11.59 Uhr Entwarnung am Zürichsee auf der A3 Richtung Zürich zwischen der Verzweigung Reichenburg und Lachen besteht keine Gefahr mehr durch Gegenstände auf der Fahrbahn. Dann stockend in der Region Zürich auf dem Westring Richtung Gubristunnel ab Urdorf Süd und vor dem Gotthardtunnel Richtung Süden ab Wassen 3 Kilometer Stau und etwa eine halbe Stunde Wartezeit. Die Einfahrt Göschenen ist gesperrt. Gute Fahrt auch den Ungenberg.
2: Die Nachrichten von SRF um 12 mit Ronja Bollinger. In der Schweiz sollen mehr bezahlbare Wohnungen gebaut werden. Das will das Parlament. Deshalb soll der Bund in den Jahren 2030 bis 2034 mit 150 Millionen Franken einen Fonds aufstocken können, der den gemeinnützigen Wohnungsbau fördert. Der Nationalrat hatte der Aufstockung bereits im Frühling zugestimmt. Heute tat dies auch der Ständerat. Der Fonds gewährt Darlehen für Neubauten, Erneuerungen und den Kauf von Liegenschaften. Wir bleiben zuerst im Parlament. Nach dem Nationalrat gestern hat heute auch der Ständerat ein Abkommen mit der Ukraine genehmigt. Mit 24 zu einer Stimme bei 17 Enthaltungen. Das Abkommen regelt, wie Schweizer Unternehmen stärker in den Wiederaufbau des Landes eingebunden werden können. Vor allem im Energie- und Infrastrukturbereich. Das Abkommen sieht Finanzhilfe vor, welche die Ukraine nicht zurückzahlen muss. Über 1 Million Menschen haben auf SRF 2 den Eishockey-WM-Final zwischen der Schweiz und Finnland am Fernsehbildschirm verfolgt. Durchschnittlich hätten 1,3 Millionen das Spiel am Sonntag geschaut, teilt SRF mit. Das entspricht einem Marktanteil von rund 71%. Im Schnitt verfolgten rund 550.000 Menschen die Spiele der Schweizer Nazi auf SRF. An den Börsen ist es letztes Jahr gut gelaufen und davon haben auch die Schweizer Pensionskassen und die Versicherten profitiert. Denn dadurch gab es überdurchschnittlich viel Zins auf die Altersguthaben. Konkret wuchsen die Altersguthaben bei den Schweizer Pensionskassen letztes Jahr im Schnitt um 4,6%, wenn man die Teuerung abzieht. Das ist so viel wie seit 25 Jahren nicht mehr, heißt es in einer Studie von Swisscanto, einer Tochterfirma der Zürcher Kantonalbank. Es gäbe aber große Unterschiede zwischen den einzelnen Pensionskassen. Die Schweiz soll im digitalen Bereich sicherer werden. Das forderte eine neue eidgenössische Volksinitiative. Lanciert hat diese der Verein Swiss Digital Pact. Die Initiative will, dass der Bund verbindliche Sicherheitsbestimmungen im digitalen Bereich festlegt für öffentliche und private Akteure. Weiter soll der Bund seine eigenen digitalen Daten und auch Personendaten besser schützen, sowie die digitalen Kompetenzen der Gesellschaft fördern. Die Initianten haben nun 1,5 Jahre Zeit, um 100.000 Unterschriften zu sammeln. Die Börsendaten von SIX, der Swiss Market Index, liegt im Moment bei 13.356 Punkten plus 0,4%. Der Euro wird zu 91,50 gehandelt, der Dollar zu 78,61. Das Wetter, heute ist es teils sonnig, teils bewölkt. Zunächst gibt es im Süden, tagsüber auch im Norden Regengüsse und teils kräftige Gewitter. Das bei um die 23 Grad. Das waren Nachrichten von Radio SRF, verantwortlich Patrick Walter.
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4: Regionaljournal Bern-Fribourg-Wallis, der Mittag mit der Katharina Schwab. Die Rialto-Brücke zu Venedig kennen einen Haufen, vielleicht von den Ferien. Sie macht Verbindung über den Canal Grande und ist eines der Wahrzeichen der Lagunenstadt. Nevo Rialto heisst eine Software, die die Brücke hätte schlagen sollen, von Berner Kantonspolizei zur Staatsanwaltschaft. Statt auf Papier hätte die Polizei und die Staatsanwaltschaft nur noch digital sollen korrespondieren. Zu diesem Brückenschlag wird es aber nie kommen. Die Kosten bei diesem IT-Projekt sind im Kanton Bern aus dem Ruder gelaufen. Bei der Einführung hat es Probleme gegeben und die Staatsanwaltschaft hat dem Projekt den Stecker gezogen, noch bevor sie es bei sich eingeführt hatte. Jetzt überkommt der Kanton Bern einen Teil der investierten Millionen zurück. Bei mir ist live der Christian Leichti. Er hat für uns Nevo Rialto von Anfang an gängig begleitet. Wie viel Geld überkommt jetzt der Kanton noch zurück?
5: Das sind knapp 10 Millionen Franken, die zurück in die Staatskasse laufen. Für das hat man Verträge mit den Lieferanten Swisscom und Deloitte müssen auflösen und beenden. Wie der Kanton den Morgen schreibt, sei das eine einvernehmliche und wirtschaftlich verantwortungsvolle Einigung.
4: 10 Millionen, ist das viel oder wenig?
5: Die Frage habe ich mir auch gestellt. Klar, 10 Millionen, das ist schon mal ein rechter Schübelgeld. Die Kantonspolizei Bern hat laut Mitteilung, wenn man die 10 Millionen Franken jetzt abzieht, noch 13 Millionen in Evo Rialto investiert. Da muss man aus meiner Sicht aber auch berücksichtigen, dass das Berner Kantonsparlament den ganzen gezielten Nachkrediten für Evo Rialto hat müssen genehmigen, weil es bei diesem Projekt Probleme hat gegeben und die Kosten aus dem Ruder gelaufen sind. Nehmen wir mal die Zahlen von kantonalen Finanzkontrollen. Die hat nachgerechnet gehabt. Ursprünglich ist der Kanton Bern von 13,5 Millionen Franken ausgegangen. Am Schluss hat die Finanzkontrolle gewarnt, dass die Berner Steuerzahlerinnen und Steuerzahler das IT-Projekt 35 Millionen Franken könnte kosten. Jetzt gibt's also 10 Millionen Franken zurück und das Loch ist möglicherweise über alles gesehen nicht so tief, wie man das befürchtet hat. Wie tief sieht man den vielleicht erst am Schluss? Weil die Software, die läuft ja bei der Kantonspolizei seit 4 Jahren und sie wird auch noch weiter gebraucht bis 2031.
4: Evo Rialto hat ja in den letzten Jahren gegen um eine Verschlagzeile gesorgt, wegen Nachkredit im Kantonsparlament, aber auch, weil das Ganze bei der Einführung nicht richtig gelaufen ist, weil sich Polizistinnen und Polizisten geärgert haben und dann auch noch die Staatsanwaltschaft, die ausgestiegen ist. Machen die 10 Millionen das alles jetzt um einen Wett? Was ist eure Einschätzung?
5: 10 Millionen ist für den Kanton Bern viel Geld. Man hat schon über weniger im Kantonsparlament stundenlang diskutiert, gerade wenn es darum ist gegangen, wo man noch könnte sparen. Aber es ist auch klar, der Kanton Bern hat bei diesem IT-Projekt Lehrgeld müssen zahlen und muss künftig auf solche Eigenentwicklungen verzichten. Das verlangt die Geschäftsprüfungskommission vom Kantonsparlament. Evo Rialto ist als innovatives Projekt angekündigt worden, als eins, das es so noch nicht hat gegeben in der Schweiz. Das Ziel, das man mit Evo Rialto hatte, also eine digitale Brücke zu schlagen zwischen Kantonspolizei und Staatsanwaltschaft, das hat man nicht erreicht. Und was die IT der Kanton Bern bei der Kantonspolizei und der Staatsanwaltschaft in den nächsten Jahren noch kostet, ist auch nicht klar. Weil schon 2031 braucht es um eine neue Lösung und auch die sind nicht vergeben zu haben. Bei einem Horizont von noch 4-5 Jahren könnte man fast sagen, sind die Investitionen in die Rialto-Brücke zu Venedig deutlich nachhaltiger gewesen als die vom Kanton Bern in Evo Rialto.
4: Merci, Christian Lichti. Der Streit zwischen dem Kanton Bern und dem Kanton Jura wegen der Jura-Frage ist zu Ende. Das haben die zwei Regierungen betont, die sie den Wechsel von Moutier in Kanton Jura haben beschlossen. Aber der Frieden bleibt fragil. Das zeigt der Vorstoss aus dem Berner Kantonsparlament. Es geht um eine Aussage von Valentin Zuber und die hat dazu geführt, dass die Berner Kantonsregierung einen Protestbrief geschrieben hat. Nick Kriegert.
6: Im letzten Herbst hat Valentin Zuber kurz nach seiner Wahl in die jurassische Regierung in einem Interview bei Radio RTS gesagt, die Jura-Frage sei wegen der Gemeinde Belpaon nur zu 99,9% gelöst. Es bleibe ein Stachel im Fleisch vom Kanton Jura. Belpaon liegt direkt neben Moutier und hat sich bei einer Volksabstimmung 2017 knapp für den Verbleib im Kanton Bern entschieden. Ein Entscheid, den viele Pro-Jurassier nie akzeptiert haben. Die Aussagen von Valentin Zuber sind zu Bern nicht gut angekommen. Eine bürgerliche Gruppe von Grossrätinnen und Grossräten aus dem Berner Jura hat in einem Vorstoss die Regierung aufgefordert, dazu Stellung zu nehmen. Das ist jetzt passiert. Die Regierung schreibt ihre Antwort. Sie hat nach besagtem Interview sofort ein Protestschreiben an die jurassische Regierung geschickt und klargestellt, dass die Äußerungen im Widerspruch steigen zum Geist und Wortlaut der Vereinbarung im Zusammenhang mit Moutier. Laut der Berner Kantonsregierung hat sich die jurassische Regierung dann aber sofort von den Aussagen von Valentin Zuber distanziert und klargestellt, dass die Jura-Frage auch aus ihrer Sicht gelöst sei.
4: Excuse, da ist etwas losgegangen, was ich nicht erzähle. Der ehemalige oberste Strafverfolger von Schweiz, der Michael Lauber, kritisiert das Strafverfahren rund um die Brandkatastrophe von Grand-Montana. Was hat der Michael Lauber gedacht, wo die Walliser Behörden am 1. Januar zum ersten Mal informiert haben? Das hat ihn der David Karasek gefragt.
7: Ja, also meine weissen Haare sind mir ein bisschen zu Berg gestanden.
8: Wieso?
7: Man kann am Anfang eines Strafverfahrens wenig sagen, weil man weiss nichts. Das ist ja der Sinn, warum man ein Strafverfahren eröffnet. Aber was man immer kann sagen, und bei so einer ganz schlimmen Situation ist, um was geht's in Ordnung? Das heisst also, was ist die Rolle von mir als Staatsanwalt? Was ist die Rolle von einem Verteidiger? Was heisst Rechtshilfe? Wieso ist in der Schweiz funktioniert es anders als in Italien? Was kann man erwarten? Wie sieht das zeitliche Verhältnis aus? Wieso mache ich das und ich rede mit der Gemeinde nicht? Und all diese Sachen, da prallen so viele Spannungen aufeinander. Das muss man probieren, auseinanderzuhalten.
6: Und sagen Sie mit dem, das ist nicht gemacht worden?
7: So habe ich es absolut nicht wahrgenommen.
6: Was ist genau Ihre Kritik?
7: Dass Sie nicht die Situation und das Gefühl aufgenommen haben, das einfach evident vorhanden ist. Wut, Chaos, Unverständnis, all das.
4: 2020 hat Michael Lobert die Bundesanwaltschaft verlassen wegen der sogenannten FIFA-Affäre. Ist er richtig, für sich bei Gromontana einzumischen? Was er dazu sagt, das gehört ihr im Tagesgespräch hier auf SRF 1 am 1.

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1: Der Dienstagmittag auf dem Eis. Mit dem Dani Vorler am Mikrofon und Musik von Travis. Im Namen vom ganzen Team einen guten Mittag und eine schöne Mittagspause.

Travis und Why Does It Always Rain on Me. Wie fest, dass es heute Nachmittag wo noch regnen und gewittern kann, das besprechen wir dann im Detail so auf die 20 ab 12 hier auf dem Eis. Und am Eis haben wir einen prominenten Gast im Tagesgespräch, der frühere oberste Strafverfolger der Schweiz, der Ex-Bundesanwalt Michael Lauber. Er kritisiert das Strafverfahren in Grand-Montana. Er wirft den Behörden schwere Fehler vor, die der Glaubwürdigkeit der Schweizer Justiz schaden. Der Michael Lauber beim David Karasek am Eis hier auf SRF 1. Und jetzt Schweizer Musik. Der Florian Ast, ich drehe mich.

0: mit dem Florian Ast wird 20 ab 12.
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0: Ja, letzte Nacht hat es im Süden schon ziemlich gewittert. Es ist ein Gewittertag, heute Dienstag. Wo blitzt es da schon irgendwo im Land, Jan Eitel bei SRF Meteo?
2: Also aktuell ist es knapp südlich vom Tessin oder dann knapp westlich vom Jura. Aber die ersten Regen- oder Gewitterzellen entstehen jetzt gerade über dem Jura. Es geht also wirklich nicht mehr lange. Es kann wirklich in jedem Moment der erste Blitz auch dort einmal registrieren. Es wird also jetzt und Mittagszeit zuerst einmal am Jura starten, dann, so, ich sage mal, frühen Nachmittag wird's dann in der Romandie, aber auch die Nordwestschweiz, Region Basel zum Beispiel, wird auch erste kräftige Gewitter abbekommen, dann zieht das dann irgendwann mal um 3 über den Kanton Bern und dann so um 4 über Richtung Kanton Zürich und dann 4, 5, 6 zieht das dann auch noch über die Ostschweiz. Und, das sind kräftige Gewitter, auch die haben wieder Unwettercharakter, es wird lokal Hagel geben, bei 1, 2, maximal vielleicht auch 3 cm Grösse, dann wird auch der Starkregen natürlich ein Thema sein und dann, wenn es ein Gewitter kräftig genug ist, kann es dann eben auch Sturmböen geben. Also all das haben wir im Programm und tendenziell sind Gewitter wahrscheinlich in der Ostschweiz dann am stärksten, weil dort kann sich das Ganze noch ein bisschen aufheizen bei Temperaturen von etwa so 23 Grad. Also dort gibt es auch noch ein bisschen Sonne, sonst werden die Wolken doch immer dicht. Und im Süden, da geht es auch etwa so ab der 4 Uhr Nachmittag richtig los mit kräftigen Gewittern.
0: Also da darf man schon sagen, der Dienstag ist ein Gewittertag bei uns im Land. Wird es ein bisschen ruhiger morgen Mittwoch?
2: Ja, es wird ruhiger schon in der Nacht auf morgen. Klar, es sind Regengüsse unterwegs, aber das sind keine kräftigen Gewitter mehr, die da übers Land ziehen. Der Mittwoch startet noch mit vielen Wolken. Es regnet auch noch hier und dort im Vormittag hin. Am längsten so in der Zentralschweiz, Ostschweiz, der Voralpen entlang. Aber grundsätzlich wird es dann durch den Tag immer freundlicher, die Wolkenlücken werden immer grösser und gerade in der Romandie oder auch im Wallis wird das schon bald dann ziemlich sonnig. Sonst ist es so zeitweise sonnig, aber eben mit dem Trend, dass es durch den Tag immer sonniger wird. Temperaturen, etwa 21 Grad gibt es im Norden und im Süden, wo es den ganzen Tag sonnig ist, haben wir 27 Grad.
0: Ja, man kann dem auch abwechslungsreiches Wetter sagen. Was geht da für Donnerstag ab?
2: Ja, da haben wir dann nochmal eine andere Charaktere vom Wetter. Das ist nämlich der Wind. Es wird also ein windiger Tag. Zuerst noch trocken und es ist auch noch zum Teil sonnig. Aber schon im Verlauf vom Vormittag kommen die ersten Regenwolken in die Westschweiz rein und die ziehen dann einmal quer übers Land. Es wird also an vielen Orten mal nass. Und auch im Süden, da hängen die Wolken häufig tief und es ist immer wieder mal nass bei 21 Grad im Süden, so wie im Norden. Und der Wind, das ist ein Westwind, der ist mäßig, aber es gibt auch kräftige Windböen auf der Alpen-Nordseite.
0: Ein schönes Programm stellt uns dort Jan Eitel vor. Ich weiss nicht, gibt es noch irgendwie auf Ende Woche etwas Beständiges, Sonniges oder so?
2: Also das Beständige ist zuerst mal das Unbeständige, der Freitag, also zuerst noch zeitweise nass, dann wird es aber doch trocken und zeitweise sonnig. Es ist aber wahrscheinlich der kühlste Tag von der Woche mit 18 Grad im Norden, im Süden 23 Grad, dann aber wird es aufs Wochenende beständiger. Es kommt trockenere Luft, das heisst, es wird langsam sonniger, vor allem auf der Sonntag. Da wird es wahrscheinlich ziemlich sonnig und auch deutlich wärmer mit 24 Grad im Norden. Im Süden hat es 26 Grad.
0: Der Wetterüberblick mit dem Jan Eitel von SRF Meteo. Vielen Dank, Jan.
2: Dankeschön.
0: Einen schönen Nachmittag.
2: Danke gleichfalls.
0: Schöne Musik hier bei SRF 1. Lighthouse Family und ihre Titel Lifted.

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1: Vor dem Gotthardtunnel Richtung Süden ab Wassen 3 Kilometer Stau und etwa eine halbe Stunde Wartezeit. Die Einfahrt Göschenen ist gesperrt. Allen unterwegs eine gute und sichere Fahrt. Kommt gut ans Ziel.
2: 12.30 Uhr Rendezvous. Die Mittagsinformation des Schweizer Radios. Gute Nachrichten für Angestellte. Die Pensionskassen erzielten im letzten Jahr rekordhohe Zinsen auf ihren Anlagen. Keiner spricht in der Ukraine mehr von einem baldigen Ende des Kriegs. Das zeigt sich auch an mehr freiwilligen Eintritten in die Armee. Der Kanton Genf liefert überraschend hohe Bundessteuern ab. Mit welchen Folgen für das Bundesbudget? Und die Walliser Strafuntersuchung der Brandkatastrophe von Carmontana. Der ehemalige Bundesanwalt Michael Lauber sieht die Glaubwürdigkeit der Schweizer Justiz gefährdet.
3: Der Eindruck ist entstanden, ja, das Schweizer Justizsystem, das kann nichts, das ist zu spät und zu wenig offen und nicht klar und nicht zugunsten von den Opfern und alles.
2: Laubers Gast im Tagesgespräch um 1. Für die Sendung verantwortlich Philipp Fontana. Im Studio heute Mittag ist Daniel Hofer. Ja, Schweizer Pensionskassen haben ein gutes Jahr 2025 hinter sich und die Versicherten haben profitiert. Das zeigt eine Erhebung der Zürcher Kantonalbank ZKB, die 4/5 der gesamten Pensionskassenvermögen abdeckt. Die Erhebung zeigt auch, die allermeisten Versicherten wissen nichts von ihrem Zinsglück. Susanne Schmucke fasst zusammen.
4: Aus der sogenannten dritten Beitragszahlerin wird immer mehr die Nummer 1. Neben den Pensionskassenbeiträgen der Arbeitnehmenden und jenen der Arbeitgeber macht sie mittlerweile gut die Hälfte der gesamten Pensionskassenvermögen aus. Letztes Jahr waren es 52%. Und schaut man über die letzten 20 Jahre, sind es im Schnitt rund 40%. Die Rede ist von der Rendite der Pensionskassenanlagen. Denn die Pensionskassen legen das Angesparte der Versicherten an. Und 2025 haben diese Anlagen sehr gut rentiert, vor allem jene in Aktien. Die Versicherten haben davon stark profitiert, mit durchschnittlich gut 4,5% Verzinsung auf ihren Altersguthaben. Das ist so viel wie seit 25 Jahren nicht mehr, Teuerung mit eingerechnet. Allerdings die Unterschiede zwischen den einzelnen Kassen apropos Verzinsung, die sind groß. So gaben die 10% mit der besten Leistung ihren Versicherten 9% Verzinsung weiter, die mit der tiefsten Verzinsung nur 2%. Wobei die Kassen, die mit ihren Anlagen am meisten Rendite erreicht haben, diese sogenannten

0: Redaktion. Sie hat die Meldungen des Vormittags.
1: In der Schweiz sollen mehr bezahlbare Wohnungen gebaut werden. Das will das Parlament. Deshalb soll der Bund in den Jahren 2030 bis 2034 mit 150 Millionen Franken einen Fonds aufstocken können, der den gemeinnützigen Wohnungsbau fördert. Der Nationalrat hatte der Aufstockung bereits im Frühling zugestimmt. Heute tat dies auch der Ständerat. Der Fonds gewährt Darlehen für Neubauten, Erneuerungen und den Kauf von Liegenschaften. Und gleich noch eine Meldung aus dem Parlament. Nach dem Nationalrat gestern hat heute auch der Ständerat ein Abkommen mit der Ukraine genehmigt. Mit 24 zu einer Stimme bei 17 Enthaltungen. Das Abkommen regelt, wie Schweizer Unternehmen stärker in den Wiederaufbau des Landes eingebunden werden können. Vor allem im Energie- und Infrastrukturbereich. Das Abkommen sieht Finanzhilfe vor, welche die Ukraine nicht zurückzahlen muss. Die Ukraine kann Güter und Dienstleistungen definieren, welche die Schweiz anschließend bei Schweizer Unternehmen beschafft. Die Schweiz hat im April etwa gleich viel ins Ausland exportiert wie im Vormonat. Das zeigen die Zahlen, die der Bund heute veröffentlicht hat. Insgesamt wurden Waren im Wert von gut 22 Milliarden Franken exportiert. Es gibt aber regionale Unterschiede. Nach Europa exportierte die Schweiz im Monatsvergleich knapp 12% weniger. Zugenommen haben die Exporte nach Asien und Nordamerika. Die Schweiz soll im digitalen Bereich sicherer werden. Das fordert eine neue eidgenössische Volksinitiative. Lanciert hat diese der Verein Swiss Digital Pact. Die Initiative will, dass der Bund verbindliche Sicherheitsbestimmungen im digitalen Bereich festlegt für öffentliche und private Akteure. Weiter soll der Bund seine eigenen digitalen Daten und auch Personendaten besser schützen sowie die digitalen Kompetenzen der Gesellschaft fördern. Die Initianten haben nun 1,5 Jahre Zeit, um 100.000 Unterschriften zu sammeln. Im Euroraum ist die Teuerung im Mai weiter gestiegen. Waren und Dienstleistungen verteuerten sich um 3,2% im Vergleich zum Mai im letzten Jahr. Das teilt das EU-Statistikamt Eurostat nach einer ersten Schätzung mit. Das sei der höchste Stand der Teuerung seit September 2023. Für den Anstieg der Inflation habe erneut vor allem die Energie gesorgt. Diese kostete fast 11% mehr als zum gleichen Zeitpunkt im Vorjahr. Grund dafür ist insbesondere der Iran-Krieg. Den Eishockey-WM-Final zwischen der Schweiz und Finnland haben vorgestern über 1 Million Menschen am Fernseher auf SRF mitverfolgt. Durchschnittlich schauten 1,3 Millionen das Spiel am Sonntag. Das entspricht einem Marktanteil von rund 71%. Damit ist es das meistgeschaute Eishockeyspiel, seit die Messmethode 2013 geändert wurde. Während der ganzen Heim-WM verfolgten im Schnitt rund 550.000 Menschen die Spiele der Schweizer Nazi auf SRF 2. Das Wetter, heute ist es teils sonnig, teils bewölkt. Auch im Norden kommen verbreitet Regengüsse und lokal kräftige Gewitter mit Sturmböen auf. Die Höchstwerte liegen beidseits der Alpen um 23 Grad. Morgen ist es im Norden zunächst noch wechselnd bewölkt mit einigen Regenschauern. Im Tagesverlauf lockern die Wolken von Westen her auf. Es ist etwas kühler mit Höchstwerten um 20 Grad. Im Süden ist es mit Nordföhn sonnig bei 26 Grad.
0: Die Ukraine hat eine weitere Nacht mit heftigen russischen Luftangriffen hinter sich. Die Hauptstadt Kiew und andere Orte waren Ziel hunderter Drohnen und Raketen. Die ukrainischen Behörden sprechen von landesweit mindestens 10 Toten und über 100 Verletzten. SRF-Korrespondentin Judith Huber ist zurzeit in Kiew. Ich habe sie gefragt, wie sie die Nacht erlebt hat.
2: Es war natürlich eine beängstigende Nacht. Die Drohnen und die Raketen, die kamen wie meistens in mehreren Wellen und die Explosionen, die waren sehr laut. Ich habe sie sogar in dem Schutzraum gehört, in dem ich war, in einer Tiefgarage, 2 Stockwerke unter der Erde. Und ich denke, für die Menschen, die in ihren Wohnungen ausgeharrt haben, war es wirklich sehr, sehr schlimm. Allerdings muss man sagen, kam dieser Angriff nicht unerwartet. Präsident Zelensky hatte explizit davor gewarnt und deshalb haben mehr Menschen als auch schon Schutz gesucht. Sehr viele haben in der Metro übernachtet. Die war so voll wie noch nie. Und jemand hat gepostet, er sei mit seiner Tochter im Auto in eine Tiefgarage gefahren und habe die Nacht dort verbracht. Ohne diese Vorkehrungen hätte es wahrscheinlich noch mehr Tote und Verletzte gegeben.
0: Russland hat in der Nacht hunderte Drohnen und Raketen abgefeuert. Wie sehr stößt da die ukrainische Flugabwehr an ihre Grenzen?
2: Diese Frage, die kann man mit Ja und Nein beantworten. Also die Frage, ob die Flugabwehr an ihre Grenzen stößt. Denn zurzeit schaffen es die

0: ukrainischen Streitkräfte einen sehr großen Teil der Drohnen abzufangen, wieder mehr als auch schon und auch einen Teil der Marschflugkörper. Das große Problem sind aber die ballistischen Raketen und soviel ich weiß, hat Russland diese Nacht so viele ballistische Raketen auf Kiew abgefeuert wie noch nie. Und das hat wohl damit zu tun, dass den ukrainischen Streitkräften die wertvollen Patriot-Systeme ausgehen und nur mit denen kann man ballistische Raketen eben abfangen. Der ukrainische Präsident Zelensky hat letzte Woche die USA darum gebeten, der Ukraine Patriot-Systeme zu verkaufen oder der Ukraine zumindest zu erlauben, solche selbst zu bauen. Russland weiß um diese Notlage und hat wohl genau deshalb heute Nacht so viele ballistische Raketen auf die Ukraine abgeschossen.
1: Ein Ende des Kriegs scheint nicht in Sicht. Was macht das mit der ukrainischen Bevölkerung?
0: Wissen Sie, es scheint fast paradox. Die Menschen, die in der Ukraine geblieben sind, die haben sich darauf eingestellt, dass der Krieg weitergeht. Und sie versuchen, diese schrecklichen Angriffe aus der Luft irgendwie durchzustehen. Gleichzeitig sieht man, dass die Lage an der Front für die Ukraine besser ist als auch schon. Und dass vor allem die vielen Drohnenangriffe der Ukraine auf russische Logistik und Ölanlagen, dass die Wirkung zeigen. Man fühlt sich weniger ohnmächtig als auch schon, trotz all der Schrecken, und das stärkt den Durchhaltewillen. Ich beobachte aber auch, dass sich das militärische und zivile Leben zunehmend vermischen. Es sind immer mehr Soldatinnen zu sehen und gewisse Männer, die sich bisher vor dem Militärdienst gedrückt haben, die haben ihre Meinung geändert, weil sie sich nicht mehr verstecken wollen, weil sie ihren Beitrag zur Verteidigung leisten wollen oder weil sie eine Brigade gefunden haben, die ihnen einigermaßen angemessene Bedingungen bietet. Ich muss aber sagen, das sind Einzelfälle. Die ukrainische Armee hat nach wie vor ein riesiges Personal. Problem.
1: Die Menschen in der Ukraine versuchen auch, ihren Alltag zu leben. Wie zeigt sich das für Sie?
0: Ich saß vorher in einem Straßencafé. Ich wurde bedient. Die Menschen gingen zur Arbeit. Von der schrecklichen Nacht war in dem Stadtteil, in dem ich bin, auf den ersten Blick nichts zu sehen. Aber die Ukrainer und Ukrainerinnen sind auch sehr gut darin, zu überspielen, wie erschöpft sie sind. Für viele ist das Hierbleiben, im Land bleiben bereits eine Art Widerstand gegen die russische Invasion. Und da gehört es dazu, den Alltag so gut wie möglich zu leben. Und auch Kulturveranstaltungen etwa sind ein Teil davon. Letztes Wochenende fand hier eine große Buchmesse statt mit vielen Lesungen und Konzerten. Die war sehr gut besucht und sehr interessant. Und es gab auch Sicherheitsvorkehrungen bei Alarm. Das habe ich erlebt. Bei Alarm wurden die Lesungen in den Schutzraum verlegt, im Keller. Man versucht sich also so gut wie möglich zu schützen und zu organisieren, damit so etwas wie Alltag weiterhin stattfinden kann.
1: Das waren Informationen von SRF-Korrespondentin Judith Huber aus Kiew. So geht es weiter bei uns. Nach der Brandkatastrophe von Kamontana wollten die zuständigen Stellen an einem runden Tisch ihre Hilfe koordinieren. Dieser runde Tisch wackelt bedenklich. Die Wohnungsnot im Kanton Zürich, deswegen kommt es am 14. Juni zu gleich drei Abstimmungen. Und die Menschen in Indien brauchen mehr Schutz vor der Hitze. Unsere Reportage aus der Millionenmetropole Mumbai. Das Traktandum des Nationalrats von heute Vormittag tönt knochentrocken. Staatsrechnung 2025 und Nachtragskredite für das laufende Jahr. Aber das Traktandum hat es in sich. Die Finanzplanung wurde durch einen nachträglich festgestellten Geldsegen aus Genf etwas durcheinandergewirbelt. Mit Blick auf die hohen Preise für Ruhe und Gas stellt sich die Frage, geht es mit hohen Steuererträgen für Genf und für den Bund so weiter? Bundeshausredaktorin Christine Wanner.
2: Mit einer Mischung aus Ärger und Freude reagierten die Finanzpolitikerinnen und Politiker auf die zusätzlichen 600 bis 800 Millionen Franken aus Genf für die Jahre ab 2025. Die Ursache: eine Softwarepanne bei der kantonalen Steuerverwaltung, welche gewisse Unternehmen nicht provisorisch veranlagt hatte für mehrere Jahre. Der Standort Genf ist ohnehin wichtig. Zusammen mit den Kantonen Zürich, Waadt, Zug und Basel-Stadt hat er dem Bund in vergangenen Jahren fast 60% der Einnahmen über die Gewinn- respektive die direkte Bundessteuer beschert. Heute blickt Finanzministerin Karin Keller-Sutter in die nahe Zukunft.
3: Neben dem Effekt Genf, den wir bereits kannten und entsprechend eingepreist haben, verzeichnen wir auch im laufenden Jahr ein starkes Einnahmenwachstum. Dies zeigt sich in unterschiedlichen Ausmaß in zahlreichen Kantonen, wobei vor allem das Wachstum in den Kantonen Luzern, Zürich und Basel-Stadt ins Gewicht fällt.
2: Ende Monat legt der Bundesrat die Zahlen für das nächste Budget fest. Wichtig ist Genf mit Blick auf die hohen Rohstoffpreise. Rund ein Drittel des weltweiten Roh- und Mineralölhandels läuft über Firmen in Genf. Die Genfer Finanzdirektorin Nathalie Fontanet räumte im Frühling gegenüber SRF ein, mit den volatilen Preisen sei die Finanzplanung schwierig, aber ja, in Kriegszeiten steigen die Steuereinnahmen.
4: On a pu constater que jusqu'à présent, et malheureusement parce qu'on parle de guerre, elles occasionnaient des revenus supplémentaires, en tout cas dans le canton de Genève.
2: Unter der Bundeshauskuppel begrüßen Finanzpolitikerinnen und Politiker diese zusätzlichen Einnahmen, wollen sich aber nicht auf sie verlassen. Nationalrat Michael Götte von der SVP mahnt:
5: Es sind eine Handvoll Firmen, die das schon in der Vergangenheit ausgemacht haben, aber es wäre zu fahrlässig, uns auf diese zu fokussieren und sagen, diese bringen uns die großen Gewinne und somit haben wir keine Probleme mit unseren Finanzen.
2: Ein Lichtblick sieht auch FDP-Nationalrätin Anna Giacometti.
6: Es sieht jetzt so aus, dass für 27 die Lage ein bisschen entspannter ist, als wir schon gedacht haben. Aber für die Zukunft kommen schwere Zeiten auf uns zu, was die Finanzen anbelangt.
2: Nach wie vor nicht finanziert sind diverse beschlossene Ausgaben. Das betont auch Ständerätin Eva Herzog von der SP.
7: Es gibt aber jetzt keinen Spardruck auf der Ausgabenseite. Es gilt langfristig zu planen, wie wir die steigenden Ausgaben für die Armee, für die Sozialwerke, fürs Klima, wie wir das finanzieren. Und dies auf Ausgabenseite, Einnahmenseite und bei der Schuldenbremse.
2: Und für die Mitte sieht Ständerat Beat Rieder neue Möglichkeiten.
8: Mit diesen Mehreinnahmen können wir nun von weiteren Sparpaketen absehen. Und wir können vielleicht sogar eine alternative Lösung für die Rüstungsfinanzierung aufbauen. Das ist eigentlich mein Wunsch.
2: Ausblickend erwähnt die Finanzministerin das Entlastungspaket, das EP27.
3: Ohne das EP27 wären wir weiterhin im roten Bereich. Vermutlich können wir aber darüber hinaus auf weitere Kürzungen verzichten, die wir vorsorglich im April noch beschlossen hatten, um die Schuldenbremse einzuhalten.
2: Der finanzpolitische Ausblick ist also leichter als noch im Frühjahr, auch dank der starken Unternehmensstandorte wie Genf.
1: Christine Wanner. Nach der Brandkatastrophe von Camontana brauchten die Opfer nicht nur medizinische Hilfe. Die Gemeinde, die kantonalen Opferhilfestellen und der Bund leisteten oder beschlossen auch praktische und finanzielle Unterstützung in Millionenhöhe. Jetzt steht der runde Tisch an. Dort sollen alle Beteiligten freiwillig zusammenkommen und über außergerichtliche Vergleichslösungen verhandeln. Einige Opferanwälte äußerten Bedenken. Auch der Leiter dieser Gesprächsrunde sieht Risiken. Droht der runde Tisch zu scheitern, bevor er richtig angefangen hat? Ruth Wittwer.
9: Es geht um viel Geld, wohl um ein paar hundert Millionen Franken, welche die Opfer und ihre Angehörigen geltend machen könnten. Die zentrale Frage ist, ob der runde Tisch diese Forderungen erfüllen kann oder ob die Mittel vielleicht am Ende nicht ausreichen. Oder ob nur wenige Beteiligte am Tisch Platz nehmen oder die Verhandlungen zu viel Zeit in Anspruch nehmen. Dann könnte die Verhandlungsrunde scheitern. Das sieht Laurent Kurt als großes Risiko. Der ehemalige Neuenburger SP-Staatsrat leitet als Präsident die Gesprächsrunde. Laurent Kurt sieht zwei Entwicklungen. Entweder man müsse bereits Ende Jahr aufhören, weil man am Tisch nichts erreichen könne, oder aber man verhandle zwei Jahre weiter, weil die Mehrheit der Betroffenen engagiert vorwärts mache.
10: Soit environ deux ans, parce qu'on voit qu'il y a des bonnes volontés et on avance suffisamment pour que on puisse avoir une majorité de victimes qui signe une convention.
9: Am runden Tisch sollen Opferfamilien mit Versicherungen und anderen Beteiligten verhandeln, die für die Wiedergutmachung der erlittenen Verletzungen verantwortlich sind, damit die Opfer sich nicht langen belastenden Gerichtsverfahren aussetzen müssen. Deshalb will Laurent Kurt möglichst schnell zu außergerichtlichen Einigungen kommen. Denn wenn der runde Tisch ebenso lange dauert wie ein Gerichtsverfahren, verliere er an Bedeutung und Sinn.
10: Si la table ronde met autant de temps que la justice, elle perd une partie de sa signification et son sens.
9: Laurent Kurt wird manchmal gefragt, ob das Vorhaben nicht einfach eine Alibi-Übung sei. Er selber sagt, er wolle an den Erfolg glauben. Mediation findet auch der Walliser Opferanwalt Sébastien Fanti gut. Ansonsten ist er seit der Tragödie am 1. Januar mit vielem nicht zufrieden. Die finanzielle Hilfe zu wenig und überhaupt geht ihm alles zu langsam. Er vertritt 7 verletzte Opfer und ihre Familien aus der Schweiz, Frankreich und Algerien. Und er sorgt selber für Tempo.
11: Für eine Familie, die französisch ist, habe ich gedacht, dass in der Schweiz zu lange Zeit nehmen wird. So habe ich im Gericht in Paris eine Klage gemacht.
9: 8,2 Millionen will er für seine Klientin herausholen. Ob er diese Summe auch am runden Tisch verlangt?
11: Genau. Sicherlich.
9: Wenn der runde Tisch nicht 8 Millionen hervorbringen sollte, will der Anwalt das Resultat dennoch akzeptieren. Wenn hingegen etwas schief geht, etwa die Gespräche zu nichts führen, dann aktivieren mehrere Anwälte um Sébastien Fanti einen Plan B. Die Opferfamilien seien in Not.
11: Ihre Kinder brauchen Hilfe sofort. In dieser speziellen Lage werde ich alle Summen fragen, was möglich sind.
9: Der Plan B ist eine Klage beim Ständigen Schiedsgerichtshof in Den Haag, ein internationales Schiedsgericht, das bei Streitigkeiten zwischen Ländern schlichtet. Monsieur Fanti will unbedingt eine einvernehmliche Lösung.
11: Nous irons devant un tribunal arbitral. Je veux une solution amiable.
9: Im Bundeshaus hat heute der Ständerat die genauere Ausgestaltung des runden Tisches deutlich gutgeheißen. Zum ersten Mal tagen wird er frühestens nach den Sommerferien.

0: Sie ist ein rares Gut, gerade in größeren Schweizer Städten, eine bezahlbare Wohnung. So sind die Wohnkosten zurzeit das Thema im Kanton Zürich. Und es hat längst auch die Politik erreicht. Am 14. Juni stimmt das die kantonale Stimmbevölkerung gleich über drei Initiativen ab, die sich diesem Thema widmen. Viele Ideen also, und dennoch sind mehrheitsfähige Lösungen kaum in Sicht. Zürich-Korrespondent Dominik Steiner.
1: Sie heißen Wohnschutzinitiative, Wohneigentumsinitiative oder einfach Wohnungsinitiative. Zu dieser Häufung sagt Albert Leiser, Direktor des Zürcher Hauseigentümerverbands:
2: Jede Partei bzw. jeder Verband hat irgendeine Idee fürs Wohnen.
1: Ideen für ein Thema, das die Bevölkerung umtreibt. Allerdings ganz unterschiedliche Ideen. Konkret stehen im Kanton Zürich folgende Vorschläge zur Auswahl. Der Hauseigentümerverband verlangt, dass der Staat mehr Eigentumswohnungen fördert, was Mitte Links ablehnt. Die Linken möchten den Anteil von preisgünstigem Wohnraum erhöhen, indem der Kanton diesen stärker fördert und dazu unter anderem eine öffentlich-rechtliche Wohnbauanstalt schafft, die selber Wohnungen baut. Das lehnt Mitte Rechts ab. Und schließlich wollen die Linken sogenannte Leerkündigungen verhindern. Auch das lehnen die Mitte-Rechts-Parteien ab. Eine Forderung von rechts, zwei von links, inklusive Gegenvorschläge, also abgeschwächter Varianten. Es ist kompliziert, es ist viel und umkämpft. Gerade die Wohnschutzinitiative ist umstritten. Ähnlich wie in den Kantonen Basel-Stadt und Waadt soll auch in Zürich der Schutz von Mietenden gestärkt werden, indem etwa strengere Regeln für Kündigungen, Mietzinserhöhungen und im Umgang mit Renovationen eingeführt werden. Das sei dringend nötig, sagt Larissa Steiner vom Zürcher Mieterinnen- und Mieterverband.
3: Die Situation hat sich ganz dramatisch verschärft. Vor 5 oder 10 Jahren sind so grosse unfaire Leerkündigungen, die ganze Liegenschaften oder Siedlungen betreffen, sind noch Einzelfälle gewesen, die auch ein bisschen für Aufregung gesorgt haben bei uns im Betrieb. Jetzt sind die grossen Leerkündigungen derart zum Tagesgeschäft geworden. Wir sind wirklich wöchentlich mit neuen Betroffenen von grossen Leerkündigungen konfrontiert.
1: Dramatisch sei die Situation, Lösungen aus der Politik gefragt. Doch auch hier halten die Bürgerlichen dagegen. Albert Leiser vom Hauseigentümerverband:
2: Schauen Sie, eine Wohnschutzinitiative, die alles zementiert, ist die falsche Lösung. Nur reglementieren ist nicht die Lösung, sondern eigentlich die Lösung wäre, man würde miteinander nach Lösungen suchen.
1: Diese Initiative mache Investitionen in Wohnraum unattraktiver und bremse so den Wohnungsbau, was die Knappheit langfristig sogar verschärfe. Drei Ideen, dreimal ein frontales Gegeneinander. Dabei brennt das Wohnthema der Bevölkerung unter den Nägeln. Das sieht auch FDP-Kantonsrätin Barbara Franzen.
4: Und da ist es klar, dass die politischen Parteien nicht nur wollen, sondern auch angehalten sind, tatsächlich Lösungen zu offerieren.
1: Allerdings finden die Parteien keine gemeinsamen Lösungen. Unbefriedigend, sagt FDP-Politikerin Barbara Franzen.
4: Ich glaube, es braucht tatsächlich weniger Bewirtschaftung, aber mehr Kompromiss.
1: Nur scheint die Bereitschaft, die politischen Gräben zu überwinden, nicht vorhanden zu sein. Oder wie es Albert Leiser vom Hauseigentümerverband formuliert:
2: Wenn man den Willen hätte, Wohneigentum und Mietwohnungen miteinander irgendwo zu forcieren und umzusetzen, dann gäbe es Ansätze, aber jeder sitzt in ihren Schartlöchern, oder?
1: Stellungskrieg statt gemeinsame Lösungsfindung. Das dürfte sich in absehbarer Zukunft beim Wohnthema kaum ändern. Oder wie beurteilt das die Präsidentin der Zürcher SP, Michelle Dünki-Bettig?
5: Das sehen alle als Problem, aber die Bürgerlichen sind auch im Kantonsrat nie bereit gewesen, auch nur einen Schritt auf uns zuzugehen. Das liegt vor allem daran, dass wir einen Grundkonflikt haben, weil sie die Immobilienbranche möglichst wenig einschränken wollen, weil sie den Markt quasi über alles stellen, auch über das Wohl der Menschen. Wir dagegen hätten auch einen kleinen Schritt in Richtung Mieterinnenschutz mitgemacht. Das ist so nicht zustande gekommen und darum freuen wir uns auf die Abstimmungen, die jetzt kommen.
1: Versöhnlichkeit klingt anders. Und so kommen drei ganz unterschiedliche Vorschläge an die Urne, die alle kaum Chancen haben. Auch nach diesem Abstimmungssonntag dürfen Verbände und Parteien weiter zanken, während sich für die Mieter und Wohnungseigentümerinnen kurzfristig wenig verbessern dürfte.
0: Rendezvous 6:01. Die Hitzewelle in der Schweiz ist vorbei. Die Temperaturen sinken diese Woche deutlich. Anders in Indien, wo zurzeit Temperaturen von über 40 Grad herrschen. Solche Temperaturen wurden bereits Ende April festgestellt. Laut der Messplattform AQI lagen die 50 heißesten Städte der Welt allesamt in Indien. In Indien werden Hitzewellen extremer und häufiger, doch Politiker haben die Hitze noch nicht für sich entdeckt. Eine Gruppe von Architektinnen, Ingenieuren und Aktivisten will das ändern. Sie hat in verschiedenen indischen Städten zum ersten Hitzemarsch geladen und zeigt, was zu tun wäre. Südasien-Korrespondentin Maren Peters ist in einem Vorort der Tropenstadt Mumbai mitmarschiert.
6: Den warmen Willkommensgruß kann sich Aktivistin Deepa Kamath gerade noch verkneifen. Die Lacher hat sie trotzdem auf ihrer Seite. Es ist kurz vor Mittag und schon rinnt der Schweiß den Teilnehmenden dieses ersten Hitzemarsches in Strömen den Körper hinunter.
7: It's a really hot day, so stay hydrated.
6: Dabei hat der indische Sommer noch gar nicht richtig begonnen. Der Subkontinent heizt sich fühlbar auf, besonders in den Städten. Warum, das kann man hier in dieser Wohnsiedlung lernen. Die kleine Gruppe bleibt am Rand einer verwitterten Betonsiedlung stehen. Hunderte Wohnungen, viele Etagen, kein Baum weit und breit. Hier leben arme Arbeitsmigranten, Rikscha-Fahrer, Köchinnen, Straßenkehrer. Sie sind es, die am meisten leiden unter der Hitze. Vivek Gilani, Umweltingenieur und einer der Initiatoren dieses Marsches, bleibt vor einem der Häuser stehen. Es ist kein Lüftchen zu spüren, obwohl Mumbai direkt am Meer liegt.
8: So Mumbai is actually a place where you have a lot of east-west breeze, but they've been oriented such that the breeze will bypass these.
6: Diese Häuser sind in so engem Abstand gebaut, dass der Wind an ihnen vorbeiweht, sagt Gilani. Dabei könnten die Wohnungen drinnen Durchzug gut gebrauchen. Der Ingenieur klopft gegen eine Außenmauer.
8: These are very thin walls. Most builders will try to minimize the amount of wall thickness.
6: Viele Bauherren bauten Wände so dünn wie möglich, um Kosten zu sparen. Das führe dazu, dass die Wände die Außenhitze nicht abschirmten. In den Wohnungen sei es darum fast genauso heiß wie draußen. Deshalb hätten viele Häuser eine Klimaanlage, sagt der Ingenieur.
8: We have the air conditioning as the apology for all the bad design.
6: Sie sei die Ausrede für schlechtes Bauen. Seine Organisation Fair Conditioning hat das Ziel, durch besseres Bauen und Aufklärung wegzukommen von Klimaanlagen. Diese verbrauchten viel Energie und heizten das Klima weiter auf. Fayyad Sayed im siebten Stock hat keine Klimaanlage. Das einzige Fenster ihrer Einzimmerwohnung direkt unterm Dach ist weit geöffnet. Die Luft steht trotzdem still. Wenn sie abends von der Arbeit nach Hause komme, sei es besonders heiß, sagt die Mutter einer 8-jährigen Tochter. Wenn sie koche, werde es noch wärmer. Nachts könne sie wegen der Hitze erst gegen 4 Uhr einschlafen. Um 7 wache sie wieder auf. Sie schliefen am Boden, da sei es etwas kühler als im Bett.
8: So, we can all, use the temperature gun.
6: Vivek Gilani verteilt Messgeräte und fordert die kleine Gruppe auf, erst die Temperatur an Wänden und Decke zu messen und dann die Luftfeuchtigkeit.
9: 33.4.
6: Fast 70% Luftfeuchtigkeit. Sie lässt die gefühlte Temperatur noch einmal um ein paar Grade steigen. In einer Ecke des Raumes steht ein vergilbter elektrischer Raumkühler. Aber der funktioniere nicht, sagt Bewohnerin Farhad Sayed. Sie vermutet wegen der feuchten Luft. Eine richtige Klimaanlage könne sie sich nicht leisten. Alles, was sie hier machen könnten gegen die Hitze, sei viel zu trinken. Nach 2 Stunden ist der Marsch vorbei. Zum Abschluss sollen die verschwitzten Mitmarschierenden sagen, was sie gegen die Hitze tun würden. Denn die Tour soll zum Denken anregen und vor allem zum Handeln.
8: Our goal is to build the community of the apathetic urban Indians.
6: Denn Hitze sei zwar bestens erforscht, sagt Umweltingenieur Gilani. Es gebe auch indienweit bereits Dutzende Hitzeaktionspläne. Was fehle, sei aber die Umsetzung. Mit dem Hitzemarsch wollen er und seine Mitstreiterinnen aufrütteln. Wir wollen zeigen, dass die Klimakrise keine ferne Bedrohung ist, sondern längst da. Dann muss Vivek Gilani los. Es gibt noch viel zu tun.
8: Thank you so much.
0: Maren Peters. 1:1 und gleich im 1. und 4. Der ehemalige Bundesanwalt Michael Lauber kritisiert die Strafuntersuchung zur Brandkatastrophe von Kamuntana. Lauber warnt, die Fehler der Walliser Behörden würden die Glaubwürdigkeit des gesamten Schweizer Justizsystems beschädigen. 2020 musste Michael Laube die Bundesanwaltschaft wegen der FIFA-Affäre verlassen. Ist er mit seinen eigenen Verfehlungen der Richtige, sich jetzt einzumischen? Laube ist Gast im Tagesgespräch nach den Schlagzeilen dieses Mittags mit Ronja Bollinger.
9: Schweizer Pensionskassen haben ein gutes Jahr 2025 hinter sich. Und die Versicherten haben profitiert. Die Altersguthaben wuchsen im Schnitt um 4,5%. Das zeigt eine Erhebung der Firma Swisscanto. In der Schweiz soll mehr bezahlbarer Wohnraum entstehen. Das will das Parlament. Dafür soll der Bund von 2030 bis 2034 einen Fonds mit 150 Millionen Franken aufstocken. Nach dem Nationalrat hat heute auch der Ständerat dem zugestimmt. Im Euroraum ist die Teuerung im Mai weiter gestiegen. Waren und Dienstleistungen verteuerten sich um 3,2% im Vergleich zum Mai im letzten Jahr. Das ist der höchste Anstieg seit fast 3 Jahren. Grund sind insbesondere die gestiegenen Energiepreise wegen des Iran-Kriegs. SRF Verkehrsinfo von 13 Uhr. Vorsicht in der Zentralschweiz auf der A14 Richtung Zug. Zwischen dem Rathausentunnel und Buchrain besteht Gefahr durch Gegenstände auf der Fahrbahn. Und vor dem Gotthardtunnel Richtung Süden ab Amsteg 4 Kilometer Stau und 45 Minuten Wartezeit. Die Einfahrt Göschenen ist gesperrt.
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11: Mein Gast ist der ehemalige Bundesanwalt, der Michael Lauber. Willkommen im Tagesgespräch.
12: Grüezi, Herr Karasek. Freut mich, da zu sein.
11: Sie sind 8 Jahre Schweizer Bundesanwalt gewesen und haben darum lang als die prägende Figur in der Schweizer Strafverfolgung gegolten. Als oberste Strafverfolger von der Schweiz. Bis dann nicht deklarierte Treffen mit dem FIFA-Präsident Gianni Infantino ihre Amtszeit überschattet haben. Im Sommer 2020 sind sie zurückgetreten. Wir reden über das und auch darüber, was aus ihnen geworden ist. Aber zuerst aktuell. Es geht um die juristische Aufarbeitung von der Brandkatastrophe von Gramontana. Die sorgt in der Schweiz, aber auch im Ausland regelmässig für Schlagzeilen. Sie, Herr Lauber, Sie kritisieren das Strafverfahren scharf. Wieso?
12: Für mich sind aus der Distanz, die ich heute habe, aber auch mit den Erfahrungen, die ich habe, und ich muss sagen, auch mit aller Bescheidenheit, vielleicht 3 Punkte. Das eine ist Kommunikation als solche. Das zweite ist die Frage von Obduktionen. Und das dritte ist die Frage von einer Haft.
11: Bevor wir auf die Kritikpunkte von Ihnen genauer eingehen, wieso gehen Sie mit Ihrer Kritik an einem Strafverfahren, wo Sie ja nicht beteiligt sind, wo Sie, also Sie haben keine Dossier-Einsicht, wieso gehen Sie mit dem an die Öffentlichkeit?
12: Für mich ist etwas wichtig, an das habe ich immer geglaubt, und das tue ich auch nach all dieser Zeit, dass Institutionen eine eminent wichtige Funktion haben in diesem Land, dass man vertraut den Institutionen, dass sie gut funktionieren. Und da zählt die Wahrnehmung dazu und da zählt ganz zentral dazu, wie sie kommunizieren und wie sie, ob die Wichtigkeit und Glaubwürdigkeit gegeben ist, oder? Und für die 3 Punkte, die ich gesagt habe, sind für mich fundamental, wo ich denke, das kann die Glaubwürdigkeit von einem Justizsystem in Frage stellen. Das kann man alles wieder heilen mit der Zeit, aber ich finde, als Bürger von diesem Land darf ich das auch so sagen.
11: Aber konkret sagen Sie, die Strafuntersuchung schadet allgemein im Moment dem Schweizer Justizsystem?
12: In der Wahrnehmung am Anfang ist es sicher so gewesen, dass man einfach generell vom Schweizer Justizsystem geredet hat, obwohl das nicht der Fall ist. Aber in dieser Zeit am Anfang ist es sicher so gewesen, ist ein Schaden eingetreten in der Reputation. Man hat nicht geglaubt, dass die Justiz arbeiten in der Schweiz. Es ist ein bisschen geheimniskrämerisch. Das ist all das, was man sagt, oder? Dass das nicht stimmt, das weiss ich. Und das ist das, was mich stört, oder? Und das ist das, warum ich finde, jetzt darf ich und ich möchte auch etwas sagen dazu. Das stimmt nicht.
11: Wo konkret haben Sie das mitbekommen? Oder an was tun Sie das festmachen, dass die Glaubwürdigkeit vom ganzen Schweizer Justizsystem gefehlt hat?
12: Der Eindruck ist entstanden, ja, das Schweizer Justizsystem, das kann nichts, das ist zu spät und zu wenig offen und nicht klar und nicht zugunsten von den Opfern und alles. Der Eindruck ist entstanden, oder? Und das finde ich nicht schön, weil das Justizsystem muss glaubwürdig sein. Und das ist es passiert, dass am Anfang ziemlich schnell die ganze Justiz von der Schweiz ist in Mitleidenschaft gezogen worden. Das glaube ich schon, ja.
11: Es ist ein Strafverfahren, das sehr außergewöhnlich ist für die Schweiz. 41 Tote und 115 Verletzte. Das ergibt fast so viele Klägerinnen und Kläger. 5 Monate nach der Katastrophe stellen die Opfer und Hinterbliebene immer noch Strafanzeigen. Was sind Ihre Gedanken gewesen, die Behörden am 1. Januar zum ersten Mal informiert haben?
12: Ja, also, meine weissen Haare sind mir ein bisschen zu Berg gestanden.
11: Wieso?
12: Man kann am Anfang eines Strafverfahrens wenig sagen, weil man weiss nichts. Das ist ja der Sinn, warum man ein Strafverfahren eröffnet. Aber was man immer sagen kann, und bei so einer ganz schlimmen Situation ist, um was geht es einordnen? Das heisst also, was ist die Rolle von mir als Staatsanwalt? Was ist die Rolle von einem Verteidiger? Was heisst Rechtshilfe? Wieso ist in der Schweiz funktioniert es anders als in Italien? Was kann man erwarten? Wie sieht das zeitliche Verhältnis aus? Wieso mache ich das und ich rede mit der Gemeinde nicht? Und all diese Sachen. Da prallen so viele Spannungen aufeinander. Das muss man probieren, auseinanderzuhalten.
11: Und sagen Sie mit dem, das ist nicht gemacht worden?
12: So habe ich es absolut nicht wahrgenommen.
11: Was ist genau Ihre Kritik?
12: Dass Sie nicht die Situation und das Gefühl aufgenommen haben, das einfach evident vorhanden ist. Wut, Chaos, Unverständnis, all das. Einfach das erklären. Ich glaube, das hätte eine enorme Kraft geben und eine Beruhigung und eine Orientierungshilfe. Oder?
11: Aber was machen Sie fest, dass die Orientierungshilfe gefehlt hat?
12: Ich fühle mich nicht abgeholt. Ja, nicht, was ist jetzt genau?
11: Aber können Sie das konkret sagen? Was hat denn gefehlt, dass Sie sich nicht abgeholt gefühlt haben? Wie ist denn die Kommunikation aus dem Wallis?
12: Für mich hat eine gewisse Empathie gefehlt. Oder eine gewisse Einführung. Oder, wie soll ich das sagen? Für mich war es am Anfang viel zu technisch gewesen. In einem Bild, es war wie zu klein gewesen, oder? Es ist so riesig, was passiert. Wie fährt man das ein? Bevor man sagt, um was es geht und was die nächsten Schritte sind. So vielleicht.
11: Ein Strafverfahren im Untersuchungsteil ist ja nicht öffentlich. Das heisst, der Grundsatz ist ja immer, alles steht unter Amtsgeheimnis, was da passiert. Und es braucht eine spezielle Rechtfertigung und auch eine spezielle Begründung, wieso die Staatsanwaltschaft irgendwelche Informationen aus Strafverfahren nach aussen gibt oder überhaupt, wie fest sie kommuniziert. Also eine Staatsanwaltschaft zum Beispiel ist auch sehr limitiert in der Kommunikation.
12: Ein Staatsanwalt ist sehr limitiert. Also, sie darf eigentlich nichts sagen, außer, und es ist immer eine Einzelfallentscheidung.
11: Trotzdem fordern sie eigentlich mehr Kommunikation, aber das ist ja oft schwierig wegen der Amtsgeheimnisverletzung.
12: Es ist immer schwierig, aber das heisst nicht, dass man es nicht machen muss. Man muss es machen, oder? Die Antwort nicht kommunizieren, weil man sagt, es ist eine Geheimsache, die gibt's nicht. Man muss kommunizieren, weil das ist eine Pflicht. Es ist ein Geheimsverfahren, aber es gibt Momente, wo man muss. Man füllt ja eine öffentliche Funktion. Und das ist kritisch, wird Kritik einbringen, immer. Aber wegen dem muss man es gleich machen.
11: Welche Fehler werfen Sie der Staatsanwaltschaft sonst noch vor?
12: Für mich sind es zwei weitere Punkte. Das eine ist die Obduktionsfrage, die man hätte können lesen. Obduktion heisst, tote Körper auftun und verstehen wissenschaftlich, warum dass die Personen gestorben sind, an was sie gestorben sind.
11: Also von den 41 Todesopfern sind 2 obduziert worden, das ist kritisiert worden.
12: Eine solche Katastrophe ist für mich ein sogenannter außerordentlicher Todesfall. Ein Brand ist das Offensichtliche. An was wirklich die einzelnen Leute gestorben sind, weiss man nicht. Das weiss man nur durch eine Obduktion. Und das kann man nur machen am Anfang, möglichst schnell. Und sonst gehen Spuren verloren. Und für mich ist das eine systemische Frage. Ich hätte, wenn ich in dieser Situation gewesen wäre, alle vorbehaltlos grundsätzlich obduziert. Es ist auch ein Anrecht darauf, von den betroffenen Angehörigen zu wissen. Konkret, man hat alles gemacht, um herauszufinden, warum diese Personen nicht mehr am Leben sind.
11: Und das beurteilen Sie als Versäumnis?
12: Für mich ist das ein grosses Versäumnis, ja. Man kann es nicht nachholen. Es ist vorbei.
11: Als dritten Kritikpunkt erwähnen Sie das Thema Haft.
12: Aus meiner Erfahrung und nach meiner Meinung hat man müssen die Barbetreiber sofort in Haft nehmen, weil man muss am Anfang und nur am Anfang kann man wirklich Beweise sichern, wenn man nicht weiss, wo sie sind, ob sie verdunkelt werden, das heisst, beiseite geschafft werden. Das ist eine Sicherheitsmassnahme von einem Strafverfahren. Das hat nichts zu tun mit, jetzt ist das Ganze böse Person, wegen dem musst du jetzt rein in Haft. Überhaupt nicht. Das Ziel ist, dass man Wahrheit ermitteln und für das muss man zuerst Sachverhalt haben, man muss Papier haben, man muss Informationen haben und wegen dem muss man das machen. Das kann man nur am Anfang machen und das muss man richtig machen. Alles, was nachher kommt, ist zu spät und setzt einem selber als Strafvermittler einen Vorwurf aus, man hat Beitrag geleistet, dass man hat können beispielsweise begünstigen oder man hat können lassen, Beweismittel verschwinden.
11: Die Besitzer von der Bar sind erst nach öffentlichem Druck dann verhaftet worden. Wieso glauben Sie, ist das so passiert?
12: Wahrscheinlich hat man nachher gemerkt, man muss jetzt eine Reaktion machen. Ich kann mir es nicht anders erklären, aber eine Haft ist ja nicht eine Reaktion auf etwas, sondern man sieht am Anfang eines Verfahrens, die Gefahr besteht, dass man Beweismittel auf die Seite schaffen kann. Die Gefahr muss man mitigieren, die muss man reduzieren, also muss man die Leute in Haft nehmen. Das ist eine Frage der Beweismittelsicherung. Es ist immer eine Aktion und das kann nicht eine Reaktion sein auf ein Agenda-Setting von der Anwälte oder auf ein Agenda-Setting von der Öffentlichkeit.
11: Sie haben als Bundesanwalt selber die grössten Fälle von der Schweiz geführt. Hätten Sie das geschätzt, wenn jemand anderes, wenn jemand von aussen Sie kritisiert hat, wie Sie das jetzt machen? Wie hätten Sie das gefunden, wenn jemand, der nicht vertraut ist mit den Dossiers, angestanden wäre und Ihre Fälle oder so, wie Sie Verfahren geführt haben, Sie kritisiert hat? Wie hätten Sie das empfunden?
12: Also, das ist ja so viel passiert. Es hat ja mehr Expertinnen und Experten gegeben, als ich je gewusst habe, dass es gibt, oder? Und, das gehört ein bisschen zum Business. Und, ich mache das selten bis nie. Das ist das allererste Mal, wo ich das überhaupt mache. Ich finde es einfach, meine Motivation, warum ich das mache, ist nicht, um, die Staatsanwaltschaft oder die Polizei schlecht machen. Ich glaube daran, dass das wichtig ist. Und mir liegt daran, dass die Institutionen glaubwürdig funktionieren. Und ein Strafverfahren ist die letzte und härteste Gewaltmassnahme in dem Sinn, wo ein Staat hat. Und die muss er brauchen. Und die muss er hart brauchen am Anfang. Aber man kann nicht meinen, dass Strafverfahren führen etwas ist, das harmonisch verläuft. Im Prinzip ist es das Gegenteil. Es ist archaisch, es ist kontradiktorisch und es ist schwarz-weiss. Das will man. Und wenn man das will, und ich finde das richtig, und es ist sehr eng, wo das Strafverfahren Anwendung findet, dann muss man es glaubwürdig machen.
11: Haben Sie sich eigentlich direkt bei der Generalstaatsanwältin vom Wallis gemolden?
12: Nein. Ich habe keine Kritik an der Person, ich habe Kritik an Rollen, wie man sie ausfüllt. Und das ist unabhängig vom Wallis. Es hat mit dem Wallis für mich nichts zu tun, sondern ich sage das als Bürger, weil mir das daran liegt, dass die schweizerische Strafjustiz glaubwürdig wahrgenommen wird. Mir hat das gestört, dass diese Fehler passiert sind, weil man die fast nicht mehr aufholen kann. Ein Wort, das gesagt ist, kann man nicht mehr zurücknehmen. Eine Massnahme in einer Obduktion, die man nicht gemacht hat, kann man nicht mehr wiederholen. Und ein Haftgrund am Anfang, den man nicht gemacht hat, zur möglichen Sicherung am Anfang, kann man nicht mehr wiederholen.
11: Das ist das SRF-Tagesgespräch mit dem ehemaligen Schweizer Bundesanwalt, mit dem Michael Lauber. Von 2012 bis Sommer 2020 sind Sie Bundesanwalt von der Schweiz gewesen und so auch Amtsleiter von der Bundesanwaltschaft. Sie kritisieren die Strafuntersuchung von Gramontana. Muss der Kanton Wallis die Untersuchung durch einen außerordentlichen Staatsanwalt aus einem anderen Kanton durchführen lassen? Das ist immer wieder gefordert worden, immer wieder diskutiert worden. Wie stehen Sie da dazu?
12: Das ist eine Frage von, hat man das Gefühl, also ein Anschein von Befangenheit, sind Leute zu nach, zusammen gibt es Verbandlungen, das ist ja das, was immer auch erzählt wurde in diesem Zusammenhang. Wenn so ein Anschein besteht, ist es ein Risiko, das dauernd das Verfahren begleitet. Und wenn das Risiko nicht erledigt wird, dann nachher begleitet dann das bis ganz zum Schluss vom Verfahren und es kann sein, dass das Gericht das am Schluss anschaut, als es ist befangen und dann kippt die ganze Sache. Ich finde es ein Risiko. Es heisst ja nicht, wenn man befangen ist, dass man etwas falsch gemacht hat, sondern es kann sein, dass Befangenheit heisst, ich verstehe, wie die Situation ist. Für mich ist es nicht professionell, wenn ich es so mache. Vielleicht brauche ich Hilfe. Vielleicht muss es jemand anderes machen.
11: Und tun Sie die Frage konkret beantworten? Wären Sie dafür, dass da eine andere Staatsanwaltschaft aus einem anderen Kanton zum Teil übernimmt, Hilfe anbietet?
12: Ich glaube, dass viel Hilfe angeboten wurde und geleistet wird für den Kanton Wallis. Ich weiss, dass die Strafverfolgungsbehörden untereinander sehr, sehr solidarisch sind und untereinander helfen. Das ist für mich nicht der Punkt. Und das ist, glaube ich, jetzt auch ein bisschen spät, oder? Aber am Anfang verstehen, in welchem Umfeld man sich bewegt, in einem kleineren Kanton, und das ist auch nicht ein Wallis-Thema, auch die Schweiz ist klein, dass man da muss vielleicht das jemand anderem geben, das ist für mich eine der wichtigen Fragen auch gerade zuallererst.
11: Und somit kommen Sie zum Schluss, dass vielleicht ganz am Anfang die Möglichkeit von einem außerordentlichen Staatsanwalt, außerordentlichen Staatsanwältin eigentlich eine gute Möglichkeit gewesen wäre.
12: Ich habe auch viele Fehler gemacht in diesem Zusammenhang selber. Es ist eine schwierige Frage, aber ich habe am Schluss gemerkt, wenn man sie nicht aktiv in die Hand nimmt und die muss man kommunizieren, die Frage, weil die besteht anscheinend Gerüchte, anscheinend Reden, anscheinend Zeug, die entsteht, die Autodynamik annimmt. Wenn man das nicht aufnimmt, dann begleitet einem das, man bringt den Schatten nicht mehr weg. Und das ist schade, das beeinträchtigt die ganze gute Arbeit.
11: Bei der Brandkatastrophe von Grand-Montana in der Silvesternacht sind auch 6 Italiener ums Leben gekommen, 14 sind verletzt worden. Der italienische Botschafter in der Schweiz hat in der NZZ gesagt, das Thema ist wichtig für die italienische Öffentlichkeit und für die Familien der Opfer. Es ist wichtig für unser Land. Wir sprechen immer über das, was unseren Mitbürgern wichtig ist. Ist das der Behörde im Wallis genug bewusst gewesen?
12: Man hat nicht erklärt, dass wenn sehr viel Tote zu beklagen, sie schwer verletzt, aus dem Ausland, dass man automatisch eine ganz enge Kommunikation hat und Rechtshilfe macht. Schon nur, dass man austauschen und einen offenen Kanal hat. Das ist fundamental.
11: Und das ist verpasst worden?
12: Ich habe das so nicht gehört. Und das, ich finde, eben, das muss man sagen, das gehört für mich zur Einordnung, zur Kommunikation. Und mit dem Sagen, ja, selbstverständlich arbeiten wir mit den Italienern zusammen. Das machen sie garantiert, oder? Aber man muss es sagen, für das nicht der Anschein entsteht, ja, die tun etwas grümscheln im kleinen Kanton. Das ist ja auf einen Punkt gebracht, das Bild, oder? Das machen sie sicher nicht. Aber man muss sagen, dass man es nicht macht, oder?
11: Sie haben es vorher mal erwähnt, im Fall von dieser Brandkatastrophe hat ja niemand geplant, jemanden zu töten oder jemanden zu verletzen. Es geht jetzt laut der meisten Berichte, die man liest, geht es darum, dass sehr viel vernachlässigt worden ist. Wird es jemals Gerechtigkeit geben? Wird jemals ein Strafverfahren abgeschlossen werden können mit einem Schuldigen?
12: Also wenn Gerechtigkeit ist, dass man ein Strafverfahren in der Zeit abschließt mit einem Schuldspruch oder mit einem Freispruch, dann ist es genau das, was man erwarten kann. Und das ist schon ganz viel. Wenn man Gerechtigkeit versteht in diesem riesigen grauenhaften Chaos und in diesen ganz tragischen Situationen, dann glaube ich nicht an Gerechtigkeit. Das ist so schwierig. Das gibt jede Version von Gerechtigkeit in diesem Gesamtkomplex. Die strafprozessuale und strafrechtliche Gerechtigkeit ist ein Teil. Und das heisst, noch einmal, ein Verfahren nach allen Regeln der Kunst innert vernünftiger Zeit abschließen. Entweder gibt es einen Schuldspruch oder es gibt einen Freispruch. Ob das als gerecht empfunden wird, ist eine ganz andere Frage.
11: Mhm. Wird man das Unglück irgendwann einmal können befriedigend abschliessen?
12: Ich glaube, man kann das Unglück insgesamt einordnen nach einer gewissen Zeit, das glaube ich schon, befriedigend abschliessen. Weil man nachher auch sieht, welche Fehler sind passiert, warum sie passiert, das komplexe Zusammenwirken von unterschiedlichsten Institutionen mit dem Ausland, mit all diesen Beteiligten und diesen ganz schwierigen, komplett gegenläufigen Interessen. Ich glaube, das kann man schon, ja.
11: Das ist das Tagesgespräch mit dem ehemaligen Bundesanwalt, mit dem Michael Laubert. Die Frage ist, was ich stellt, wenn man ihnen zulässt, die Frage ist, hätten sie das alles besser gemacht? Im Sommer 2020 sind sie als Schweizer Bundesanwalt zurückgetreten nach einem Urteil vom Bundesverwaltungsgericht. Sie haben nicht die Wahrheit gesagt im Zusammenhang mit einem vertraulichen, nicht protokollierten Treffen mit dem FIFA-Präsident Gianni Infantino. Sie haben das Urteil akzeptiert, aber den Vorwurf von der Lüge zurückgewiesen. Das Strafverfahren gegen sie ist dann 2023 eingestellt worden. Die Ermittlungen haben keinen Hinweis auf strafbares Verhalten gefunden. Und nach heftigen Vorwürfen und Diskussionen sind sie dann zurückgetreten. Im Rahmen, wo das alles war, hat einmal ein Strafrechtsprofessor in der NZZ gesagt, ich zitiere, die Vorwürfe gegen Bundesanwalt Lauber sind heftig, seine handgestrickte Methode kann den Ruf der Schweiz nachhaltig schädigen. Also, man hat ihnen damals genau das vorgeworfen, was sie zum Teil jetzt auch dem Wallis vorwerfen. Sind sie der Richtige, ein anderes Strafverfahren zu kritisieren, weil man sie ja auch kritisiert hat?
12: Ja, wer ist schon der Richtige, um etwas zu kritisieren? Nur weil ich kritisiert wurde, heisst es ja noch nicht, dass ich eine totale Persona non grata bin, oder? Also ich habe immer noch meine Rechte und meine Meinungsfreiheit. Und dass ich kritisiert werde für das, was ich hier sage, das nehme ich in Kauf, das bin ich mir bewusst. Aber es ist für mich eine wichtige Sache und es ist für mich ein ganz schlimmes Ereignis, das passiert ist am Anfang von diesem Jahr. Und ich finde, die drei Punkte, die ich genannt habe, die sind für mich einfach zu wichtig, als dass ich nicht etwas dazu sagen kann. Dass ich wegen dem kritisiert werde, stört mich nicht. Das ist auch, was zum Strafverfahren gehört. Man muss doch die Sachen nennen, Ross und Reiter beim Namen nennen. Das ist doch, wegen dem geht doch die Welt auch nicht um. Aber das ist doch die Kultur von der Schweiz. Es ist sachlich, was ich sage, und ich greife niemand an. Das ist vielleicht der Unterschied, der bei mir am Schluss passiert ist. Und ich beklage das nicht, ich will auch nicht auf das eingehen. Das ist passiert, oder? Das gehört auch zum Berufsrisiko. Aber wegen dem ist doch nicht jede Aussage von mir schlecht, nur weil ich mal kritisiert wurde, oder? Das wäre für mich ein Kurzschluss. Wenn das Teil machen, können sie das gerne machen. Ich sehe das nicht so.
11: Und wenn wir schon jetzt beim Thema sind, von der Kritik, die Ihnen geäussert wurde, ist, und wenn Sie jetzt auch schon da im Studio sind, können Sie nochmal erklären, wieso Sie sich nicht daran können erinnern, einen von den bekanntesten Männern von der weltbekannte FIFA-Chef Infantino, getroffen zu haben. Kann man ein Treffen mit dem Fußballchef wirklich vergessen?
12: Ich habe nie gesagt, ich habe mich nicht erinnert, dass ich ihn getroffen habe. Ich habe mich nie können erinnern, wie viele Mal das es war. Und die haben wir abgeklärt, das weiss ich doch nicht auswendig, dass ich ihn getroffen habe, ja sicher. An das kann ich mich immer erinnern. Wie viel Mal und wenn, das weiss ich doch nicht mehr.
11: Aber das ist ja nicht irgendjemand. Das ist ja nicht der Herr Müller, das ist ja der Herr Infantino. Das würde jetzt ganz viel sagen, das tut man sich doch merken.
12: Ja, ganz viele andere Leute auch getroffen, die genauso wichtig sind wie der Herr Infantino, ohne seine Position zu schmälern. Aber das ist etwas, was ich weiss, wo ich weiss, dass ich Leute getroffen habe. Das verschwimmt doch immer mehr. Erinnerung ist doch etwas sehr Dynamisches. Und ich weiss, dass ich es hatte und dass ich es getroffen habe und ungefähr, was ich gesagt habe. Das habe ich immer gleich gesagt. Aber ich weiss doch um Himmels Willen, ich weiss doch, wie viel das sind damals, in 2, 3 Jahren. Ich weiss doch nicht mehr, wann genau und wie viel mal, das weiss ich einfach nicht.
11: Gibt es eigentlich nicht eine Dokumentationspflicht bei der Bundesanwaltschaft, dass man alles aufschreiben muss? Jedes einzelne Treffen, jedes einzelne Thema?
12: Man muss alles aufschreiben im Verfahren, wenn es sogenannt verfahrensrelevant ist. Das ist der Punkt. Und das Treffen ist nicht verfahrensrelevant. Es hat auch noch nie jemand festgestellt, dass es verfahrensrelevant ist.
11: Und darum haben Sie es nicht aufgeschrieben und darum kann es sein, dass Sie sich nicht daran erinnern. Das ist so Ihre Erklärung. Haben Sie noch so guten Kontakt mit dem Herrn Infantino, dass Sie WM-Tickets bekommen?
12: Ich hatte noch nie einen guten Kontakt gehabt mit dem Herrn Infantino. Er war einfach im damaligen Verfahren Verfahrensbeteiligter gewesen, wie man sagt, Privatkläger, Vertreter, oder? Ich habe ihn weder gesehen vorher noch nachher, ausser in dem Verfahren, wo wir zusammen sind, Beteiligter gewesen drin, beschuldigt waren. Aber,
11: ja gut, Sie haben ihn immerhin in einer Lobby getroffen von einem Hotel, da kann man sagen, das hat so ein bisschen einen privaten Touch, oder das ist ein bisschen gemütlicherer Touch. Ich sage es so. Und das ist jetzt nicht übrig geblieben, dass Sie jetzt noch eingeladen werden, dass die WM, die jetzt anfängt?
12: Nein, überhaupt nicht. In der Fußball habe ich immer gesagt, interessiert mich überhaupt nicht. Ich habe keine Ahnung von Fußball. Und ich bin noch nie an einem Fußballmatch gewesen. Ich würde auch nie Tickets annehmen. Noch nie Tickets angenommen.
11: Die Konflikte rund um die FIFA-Infantino-Affäre und der zunehmende Druck durch Parlament, Medien und Aufsichtsbehörden ist auch Thema in Ihrer Biografie, die vor kurzem rausgekommen ist. Michael Lauber, ein Leben für Verantwortung und Selbstbestimmung, geschrieben vom Diami Häfliger, erschienen im Weber Verlag. Und auch ein wichtiger Hintergrund, also das wird thematisiert, also da kann man alles nachlesen zu dem Thema, aber auch ein wichtiger Hintergrund, der sich durch das ganze Buch zieht, ist die christkatholische Kirche. Sie sind vom Pfarrhausmilieu geprägt. Ihr Vater ist christlicher Pfarrer und seit Ende 2024 sind Sie Sprecher von der christkatholischen Kirche. Das ist die kleinste Kirche der Schweiz. Wieso interessiert Sie die Aufgabe?
12: Die Aufgabe ist an mich hergetragen worden, weil sie für den sogenannten Synodalrat, das ist die Kirchenleitung von der Schweiz, von dem Bistum Schweiz, ist ein Bistum für die ganze Schweiz, ein Jurist gebraucht hat. Und so bin ich reingekommen und nachher habe ich die ganze Kommunikationsverantwortung übernommen. Ich habe die Erfahrung, die ich habe, aus den verschiedenen Berufssituationen, die ich hatte, kann einbringen und sie sind gefragt und ich kann dort etwas gestalten und mich einbringen.
11: Sie sind oberster Strafverfolger von der Schweiz gewesen. Sie haben als Bundesanwalt die grössten Fälle von der Schweiz geführt. Sie sind einer der bekanntesten Schweizer Strafverfolger und jetzt Sprecher von der kleinsten Landeskirche von der Schweiz. Wieso der Schritt?
12: Nach dem Bundesanwalt, was wollt ihr noch machen? Erstens mal ist ein Strafverfahren gelaufen gegen mich, dann nimmt euch niemand mehr.
11: Also wenn Sie das sagen, also zum Beispiel, dass Sie selbstständig noch arbeiten im Bereich von Justiz, das klappt nicht.
12: Selbstständig arbeiten als Anwalt tue ich ja, oder?
11: Und ich läuft das gut?
12: Das läuft recht gut, also ich bin zufrieden. Aber das sind nicht öffentliche Kunden, da gibt es keine Aufträge und ich weiss auch nicht, ob ich das überhaupt noch wette, oder? Aber das hat damit zu tun, dass die zuerst Vorverurteilung und dann nachher die Einordnung, die passiert ist von dem, was ich angeblich gemacht habe und von mir als Person, die einfach das Bild prägt, oder? Und mit dem lebe ich. Ich lebe nicht schlecht mit dem, aber es ist ein neues Leben. Und
11: aber wenn Sie sagen, das Bild prägt, das ist auch etwas, was Sie darunter leiden?
12: Nein, ich sage, ich leide nicht darunter. Es prägt mich und den Rucksack, den ich habe, kenne ich, aber den Rucksack zieht man nicht jeden Tag auf den Boden. 50% finde ich mich gut, 50% finde ich mich schlecht, um es ganz einfach zu sagen. Das ist jetzt halt so. Das tut sich alles ein mit der Zeit. Aber ich kann mit dem gut leben. Aber es gibt auch, und das sage ich auch so heute, es gibt eine Chance, um sich wirklich neu orientieren zu müssen, oder? Und in Kirche mit diesen Fragen und mit diesem Angebot und mit dem Suchen gekommen ist, mir zur Verfügung gestellt, da habe ich gedacht, überlegen wir das. Das ist ein Mandat. Ein kleines Mandat. Dafür super spannende Sachen, die ich machen kann. Ich habe andere Mandate, die genauso spannend sind, aber einfach alles im privaten Bereich. Mhm.
11: Und das führt mich zum Schluss zu einem starken Satz, den ich gelesen habe in Ihrem Buch, in Ihrer Biografie. So wird aus dem Rücktritt als Bundesanwalt kein Endpunkt, sondern eine Wendestelle.
12: Ich denke, das ist richtig. Und ich fühle mich weder pensioniert, ich bin es nicht. Ich bin erst 60. Ich bin nicht arbeitslos, im Gegenteil. Und ich fühle mich so wie ein 30, 35-Jähriger, der einfach jetzt einen Wendepunkt hat im Leben, der sich neu orientieren muss, einfädeln muss. Und durch das fühle ich mich eigentlich jünger als vielleicht vor 10 Jahren. Das sage ich auch ganz offen. Und das ist ein gutes Gefühl.
11: Michael Lauber, vielen Dank für das Gespräch.
12: Ich danke euch, Herr Karasek.
0: Der ehemalige Bundesanwalt Michael Lauber und IZI-Kommunikationschef der Christkatholischen Kirche Schweiz war Gast von David Karasek im Tagesgespräch. Das ist das Rendezvous gibt es im Internet unter srf.ch oder in der Play SRF App. Für die Nachrichten verantwortlich war der Patrick Walter, mein Name Daniel Hofer. Merci fürs Zuhören. Ich wünsche euch einen schönen Nachmittag.
13: So schließe ich mit diesen Wünschen gerade ab. Dani Vorler am Mikrofon. Das ist der Dienstagnachmittag auf SRF 1. Herzlich willkommen.

0: Faith Hill mit dem Power-Song Wild One.
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0: Die Übersicht von 13.30 Uhr. Entwarnung in der Zentralschweiz auf der A14 Richtung Zug. Zwischen dem Rathausentunnel und Buchrain besteht keine Gefahr mehr durch Gegenstände auf der Fahrbahn. Und vor dem Gotthardtunnel Richtung Süden 4 Kilometer Stau und bis zu 45 Minuten Wartezeit. Die Autobahneinfahrt in Göschenen ist gesperrt. Morgen wird weltweit der UN-Tag vom Velo gefeiert. Der Tag hat die Vereinten Nationen vor 8 Jahren ins Leben gerufen, um die gesellschaftlichen, ökonomischen und ökologischen Vorteile vom Velofahren zu feiern und zu fördern. Im heutigen Nachmittagsspiel 3 von 5 sind wir sozusagen mit dem Velo da. Alles Fragen rund ums Velo zu gewinnen, gibt es eine Jahreskarte von den Schweizer Museen im Wert von 177 Franken. Das Einzige, was noch fehlt, ist eine Kandidatin oder ein Kandidat, der Lust hat, jetzt sich hier auf das einzulassen und durch die 5 Fragen durchzujonglieren und wer weiss, 3 von 5 auch richtig zu haben, um gewinnen zu können. Telefonnummern, wenn ihr Lust habt, auf 0848 440 222. 0848 440 222.

0: Love Affair und Everlasting Love am 22 Minuten vor der 2.
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0: Und jetzt freut es mich, euch den SRF1-Hörer Markus Grossenbacher vorzustellen. Er ist zugeschaltet live aus Adelboden, ist aber sonst im Kanton Solothurn daheim, gerade neben Solothurn in Lauterbach. Ist ehemaliger Briefträger, obwohl man dem heute anders sagt, nämlich wie, Markus?
2: Ja, Logistikassistent.
0: Ja, aber da kann man sich wenig darunter vorstellen, darum habe ich mir jetzt erlaubt zu sagen, du seist Briefträger gewesen.
2: Ich denke, das ist das Beste, da kommt jeder noch
0: raus. Ich finde es so toll, dass du mir gesagt hast, du hättest früher noch die AHV zu meinen Eltern heimgebracht. Das ist eine unglaubliche Geschichte, wenn ich mir das vorstelle, dass der Briefträger die Nötchen von der AHV abgeliefert hat, gell?
2: Das ist ja so. Das ist schon ein Zeitchen her, aber das ist, man hat die Sachen, also die Nötchen gerade noch im Hosensack oder in einer Tasche oder in einem Portemonnaie gehabt. Und so ist man auf Tour gegangen mit x-tausigen Franken.
0: Wie belastend.
2: Wie belastend.

0: Heute würde man das auch nicht machen.
1: Nein, sicher nicht. Ich wollte jetzt gerade fragen, wie belastend war das für dich auch in deinem Beruf als Briefträger, die Nötchen zu vertragen?
0: Eigentlich gar nicht. Ich kann mich erinnern, da war gar nichts so belastend dabei. Das ist einfach normal.
1: Ja. Bist du mit dem Velo unterwegs gewesen?
0: Nein, nicht mehr.
1: Das nicht, mit dem Döffli.
0: mit dem Döffli, aber eins, das man noch aufpacken musste.
1: Aha.
0: Nicht mehr die modernen. Ja.
1: Okay.
0: Also, heute bin ich schon auch natürlich mit den modernen gefahren.
1: Ja, in der letzten Zeit, wo du bist eigentlich gerade frisch pensioniert.
0: Ja, schon einen Monat her, ja.
1: Das Velofahren, ein Thema bei dir im Alltag?
0: Ja, wir sind früher Frau und ich sind viel etwa Wochenende Touren machen.
1: Ja.
0: Und jetzt machen wir das ein bisschen weniger, und jetzt haben wir auch einen Hund.
1: Ja, da kann man besser laufen als Velo fahren.
0: Ja, genau, das ist auch schön jetzt hier oben gerade Sadelboden.
1: Ja, super. Wie ist das Wetter Sadelboden im Moment? Gewittert es schon?
0: Nein, gar nicht. Es ist nicht schlecht gewesen. Sogar blauer Himmel hat es gehabt.
1: Das kann ich euch von Herzen gönnen. Jetzt ist fertig, lustig, jetzt gehen wir ins Quiz.
0: Jawohl.
1: Morgen ist Welt-Velotag von der UNO. Und überhaupt sind wir hier eigentlich auch in dieser Velo-Jahreszeit. Heute Fragen also rund ums Velo. Ich möchte zuerst von dir wissen, welcher Schweizer Veloweg ist länger? Die Rhein-Route oder die Mittelland-Route?
0: Mittelland.
1: Welche Stadt gilt als velofreundlicher? Rom oder Kopenhagen?
0: Kopenhagen.
1: Welche Stadt hat mehr Velo als Einwohner? Paris oder Amsterdam?
0: Amsterdam.
1: Welche Rundfahrt ist älter? Tour de France oder Giro d'Italia?
0: Giro d'Italia.
1: Und wer stramme Wattli hat, gell, überquert ja auch gerne mal einen Pass mit dem Velo. Ja. Welcher Pass ist höher, würde ich von dir wissen? Der Gotthard-Pass oder der Julier?
0: Julier.
1: So, das wären sie, die fünf Fragen, und ich tue gerade auflösen. Du hast auf die Mittelland-Route getippt, die länger soll sein. Das stimmt leider nicht. Die Rhein-Route ist etwa 430 Kilometer, Mittelland-Route 375 Kilometer
0: lang. Kann ich nicht sagen.
1: Ja gut, das hat man auch nicht einfach gerade auswendig im Kopf. Nein, da ist ja du auch müssen roten, aber du hast jetzt einfach daneben gelenkt. Also, zero point. Dann hast du gesagt, also velofreundlicher ist eindeutig Kopenhagen, das ist korrekt. Nachher habe ich gefragt, mehr Velo als Einwohner hat Amsterdam, das ist ebenfalls korrekt. Und welche Rundfahrt ist älter? Da hast du gesagt, Giro d'Italia. Das ist falsch. Wir sind also im Total jetzt auf 2 Punkte auf deinem Konto. 3 von 5 musst du richtig haben, um gewinnen können. Und du hast gesagt, der Julierpass, habe ich das Gefühl, der sei höher. Tatsache ist, der Julierpass ist 2284 Meter über Meer gegenüber dem Gotthardpass, der 2106 Meter hoch ist. Also 3 von 5 hast du geschaut. Jetzt habe ich es also bis zum Geht nicht mehr rausgestüttelt und probiert, dir die Spannung zu erhalten und uns allen. Das macht ja auch die Freude aus. Ich danke dir fürs Mitspielen und schicke dir die Jahreskarte für die Schweizer Museen im Wert von 177 Franken.
0: Das ist schön.
1: Ich danke dir fürs Mitspielen und wünsche dir und deiner Partnerin ganz schöne Zeit noch in Adelboden.
0: Ich danke noch vielmals und auch noch schöne Zeit.
1: Danke, ciao, ciao, Sally Markus.
0: Ciao, Dani, ciao, ciao.
2: Tschüss. 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

0: This Ain't a Love Song. Bon Jovi gehört hier auf SRF 1 und ich bin immer noch ganz angetan von Markus, der uns vorher erzählt hat, dass er meinen Eltern Abend die AHV ausgezahlt hat als Briefträger, und zwar in Bar. Und jetzt kommt der Mike Lamar hier zu mir ins Studio, ich erzähle ihm die Geschichte und er sagt, ja, er sei auch mal Briefträger gewesen, zu Kantizeit, oder
1: wie? Zwar nicht bei deinen Eltern, aber tatsächlich, ich habe Posten vertreibt, so mit 18. Und da ist tatsächlich am Ende des Monats dann auch die AHV ausgezahlt worden. Und ich habe da ein paar mehrere tausend Franken in so einem Täschchen dabei gehabt und habe immer wieder gedacht, also wenn man mich heute überfallen hätte, ich wäre leichte Beute, aber das ist nie passiert.
0: Aber da kommt man einen Bezug zum Geld über.
1: Ja.
0: Das hast du sicher von dort?
1: Rausgeblättert. Ja, genau, ich bin jetzt so sparsam, zu nicht sagen geizig.
0: Bei meinem Kollegen Mike Lamar geht es heute um mehr. Oder weniger. Jetzt habe ich es natürlich schon rausgeplaudert, gell?
1: Italienische Musik ist
0: italienische Musik.
1: Genau. Und zwar darum, weil heute italienische Nationalfeiertag ist. Wir hören von 2 bis 3 ausschliesslich Musik von dort, wie eben am Toto Cotugno's sein Innamorati. Ausser es melden sich Hörerinnen und Hörer, die schnell mal genug haben von Italo-Hits. Vielleicht, weil sie mal dort unten in der Ferien einen Sonnenbrand geholt haben. Wie hast du es, Dani, so mit italienischen Hits?
0: Also, wenn es mir ankommt, komme ich nicht genug über, muss ich dir sagen. Es ist so ein bisschen wie aus der Patisserie-Abteilung. Da fährt man mit einem zuckerigen Stückchen an und das verlangt schon ein nächstes und ein nächstes, bis einem ein bisschen komisch wird, aber grundsätzlich ja.
1: Also, ich bin ein Stück weit mit diesen Liedern sozialisiert. Worden, weil wir haben daheim ein Tonbandspulengerät gehabt mit Oldies wie Tintarella di Luna oder Volare. Und von dem her hoffe ich, es werden in der mehr als weniger italienische Hits in der ersten Stunde.
0: Mehr oder weniger italienische Hits nach den 2 Nachrichten. Dir entscheidet beim Kollegen Mike Lamar von mir, Dani Vorler. Danke vielmals fürs Dabeisein heute ganz Vormittag durch bis jetzt und einen gefreuten Nachmittag allerseits.

0: Hazelwood im Duett zusammen mit der Nancy Sinatra. Summer Wine heimer gehört.
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0: Die Übersicht von 13.59 Uhr in der Region Zürich auf der A1 Richtung St. Gallen. Stau ab Dietikon. Die Unfallstelle vor dem Gubristunnel wurde geräumt. Und vor dem Gotthardtunnel Richtung Süden 4 Kilometer Stau und bis zu 45 Minuten Wartezeit ab Amsteg. Die Autobahneinfahrt in Göschenen ist gesperrt. Allen unterwegs eine gute, sichere Fahrt. Und von mir, Dani Vorler, einen ganz schönen Nachmittag.
2: Die Nachrichten von SRF um 14 Uhr mit Manuela Burgermeister. Die Pensionskassen profitieren von der Börse. Nicht alle Versicherten merken das gleich stark. Und die Ukraine hat eine besonders unruhige Nacht hinter sich, auch weil es an Abwehrwaffen fehlt, sagt unsere Korrespondentin. Das Wetter teils sonnig, teils bewölkt. Aus Westen kommen Regengüsse und lokal kräftige Gewitter auf. An den Börsen ist es letztes Jahr gut gelaufen und davon haben auch die Schweizer Pensionskassen und die Versicherten profitiert. Denn es gab überdurchschnittlich viel Zins auf die Altersguthaben, wie eine Erhebung der Zürcher Kantonalbank zeigt. Konkret wurden die Altersguthaben letztes Jahr im Schnitt mit 4,6% verzinst. Allerdings gibt es Unterschiede, Wirtschaftsredaktorin Susanne Schmucke.
3: Aus der sogenannten dritten Beitragszahlerin wird immer mehr die Nummer eins. Neben den Pensionskassenbeiträgen der Arbeitnehmenden und jenen der Arbeitgeber macht sie mittlerweile gut die Hälfte der gesamten Pensionskassenvermögen aus. Letztes Jahr waren es 52%. Die Rede ist von der Rendite der Pensionskassenanlagen. Denn die Pensionskassen legen das Angesparte der Versicherten an. Und 2025 haben diese Anlagen sehr gut rentiert, vor allem jene in Aktien. Die Versicherten haben davon stark profitiert, mit durchschnittlich gut 4,5% Verzinsung auf ihren Altersguthaben. Das ist so viel wie seit 25 Jahren nicht mehr, Teuerung mit eingerechnet. Allerdings die Unterschiede zwischen den einzelnen Kassen apropos Verzinsung, die sind groß. So gaben die 10% mit der besten Leistung ihren Versicherten 9% Verzinsung weiter, die mit der tiefsten Verzinsung nur 2%.
2: Sagt Wirtschaftsredaktorin Susanne Schmucke. Der Ständerat hat sich heute erneut mit den juristischen Folgen der Brandkatastrophe von Gromontana befasst. Und er hat zugestimmt, dass sich der Bundesrat mit maximal 20 Millionen Franken an Vergleichen beteiligen kann. Solche Vergleiche sollen aus den Diskussionen an einem runden Tisch hervorgehen. Dort sollen freiwillig alle Beteiligten zusammenkommen, um über Vergleichslösungen zu verhandeln und um langwierige Gerichtsprozesse zu vermeiden. Auch der Nationalrat muss noch über die Vorlage befinden. In der Schweiz sollen mehr bezahlbare Wohnungen gebaut werden. Das will das Parlament. Deshalb soll der Bund in den Jahren 2030 bis 2034 mit 150 Millionen Franken einen Fonds aufstocken, der den gemeinnützigen Wohnungsbau fördert. Der Nationalrat hatte der Aufstockung bereits im Frühling zugestimmt. Heute tat dies auch der Ständerat. Der Fonds gewährt Darlehen für Neubauten, Erneuerungen und den Kauf von Liegenschaften. Heulende Sirenen, beschädigte Gebäude und Stromausfälle. Die Ukraine hat eine weitere Nacht mit schweren russischen Luftangriffen auf zivile Ziele hinter sich. Dabei sind mindestens 18 Menschen getötet worden. Zudem gäbe es über 100 Verletzte, schreiben die ukrainischen Behörden. Ziel der russischen Angriffe waren verschiedene Städte und Orte in der Ukraine. Auch die Hauptstadt Kiew wurde getroffen. Laut ukrainischen Angaben hat Russland 73 Raketen und über 650 Drohnen eingesetzt. Diese Menge sei für die ukrainische Luftabwehr eine Herausforderung, so Judith Huber, die aktuell in Kiew ist.
4: Denn zurzeit schaffen es die ukrainischen Streitkräfte, einen sehr großen Teil der Drohnen abzufangen. Wieder mehr als auch schon und auch einen Teil der Marschflugkörper. Das große Problem sind aber die ballistischen Raketen. Und soviel ich weiß, hat Russland diese Nacht so viele ballistische Raketen auf Kiew abgefeuert wie noch nie. Und das hat wohl damit zu tun, dass den ukrainischen Streitkräften die wertvollen Patriot-Systeme ausgehen. Und nur mit denen kann man ballistische Raketen eben abfangen. Der ukrainische Präsident Zelensky hat letzte Woche die USA darum gebeten, der Ukraine Patriot-Systeme zu verkaufen oder der Ukraine zumindest zu erlauben, solche selbst zu bauen. Russland weiß um diese Notlage und hat wohl genau deshalb heute Nacht so viele ballistische Raketen auf die Ukraine abgeschossen.
2: Sagt SRF-Korrespondentin Judith Huber in Kiew. Zwei Meldungen aus dem Sport in Kurzform. Breel Embolo ist nicht wie geplant mit dem Rest der Fußballnationalmannschaft in die USA geflogen. Das teilt der Schweizer Fußballverband mit. Sein sogenanntes ESTA, also die Einreiseberechtigung in die USA, werde noch einmal abgeklärt, habe es kurz vor dem Abflug an die WM geheißen. Der Fußballverband schreibt, er gehe davon aus, dass Embolo noch heute oder morgen hinterherfliegen könne. Und mehr als 1 Million Menschen haben auf SRF 2 den Eishockey-WM-Final zwischen der Schweiz und Finnland am Fernsehbildschirm verfolgt. Durchschnittlich hätten 1,3 Millionen das Spiel am Sonntag geschaut, teilt SRF mit. Das entspricht einem Marktanteil von rund 71%. Die Börsendaten von SIX, der Swiss Market Index, liegt im Moment bei 13.354 Punkten. Das ist ein Plus von 0,4%. Der Euro wird zu 91,49 Rappen gehandelt, der Dollar zu 78,54 Rappen. Das Wetter heute ist es teils sonnig, teils bewölkt. Es gibt verbreitet Regengüsse und lokal kräftige Gewitter mit Sturmböen. Die Höchstwerte liegen beidseits der Alpen um 23 Grad. Morgen ist es im Norden wechselnd bewölkt und teils nass. Später lockern die Wolken auf. Im Norden gibt es 20, im Süden mit Sonne 26 Grad. Das waren Nachrichten von Radio SRF. Verantwortlich Mario Sturni.
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6: Tanti auguri Italia. Alles Gute Italien zum heutigen Nationalfeiertag. Vor 80 Jahren, am 2. Juni 1946, hat unser südliches Nachbarland definitiv Ja gesagt zur Republik und Nein zur Monarchie. Und darum gibt es bis am 3 in unserer lockeren Reihe mehr oder weniger ausschliesslich Hits aus Italien, vom Adriano, vom Eros, von der Laura Pausini und. Es sei denn, jemand von Ihnen findet, halt, auch am Viertag kann man es übertreiben. Wenn Sie also finden, jetzt ist dann auch wieder mal gut mit diesen Italo-Hits, dann rufen Sie sofort an auf 0848 440 222 oder schreiben Sie ein Mail via srf1.ch und Kontakt ins Studio. Aber auch wenn Sie nicht genug Hits haben aus dem Süden, gar nicht genug überkommen, erst recht mit der Sommerferien langsam in Sichtweite, ja, dann gilt ebenfalls 0848 440 222 oder srf1.ch Kontakt ins Studio. Am Mikrofon der Mike Lamar und als erstes ein absoluter Überklassiker.

0: che bello! Ganz grosse Hit aus den 70er Jahren. Mare d'Inverno von der Italienerin Loredana Bertè in unserer mehr oder weniger italienischen Hitsstunde. Auf SRF 1 anlässlich vom italienischen Nationalfeiertag. Heute der Armin Duttle von Winterthur wie auch Regla Meier von Landschlacht haben uns geschrieben, mehr italienische Musik. Unbedingt mehr, schreibt Regula sogar. Die machen solche super Musik. Einfach nur herrlich. Adriano Celentano, Zucchero und so weiter. Ich freue mich. Juppi! Liebe Gruß vom Bodensee schickt uns der Regula Meier. Und darum ist nach dem Adriano Celentano da die Loredana Bertè gelaufen. Und es geht, glaube ich, italienisch weiter. Und für das gehen wir auf den Alp im Emmental zu Therese Moser. Hallo Therese.
1: Hallo Mike.
0: Du hast dich auch als Fan von der italienischen Musik geoutet. Was packt dich an dieser Musik so?
1: Mir gefällt einfach die Sprache. Ich finde das die schönste Sprache von der ganzen Welt.
0: Ah, dann hast du mal einen...
1: Ja, es ist eigentlich, es hat mit 11 Jahren angefangen. Mein Vater hat italienische Freunde gehabt von der Arbeit und wir haben das erste Mal können auf Italien die Ferien. Mhm. Und das ist so etwas von schön gewesen.
0: Und du hast später die Sprache gelernt, nehme ich an, wenn sie dir damals gefällt, du redest fließend Italienisch.
1: Ja, leider nicht. Aber ich habe tatsächlich angefangen zu lernen. Mhm. Bin aber nachher ins Weltschen. Habe nachher Französisch gelernt. Und habe eigentlich nachher noch auf Italien wollen. Aber das ist mir nicht erlaubt worden noch von meinem Vater. Oh. Das nicht wollen. Und das hat sich einfach nie ergeben. Aber ich wieder dran.
0: Wunderbar. Übrigens noch ein interessantes Phänomen, das du ansprichst. Ich denke, viele von uns können theoretisch besser Französisch, aber redet irgendwie lieber ungehemmt Italienisch, wenn sie dann mal in Italien sind, wo es vielleicht gar nicht
1: ja,
0: in der Schule
1: ist. Ja, aber mir ist eines passiert. Wir sind auf Italien, ich bin dort krank geworden. Und nachher sind wir in einer Apotheke. Mhm. Und ich habe der hat mich nicht verstanden, was ich sagen, was ich habe. Und dann habe ich ihn gefragt, ob er auch Französisch kann. Und er, ja, das kann er. Aha. Und dann haben wir zusammen Französisch geredet in Italien. Und dann hat er mir ein Medikament gehabt und ich bin 2 Tage wieder gesund gewesen.
0: Wunderbar. Ich schaue jetzt gerade den Eros Ramazzotti, den wir als nächstes hören, mit seinem 2000 Hit Fuoco nel Fuoco, ob da Französisch drin ist. Nein, ist wirklich alles Italienisch.
1: Italienisch
0: danke
1: ja.
0: dir für dein Votum, Therese, und alles Gute.
1: Ja, weiter so. Danke vielmals.
0: Tschüss.
1: Tschüss, Mike.
0: Falls auch Sie findet weiter so mit italienischer Musik, dann läutet Sie an 0848 440 222 oder schreiben Sie ein Mail srf1.ch und Kontakt ins Studio. Aber das Gleiche gilt auch, wenn Sie findet, also ich habe schon nach 3 Titeln mehr als genug. Der dritte Titel, das wäre eben Fuoco nel Fuoco vom Eros Ramazzotti.

0: Minuten Toto Cutugno mit Innamorati auf SRF 1. In einer Stunde mit lauten italienischen Songs rausziehen, tun ein Veto ergreifen da in unserem mehr oder weniger italienischen Hits und findet auch am Nationalviertag von unseren italienischen Freunden und Freundinnen muss es nicht zu viel Italo-Sound sein. Können Sie anrufen 0848 440 222 oder ein Mail schicken srf1.ch. Kontakt ins Studio hat allerdings auch Cecil Fock gemacht von Niederlands, wo eben genau findet, gerne weiter mit Bella Italia. Oder das der Hug von Esch im Kanton Luzern. Sie schreibt, tolle Idee, eine Stunde lang italienische Songs zu spielen. Es bedeutet immer wieder Leichtigkeit, Sonne, Erholung, Dolce Vita, Ferien und Tante Grazie. Sehr gern geschehen. Und so viel vorweg, es geht weiter mit italienischer Musik. Verkehrsinfo SRF von 14.26 Uhr. Vorsicht in der Region Solothurn auf der A1 Richtung Bern zwischen Oensingen und Niederbipp. Gefahr durch Spanngurten auf der Fahrbahn. Ja, diese Stunde bietet mir gerade auch eine willkommene Möglichkeit, ein paar Phänomene bezüglich italienischer Musik zu beleuchten. Phänomen Nummer 1. Die ganz, ganz grossen Klassiker von der Dunne sind häufig aus den 70er und 80er Jahren. Von Umberto Tozzi beispielsweise. Oder auch all die Hüllen von Il Santo California. Adesso scrivi, aspettami. Inklusive Tornerò, wo die Fans von der Schweizer Eishockey-Nazi so fleissig gesungen haben in diesen Tagen. Ja, eine Hitparade ohne südländische Musik ist damals fast nicht denkbar gewesen. Und heute, ja, also in der aktuellen Schweizer Top 100, wenn ich mich nicht täusche, gerade mal ein Song mit Italienisch. Die, der Shakira, ihre neue Fußball-WM-Song. Allerdings viel mehr als das Wort Die, Hop, Hop sind nicht italienisch. Und wenn man handkrumm die aktuelle italienische Bestenliste anschauen tut, dann ist Nummer 1 Ossessione von einem gewissen Samurai Jay bei uns praktisch unbekannt. Ja, also, früher ist das anders gewesen und das heisst allerdings auch, dass wenn wir weiterhin vor allem mehr italienische Hits werden hören, wenn sie dafür votieren, dann ist die Wahrscheinlichkeit gross, dass es ein älterer Hit ist. Wobei der da ist jünger, von der Laura Pausini aus dem 2023 Durare.
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1: Laura Pausini auf SRF 1. Verkehrsinfo SRF von 13.31 Uhr. Vorsicht in der Region Solothurn auf der A1 Richtung Bern zwischen Önsingen und Niederbipp. Gefahr durch Spanngurten auf der Fahrbahn. Und vor dem Gotthardtunnel Richtung Süden 3 Kilometer Stau und eine halbe Stunde Wartezeit ab Wassen. Die Autobahneinfahrt Göschnen ist gesperrt.

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1: Jawohl, Raffaella Carrà mit einer Canzone, wo Italien schon richtig Kultstatus hat und wo perfekt passt zum heutigen italienischen Nationalfeiertag. Tanti auguri. Ja, heute vor 80 Jahren, also kurz nach dem Krieg, hat das italienische Stimmvolk entschieden, man will definitiv keine Monarchie mehr sein, sondern eine Republik. Und darum ist seither eben der 2. Juni die Festa della Repubblica. Mehr oder weniger italienische Hitze in dieser Stunde ist die Frage. Und ja, also wenn ich die vielen Mails sichte und es gelingt mir nicht, alle gerade anzuschauen, würde ich sagen, ganz klar den Tenor weitermachen. Der Meinrad Pfister von Eglisau schreibt, sie machen also den 2. Juni als italienischen Nationalfeiertag zum Thema. Super, super. Nach einem 6-wöchigen Sprach- und Städteaufenthalt in Florenz bin ich gestern am Ligurischen Meer in Levanto eingetroffen und verbringe hier nochmals 3 Wochen. Geniesse märchenhafte Leben dort unten, wie er schreibt. Und geniesse die italienische Musik, die es auch wird geben als nächstes. Auch im Sinn von der Ursula Schenk. Hallo Ursula.
2: Hallo Mike.
1: Du hast mir gesagt, es dürfte sogar 2 Stunden sein, gell? Aus deiner Sicht.
2: Ja, auf jeden Fall. Aha. Wir gehen seit Jahren immer und immer nach Italien in die Ferien. Wir hören auf Rai Uno das Gefäß The Voice. Hm. Und da gibt es The Voice Kids, da gibt es The Voice Normal und The Voice Senior. Jedes Jahr.
1: Ja. Und das verfolgt ihr alles mit. Was fasziniert euch denn so an der italienischen Kultur, dass ihr findet, das lasst ihr euch nicht entgehen?
2: Also einfach die Sprache ist wunderbar, das Essen, die Leute, es ist einfach traumhaft. Und mein Lieblingssänger ist der Neck. Mm. Er ist jetzt auch in der Jury von dem Gefäß The Voice. Und der ist eben gerühmt worden mit dem Titel Laura Nonce.
1: Und du wirst lachen, das Lied ist als übernächstes geplant. Das heisst, wenn bis dann nicht ganz viele Voten gegen mehr italienische Hits einkommen, unter 0848 440 222, dann kommt der Neck. Ursula?
2: Und der hat so schöne, wunderschön blaue Augen.
1: Ja, das stimmt. Das haben sich schon nur viele in die Augen verliebt. Nicht nur alle, die Laura heissen. Ursula, alles Gute und danke vielmals.
2: Danke, gern geschehen. Merci vielmals für die Sendung.
1: Sehr gern. Ricky Boveri zuerst mit Mama Maria und dann eben der Neck. Wie gesagt, ausser das gebe ich zum Beispiel auch via srf1.ch und Kontakt ins Studio. Viele

SRF 1 an diesem Dienstagnachmittag am 14:15 mit lauter italienischer Musik an diesem Nationalfeiertag, wo wir sich gefragt haben, mehr oder weniger italienische Musik und ja, also bis jetzt der Tenor mehr als deutlich mehr. Der Lucius Eichholzer von Scheuren, der Roland Buess von Vin-et-Langur, der Sergio Spadini von Waldstadt, sie all sind in ihren Mails dafür. Auch die Priska Althaus aus Altdorf findet super Sendung, geniale Sache mit italienischer Musik. Ebenso die Verena Zoller von Zug. Ihr Vater, der ist auch aus Neapel gewandert. Von dem her ist sie dort positiv vorbelastet. Einmal sie ist begeistert. Es geht also weiter mit italienischer Musik. Das Phänomen Nummer 2. In dieser Angelegenheit würde ich noch gerne erwähnen. Und Nummer 1 war, dass heutzutage praktisch keine Italo-Hits mehr in unseren Charts sind, im Gegensatz zu den 70er und 80er Jahren. Und Phänomen Nummer 2 in der italienischen Hitparade, wo wir vorhin kurz den Spitzreiter Ossessione gehört haben oder noch werden hören. Nein, ich habe den, glaube ich, gar nicht gespielt. Also der Spitzreiter, der tönt so. Ja, in der aktuellen Hitparade, das sind eigentlich lauter italienischsprachige Lieder drin. Also im Gegensatz zur Schweizer Hitparade, wo Mundart-Songs relativ dünn vertreten sind, falls überhaupt vorhanden. Dort ist das ganz anders. Oder auch wenn wir alte Hitparaden anschauen. Natürlich, Hits von Michael Jackson oder Madonna sind auch schon drin vertreten gewesen, aber Lieder auf Italienisch haben eigentlich immer dominiert, wie das von der Ornella Vanoni. Oder auch von der legendären Gruppe Otto Otto Tre. Oder der Zucchero. Von ihm habe ich dann in einer knappen Stunde 2x2 Gratis-Tickets für sein Hallenstadion-Konzert am 18. Juni. Ja, auch er singt Italienisch mit dem einen oder anderen englischen Schlenker drin. Jeweils auf alle Fälle bei uns nicht annähernd so viele Einheimische in der Hitparade. Und ich habe gesagt, die singen alle Italienisch. Beim Biagio Antonacci, seiner neuen Single, ist das auch der Fall. Obwohl der Titel eigentlich Englisch ist. You and Me.

0: Wieder italienische Musik auf SRF 1, Giuliana Cinquetti mit «Alle Porte del Sole». Nicht zuletzt, weil Ursula Riemann von Unterendingen, wie so viele uns gemeldet hat, unbedingt mehr italienische Musik. Italienisch war ihre erste Fremdsprache, die sie im Land selber gelernt hat, nämlich zu Perugia. Und sie hat dann nachher auch 7 Jahre in Italien gelebt und geschafft. Ja, und Phänomen Nummer 3 in Sachen italienische Musik, die gewinnen Champa häufig oder sind weit vorne platziert, jeweils beim ESC. Die Giuliana Cinquetti zum Beispiel. Die hat 1964 gewonnen mit Non o l'età, oder wenn wir die aktuelle Ausgabe nehmen. Der Sal da Vinci mit seiner Retro-Nummer «Per sempre sì» hat einen guten 5. Rang beleidigt. Ja, lauter italienische Musik, weil wir niemanden hatten in unseren Reihen oder in der Reihe von unseren Hörerinnen und Hörern, die dagegen waren. Wer im Gegenteil, wir schliessen mit dem Werner Mattis von Gerlafingen Solothurn, der mit seiner Frau Angela auf dem Heimweg ist, aus Italien. Wie haben das dort tun, Werner?
1: Wir haben schön gehabt.
0: Was hat euch so begeistert? Zum einen Marina di Masso in der Toskana und zum anderen Muralto al Mare.
1: Merke das Marina noch, weisst du, Dörfli, wo nicht am Strand ist.
0: Mm-hmm. Was ist so schön gewesen bei eurem Aufenthalt generell?
1: Ja, es ist einfach das Wetter und die Leute.
0: Wetter und
1: Leute. Und Freundlichkeit.
0: Und auch du hast gerne die Musik in dem Fall von dort unten.
1: Es ist einfach eine Ferien und vor allem ja, schön.
0: Wunderbar.
1: Und
0: oh, natürlich, il vino.
1: Und essen halt einfach, weißt du, essen.
0: Es will schon nicht schön und gut. Hören. In dem Sinn hören wir jetzt den Francesco De Gregori mit Viva l'Italia an dem Nationalfeiertag von Italien. An dieser Stelle nochmal tanti auguri.
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0: Francesco De Gregori zum Abschluss von heutigen mehr oder weniger Italo-Hits.
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0: Von 14.59 Uhr Entwarnung in der Region Solothurn auf der A1 Richtung Bern zwischen Oensingen und Niederbipp. Keine Gefahr mehr durch Spanngurten auf der Fahrbahn. Dafür Vorsicht im St. Galler Rheintal auf der A13 Sagans St. Margrethen zwischen Seblen und Bux. In beiden Richtungen Gefahr durch einen Hund auf der Fahrbahn. Dann Stau in der Ostschweiz auf der A1 Richtung Zürich zwischen Münchwilen und Matzingen wegen eines Unfalls auf der rechten Spur. In der Region Zürich auf dem Westring Richtung Limmataler Kreuz ab Urdorf Süd und vor dem Gotthardtunnel Richtung Süden 3 Kilometer Stau und eine halbe Stunde Wartezeit ab Wassen. Die Autobahneinfahrt Göschnen ist gesperrt.
2: Die Nachrichten von SRF um 15 Uhr mit Manuela Burgermeister. Bei einem Vorfall im Tessin sieht die Bundesanwaltschaft keinen terroristischen Hintergrund. Eine Frau hatte Ende Januar in Bellinzona 2 Angestellte eines Geschäfts mit einem Messer bedroht. Aufgrund ihres Verhaltens gingen die Behörden zuerst von einem terroristischen Motiv der schweizerisch-türkischen Doppelbürgerin aus. Nun sagt die Bundesanwaltschaft, dass dies nicht der Fall sei. Sie hat der Nachrichtenagentur Keystone SDA einen entsprechenden Bericht von CH Media bestätigt. Die Frau befinde sich derzeit in ambulanter psychiatrischer Behandlung. Ein Strafverfahren sei noch hängig, so die Bundesanwaltschaft. Auf Schweizer Strassen halten sich längst nicht alle an die Tempobeschränkungen. Das zeigt eine Erhebung der Beratungsstelle für Unfallverhütung BFU. Dort war jedes dritte Fahrzeug schneller unterwegs als erlaubt. Zudem zeigt sich, dass besonders außerorts die Disziplin abgenommen hat. Dort waren zuletzt 27% zu schnell unterwegs. 2019 waren es erst 21% gewesen. Laut der BFU zählt überhöhte Geschwindigkeit zu den häufigsten Ursachen für schwere Unfälle. Vor diesem Hintergrund warnt sie auch vor Anpassungen beim Tempolimit, wie sie derzeit in politischen Vorstößen gefordert wird, etwa eine Erhöhung der Maximalgeschwindigkeit auf Autobahnen auf 130 Kilometer pro Stunde. In den Sommermonaten drohen extreme Wetterlagen wegen des Klimaphänomens El Niño. Davor warnt die Weltwetterorganisation. Denn sie rechnet mit großer Wahrscheinlichkeit damit, dass El Niño zwischen Juni und August entsteht. El Niño ist eine natürliche Klimaschwankung, bei der sich die Meeresoberfläche im zentralen und östlichen Pazifik deutlich erwärmt. Und das verändert die globalen Luft- und Meeresströmungen. Das Phänomen tritt alle paar Jahre auf und kann zu heftigem Regen in Südamerika und Teilen Afrikas und Asiens führen und Dürren in Australien, Indonesien und Mittelamerika auslösen. Für Europa und die Schweiz bleiben die direkten Auswirkungen begrenzt. Noch eine Meldung vom Sport. Brill Embolo ist nicht wie geplant mit dem Rest der Fußballnationalmannschaft in die USA geflogen. Das teilt der Schweizer Fußballverband mit. Sein sogenanntes ESTA, also die Einreiseberechtigung in die USA, werde noch einmal abgeklärt, habe es kurz vor dem Abflug an die WM geheißen. Der Fußballverband schreibt, er gehe davon aus, dass Embolo noch heute oder morgen hinterher fliegen könne. Das Wetter heute gibt es verbreitet Schauer und teils kräftige Gewitter. Morgen wird es dann wieder zunehmend sonnig bei 20 Grad im Norden und 26 Grad im Süden. Das waren Nachrichten von Radio SRF. Verantwortlich Mario Sturni.
0: 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Mit dem Mike Lamar. Hochwald im Kanton Solothurn, da gibt es schon lange ein Denkmal in Form von einem stilisierten Flugzeug. Und zwar in Erinnerung an die 108 Menschen, die 1973 bei einem tragischen Flugzeugabsturz ums Leben gekommen sind dort. Und heute, 53 Jahre später, ist die Schweizerin Marlene Vögtli mit einer britischen Ehrenmedaille ausgezeichnet worden, weil sie sich über Jahrzehnte bis heute für die Überlebenden und für die Familien der Opfer, die meisten eben aus Großbritannien, eingesetzt hat. Mehr über die Würdigung von Marlene Vögtli in 10 Minuten. Und das ist die britische Band

0: Emily de Forest mit ihrem ESC-Gewinnersong «Only Teardrops» auf SRF 1, wo es in wenigen Augenblicken Schweizer Musik gibt von Philipp Fankhauser, «Members Only». Ganz eine grosse Ehre, wo ein tragisches Unglück dahinter steht. In diesen Minuten wird die 79-jährige Marlene Vögtli in der britischen Botschaft zu Bern mit der British Empire Medal auszeichnet. Die Ehrenmedaille gibt es jeweils für herausragende Dienste gegenüber seinen Mitmenschen. Die Marlene Vögtli hat als ehemalige Gemeindepräsidentin von der Solothurner Gemeinde Hochwald jahrzehntelang sich um Überlebende und um die Angehörige von Opfern von einem Flugzeugabsturz von 1973 gekümmert. Der Alex Moser über eine Frau, die ihren Einsatz als Selbstverständlichkeit sieht.
1: Am 10. April 1973 fliegt ein 4-Propeller-Passagierflugzeug von Bristol her Richtung Basel. Das Wetter ist schlecht, es schneit, die Piloten sehen fast nichts und verlieren die Orientierung. Das Flugzeug fliegt schliesslich ins Hochwald, in ein Waldstück. 108 Menschen kommen ums Leben, 37 überleben den schwersten Flugzeugabsturz in der Schweizer Geschichte. Natürlich ist das auch in den Nachrichten von Radio DRS ein wichtiges Thema gewesen.
2: Unter den Passagieren befanden sich offenbar zwischen 60 und 70 Frauen, die einer Reisegesellschaft aus dem Dorf Axbridge in der englischen Grafschaft Somerset angehörten. Die Gesellschaft wollte nach Luzern fahren und am gleichen Tag nach England zurückkehren.
1: Marlene Vögtli war zum Absturzzeitpunkt zu Australien gewesen. Sie ist erst ein Jahr später zurück auf Hochwald und dort ist sie knall auf Wald reingerutscht. Sie war die Einzige gewesen, die Englisch hat können und ist darum als Übersetzerin aufgeboten worden.
3: Das ist im 74 passiert, wo das Denkmal eingeweiht worden ist. Dort hat es einfach ganz viele Engländer, also Überlebende und auch Angehörige gehabt. Und irgendwie haben die Organisatoren nicht daran gedacht, dass sie für die Leute jemanden haben müssten, der ihnen ein bisschen hilft, übersetzen.
1: Die Angehörigen haben nämlich mit den Helferinnen und Helfern reden. Sie haben ganz viele Fragen gehabt rund um den Rettungseinsatz. Die Marlene Vögtli ist ein paar Jahre später Gemeindepräsidentin von Hochwald geworden. Von dort weg war klar, sie kümmert sich um die Gedenkanlässe und um die Familien aus Großbritannien, die irgendwie mit dem Absturz zu tun hatten. Da sind Beziehungen entstanden, die bis heute haben. Sie ist auch auf Bristol gereist.
3: Wir sind dann auch dort auf Friedhöfen in diesen Dörfern, wo ja die Leute dann bestattet worden sind. Und dann habe ich immer müssen sagen, die englischen Friedhöfe sind einfach nicht schön. Da haben wir mehr geschaut für das Denkmal, als sie auf ihren Friedhöfen für ihre Leute.
1: Dass die Gemeinde Hochwald den Gedenkstein gut pflegt, das wird auch in England registriert. Beverly Wood, ihre Mutter, hat den Absturz von Hochwald schwer verletzt überlebt. Sie sind häufig zurück an Absturzort.
4: Es ist wunderbar, wie die Gedenkstätte gepflegt wird. Es hat immer Blumen dort. Wir haben gehört, dass viele Spaziergänger dort vorbeikommen und alle anhalten und die Gedenkstätte anschauen. So sind sie nie alleine und bleiben immer in Erinnerung. Das ist wirklich speziell.
5: Really special.
1: Die ehrenamtliche Arbeit von der ehemaligen Hochwalder Gemeindepräsidentin Marlene Vögtli wird also von den Angehörigen sehr geschätzt. Und darum kommt sie jetzt British Empire Medal vom britischen Königshaus über. Eine Auszeichnung vom König Charles, wo noch nie manche Schweizerin oder Schweizer bekommen hat.
0: Der Alex Moser. Der König Charles selber ist bei dieser Zeremonie, die jetzt gerade in Bern läuft, nicht dabei. Der Marlene Vögtli wird die Ehrenmedaille vom britischen Botschafter übergeben.

SRF 1 mit Kenny Loggins und nach der Tina Turner mit Gratis-Tickets für Sie fürs Zürcher Konzert vom Zucchero Mitte übernächste Woche. Drücke Ihnen schon mal die Däume. Und vor der Tina. Verkehrsinfo SRF von 15.30 Uhr. Entwarnung im St. Galler Rheintal auf der A13. Sagans St. Margrethen zwischen Sevelen und Bux. Keine Gefahr mehr durch einen Hund auf der Fahrbahn. Dann Stau in der Region Zürich auf dem Westring Richtung Limmataler Kreuz ab Urdorf Süd und vor dem Gotthardtunnel Richtung Süden 3 Kilometer Stau und eine halbe Stunde Wartezeit ab Wassen. Die Einfahrt Göschnen ist weiterhin gesperrt.

0: SRF 1 am Dienstagnachmittag. In der letzten Stunde haben wir ganz viele Hits aus Italien gehört, in einem mehr oder weniger zu Ehren vom heutigen italienischen Nationalviertag. Wenn wir dort nicht in voller Länge gehört haben, ist der Pop-Blues-Star Zucchero. Und das mit gutem Grund, weil von ihm habe ich jetzt Gratis-Tickets für Sie.
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0: langsame Nummer hat. Am Zucker ist sein Markenzeichen der Hut und dass er in vielen von seinen Liedern ein bisschen Englisch drin hat. Dabei kann er gar nicht so gut Italienisch. Ich meine Englisch natürlich. Ja, fürs Zucchero Hallenstadion-Konzert vom Donnerstag, 18. Juni, also in gut zwei Wochen, habe ich Ihnen jetzt 2x2 gratis Sitzplätze. Wenn Sie mir können sagen, mit welchem anderen italienischen Star er seinerzeit den Titel Miserere aufgenommen hat. Das da ist noch der Zucchero. Ja, und das ist der gesuchte Sänger. Wenn Sie also wissen, welche Legende zusammen mit dem Zucchero Miserere gesungen hat, dann gehen Sie das zweite Höch gratis an sein Konzert in Zürich am 18. Juni. 0848 440 222.
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0: 1992 aber hat er mit einem noch grösseren Start den Titel Miserere aufgenommen. Und für unsere zweimal zwei gratis Sitzplätze fürs Zugerer Konzert vom Donnerstag, 18. Juni, also recht klein, im Hallenstadion Zürich, hat man müssen sagen, wer am Zuckerer sein damaliger Duettpartner war. Ja, Felix Meier in Mandach, Aargau, sagst du uns?
1: Ja, das war der Luciano Pavarotti.
0: Der legendäre Tenor, natürlich. Wer hast du schon häufiger live erlebt, den Zuckerer oder den Pavarotti?
1: Also, zu meiner Schande muss ich zugestehen, dass ich das erste Mal jetzt ans Zuckerer-Konzert gehe. Ich freue mich riesig drauf. Wir haben das schon immer machen. Kommt da die Gelegenheit super.
0: Ja, das ist ja ideal. Wieso haben die den schon immer mal erleben, den Zuckerer?
1: Ja, wir haben die Insta-Platte, also CDs von ihm und sind noch nie dazu gekommen, zum ans Konzert gehen. Und ja, Weil Morena und Senza La Donna und all die guten Lieder, die sind uns im Ohr und ja, das freuen wir uns richtig.
0: Und die werden sicher auch alle zum Besten geben in gut zwei Wochen. Ich wünsche euch ganz, ganz viel Vergnügen am 18. Juni im Zürcher Hallenstadion. Habt's gut.
1: Danke vielmals.
0: Ja, und ebenfalls freuen tut sich Bettina Reinen von Auerstein, ebenfalls im Aargauischen. Auch sie gewinnt zwei Sitzplätze für den Anlass vom Zuckerer. Das da ist Grace Jones.

0: Sweet auf SRF 1 mit Little Willy. Ja, ein idyllischer Spaziergang draussen in der schönen Natur. Abschalten, geniessen, einfach sein. Aber auf einmal, flattert einem ein schwarzer Vogel um den Kopf. Was heisst da rumflattern? Der aufdringliche Kerli attackiert sie regelrecht. So kann das sein, wie wir am 16:30 in unserem Regional Diagonal hören, im Baselbiet. Katrin Keller, das Altschwimmel, Bachgraben, da lebt man offensichtlich gefährlich, gell?
1: Ja, genau, da hat jetzt recht spektakulär getönt. Ist dann aber doch nicht ganz so schlimm gewesen. Die Gemeinde Altschwil hat Warnschilder aufgestellt, weil es tatsächlich in den letzten Tagen passiert ist, dass Kreien Leute angegriffen haben. Die gerade am meisten Leute durchlaufen, Joggerinnen, Hundehalter, all die, die gerne am Dorfbach nachschlendern. Allerdings, die müssen sich jetzt, eben wenn es gehört, in Acht nehmen.
0: Krähen greifen da Hand aufs Herz oder Krallen auf den Kopf. Kann das wirklich gefährlich werden?
1: Ja, also wir reden hier von Kratz- und kleinen Schnittwunden am Kopf. Eher harmlos, aber immerhin eine ungemütliche Geschichte, würde ich sagen. Der Grund ist eigentlich simpel. Wahrscheinlich sind es die gleichen zwei, drei Krähen, die hier ihre Jungtiere schützen wollen. Der Livio Rey von der Vogelwarte Sempach, der erklärt es so.
2: Ich gehe eher davon aus, dass es Rabenkreien sind. Die sind ein bisschen bekannter dafür, dass sie ihre Jungen einfach sehr gut verteidigen und eben alles andere sind als Rabeneltern.
1: Ja, und mittlerweile sind in Altschwil auch keine so Angriffe von Rabenkreien mit gemulden worden. Die Gemeinde aber lässt jetzt mal die Warnschilder doch noch vorsorglich ein paar Tage stehen.
0: Katrin Keller. Ja, mehr über die aggressiven Krähen im Baselbiet und auch den Eishockey-Hype in Zürich und wie die Euphorie auf die regionalen Club übergeschwappt ist, das und mehr im Regionaldiagonal in einer guten halben Stunde hier auf SRF 1. Und das da ist

0: Ronan Keating.
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2: Von 16 Uhr Stau in der Region Basel auf der A2 Richtung Deutschland ab dem Schweizerhalle-Tunnel. Im Jura auf der A16 Richtung Delémont zwischen Bözingenfeld und dem Taubenloch-Tunnel wegen eines Unfalls. In der Region Zürich vor dem Gubristunnel Richtung St. Gallen ab dem Limmataler Kreuz und auch auf dem Westring ab Urdorf Süd. Im St. Galler Rheintal auf der A13 Richtung St. Margrethen zwischen Haag und Sennwald und vor dem Gotthardtunnel Richtung Süden 3 Kilometer. Und eine halbe Stunde Wartezeit ab Wassen.
3: Die Nachrichten von SRF um 16 Uhr mit Manuela Burgermeister. Um mehr bezahlbaren Wohnraum zu schaffen. Das Parlament will mehr Geld für gemeinnützigen Wohnungsbau ausgeben. Und das Klimaphänomen El Niño kommt ziemlich sicher. Die Weltwetterorganisation warnt vor extremen Wetterlagen im Sommer. Das Wetter heute verbreitet Schauer und teils kräftige Gewitter, morgen dann wieder zunehmend sonnig. Um eine preisgünstige Mietwohnung in der Schweiz zu finden, braucht es vielerorts Geduld oder Glück. Damit das Angebot an bezahlbaren Wohnungen größer wird, will das Parlament den gemeinnützigen Wohnungsbau fördern. Nach dem Nationalrat hat auch der Ständerat entsprechenden Vorschlägen zugestimmt. Aus dem Bundeshaus Andreas Stüdli.
4: Über 2 Wege soll günstiger Wohnraum gefördert werden. Über 150 Millionen Franken mehr im Fonds de Roulement. Dieser Fonds gibt gemeinnützigen Bauträgern wie Genossenschaften, Stiftungen oder Vereinen zinsgünstige Darlehen. Und über 1,9 Milliarden Franken für Bürgschaften. Diese können Wohnbaugenossenschaften beantragen, damit sie für den Bau neuer Wohnungen weniger Eigenkapital brauchen. SVP-Ständerat Hannes Germann sprach sich gegen die zusätzlichen Mittel aus.
5: Wir machen dieses System, das nicht über alle Zweifel erhaben ist, nicht besser, wenn wir ins Finanzkonstrukt weitere Milliarden einschießen.
4: Eine Gruppe von SVP und FDP-Ständeratsmitgliedern bemängelte, dass die Wohnungsknappheit durch die Gelder nicht gelöst werde. Diese Kritik wurde von SP-Ständerätin Eva Herzog, der Präsidentin des Verbands Wohnbaugenossenschaften Schweiz, zurückgewiesen.
6: Die einen sagen, es ist ein Tropfen auf dem heißen Stein, der löst die Wohnungsnot nicht. Ja, das ist richtig, ich bin auch nicht gegen andere Instrumente, aber nichts zu tun ist ja dann auch wieder nicht die Lösung.
4: Wie der Nationalrat wollte auch der Ständerat handeln und nahm beide Aufstockungen mit grosser Mehrheit an.
3: 2 Meldungen aus der Schweiz in Kurzform. 5 Monate nach der Katastrophe von Gromontana ist eine neue Stiftung zur Unterstützung von Brandopfern gegründet worden. Die Initiative Phoenix soll die Behandlung von schwerst Brandverletzten verbessern und die Zusammenarbeit von Fachleuten stärken. Angestoßen hat das Projekt ein Chirurg aus Gromontana. Unterstützt wird es von einem internationalen Fachteam. Jedes dritte Fahrzeug ist in der Schweiz zu schnell unterwegs. Das zeigt eine neue Erhebung der Beratungsstelle für Unfallverhütung BFU. Besonders außerorts hat die Disziplin nachgelassen. 27% fahren zu schnell. Die BFU warnt, dass Tempoüberschreitungen eine der Hauptursachen für schwere Unfälle sind und lehnt höhere Tempolimiten klar ab. Beim Ebola-Ausbruch in Zentralafrika sind inzwischen mehr Fälle nachgewiesen worden. Gleichzeitig gibt es weniger Verdachtsmeldungen. In Kongo-Kinshasa melden die Behörden über 300 laborbestätigte Infektionen, darunter 48 Tote. Aktuell gäbe es etwas mehr als 100 weitere Verdachtsfälle. Das sind deutlich weniger als vor einigen Tagen. Damals war noch von 1200 Verdachtsfällen die Rede. Im Nachbarland Uganda meldet das Gesundheitsministerium insgesamt 15 laborbestätigte Infektionen und einen Todesfall. Die Weltgesundheitsorganisation warnte zugleich vor voreiligen Schlüssen. Trotz dieses Rückgangs sei der Ebola-Ausbruch nicht unter Kontrolle. In den Sommermonaten drohen extreme Wetterlagen. Davor warnt die Weltwetterorganisation. Der Grund ist das Klimaphänomen El Niño. Ronja Bollinger, was kommt da also auf die Welt zu?
7: Die UNO-Organisation warnt vor heftigem Regen in Südamerika, Teilen Afrikas und Asiens und Dürren in Australien, Indonesien und Mittelamerika. Dazu kommen womöglich rekordbrechende Durchschnittstemperaturen in naher Zukunft. UNO-Generalsekretär Antonio Guterres sagt heute, das Phänomen gieße Öl ins Feuer der globalen Erwärmung.
0: El Niño conditions will pour fuel on the fire of a warming world.
7: Die Weltwetterorganisation rechnet mit einer Wahrscheinlichkeit von 80% damit, dass El Niño zwischen Juni und August entsteht.
8: Was ist El Niño genau für ein Phänomen?
7: Ein El Niño entsteht, wenn sich der zentrale und östliche Pazifik erwärmt. Diese Erwärmung wirkt sich auf die weltweiten Meeres- und Luftströmungen aus. Dazu kommt, ein Jahr nach Beginn des Phänomens kommt es zu extremen Temperaturen. El Niño kommt alle paar Jahre vor, zuletzt 2023. Das Folgejahr 2024 war dann das heißeste Jahr seit Beginn der Aufzeichnungen.
8: Was bedeutet El Niño für die Schweiz?
7: Hierzulande und in Europa generell sind die Auswirkungen begrenzt, denn das Wetter hier wird stärker vom Atlantik geprägt. Aber es könnte indirekte Folgen geben, etwa höhere Preise für Kaffee oder Kakao wegen Ernteausfällen in Südamerika.
8: Zu den Börsendaten von SIX. Der Swiss Market Index liegt im Moment bei 13.286 Punkten. Das ist ein Minus von 0,1%. Der Dow Jones Index in New York ist im Vergleich zum Vortag unverändert. Der Euro wird zu 91,57 Rappen gehandelt, der Dollar zu 78,67 Rappen. Soweit die Meldungen. Das Wetter, es gibt verbreitet Schauer und teils kräftige Gewitter. Lokal sind Hagel- und Sturmböen möglich. Morgen ist es dann zunehmend sonnig bei 20 Grad im Norden. Im Süden ist es mehrheitlich sonnig mit 26 Grad. Das waren Nachrichten von Radio SRF. Verantwortlich Mario Sturni.
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2: Unglaublich, unglaublich, dass der Axolotl bei vielen dermassen beliebt, ja, fast schon Kult ist. Ich meine, das Tier mit seinen ausgelagerten Kiemen sieht aus, wie man halt aussieht, als Schwanzlurch aus der Familie von der Querzahnmölch, wo seine Larvengestalt nie abgeleitet hat. Aber eben, viele sind vernarrt in Axolotl, gerade auch die Jungen. Und jetzt ist das Wassertier auch noch ein Fußball-WM-Maskottli. Warum der Axolotl so beliebt und speziell ist, das gerade nach dem Joe Cocker und dem Druppi mit Piccola e Fragile. Am Mikrofon der Mike Lamar.

0: hoffe, Sie haben ganz einen unaufgeregten Dienstagnachmittag mit SRF 1. Von wo kommt echt der Name von der Amphibienart Axolotl? A. Vom Wort Saperlotl, weil das Tier so bemerkenswert ist. Oder B. Vom aztekischen Wort für Wassermonster. Richtig ist B. Und was auch stimmt, das coolige Wesen ist zurzeit ziemlich in. Zum einen kommt es im beliebten Computerspiel Minecraft vor. Dort hilft es im Kampf gegen feindliche Unterwasserkreaturen. Und zum anderen ist es das Fußball-WM-Maskottli von Mexico City. Nicht zu wechseln mit dem Jaguar für ganz Mexiko. Die Grossstadt hat schon ganz viele Häuserfassaden, Züge und vieles mehr mit Axolotls dekoriert. Unsere Wissenschaftsredaktorin Felicitas Erzinger hat mir vor der Sendung erzählt, was das Tier dermassen besonders macht.
1: Ja, da gibt es verschiedene Gründe und einer ist, dass Axolotl nie erwachsen werden. Sie fristet ihr Dasein quasi so als ewige Larve im Wasser. Das ist speziell für Amphibien. Die leben sonst in der Regel zuerst im Wasser und entwickeln dann später aber Lungen und leben dann an Land. Zum Beispiel Frösche machen das. Und der Axolotl macht das eben nicht. Sie behalten also ihre Kiemen, um im Wasser atmen, wo ihnen auch so ein bisschen das eigentümliche Aussehen geben. Die sehen so ein bisschen aus wie ein Federschmuck, was am Kopf haben. Und in der Natur kommen sie nur an einem einzigen Ort vor, und zwar in einem Kanalsystem in Mexiko. Das sind Kanäle, die die Azteken angelegt haben. Und heute gibt es in der Natur aber immer weniger von diesen Axolotl. Sie sind vom Aussterben bedroht. Man schätzt, dass es nur noch so 50 bis 1000 Individuen gibt in der Natur. Ganz anders sieht es aber aus in Gefangenschaft, in Zoos zum Beispiel, oder auch als Haustier wird es gerne gehalten, oder in Forschungslabors, dort kann man sie gut züchten.
0: Also tatsächlich ein spezielles Tier. Aber was macht der Axolotl aus wissenschaftlicher Sicht interessant?
1: Sie können ihre Organe nachwachsen lassen. Auch Beine, Arme, ein Teil der Augen und auch vom Hirn. Also, wenn sie Verletzungen haben zum Beispiel, können sie mehrmals hintereinander in wenigen Wochen perfekte Beine nachwachsen lassen. Und die funktionieren dann so gut wie die ersten. Also, es wird alles ersetzt. Haut, Muskeln, Knochen, Nervengewebe. Und es gibt auch keine Narben. Das ist, sehr außergewöhnlich. Und eine mögliche Erklärung für das ist, dass es wie eine Überlebensstrategie ist, die sie sich im Laufe der Zeit angeeignet hat. Der Axolotl gibt es nämlich schon seit 350 Millionen Jahren, also ewig. Und die tun sich gegenseitig auch Beine und Arme abbeissen. Also früher, wo es noch mehr Tiere gehabt hat, wenn es dann zu eng geworden ist und es zu wenig zu essen gab, haben sich zum Teil auch selber Beine abbeissen. Und möglicherweise hat sich das dann so entwickelt in der Evolution, dass das halt nachwachsen lassen könnte.
0: Also Eigenschaften, die man vielleicht auch gerne hätte als Mensch. Was hat man denn allenfalls schon gelernt vom Axolotl?
1: Ja, genau. Man versucht das natürlich jetzt wie so ein bisschen auf den Menschen umzumünzen. Was kann man da lernen von dem? Und man hat schon herausgefunden, was für bestimmte Gene und auch Moleküle wichtig sind, damit eben neues Gewebe an der richtigen Stelle entsteht und auch dann auch in die richtige Richtung wächst. Und wie wichtig da auch das ganze Hirn und das Nervensystem ist, also nicht nur die verletzte Stelle. Und was man auch herausgefunden hat, ist, dass viele von diesen Regenerationsmechanismen, die der Axolotl hat, auch in anderen Tieren vorkommen und zum Teil sogar im Menschen sind die grundsätzlich vorhanden, aber meistens sind die Gene inaktiv, also sie sind abgeschaltet. Und eine grosse Hoffnung ist jetzt natürlich, dass man besser versteht, wie der Axolotl die Gene aktiviert, die Signalwege, wie das funktioniert, damit man dann vielleicht eines Tages auch gezielt beim Mensch so Selbstheilung könnte anregen.
0: Felicitas Erzinger von der SRF Wissenschaftsredaktion über den Axolotl. Aus menschlicher Sicht vielleicht keine Schönheit mit Kuschelfaktor, dafür aber mit beneidenswerten Eigenschaften. Und wie gesagt, wenn ihr ein Gottenkind oder Enkelkind von seinem Geschöpf schwärmt, dann vielleicht, weil es ihm schon aus der Patsche geholfen hat beim Computerknüller Minecraft.

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0: SRF 1 mit der Madonna und nach dem Verkehr unser Regional Diagonal, unter anderem mit dem Hitchcock-Schocker «Die Vögel», wo im Baselbiet gerade unter freiem Himmel nachgespielt worden ist. Gut, vielleicht nicht ganz so dramatisch.
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0: Die Übersicht von 16.29 Uhr. Stau in der Region Zürich auf dem Nordring Richtung St. Gallen ab Tietikon und daher auch auf dem Westring ab Witikon. Auf der A1 Richtung Zürich zwischen dem Brütiseller Kreuz und Zürich Ost. Und in der Region Solothurn auf der A1 Richtung Zürich zwischen Kriegstetten und Herkingen. Im Jura auf der A16 Richtung Delemont zwischen Bötzingenfeld und dem Taubenlochtunnel. In der Region Basel auf der A2 Richtung Deutschland ab dem Schweizhalle-Tunnel. In der Zentralschweiz auf der Axenstraße Richtung Altdorf zwischen Brunnen und Sisikon und vor dem Gotthard-Nordportal 3 Kilometer und eine halbe Stunde Wartezeit ab Wassen. Die Autobahneinfahrt Göschnen ist weiterhin gesperrt.
3: Regional Diagonal. Am Mikrofon Katrin Keller. Die Bachgraben Promenade Zalschwil. Der Klassiker für Joggerinnen, Hundebesitzer und alle, die gerne am Dorfbach nachschlendern. Normalerweise ist es idyllisch. Bis jetzt neu hat es drei Warnschilder. Achtung, aggressive Krähen. Die Gemeinde warnt sogar vor Verletzungsgefahr. Was ist passiert? Simon Weber berichtet.
4: Dass Krähen am Bachgraben Leute angreifen, kam alle paar Jahre mal vor, sagt Andreas Dill, der Umweltbeauftragte von Alschwil. Mit den letzten Wochen aber haben sie an einem Tag Meldungen von 5 Leuten bekommen, die von Krähen leicht verletzt worden sind. Es sind Kratz oder kleine Schnittwunden am Kopf.
5: Wir haben dann eigentlich unmittelbar reagiert und haben am gleichen oben noch Warnsignal aufgehängt, einfach zum Bevölkerung warnen, dass Attacken stattfinden könnten.
4: Wahrscheinlich sind es immer die gleichen 1 oder 2 Krähen, die ihre Jungtiere schützen wollen, so der Andreas Dill. Es können Saatkrähen sein, die Leute angreifen, sagt der Livio Rey, Mediensprecher von der Vogelwarte Sempach. Aber vermutlich sind es hier Rabenkrähen, wo es viel mehr gibt davon.
6: Die Rabenkrähen sind etwas bekannter dafür, dass sie ihre Jungen einfach sehr gut verteidigen und eben alles andere sind als Rabeneltern.
4: Dafür, dass es rund 100'000 Rabenkrähenpaare in der Schweiz gibt, passieren Attacken aber sehr selten. Wenn Krähen jetzt Allschweil an der Bachgrabenpromenade Verletzungen machen, sind das meistens kleine Katzen. Grundsätzlich wurden nur ganz wenige Vogelarten ihre Jungen so auf aggressive Art verteidigen, sagt der Livio Rey von der Vogelwarte Sempach. Am bekanntesten sei es vom Mäusebussard und ab und zu eben einmal von Krähen. Sofern Brutzeit ist. Die geht noch wenige Wochen.
3: Zalschwil sind keine Angriffe mehr gemolden worden, die Warnschilder, aber die bleiben vorsorglich nur ein paar Tage stehen. Je m'appelle Catherine. Mindestens so habe ich es in der Oberstufe gelernt. Heute aber lernen die Kinder Französisch schon ab der Primarschule. So will es die Nationalsprachenstrategie und gerade da ist seit Jahren vielen Deutsch-Schweizer Kantonen ein Dorn im Auge. Immer mehr wird diskutiert, ob das frühe Französisch soll verschoben werden in die Oberstufe. Gerade in diesen Tagen wieder zu Zug. Zürich und St. Gallen beispielsweise sind noch einen Schritt weiter. Da ist die Abschaffung vom frühen Französisch politisch schon beschlossen. Französisch gäbe es dann erst wieder ab der Oberstufe. Und jetzt sorgt der St. Galler Bildungsrat für eine überraschende Wende. Vor der Abschaffung soll der Franz und die zuerst einmal für die Primarschüler attraktiver werden. Nadine Lützelschwab.
7: Fix ist die frühe französische Abschaffung im Kanton St. Gallen noch nicht. Die Regierung muss zuerst eine Vorlage ausschaffen, wie man das umsetzen könnte. Beim aktuellen Projekt St. Gallen geht es vor allem darum, den französischen Unterricht in der Primarschule, aber auch in der Oberstufe einfacher zugänglich zu machen, damit die Schülerinnen und Schüler mehr Freude an der Sprache bekommen. Das sagt St. Galler Bildungsdirektorin Bettina Surber, die auch Präsidentin vom Bildungsrat ist. Bis Französisch in der Primarschule wirklich abgeschafft könnte werden, geht es laut Bettina Surber sicher noch ein paar Jahre. Die Massnahmen vom Bildungsrat sollen aber schon von Anfang 2027 umgesetzt werden.
8: Entsprechend sind wir sicher gut beraten, wenn wir jetzt im Moment wirklich auch nochmal etwas investieren in das, was wir uns aber auch irgendwo für die Zukunft eben ein bisschen erhoffen würden, nämlich dass man wirklich einfach auch das Verständnis für die verschiedenen Sprachen in unserem Land noch schärft.
7: Bildungsdirektorin sieht also keinen Widerspruch in diesen Massnahmen und der Absage als früher Französisch. Für sie wäre es auch möglich, dass Französisch in Zukunft in einer Form auf der Primarstufe bleibt, aber keine Noten mehr gibt. Wie es Französisch im Kanton St. Gallen attraktiver gemacht werden könnte, schauen jetzt die Lehrerinnen und Lehrer zusammen mit der Pädagogischen Hochschule.
3: Und dabei soll geprüft werden, ob eine vertiefte Zusammenarbeit mit einem Partnerkanton könnte möglich sein. Für ältere Leute posten, den Rasen mähen oder mit dem Hund laufen. Die Nachbarschaftshilfe zu Frauenfeld im Thurgau gibt es seit 10 Jahren. Es läuft gut, so gut, dass man das Angebot jetzt aufs ganze Stadtgebiet ausbaut. Für das aber braucht es professionelle Strukturen, Sascha Zürcher.
9: Die organisierte Nachbarschaftshilfe in der Thurgauer Hauptstadt gilt schweizweit als Vorbild für die Freiwilligenarbeit im Quartier. Einheimische werden unbürokratisch vermittelt, um jemandem mit der Nachbarschaft im Alltag helfen. Im Spitzenjahr während Corona haben die Freiwillige über 1200 Einsätze geleistet. Koordiniert wird die Hilfe vom Dachverband für Freiwilligenarbeit. Die Stadt unterstützt den Verein mit 40'000 Franken im Jahr. Der Urban Kaiser, Leiter vom Amt für Alter und Gesundheit in Frauenfeld.
10: Innerhalb von einem Quartier hilft man sich aus. Also die Leute gehen nicht vom einen Ort und fahren 500 Meter und gehen einem Fremden etwas helfen. Da muss man organisieren, sonst funktioniert es nicht.
9: Bis jetzt hat die Nachbarschaftshilfe in vereinzelten Quartieren gegeben. Neu ist sie für alle 27'000 Einwohnerinnen und Einwohner.

0: die kleinere Kinder haben, die jetzt sagen, oh komm jetzt, nein, probier doch das einmal. Und genau für solche Sachen haben wir eine Hockeyschule. Und ich glaube auch, dass die Heim-WM in dieser Sicht schon etwas gebracht hat.
1: Für den Verein ist der so schön wie eben auch Rausenfahrt und heisst es weiter. So gehört bei Regional Diagonal hier auf SRF 1.
2: Mit dem Mike Lamar. Aufgewachsen in der Eishockey-Gemeinde Kloten, aber nie im EHC dort. Im Gegensatz zu meinem Mittelstufengespänli Bruno Kaltenbacher. Der hat später Nazi gespielt und ist der Papi von Bastian Baker, ebenfalls ein begabter Eishockey-Spieler. Das sind Wang Chang aus Deutschland. Dance Hall Days.

SRF 1 mit der neuen Kunz-Single «Meinen Ort» und mit dem Wetter, gerade nach dem aktuellen Hitparadenstürmer Michael Jackson. Was aktuell, werden sich die einen von Ihnen fragen? Der King of Pop ist doch schon länger nicht mehr unter uns. Stimmt, aber der Kino-Grosserfolg Michael hat diverse von seinen Klassiker wieder in die Hitparade gespürt. Billie Jean ist tatsächlich zuoberst auf dem 5. Beat It. Und weiterhin Human Nature. Ja, er ist definitiv wieder in die Hitparade, der Michael Jackson. Und da ist er mit You Are Not Alone.

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0: Das aktuelle Wetter ist gefährlich für so grosse Leute wie ich, weil mit 1,93 wird man allweg eher vom Blitz getroffen als etwas Kleines. Und es wird Blitz oder tut Blitz, Jan Eitel?
2: Ja, definitiv. Also es ist momentan die grosse Gewitterzelle, die ja bei Bern gestartet ist, sozusagen übers Mittelland gezogen ist und viele getroffen hat, zum Teil auch Zentralschweiz. Und jetzt ist sie über die Ostschweiz. Also zwischen dem Walensee oder Glarus Nord, Walensee, Alpstein und auch so der Bodensee, dort ist es recht blitzaktiv und wir haben auch zum Teil schwere Sturmböen gehabt, also wir haben 89 km pro Stunde gehabt, Zürich-Unterland zum Beispiel, aber auch 93 km pro Stunde im Rhonetal in Fischb. Also da ist wirklich sehr viel Luft unterwegs gewesen und es wird jetzt auch gerade Walensee oder allgemein Rheintal, dort wo es noch länger sonnig war, dort wird wahrscheinlich jetzt der Wind auch ein Thema, also dort muss man jetzt aktuell mit schweren Sturmböen rechnen. Sonst aber gibt's mal eine ruhigere Phase hinten nach, wo's nicht mehr blitzaktiv ist und nicht mehr hagelt und auch nicht mehr stürmt. Aber am Genfersee, da ist schon wieder eine neue Linie von Gewitter unterwegs, wo auch schon die ersten Blitze wieder eingetroffen sind. Und die zieht jetzt bis in frühen oben auch noch über die Alpen-Nordseite. Also da und dort wird es nochmal Gewitter geben. Es wird wahrscheinlich nicht mehr der grosse Hagel sein, wie wir es jetzt hatten. Wir haben zum Teil Bilder bekommen von bis zu 3 cm. Aber trotzdem, es wird zum Teil windig und blitzaktiv und kräftiger Regen. Das kann es auch noch bis in frühen oben gehen. Nachher gibt es dann langsam eine Beruhigung. Jede Nacht auf morgen. Es ist nur noch zeitweise nass und es blitzt nur noch ab und zu ein bisschen.
0: Und nachher auch wieder gewitterhaft oder eher wieder ruhiger?
2: Ja, eigentlich morgen auf jeden Fall ruhiger. Zuerst noch ein bisschen wechselhaft. Ein bisschen Regen gibt es auch noch, aber es tröchtet dann langsam ab. Am Nachmittag wird es dann immer sonniger. Gerade in der Romandie oder im Westen ist es ziemlich sonnig. Und im Süden, da ist es sogar den ganzen Tag sonnig. Das Ganze bei etwa so 21 Grad, beidseits von den Alpen. Der Donnerstag fällt noch zum Teil freundlich an, teils sonnig, trocken, aber dann spätestens am Nachmittag wird es dann wieder verbreitet nass im Norden, so wie im Süden. Es kann dort schon mal blitzen und donnern. Aber das sind wirklich nicht mehr die Gewitter, wie wir sie heute haben. Es wird also nicht mehr so viel Energie rum sein. Und auch am Freitag ist kurz noch wechselhaft. Am Wochenende könnte es dann durchaus langsam freundlicher werden, vor allem der Sonntag. Der könnte dann doch recht sonnig werden und auch wieder ein bisschen wärmer mit rund 25 Grad.
0: Aus dem Studio von SRF Meteo, der Jan Eitel. Ganz herzlichen Dank. Übrigens, falls Sie sich um mich, lange Lulatsch, Sorgen machen bei all diesen Blitz, wenn ich bei so Wetter unterwegs bin, dann springe ich alle 2 Sekunden auf die Seite, um ein möglichst schwieriges Ziel abzugeben.

0: SRF 1 mit den Pet Shop Boys.
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0: Von 17 Uhr Stau in der Region Basel auf der A2 Richtung Deutschland ab Pratteln und Richtung Luzern zwischen Wiese und dem Schweizer Halle-Tunnel. Im Jura auf der A16 Richtung Delemont zwischen Bötzingenfeld und dem Taubenloch-Tunnel. In der Region Solothurn auf der A1 Richtung Zürich zwischen Kriegstetten und Herkingen. Im Aargau auf der A1 Richtung Bern zwischen Dietikon und Bierfeld und in der Region Zürich auf dem Nordring Richtung St. Gallen ab Dietikon und daher auch auf dem Westring ab Wittikon.
2: Die Nachrichten von SRF um 5 mit Michael Wieland. In der Schweiz soll es mehr preisgünstige Mietwohnungen geben. Das Parlament will dazu den gemeinnützigen Wohnungsbau fördern. Und das US-Raumfahrtunternehmen Axiom Space kommt in die Schweiz. Es gründet in Luzern eine Tochtergesellschaft. Das Wetter. Heute gibt es verbreitet Schauer und teils kräftige Gewitter. Morgen wird es zunehmend sonnig bei 20 Grad, im Süden 26 Grad. Um eine preisgünstige Mietwohnung in der Schweiz zu finden, braucht es vielerorts Geduld oder Glück. Damit das Angebot an bezahlbaren Wohnungen größer wird, will das Parlament den gemeinnützigen Wohnungsbau fördern. Nach dem Nationalrat hat auch der Ständerat entsprechenden Vorschlägen zugestimmt. Aus dem Bundeshaus Andreas Stüdli.
3: Über zwei Wege soll günstiger Wohnraum gefördert werden. Über 150 Millionen Franken mehr im Fonds de Roulement. Dieser Fonds gibt gemeinnützigen Bauträgern wie Genossenschaften, Stiftungen oder Vereinen zinsgünstige Darlehen. Und über 1,9 Milliarden Franken für Bürgschaften. Diese können Wohnbaugenossenschaften beantragen, damit sie für den Bau neuer Wohnungen weniger Eigenkapital brauchen. SVP-Ständerat Hannes Germann sprach sich gegen die zusätzlichen Mittel aus.
4: Wir machen dieses System, das nicht über alle Zweifel erhaben ist, nicht besser, wenn wir ins Finanzkonstrukt weitere Milliarden einschießen.
3: Eine Gruppe von SVP- und FDP-Ständeratsmitgliedern bemängelte, dass die Wohnungsknappheit durch die Gelder nicht gelöst werde. Diese Kritik wurde von SP-Ständerätin Eva Herzog, der Präsidentin des Verbands Wohnbaugenossenschaften Schweiz, zurückgewiesen.
5: Die einen sagen, es ist ein Tropfen auf dem heißen Stein, der löst die Wohnungsnot nicht. Ja, das ist richtig, ich bin auch nicht gegen andere Instrumente, aber nichts zu tun ist ja dann auch wieder nicht die Lösung.
3: Wie der Nationalrat wollte auch der Ständerat handeln und nahm beide Aufstockungen mit großer Mehrheit an.
2: Wir bleiben gleich im Parlament. Der Nationalrat will, dass ausländische Touristinnen und Touristen mehr Waren in der Schweiz einkaufen. Er will deshalb die Obergrenze senken, ab der bei der Ausreise die Mehrwertsteuer zurückgefordert werden kann. Heute müssen Touristinnen und Touristen für mindestens 300 Franken einkaufen, damit sie die Mehrwertsteuer zurückfordern können. Der Vorstoss des Luzerner Mitte-Politikers Leo Müller will diese Mindestsumme auf 150 Franken halbieren. SP und Grüne lehnen dies ab. Sie sagen, nicht die breite lokale Wirtschaft würde davon profitieren, sondern ohnehin schon starke Segmente, wie zum Beispiel Schmuck. Der Vorstoss geht nun in den Ständerat. Zwei Meldungen in Kürze. 5 Monate nach der Brandkatastrophe von Grand-Montana ist eine neue Stiftung zur Unterstützung von Brandopfern gegründet worden. Die Initiative Phoenix soll die Behandlung von Schwerstbrandverletzten verbessern und die Zusammenarbeit von Fachleuten stärken. Angestoßen hat das Projekt ein Chirurg aus Grand-Montana. Unterstützt wird es von einem internationalen Fachteam. Und in den Sommermonaten drohen extreme Wetterlagen wegen des Klimaphänomens El Niño. Davor warnt die Weltwetterorganisation. Die Chance, dass El Niño zwischen Juni und August entstehe, stünden bei 80%. Das Phänomen tritt alle paar Jahre auf und kann heftigen Regen und Dürren auslösen. Das US-Raumfahrtunternehmen Axiom Space bringt unter anderem immer wieder Weltraumtouristinnen und Touristen ins All. Und es arbeitet an einer neuen Raumstation als Nachfolge für die internationale Raumstation ISS. Nun kommt Axiom in die Schweiz. In Luzern wird eine Schweizer Tochtergesellschaft gegründet, als erste Niederlassung in Europa. Den Schritt begründet der Konzern unter anderem mit der Neutralität der Schweiz. Und Chef Jonathan Thurton sagt, die Schweiz sei der richtige Ort für Axiom.
6: Switzerland offers us that ecosystem of talent, academia, industry, federal and cantonal support. And so it's just, this is the right place for Axiom right now in where we're at in our evolution.
2: Die Schweiz bietet Talente, Forschung, Industrie sowie Unterstützung durch kantonale und nationale Behörden. 20 bis 50 Personen sollen zunächst in der Schweiz für Axiom arbeiten. Die Niederlassung soll langfristig die Basis von Axiom werden für die Zusammenarbeit mit Regierungen und Forschungseinrichtungen in Europa. Eine Meldung vom Sport. Breel Embolo ist nicht wie geplant mit dem Rest der Fußballnationalmannschaft in die USA abgeflogen. Das teilt der Schweizer Fußballverband mit. Seine Einreiseberechtigung in die USA werde noch einmal abgeklärt, habe es kurz vor dem Abflug an die WM geheißen. Der Fußballverband schreibt, er gehe davon aus, dass Embolo noch heute oder morgen hinterherfliegen könne. Die Börsendaten von SIX, der Swiss Market Index, liegt im Moment bei 13.303 Punkten und ist damit im Vergleich zum Vortag unverändert. Der Dow Jones Index in New York ist ebenfalls im Vergleich zum Vortag unverändert. Der Euro wird zu 91,54 Rappen gehandelt, der Dollar zu 78,63 Rappen. Und das Wetter? Es gibt verbreitet Schauer und teils kräftige Gewitter. Lokal sind Hagel- und Sturmböen möglich. Morgen ist es dann zunehmend sonnig, bei 20 Grad im Norden. Im Süden ist es mehrheitlich sonnig mit 26 Grad. Das waren Nachrichten von Radio SRF. Verantwortlich Mario Sturni.
0: 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Schock für die Schweizer Fußballnazi. Wir haben es gerade in den Nachrichten gehört. Ausgerechnet unser Starstürmer Breel Embolo hat noch nicht in die USA können. Er, der sich immer wieder bis in den Strafraum durchtanken kann, hat es nicht zum volltankten Flüger geschafft. Hoffentlich kann er tatsächlich bald an die WM nachreisen. Details im Sport, gerade nach dem Peter Gabriel. Ganzen angenehmen Dienstagabend wünscht Ihnen der Mike Lamar.

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0: Böse Zunge behauptet, es sei nicht allzu schwierig gewesen, an die Fußball-WM von diesem Sommer zu kommen, weil so viele Nationen dabei sind wie noch nie. Naja, zu Italien würde man vielleicht widersprechen. Und auch für andere Retro-Held ist es eine grosse Challenge, in die USA zu kommen.
2: Absolut. Es ist schwierig, zum Beispiel für Breel Embolo, weil ein Reisedokument gefällt hat, hat er als heute als Einziger nicht dürfen in die USA abreisen. Er hat keine Einreisebewilligung bekommen. Also, das Gleiche oder ähnlich schwierig geht es beim Iran. Dort geht es ja vor allem darum, dass die USA und der Iran Krieg haben. Jetzt wollen die Iraner auf einmal auf Spanien und dann auf Mexiko reisen. Dort haben sie noch ihr Basislager. Zu Mexiko sollte das auch klappen mit dieser Einreisebewilligung in die USA. Schliesslich sind die drei Spiele von der Vorrunde alle in der USA. Nicht in die USA geht hingegen einer der Schlüsselspieler der Österreicher. Der Christoph Baumgartner fällt aus, verletzt, weil er sich am Oberschenkel weh gemacht hat und das nicht mehr heilt, bis die WM losgeht. Das hat das MRT heute ergeben. Der Baumgartner ist vorher bei den Österreichern gesetzt gewesen, hat schon länger bei Leipzig gespielt oder spielt schon länger bei Leipzig, bei einem absoluten Spitzenteam in der Bundesliga also. Und bei den French Open im Tennis ist die Challenge heute im Halbfinale zu kommen. Geschafft hat das die Mira Andreeva. Und das ist schon fast logisch. Die Russin hat in dieser Session schon 34 Mal gewonnen, mehr als jede andere. Und ist auf Sang bis jetzt auch die Nummer 1 von der Saison. Im Halbfinale gibt es jetzt ein spezielles Duell, weil die Gegnerin kommt aus der Ukraine. Die Marta Kostyuk ist zum ersten Mal bei einem Grand Slam Turnier im Halbfinale gekommen. Und gut sieht es auch für Alexander Zverev aus. Das 2 vom Turnier führt in seinem Viertelfinale mit 2-0 in den Sätzen und 5-3 im dritten. Und im Skifahren will Miriam Puchner keine so Challenges mäßig tritt zurück, unter anderem mit einer Silbermedaille an den Olympischen Spielen 2022 im Super-G und 9 Podestplätze im Weltcup, die es gegeben hat für die Österreicherin.
0: Der Sport mit dem Reto Held. Und das ist die amerikanische Country-Musikerin Kacey Musgraves. Mit Wonder Woman.

0: François Degueu, Hansi Kurt mit Le Ciel, Le Soleil, La Mer. Ja, der Sonntag, das ist für viele, die nicht im Spital oder im Restaurant oder im ÖV arbeiten, der Tag, wo man mit Freunden abmachen kann, mit der Familie kann zusammen sein, etc. Jetzt möchte der Kanton Zürich Sonntagsarbeitsverbot aber aufweichen. Bis anhin hat man schweizweit maximal 4-mal im Jahr dürfen Sonntagsverkauf machen. Neu soll das 12-mal im Jahr möglich sein. Sind offene Läden am Sonntag ein Segen? Für zum Posten und für die Wirtschaft? Oder ist das ein unnötiger Schritt, der vor allem mal das Verkaufspersonal weiter belastet? Über das reden wir übermorgen in unserer Live-Diskussionssendung Forum. Yvonne Hafner, du moderierst diese Absendung. Was sagt der Detailhandel? Was sind die grossen und die kleinen Läden? Was soll das bringen?
1: Ja, genau, das habe ich der Patrick Erni gefragt. Er ist Direktor beim Dachverband vom Detailhandel, der Swiss Retail Federation. Sein Verband vertritt mehr als 2000 Unternehmen, vom kleinen Kiosk bis her zur grossen IKEA. Und er sagt, mehr Sonntagsverkäufe würde diesen Läden ein bisschen helfen gegen die starke Konkurrenz aus dem Ausland.
2: Mit einer moderaten Erhöhung der bewegungsfreien Sonntagsverkäufe stärken wir den Handel, sei es stationär gegenüber den Wettbewerber im Ausland, Stichwort Einkaufstourismus, aber auch im Onlinehandel und Onlinehandelsplattformen, namentlich aus dem asiatischen Raum.
1: Der Patrick Erni sagt, die Leute kaufen vor allem am Abend und am Sonntag online ein. Wenn es jetzt mehr Sonntagsverkäufe gäbe, könnte man das Ladensterben ein bisschen aufhalten.
0: Jetzt gibt es aber auch die andere Sicht, nämlich die von all denen, die an diesen zusätzlichen 8 Sonntagen müssen arbeiten, das Verkaufspersonal. Was sagen die Gewerkschaften zu der Idee, mehr Sonntagsverkäufe in der Schweiz?
1: Die sind total dagegen. Der Serge Gnos von der Gewerkschaft Unia sagt, das ist eine wichtige gesellschaftliche Debatte, die wir hier führen, nämlich, wollen wir mehr Konsum, wollen wir mehr Freiheiten beim Einkaufen oder brauchen wir diesen Freisonntag für einen sozialen Zusammenhalt in unserem Land?
3: Das ist der Tag, wo wir Zeit haben für die Familie, für den Verein, vielleicht für ein Engagement. Und wenn wir sagen, wir sind jetzt 12 Sonntage, wo wir die Läden offen haben im Jahr, dann ist das einfach der erste Schritt, wo 24-7, wir arbeiten 7 Tage in der Woche, 24 Stunden. Und wir haben eigentlich die gemeinsamen Rhythmen der Gesellschaft kaputt gemacht.
0: Braucht es in der Schweiz mehr Sonntagsverkäufe? Ja oder nein? Die Frage stellen wir seit gestern auch online in einer Abstimmung auf srf1.ch. Yvonne Hafner, wie ist der Grundtenor bis jetzt?
1: Ja, ziemlich deutlich im Moment ist der Tenor. Fast 75% sagen nein. Gut 20% sagen ja zu mehr Sonntagsverkäufen in der Schweiz, haben aber jetzt auch noch nicht so viel abgestimmt. Das Resultat kann also noch kippen. In den Kommentaren schreibt ein Befürworter, im ÖV und in der Pflege müssen wir ja auch am Sonntag arbeiten, dort ginge es ja auch. Und es wäre ja dann auch nicht jeden Sonntag, den die Angestellten müssten opfern. Es bleiben ja noch viele andere freie Sonntage übrig. Eine Gegnerin von Sonntagsverkäufen hingegen meint, sie wohne in einer Region, wo Geschäfte jeden Sonntag offen sind. Man hat den Angestellten gesagt, man stelle für das den Studenten ein, aber schlussendlich sind es jetzt eben doch die ganz normalen Angestellten, die am Sonntag zusätzlich arbeiten müssen.
0: Die Debatte ist also eröffnet. Was finden Sie, braucht es mehr Sonntagsverkäufe in der Schweiz, ja oder nein? Vielleicht sind Sie ja selber betroffen und arbeiten im Verkauf. Ihre Meinung nimmt uns Wunder. Stimmen Sie ab auf srf1.ch. Oder reden Sie dann live mit am Donnerstagvormittag im Forum mit der Yvonne Hafner von 10 bis 11 auf SRF 1.

0: SRF 1 mit Sina und nach dem Verkehr mit ihrem Regionaljournal am Mikrofon verabschiedet sich der Mike Lamar.
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0: Ja, die Übersicht von 17.29 Uhr. Entwarnung in der Region Aargau-Solothurn auf der A1 Richtung Zürich. Zwischen Herkin und Rotrist keine Gefahr mehr durch Gegenstände auf der Fahrbahn. Dann Stau in der Region Basel auf der A2 Richtung Deutschland ab Pratteln. Im Jura auf der A16 Richtung Delemont zwischen Bötzingenfeld und dem Taubenlochtunnel. In der Region Bern-Solothurn auf der A1 Richtung Zürich zwischen Forsthaus und Schönbühl. Richtung Zürich zwischen Kriegstätten auf und Herkingen sowie in der Region Zürich auf dem Nordring Richtung St. Gallen ab Tietikon, daher auch auf dem Westring ab Wittikon und auf der A1 Richtung Zürich zwischen dem Brütiseller Kreuz und Zürich Ost.

0: Regionaljournal Bern-Fribourg-Wallis. Geld zurück. Das Informatiksystem der Berner Kantonspolizei und der Staatsanwaltschaft war von Anfang an in Kritik. Jetzt zahlen Softwarelieferanten 10 Millionen zurück. Gute Spermien, schlechte Spermien. Oder wie sollte im Berner Kantonsparlament heissen?
1: Ja, jetzt geht es um unsere kleinen Schwimmerlinge.
0: Der Grossrat hat heute darüber diskutiert, ob man die Spermien der jungen Männer im Kanton Bern auf die Qualität untersuchen soll. Was dabei ist rausgekommen, über das reden wir. Und dann der eigene Mut finden. Das ist bei beiden Gästen vom Montagapéro ein grosses Thema in ihrem Leben. Wie sie es geschafft haben, das gehört ihr im hinteren Teil dieser Sendung. Am Mikrofon Katharina Schwab. Zuerst zu den Aktualitäten. Der Kanton Bern bekommt 10 Millionen Franken zurück, und zwar für das umstrittene Informatiksystem Nevo Rialto. Polizei und Staatsanwaltschaft haben sich mit den Softwarelieferanten einigen, heisst es in der Mitteilung der Sicherheitsdirektion. Alles in allem hat der Kanton rund 23 Millionen Franken in die Software investiert und bekommt jetzt also 10 Millionen davon zurück. Nevo Rialto ist seit Jahren in Kritik und die Brücke, die die Software zwischen Kantonspolizei und Staatsanwaltschaft hat bauen sollte, ist nicht zustande gekommen. Die Polizei braucht das System weiterhin, mindestens bis 2031 ist der Betrieb sichergestellt. Der Kanton Bern stockt das Geld auf für die Ausbildung von Hausärztinnen und Hausärzten. Der Grossrat hat heute den jährlichen Kredit auf 3 Millionen Franken aufgetan. Bis jetzt waren es gut 1,8 Millionen pro Jahr gewesen. Der Entscheid gilt für die Jahre 2027 bis 2031. Mit diesem Geld sollen junge Ärztinnen und Ärzte die Möglichkeit bekommen, Berufserfahrung in der Praxis zu sammeln und nicht nur in einem Spital. Das Programm ist gestartet worden, weil es immer weniger Hausärztinnen und Hausärzte gibt. Touristinnen und Touristen im östlichen Teil vom Berner Oberland, also in der Jungfrauregion, sollen sich besser über das ganze Jahr verteilen. Das ist das Ziel von Jungfrauregion Tourismus, das zusammen mit Schweiz Tourismus eine Online-Befragung in Auftrag gegeben hat. Dabei sind die Einheimischen befragt worden, wie sie den Tourismus finden. Gut, sagt ein grosser Teil, aber die Auswirkungen finden dann gleich nicht alle gut. Das ist das Alter.
2: Die vielen Touristinnen und Touristen machen den einheimischen Jungfrauregion und das Oberhasli längst nicht mehr nur Freude. Das schreibt Jungfrauregion Tourismus heute in der Mitteilung. Das ist das Resultat einer Online-Befragung, die sie in Auftrag gegeben hat. Dabei sind Einwohnerinnen und Einwohner aus Gemeinden wie Grindelwald, Lauterbrunnen, Wengen und Hasliberg befragt worden. 60% von den rund 1500 Teilnehmenden geben an, dass sie den Tourismus in der Region gut finden. Mit dieser Zahl liegt die Jungfrauregion laut der Mitteilung über dem Durchschnitt in der Bergregion in der Schweiz. Überdurchschnittlich hoch ist aber auch die Kritik an den Auswirkungen vom Tourismus aus dieser Region. Über 80% geben an, dass die Infrastruktur und der Verkehr wegen dem Tourismus belastet sind und dass die Miete zu hoch und die Häuser zu teuer sind. Das sei eine Belastung für die Bevölkerung. Aus der Umfrage kann man auch herauslesen, dass die vielen Touristinnen und Touristen nicht über das ganze Jahr als gleich problematisch wahrgenommen werden. Wegen dessen will die Jungfrauregion Tourismus weiter auf einen Ganzjahrestourismus setzen und so die Gäste besser verteilen. Dazu sollen Massnahmen für ein Zitat «respektvolles Miteinander von Einheimischen und Gästen» kommen, die die Gemeinden zusammen mit den Bergbahnen sollen erarbeiten. Die Massnahmen werden als nächstes ausgeschafft, heisst es weiter.
0: Die Fans und die Spieler von Schweizer Eishockey-Nazi sind immer noch am Wundenlecken nach der verpassten Goldmedaille an Heim-WM. Gleichzeitig hat der SC Bern heute offiziell den neuen Trainer vorgestellt, der Serge Aubin. Der Sportdirektor Martin Plüss sagt, was der SCB für Erwartungen hat an neuen Trainer.
3: Dass er seine Stärken einbringen kann, dass wir auf dem Weg, wo wir sind, dass wir das Fundament noch weiter stärken können, dass wir die Mannschaft weiter optimieren können, dass wir auch vermehrt jüngere Spieler integrieren können. Und dass wir eine Basis können, uns erarbeiten können, dass wir in Zukunft auch wieder gut genug sind für die nationale Spitze. Und B, dass wir uns auch dort nachhaltig festsetzen können.
0: Also eine ganze zielte Erwartung an Serge Aubin. Der 51-jährige Kanadier hat zuletzt mit den Berliner Eisbären in 7 Saisons 5-mal die deutsche Meisterschaft gewonnen. In Bern übernimmt der Serge Aubin eine Mannschaft in der Krise. Der SCB hat sich nicht für die Playoffs qualifiziert. In Berlin hat er den gleichen Prozess vor 7 Jahren gestartet und am Schluss hat man das Resultat gesehen. Er weiss, was jetzt zu tun ist in Bern, sagt der neue SCB-Trainer.
4: I know what needs to get done. We had started this process too in Berlin 7 years ago and saw the result at the end. And so here we're gonna we're going to start this process also. We're going to trust that in the long run, it will build a culture that, you know, will have success for a long time.
0: Und er vertraue darauf, dass sie über eine längere Zeit eine Kultur schaffe, die Erfolg werde haben, sagt er sich schon oben. Und jetzt zu dem. Die Qualität von Spermien bei jungen Männern nimmt ab. Auf der ganzen Welt und auch in der Schweiz ist sie nicht mehr so gut. Das zeigt eine Studie von Uni Genf. Und ganz besonders im Gebiet zwischen Thun und Bern. Da gäbe es einen sogenannten Cold Spot. Sprich, so schlecht wie dort sei die Spermienqualität in der ganzen Schweiz nie. Dem müssen wir auf den Grund gehen, fordern Kantonspolitikerinnen und Politiker in einem Vorstoss. Heute ist

0: Welche Empfängnis ein Schwert ist.
1: Mögliche Ursachen könnten in der Ernährung liegen oder beim Lebensstil. Auch Mikroplastik oder Pestizide aus der Landwirtschaft werden verdächtigt. Aber man weiss es eben nicht genau. Darum brauche ich weitere Untersuchungen, die der Bund nicht machen will, so der Romeo Arnold.
0: Die Konsequenz daraus ist, dass wir jetzt in vielen Gesundheitsproblemen einfach im Blindflug unterwegs sind und keine Ahnung haben, wenn es dann wirklich läuft.
1: Besonders weil es im Kanton Bern einen nationalen Cold Spot gibt. Zwischen Thun und Bern ist die Spermienqualität so tief wie nie in der Schweiz. Das gibt den Rotzlinken zu denken. Dominik Bühler von den Grünen.
2: Ein Coldspot ist leider kein Gütesiegel, das wir uns damit brüsten können, sondern ist ein Warnsignal, was unsere Gesundheit anbelangt.
1: Und Manuela Kocher-Hirt von der SP doppelt nach, dass schlechte Spermien konkrete Auswirkungen haben.
3: Wir haben im Kanton Bern auch einen Geburtenrückgang. Wir schrumpfen als Kanton Bern. Und ich denke, hier wäre ein wesentlicher Hebel, wo wir uns profilieren könnten.
1: Der Kanton Bern soll sich profilieren, indem er Forschung macht zu der Fruchtbarkeit von jungen Männern. Bei den Bürgerlichen kommt diese Idee nicht gut an. Die Milena Davinov von der Mitte-Partei warnt.
4: Wir sollten auch aufpassen, dass man den Kanton nicht bei offenen wissenschaftlichen Fragestellungen mit eigenen Untersuchungsaufträgen versieht. Wir dürfen nicht Gefahr laufen, Aufgaben zu übernehmen, die eigentlich beim Bund angesiedelt sind oder gar bei Forschungsinstitutionen.
1: Und noch ein bisschen weiter rechts, bei der SVP, haben die Redner nicht nur gefunden, es brauche da keine Forschung vom Kanton, sondern sogar die Qualität vom Zahlenmaterial von der Genfer Studie anzweifelt, wo der Berner Burschen schlechte Spermien unterschiebt. Der Martin Lerch sagt,
5: wie zuverlässig sind die Studien? Gibt es verlässliche Vergleichszahlen zu früher? Wie ist die statistische Signifikanz für den Coldspot und für die Hotspots, die beschrieben werden? Statistisch signifikant muss etwas sein, das eben abgestützt ist auf eine gewisse Zahl. Das fehlt hier von uns aus gesehen.
1: Zahlen bitte. Mehr Zahlen. Bessere Zahlen. Das haben sich die meisten im Parlament gewünscht. Und auch der Gesundheitsdirektor Pierre-Alain Schneck sagt, es brauche bessere Daten, um das Problem zu verstehen.
6: Une étude exhaustive de cette problématique complexe nécessite un volume important de données pour disposer de résultats statistiquement fiables sans nécessairement pouvoir garantir le succès de cette démarche.
1: Und sogar dann sei es nicht sicher, dass wir Erfolg haben mit der Erforschung von der mangelnden Fruchtbarkeit. Die Stichprobe wäre zu klein. Darum schlägt der Regierungsrat vor, dass der Kanton die Spermienqualität von jungen Männern nicht selber untersucht, sondern dass man das national anstrebt. Das Parlament folgt dem Vorschlag mit 87 zu 62 Stimmen. Der Kanton Bern wird also dafür sorgen, dass das Thema Spermienqualität beim Bund auf fruchtbaren Boden fällt.
7: Nächte war das Berner Mendigapero vom Regionaljournal und der SRG Bern Freiburg-Wallis. Mit zwei Gästen, die inspiriert haben. Tanisha Sosai, die als scheuches Mädchen zu Frutigen zuerst Erfahrung vom Angersein gemacht hat und heute Jugenddelegierte bei UNO ist. Und der Alexander Weissmann, der als junger Mann Maurer war, bei einem Unfall aber sein Augenlicht hat verloren. Und er hat durch das gemerkt, wie es ist, anders zu sein. Der Nick Riegert gibt den Eindruck von der Begegnung von diesen zwei auf der Bühne im Theater National zu Bern.
8: Es sind zwei unterschiedliche Personen, die sich im Hotel National auf der Bühne begegnet sind. Unterschiedliche Personen, die aber doch auch einiges gemeinsam haben. Tanisha Sosai ist in einer tamilischen Familie in Frutigen im Berner Oberland aufgewachsen. In der Schule haben die anderen Kinder ihren Brüdern und ihre gleichmals gespürt gegeben, dass sie anders sind.
9: Ich glaube, das haben wir schon mega früh in der Schule gemerkt. Frutigen ist ein Dorf. Heute sieht es ein bisschen anders aus, aber ich war in meiner Klasse die einzige Dunkelhäutige, er in seiner Klasse. Wir waren umgeben von nur so den, sag jetzt mal, dem typischen Bild, das man hat, so der typische Schweizer, die typische Schweizerin. Und gerade auch Kinder können sehr fies sein, wie Kinder halt sind. Und dann ist es schnell mal eben auch durchaus vorgekommen, dass wir gemobbt wurden, dass uns gezeigt wurde, vor allem verbal, dass wir eben anders sind.
8: Als Kind haben sie das so hingenommen, sagt Tanisha Sosai.
9: Damals habe ich mich nie gewehrt. Ich glaube, ich habe es eine Zeit lang auch nicht mal schlimm gefunden. Oder es hat, glaube ich, so eine gewisse Normalisierung gegeben, sowohl von mir aus als auch von den anderen aus. Und dann hat man schon mal das Gefühl gehabt, das gehört jetzt dem wahrscheinlich ein bisschen dazu. Und dann irgendwann findet man es schlimm oder eben nicht mehr okay. Und dann ändert sich das so

0: wie man damit umgeht. Mhm. Oder auch, wie man es wahrnimmt.
1: Erst im Gymnasium sei sie mutiger geworden, habe mehr davon umgegeben. Und sie hat dann auch eine ganz spezielle Matura-Arbeit gemacht. Sie hat eine Spendenaktion organisiert dafür, dass in Sri Lanka eine Schule gebaut werden
0: konnte. Es tönt sehr oft viel krasser und grösser, als es eigentlich ist. Also immer, klar, es war etwas mega Wertvolles gewesen, aber ich finde eben, es braucht nicht mega viel Mut, sondern einfach so ein bisschen Zeit und die Motivation, etwas zu machen, etwas zu verändern. Und ich glaube, ganz viele Leute haben das, haben aber vielleicht eben das Gefühl, nein, ich habe den Mut nicht oder jetzt fest Angst oder ich weiss nicht, wo anfangen. Aber überall gibt es etwas zu machen. In jedem Umfeld gibt es Leute, die vielleicht mit etwas zu kämpfen haben, die Probleme haben, die froh sind um Unterstützung. Oder es sollte manchmal gar nicht so weit überlegen, sondern einfach mal machen, einfach mal anfangen.
1: Tanisha Sossay hat viel Energie. Heute studiert sie internationales Recht im Master an der Hochschule St. Gallen und sie ist noch bis im Sommer Jugenddelegierte für die Schweiz bei den Vereinten Nationen, der UNO. Dabei ist sie viel an Schweizer Schulen unterwegs und erklärt dabei unter anderem, wie die UNO funktioniert. Der Höhepunkt war aber ein Anspruch, den sie am UNO-Hauptsitz in New York gehalten hat.
0: Extrem aufregend. Noch dazu musste ich es auf Französisch machen und darum war ich noch mal ein bisschen mehr aufgeregt. Man muss es halt auch wirklich aufschreiben und dann muss es durch mehrere Stufen und Gremien gehen und jeder muss es quasi bestätigen. Weil man halt die Schweiz vertritt und darum darf man halt nicht sagen, was man möchte, sondern es muss auch... Oder, also das soll nicht ein bisschen falsch sein. Man darf gleich natürlich Vorschläge machen, aber man darf nichts sagen, was jetzt nicht den Interessen der Schweiz entspricht.
1: Mit der Hanisha Sossay sitzt der Alexander Wissmann am Tisch. Als junger Mann hat er eine Maurerlehre gemacht und das Baugeschäft der Eltern übernehmen. Ein Unfall im Militär hat ihn dann aber sein Augenlicht gekostet. Als Blinde hat er dann die Erfahrung gemacht, wie es ist, wenn man anders ist und wenn man auffällt, sagt Alexander Wissmann.
2: Wenn ich in ein Beiz hineingehe und ich die Tür öffne, dann komme ich mit meinem Hund rein. Dann werde ich ja sofort bemerkt. In Bern sagen sie mir alle, ja, ja, wir kennen dich. Aber ich kenne sie natürlich nicht, sie haben mich einfach schon gesehen. Manchmal fällt mir das auf. Wird ein Jahr gefunden, wenn ich zum Zug aussteige, laufe ich jemanden rein, tue jemanden ein bisschen anrempeln, ohne das mit Absicht zu machen. Und dann sagen die mir einfach ein paar Schlemperlingen, weil sie nicht begreifen, dass ich blind bin. Früher hat mir das aber stinkensauer gemacht, aber unterdessen denke ich, aber wenn es 20 Jahre geht, dann geht es so nachhaltig ab, dass sie dann auch noch eine Zeit lang damit zu tun haben.
1: Der Alexander Wissmann hat dann das Lehrersemi gemacht und unterrichtet heute an der Blindenschule in Zollikofen. Er hat heute nicht mehr das Gefühl, dass er nichts sehe. Er sehe mit anderen Sinn.
2: Also ich bin heute rausgegangen, da ist mir eine Situation in den Sinn gekommen, haben wir mal mit einer anderen Lehrperson da besprochen, was wir noch kochen könnten. Wir haben dann zusammen Kochunterricht gegeben. Und dann habe ich gesagt, ja, wir könnten doch Holunderblütensirup machen. Dann hat er gesagt, ja, aber wo kommen wir denn den Holunder her über? Dann habe ich gesagt, du stehst unter einem Baum. Genau, und dann hat er die Augen aufgetaucht und hat es gesehen, ja. Also das kann man natürlich nicht das ganze Jahr sagen, oder auch mal eh nicht. Aber jetzt blühen sie jetzt so wunderschön, darum ist mir das in Sinn gekommen.
1: Das Wichtigste sei aber, dass er durchs Blindsein gemerkt hat, wie wichtig ihm Musik ist. Darum hat er mit 40 an der Musikhochschule Klavier studiert und ist heute Jazzpianist.
2: Im Nachhinein gesagt, wenn ich eigentlich hätte gewusst, wie wichtig mir Musik ist, hätte ich von Anfang an Musik studiert. Aber ich habe mir es einfach nicht getraut.
1: Und das ist eigentlich der springende Punkt, sagt Alexander Wissmann. Nicht, dass er die Musik als Blinde besser spüre, sondern dass er sich getraut hat, sich jahrelang so intensiv mit der Musik auseinanderzusetzen. Er vergleicht es mit einem Erlebnis aus seiner Maurerlehre.
2: Als ich eine Lehre gemacht habe, hat mein Chef mir gesagt, ich muss das WC putzen. Und dann darf ich heim. Und dann habe ich gedacht, ja, okay, dann habe ich Urti schnell. Und dann bin ich zum Chef gegangen und gesagt, ja, das putzen kann ich gar nicht. Dann hat er gesagt, das ist gar nichts. Er hat mir gesagt, du musst das richtig machen. Du musst alles anlängen, überall her mit dem Hund aus, Seife und so. Und dann habe ich das WC geputzt, bis er zufrieden war. Aber einfach die Lehre, die ich daraus gezogen habe, ist, wenn man etwas richtig machen will, muss man sich richtig damit beschäftigen und nicht irgendwie nur so ein bisschen aus der Ferne.
1: Und so war das für ihn auch mit der Musik. Motivation und Freude für die Sache, das mich aus. Da ist auch Tanisha Sossay einverstanden. Obwohl sie viel arbeite, sei sie zufrieden dabei.
0: Das erfüllt mich mega. Also es gibt mir mega viel Glück, Freude. So, es macht mich extrem glücklich. Und darum ist es völlig fein für mich, eben so viel Zeit da reinzugeben.
1: Die beiden haben sich gut verstanden und zum Abschluss vom Abend haben sie sogar noch am Piano einen Blues zusammen improvisiert. Weil auch Tanisha Sossay kann Klavier spielen.
2: Ich spiele mal eine Runde vor uns. F, As, B, C, F. Du kannst die Töne einfach einsetzen irgendwo. Mhm.

der Nick Kriegert mit Eindrücken vom Montagapéro von SRG und dem Regionaljournal Bern-Fribourg-Wallis. 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Der Ritchie mit Luftschlösser.

0: 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Es ist 5:05 und bevor wir hören, wie das Wetter wird, hier nochmal die Aktualitäten vom Tag in Kurzform nicht kriegen.
1: Der Kanton Bern kommt 10 Millionen Franken zurück über, und zwar für das umstrittene Informatiksystem Nivo Rialto. Die Polizei und die Staatsanwaltschaft haben sich mit den Softwarelieferanten einigen, heisst es in einer Mitteilung von der Sicherheitsdirektion. Alles in allem hat der Kanton rund 23 Millionen Franken in Software investiert und kommt jetzt also 10 Millionen davon zurück über. Die Jungfrau Region Tourismus AG hat in einer Online-Umfrage von rund 1500 Teilnehmenden aus der Region wissen, wie das sie den lokalen Tourismus bewertet. Das Resultat: eine Mehrheit bewertet ihn positiv, aber über 80% geht auch an, dass die Infrastruktur und der Verkehr unter dem Tourismus leiden und Mieten und Häuser zu teuer sind. Unter anderem will Jungfrau Region Tourismus darum Touristinnen und Touristen in Zukunft besser über das ganze Jahr verteilen. Der Kanton Bern will die Spermienqualität bei jungen Männern nicht selber untersuchen, sondern sich beim Bund für eine nationale Untersuchung einsetzen. Das hat das Kantonsparlament entschieden, es folgt damit dem Regierungsrat. Hintergrund ist ein Vorstoss, der eine genauere Untersuchung von Spermien gefordert hat.
0: Die Wetteraussichten für unsere Region hat Jan Eitel von SRF Meteo.
2: In der Nacht und morgen auch am Vormittag geht es wechselnd bewölkt weiter und zeitweise gibt es noch Regengüsse. Am längsten nass ist es morgen Vormittag im Oberland. Dann trocknet es aber ab und die Sonne drückt mehr und mehr führen. Gerade im Rhonetal, da wird schon bald ziemlich sonnig. Temperaturen steigen in Bern oder auch in Biel gegen 20 Grad. In Brigg hat es 23 Grad und in Sitten hat es 24 Grad. Am Donnerstagmorgen zeigt sich noch kurz die Sonne, schon zwischen vielen Wolken, aber spätestens am Nachmittag kommt es dann recht verbreitet regnen. In Bern hat es 18 Grad und in Sitten längt für 20 Grad.
0: Das war das Regionaljournal Bern-Fribourg-Wallis. Redaktion und Moderation Katharina Schwab.

SRF 1, 2 Minuten vor 6 Uhr, am 6 Uhr, unsere Hintergrundsendung «Echo der Zeit». Und in ein paar Augenblicken die neueste Situation auf der Strasse.

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1: Von 17.59 Uhr Vorsicht in der Region Solothurn auf der A1 Richtung Zürich. Zwischen Niederbipp und Önsingen besteht Gefahr durch eine Radkappe auf der Fahrbahn. Dann Stau auf folgenden Strecken in der Region Basel auf der A2 Richtung Deutschland ab Pratteln. In der Region Bern auf der A1 Richtung Zürich zwischen Forsthaus und Schönbühl. In der Zentralschweiz auf der A14 Richtung Luzern ab Rüdihof. Und in der Region Zürich auf dem Nordring Richtung St. Gallen ab Dietikon, daher auch auf dem Westring ab Urdorf Süd und auf der A1 Richtung Zürich zwischen dem Brüdiseller Kreuz und Zürich Ost. Falls Sie Ergänzungen haben, unsere Staumeldernummer rund um die Uhr gratis für Sie da 0800 888 123. Ganz einen entspannten Abend wünsche ich Ihnen.
2: Radio SRF, Echo der Zeit mit Brigitte Kramer. Die Themen vom Dienstag, dem 2. Juni. Ein Bundesrichter und eine Bundesrichterin stehen in der Kritik wegen einer Liebesbeziehung. Nun wird die Angelegenheit ein Fall fürs Parlament. Ex-Bundesanwalt Michael Lauber kritisiert das Vorgehen der Walliser Staatsanwaltschaft nach der Brandkatastrophe von Grau-Montana.
3: Meine Motivation, warum ich das mache, ist nicht, um die Staatsanwaltschaft oder die Polizei schlecht zu machen. Ich glaube daran, dass das wichtig ist und mir liegt daran, dass die Institutionen glaubwürdig funktionieren.
2: Denn der Ruf der Schweizer Justiz habe gelitten. Frankreich entert im offenen Meer einen Frachter. Er soll zur russischen Schattenflotte gehören. Der Kreml reagiert scharf und spricht von Piraterie. Und die deutsche FDP hat einen neuen Chef, Wolfgang Kubicki. Ein Politiker, der polarisiert, erklärt Politikwissenschaftler Thorsten Holzhauser.
4: Populismus ist für ihn kein Fremdwort, ist für ihn aber auch kein Schimpfwort. Also das ist eher eine politische Strategie, die man auch einsetzen kann für ihn, um eben auch politische Aufmerksamkeit zu erzeugen.
2: Ob es ihm damit gelingt, die Partei wieder auf Kurs zu bringen, besprechen wir hier im Echo der Zeit. Die Liebesbeziehung zwischen einem Bundesrichter und einer Bundesrichterin wird zur Angelegenheit für das Parlament. Die beiden wollen im Herbst für eine weitere Amtsdauer am höchsten Schweizer Gericht kandidieren, wie heute bekannt wurde. Damit stellt sich für die Vereinigte Bundesversammlung die heikle Frage, ob die beiden wieder wählbar sind. Aus dem Bundeshaus Philipp Burkhardt.
5: Die Amtsdauer von Bundesrichterinnen und Bundesrichtern ist auf 6 Jahre beschränkt. Danach müssen sie von der Vereinigten Bundesversammlung, die sich aus National- und Ständerat zusammensetzt, wiedergewählt werden. In der Herbstsession steht die nächste Wahl für die Amtsperiode bis 2032 an. Die Gerichtskommission beider Räte, welche die Gesamterneuerung des Bundesgerichts vorbereitet, hat heute bekannt gegeben, dass sich von den 40 ordentlichen Richterinnen und Richtern nur 2 nicht zur Wiederwahl stellen. Bundesrichter Yves Donzala und Bundesrichterin Beatrice van der Graaf, die während Monaten heimlich eine Liebesbeziehung unterhalten haben, sind nicht darunter. Daraus lasse sich ableiten, dass sich die beiden zur Wiederwahl stellen, bestätigt der Präsident der Gerichtskommission, Mitte-Nationalrat Leo Müller.
6: Es sind 2 Personen, die eine die Altershauber ausscheidet, die andere aus anderen Gründen und daraus ergibt sich der Schluss.
5: Liebesbeziehungen zwischen Gerichtsmitgliedern verstoßen grundsätzlich gegen die Gepflogenheiten am Bundesgericht, hat das höchste Gericht Mitte Mai festgestellt, nachdem die Weltwoche die Liebesbeziehung aufgedeckt hat. Denn damit könnte das Vertrauen in die Unabhängigkeit und Unparteilichkeit sowie das Ansehen des Gerichts in Frage gestellt werden. Eine externe Untersuchung im Auftrag des Gerichts soll nun bis Ende Juni klären, ob die beiden auch gegen das Bundesgerichtsgesetz verstoßen haben. Die Gerichtskommission, sagt Präsident Müller, warte diese Untersuchung ab, bevor sie weitere Entscheide fälle.
6: Wenn wir das Ergebnis haben, werden wir weitere Entscheide treffen und das Verfahren korrekt durchführen.
5: Die Gerichtskommission habe keine Aufsichtsfunktion über das Bundesgericht, betont Müller. Für sie gäbe es also nur 2 Alternativen.
6: Die Gerichtskommission hat die Möglichkeit, entweder diese beiden Personen zur Wiederwahl vorzuschlagen oder einen Vorschlag zu machen, dass man diese Personen nicht wiederwählt.
5: Und sobald Vorwürfe gegen Kandidatinnen und Kandidaten im Raum seien, müssten diese von der Kommission angehört werden, damit sie ihre Sicht der Dinge darlegen könnten, hält Müller fest. Yves Donzalin hatte früher das Parteibuch der SVP, ist aber nach einem Konflikt aus der Partei ausgetreten. Beatrice Wandergraf ist immer noch SVP-Mitglied. Für SVP-Nationalrat Pascal Schmid, auch er Mitglied der Gerichtskommission, ist klar, falls die externe Untersuchung Verstöße gegen das Bundesgerichtsgesetz feststellen sollte,
0: dann braucht es Konsequenzen und dann sind sie nicht mehr wiederwählbar, weil von unseren höchsten Richtern in diesem Land darf man erwarten, dass sie die Gesetze einhalten. Und wenn sie dann noch Vorgänge verheimlicht oder verduscht hätten, dann sind sie erst recht nicht wiederwählbar.
5: Sollten Donzalin und Wandergraf die Wiederwahl in der Herbstsession nicht schaffen, werden ihre beiden Sitze am Bundesgericht in der Wintersession neu besetzt. Grundsätzlich sind dann Kandidaturen aus allen Parteien möglich.
2: Philipp Burkhardt. Zur Nachrichtenübersicht. Das Parlament will, dass in der Schweiz mehr bezahlbare Wohnungen gebaut werden. Michael Wieland.
7: Der Bund soll in den Jahren 2030 bis 2034 mit 150 Millionen Franken einen Fonds aufstocken können, der den gemeinnützigen Wohnungsbau fördert. Der Nationalrat hatte der Aufstockung bereits im Frühling zugestimmt, nun tat dies auch der Ständerat. Der Fonds gewährt Darlehen für Neubauten, Erneuerungen und den Kauf von Liegenschaften. Der Ständerat hat sich erneut mit den juristischen Folgen der Brandkatastrophe von Grand-Montana befasst. Er hat zugestimmt, dass sich der Bundesrat mit maximal 20 Millionen Franken an Vergleichen beteiligen kann. Solche Vergleiche sollen aus den Diskussionen an einem runden Tisch hervorgehen. Dort sollen freiwillig alle Beteiligten zusammenkommen, um über Vergleichslösungen zu verhandeln und um langwierige Gerichtsprozesse zu vermeiden. Auch der Nationalrat muss noch über die Vorlage befinden. An den Börsen ist es letztes Jahr gut gelaufen und davon haben auch die Schweizer Pensionskassen und die Versicherten profitiert. Denn dadurch gab es überdurchschnittlich viel Zins auf die Altersguthaben. Konkret wuchsen die Altersguthaben bei den Schweizer Pensionskassen letztes Jahr im Schnitt um 4,6%, wenn man die Teuerung abzieht. Das ist so viel wie seit 25 Jahren nicht mehr, heißt es in einer Studie der Zürcher Kantonalbank. Es gebe aber große Unterschiede zwischen den einzelnen Pensionskassen.
2: Die Ukraine hat eine weitere Nacht mit schweren russischen Luftangriffen auf zivile Ziele hinter sich.
7: Über 20 Menschen seien getötet worden, zudem gäbe es über 100 Verletzte, sagen die ukrainischen Behörden. Ziel der russischen Angriffe waren verschiedene Orte in der Ukraine, auch die Hauptstadt Kiew. Russland habe über 70 Raketen und 650 Drohnen eingesetzt. Russland sagt, die Angriffe seien eine Reaktion auf einen ukrainischen Drohnenangriff auf ein Studentenwohnheim im russisch kontrollierten Luhansk im letzten Monat. Die Ukraine bestreitet, das Studentenwohnheim angegriffen zu haben. US-Präsident Donald Trump setzt einen engen Vertrauten an die Spitze der Geheimdienste. Er hat Bill Pulte zum interimistischen Direktor der nationalen Geheimdienste ernannt und damit als Nachfolger von Tulsi Gabbard, die ihren Rücktritt angekündigt hatte. Pulte leitet derzeit die Aufsichtsbehörde für den Hypothekenmarkt. Seine Position nutzte er auch, um mit Verfahren politisch Gegnerinnen und Gegner Trumps anzugreifen. Erfahrung im Bereich nationale Sicherheit und Geheimdienste hat er nicht. Sollte Trump Bill Pulte offiziell für das Amt als Geheimdienstchef nominieren, müsste der Senat ihn bestätigen. In den Sommermonaten drohen extreme Wetterlagen wegen des Klimaphänomens El Niño. Davor warnt die Weltwetterorganisation. Mit großer Wahrscheinlichkeit werde El Niño zwischen Juni und August entstehen, schätzt die UNO-Organisation. Das Phänomen verändert die globalen Luft- und Meeresströmungen. Es tritt alle paar Jahre auf und kann heftigen Regen und Dürren auslösen. Eine Meldung vom Sport. Breel Embolo ist nicht wie geplant mit dem Rest der Fußballnationalmannschaft in die USA geflogen. Das teilt der Schweizer Fußballverband mit. Embolos Einreiseberechtigung in die USA werde noch einmal abgeklärt, habe es kurz vor dem Abflug an die WM geheißen. Die Börsendaten von 18.08 Uhr, geliefert von SIX. Der Swiss Market Index schließt bei 13.306 Punkten und ist damit im Vergleich zum Vortag unverändert. Der Dow Jones Index in New York steigt um 0,3%. Der Euro wird zu 91,47 Rappen gehandelt, der Dollar zu 78,60 Rappen. Und das Wetter? Es gibt verbreitet Schauer und teils kräftige Gewitter. Lokal sind Hagel- und Sturmböen möglich. Morgen ist es dann zunehmend sonnig, bei 20 Grad im Norden. Im Süden ist es mehrheitlich sonnig mit 26 Grad.
2: Fast auf den Tag genau 5 Monate sind vergangen seit der Brandkatastrophe von Grau-Montana mit 41 Todesopfern und 115 meist schwer Verletzten. Schon früh wurde Kritik laut an der Walliser Staatsanwaltschaft, die das Rechtsverfahren leitet. Auch der ehemalige Bundesanwalt Michael Lauber teilt diese und wird deutlich, das Ansehen der Schweizer Justiz habe gelitten. Sandro Della Torre berichtet.
8: Die Walliser Justiz habe sich im Fall der Brandkatastrophe von Grau-Montana Fehler geleistet, die sich weit über den Kanton auswirken würden, so Michael Lauber.
3: Der Eindruck ist entstanden, ja, das Schweizer Justizsystem, das kann nichts, das ist zu spät und zu wenig offen und nicht klar und nicht zugunsten von den Opfern und alles. Der Eindruck ist entstanden,
8: sagt Michael Lauber im Tagesgespräch von Radio SRF. Bis 2020 war er Bundesanwalt. Seine Kritik beginnt bei der Kommunikation.
3: Für mich hat eine gewisse Empathie gefehlt oder eine gewisse Einführung oder wie soll ich das sagen? Für mich war es am Anfang viel zu technisch.
8: Die Walliser Staatsanwaltschaft habe die Stimmung nach der Brandkatastrophe zu wenig gut aufgenommen und später hätte sie zum Teil Erkenntnisse aus den Ermittlungen nach außen tragen sollen, auch wenn das nicht üblich sei, findet der ehemalige Bundesanwalt.
3: Die Antwort «nicht kommunizieren», weil man sagt, es ist eine Geheimsache, die gibt es nicht. Man muss kommunizieren, weil das ist eine Pflicht. Es ist ein Geheimsverfahren, aber es gibt Momente, wo man muss. Man füllt ja eine öffentliche Funktion. Und das ist kritisch, das ist, wird Kritik einbringen, immer. Aber wegen dem muss man es gleich machen.
8: Ein grosses Versäumnis sieht Lauber darin, dass die Staatsanwaltschaft nur wenige Obduktionen von Leichen anordnete, um die Todesursachen festzustellen.
3: Ein Brand ist das Offensichtliche. An was wirklich die einzelnen Leute gestorben sind, weiss man nicht. Das weiss man nur durch eine Obduktion. Und das kann man nur machen am Anfang, möglichst schnell. Und sonst gehen Spuren verloren.
8: Die Angehörigen hätten ein Recht darauf zu wissen, an was genau ihre Liebsten gestorben seien. Zudem bemängelt Michael Lauber, dass die Barbetreiber nach dem Brand nicht direkt in Haft kamen.
3: Man muss am Anfang und nur am Anfang kann man wirklich Beweise sichern, wenn man nicht weiss, wo sie sind, ob sie verdunkelt werden, das heisst, beiseite geschafft werden. Das ist eine Sicherheitsmassnahme von einem Strafverfahren.
8: Die Kritik ist inhaltlich nicht neu, kommt nun aber von einem ehemaligen Bundesanwalt. Allerdings hat Michael Lauber selbst viel Kritik als Strafverfolger einstecken müssen. 2020 trat er im Zusammenhang mit geheimen Treffen mit FIFA-Präsident Gianni Infantino zurück. Mittlerweile ist Michael Lauber Sprecher der christkatholischen Kirche. Es sei das erste Mal, dass er als Ex-Bundesanwalt ein Verfahren kritisiere.
3: Meine Motivation, warum ich das mache, ist nicht, um die Staatsanwaltschaft oder die Polizei schlecht zu machen. Ich glaube daran, dass das wichtig ist und mir liegt daran, dass die Institutionen glaubwürdig funktionieren.
8: Die Walliser Staatsanwaltschaft kommentiert Michael Laubers Kritik auf Anfrage von SRF nicht.
2: Das ist das Echo der Zeit auf Radio SRF mit diesen weiteren Themen. Die EU macht den Weg frei für Abschiebezentren in Drittstaaten, fragt sich, ob der Plan in der Praxis funktioniert. Die deutsche FDP hat einen neuen Chef und dieser die schwierige Aufgabe, die Partei zu einen und ihr zu neuer Stärke zu verhelfen. In Dänemark bleibt Mette Frederiksen Ministerpräsidentin. Der Kurs ihrer neuen Regierung ist aber ein neuer. Und die Bevölkerung des Südsudan leidet unter Gewalt und Hunger. Die Situation im Land ist desolat. Zuerst dies. Frankreich hat im Atlantik erneut einen aus Russland kommenden Öltanker gestoppt. Der Frachter soll Teil der russischen Schattenflotte sein, welche russisches Öl an den Sanktionen vorbei in alle Welt verschifft. Der Kreml bezeichnet das Entern eines zivilen Schiffes in internationalen Gewässern als illegal und spricht von Piraterie. Tatsächlich wirft die Aktion Fragen auf. Diese besprechen wir mit Frankreich-Korrespondentin Zoe Geisler und mit Russland-Korrespondent Callum McKenzie. Zuerst hat mir Zoe Geisler in Paris geschildert, wie die Aktion im Atlantik genau ablief.
9: Ja, der Öltanker Tagore wurde in internationalen Gewässern mehr als 700 Kilometer westlich der Bretagne festgesetzt. Laut Medienberichten hat der Tanker mehrmals die Flagge gewechselt und fuhr zuletzt unter kamerunischer Flagge. Die französische Marine erhielt bei der Operation Unterstützung von mehreren Partnern, darunter auch Großbritannien, das sagte Präsident Emmanuel Macron. Und zudem postete er ein Video der Operation. Darauf ist zu sehen, wie ein Mensch von einem Hubschrauber auf das Deck des Schiffes abgeseilt wird und wie das Schiff danach durchsucht wird. Der Tanker wurde danach zu einem Ankerplatz in der Bucht von Douarnenez begleitet und dort sollen nun die Ermittlungen und Kontrollen fortgesetzt werden.
2: Der Tanker war in internationalen Gewässern unterwegs. Wie legitimiert Frankreich das Entern des Schiffs?
9: Ja, genau. Rechtlich ist eine Festsetzung in internationalen Gewässern komplex, weil dort andere Regeln gelten als in den eigenen Hoheitsgewässern. Macron betonte, dass das Seerecht bei dieser Operation, Zitat, strikt eingehalten worden sei. Dieser nun gestoppte Tanker fuhr, wie bereits gesagt, zuletzt unter kamerunischer Flagge. Und die französische Marine hatte aber den Verdacht, dass es sich um eine falsche Flagge handelte und beschloss darum, an Bord zu gehen, um eine Inspektion durchzuführen. Frankreich stützt sich dabei eben auf das Seerechtsabkommen der Vereinten Nationen, das eine solche Kontrolle erlaubt, sofern ein begründeter Verdacht besteht. Und laut der für den Atlantik zuständigen Präfektur hätten sich die Zweifel bestätigt. Die Staatsanwaltschaft in Brest ermittelt nun unter anderem wegen fehlenden Nachweises der Nationalität des Schiffes.
2: Callum McKenzie, Russland spricht von einer illegalen Aktion. Wie argumentiert der Kreml?
10: Vom Kreml hieß es gestern, der Einsatz grenze an einen Akt der Piraterie und Moskau argumentiert generell, nicht die Schattenflotte verstoße gegen Gesetze, sondern die westlichen Sanktionen. Die Sanktionen selbst seien illegal und daher sei auch jeder Einsatz zur Durchsetzung der Sanktionen illegal. Und das erklärt auch, weshalb sich Russland mehr oder weniger offen zu diesen Schiffen bekennt, auch wenn sie selten unter russischer Flagge fahren. In der russischen Darstellung ist das der völlig legitime Transport von russischen Waren. Und in diesem Kontext macht der Kreml auch seine Empörung öffentlich.
2: Zur Geissler, Frankreich hat schon in der Vergangenheit Frachter gestoppt, die mutmaßlich zur russischen Schattenflotte gehören. Welche Strategie verfolgt Paris?
9: Ja, Macron erklärte, es sei inakzeptabel, dass Schiffe Sanktionen umgingen, gegen das Seerecht verstießen und so Russlands Krieg gegen die Ukraine mitfinanzierten. Zudem stellten solche Schiffe, oft sind sie eben alt und marode, eine Gefahr für die Umwelt und die Sicherheit dar. Ich vermute aber, dass da noch mehr dahinter steckt. Frankreich gehört zu den europäischen Staaten, die besonders aktiv gegen die russische Schattenflotte vorgeht und auch immer mal wieder darauf pocht, schärfere Maßnahmen gegen solche Schiffe durchzusetzen. Und damit will Frankreich den Druck auf Moskau ausüben, die Schattenflotte schwächen und zeigen, dass die Marine eben fähig ist, zu agieren. Es ist also auch ein politisches Signal und Frankreich unterstreicht mit solchen Operationen auch den Anspruch, bei der europäischen Sicherheits- und Verteidigungspolitik eine Führungsrolle zu übernehmen.
2: Und gelingt es tatsächlich, die russische Schattenflotte mit solchen Abfangaktionen zu dezimieren, Callum McKenzie?
10: Ja, die Schattenflotte ist ja nicht Teil der russischen Marine. Sie ist eher ein globales Netzwerk von Schiffen, die oft unter falscher Flagge segeln, die nicht von den branchenüblichen Firmen versichert sind. Oft gehören sie offiziell irgendwelchen Briefkastenfirmen in Staaten, die nicht so genau hinschauen. Und das sind weltweit Hunderte, wenn nicht Tausende Schiffe, die eben sozusagen in den Schatten agieren und sanktionierte Güter nicht nur für Russland, sondern auch etwa für den Iran oder Nordkorea transportieren. Aber hinter diesen Schiffen stehen am Ende doch oft private Unternehmer mit einem Interesse am Profit. Und ich denke, Aktionen wie diejenige jetzt von Frankreich sollen diese abschrecken. Es ist unklar bislang, ob Russland dadurch nun weniger Schiffe zur Verfügung hat. Sowas ist schwer zu messen. Es kann aber auch sein, dass diese privaten Anbieter für ihre Dienste von Russland mehr verlangen. Also der Ölexport soll für Russland teurer und weniger gewinnbringend werden, was ja auch die übergeordnete Strategie des ganzen westlichen Sanktionsregimes ist.
2: Russland hat Maßnahmen angekündigt. Was heißt das?
10: Russland spricht davon, diese Schiffe, wenn nötig, auch militärisch zu verteidigen. Und wir haben auch gesehen, dass Russland in der Ostsee und auch im Ärmelkanal diese Tanker teilweise von seinen Kriegsschiffen hat eskortieren lassen. Aber durch den Ärmelkanal fahren jeden Monat Dutzende dieser sanktionierten Schiffe. Die russische Kriegsmarine hat nicht die Kapazität, sie alle zu eskortieren. Und daher können wir erwarten, dass Frankreich oder auch Großbritannien weiterhin solche punktuellen Abschreckungseinsätze durchführen werden.
2: Aus Moskau Callum McKenzie und aus Paris Zoe Geisler. Die EU verschärft im Rahmen des Asyl- und Migrationspakts ihre Einwanderungsgesetze. Kontrollen an den Außengrenzen wurden bereits verstärkt, Kurzverfahren an der Grenze eingeführt und die Verfahren, wo immer möglich, beschleunigt. Nun schließt die EU eine weitere Lücke. Die Rückführung von abgewiesenen Asylsuchenden. Abschiebungen sollen auch in Drittstaaten möglich sein. Viele nationale Regierungen fordern das seit längerem. Ob das Modell allerdings in der Realität auch Wirkung erzielt, ist alles andere als gewiss. Aus Brüssel EU-Korrespondent Charles Lieper.
11: 3 von 4 Eingewanderte in die EU, deren Aufnahmegesuch abgelehnt wurde, verbleiben in einem EU-Land. Bei der Rückführung haben alle Länder im Schengen-Raum als auch die Schweiz ein Durchsetzungsproblem, weil nur wenige Asylsuchende von ihrem Heimatland wieder aufgenommen werden. Seit Jahren wird fieberhaft nach Modellen gesucht, Abhilfe zu schaffen. Die EU-Mitgliedstaaten und das EU-Parlament schaffen nun die rechtlichen Grundlagen, dass Asylsuchende auch in Drittstaaten außerhalb Europas abgeschoben werden können. Das Gesetz sieht weitere Sanktionsmaßnahmen vor. Abgewiesenen Gesuchstellern können Reisedokumente entzogen werden, damit sie nicht in ein anderes Land weiterziehen. Ausschaffungshaft bis 2 Jahre ist möglich oder Einreiseverbote bis 20 Jahre, was nach erfolgreicher Abschiebung verhindern soll, dass die gleiche Person ein neues, zweites Asylgesuch einreicht. Das soll abschreckend wirken. Auch der Schweizer Bundesrat will Rückführungen beschleunigen. Er gab darum bei Experten ein Gutachten in Auftrag, die von der EU angedachten Modelle zu bewerten. Fazit des Berichtes im April: Die Auslagerung von Asylverfahren und Wegweisung in Drittstaaten habe erhebliche Hürden. Gar nicht unbedingt rechtliche Hürden, sondern enorme Hürden bei der Umsetzung. Im Expertenbericht steht, ein solches Modell müsse über längere Zeit funktionieren, was stabile Beziehungen zum Zielland der Auslagerung voraussetzt, sowie einen breiten politischen Konsens in den beteiligten Staaten über ein solches Modell. Der wesentliche heikle Punkt betrifft nämlich das Gegengeschäft mit interessierten Drittstaaten. Für Länder wie Uganda, Usbekistan oder Kirgisistan werden rein finanzielle Anreize kaum ausreichen, solche Rückführungszentren zu eröffnen. Sie erwarten im Gegenzug großzügige Visa-Erleichterungen für ihre Landsleute. Ein heikler Pfad für die EU. Selbst Befürworter solcher Ideen anerkennen große Unsicherheiten, namentlich in Bezug auf politische Stabilität in Partnerländern. Einen abschreckenden Effekt hätten solche Rückführungszentren zudem nur, wenn eine große Zahl von Asylsuchenden abgeschoben werden könne. Das sind alles gewichtige Vorbehalte gegenüber Rückführungszentren in Drittstaaten. Einige EU-Länder, Frankreich etwa oder Spanien, haben darum ihre Folgerungen bereits gezogen. Sie kommen zum gleichen Schluss wie der Schweizer Bundesrat. Sie unterstützen das Modell, glauben aber nicht an dessen Realisierung. Der Nutzen sei zu klein, die Kosten viel zu hoch. Auf der anderen Seite können die Befürworter, namentlich in Deutschland, Dänemark oder Österreich, nun endlich den Beweis antreten, dass alle Skeptiker falsch liegen.
2: Die deutsche FDP sucht den Weg aus der Bedeutungslosigkeit. Richten soll es der neue Parteichef, der 74-jährige Wolfgang Kubicki. Die Delegierten haben ihn am Wochenende zum neuen Vorsitzenden gewählt. Allerdings verlief die Wahl nicht ohne Nebengeräusche. Sozusagen in letzter Minute forderte ihn EU-Parlamentarierin Marie-Agnes Strack-Zimmermann heraus und erhielt einen beachtlichen Teil der Stimmen. Aufbruch und Einigkeit klingt anders. Thorsten Holzhauser ist Historiker und Politikwissenschaftler. Ich habe ihn gefragt, Wolfgang Kubicki wird in den Medien als Rechtspopulist bezeichnet, als Hau drauf, als jemand, der sich mit Treffen, Äußerungen Gehör verschafft. Wer ist der neue FDP-Parteichef?
12: Ja, Herr Kubicki ist tatsächlich ein sehr erfahrener Politiker der deutschen Liberalen, der schon längere Zeit auch zur ersten Reihe gehört, unter anderem auch als stellvertretender Parteichef und auch als Vizepräsident des Bundestags. Er ist bekannt als ein Politiker, der bisweilen polarisiert, Tacheles redet, auch gerne mal einen raushaut. Und ich würde sagen, Populismus ist für ihn kein Fremdwort, ist für ihn aber auch kein Schimpfwort. Also das ist eher eine politische Strategie, die man auch einsetzen kann für ihn, um eben auch politische Aufmerksamkeit zu erzeugen.
2: Wolfgang Kubicki ist 74 Jahre alt. Ist es sinnvoll, dass die FDP nicht auf eine jüngere Kraft setzt?
12: Naja, ob das sinnvoll ist, weiß ich nicht. Auf jeden Fall ist es die Strategie, auf das bekannteste Gesicht der Liberalen zu setzen. Und das ist Kubicki im Moment wahrscheinlich schon. Er zusammen mit seiner Gegenkandidatin Marie-Agnes Strack-Zimmermann sind die Persönlichkeiten, die man auch über die Partei hinaus in Deutschland am stärksten wahrnimmt.
2: Nur knapp 60% der Delegierten haben für Wolfgang Kubicki gestimmt. Überraschungsherausforderin Marie-Agnes Strack-Zimmermann errang einen Achtungserfolg mit fast 40% der Stimmen. Was zeigt das über den Zustand der Partei?
12: Naja, ich würde zunächst einmal sagen, dass es eine solche Kampfkandidatur um den Parteivorsitz gab, ist erstmal nichts Verwerfliches. Für eine Partei, die für Wettbewerb steht, ist es eigentlich auch passend. Man hat aber doch gesehen, dass der Kampf zwischen den beiden sehr polarisiert geführt wurde, dass beide auch nicht gerade zimperlich miteinander umgegangen sind, jetzt auch im Nachgang der Wahl. Und von daher sieht man schon, dass die Partei relativ polarisiert ist inhaltlich und dass sie zum Teil auch tatsächlich zerstritten ist.
2: Wo verlaufen denn die Bruchlinien innerhalb der Partei?
12: Naja, man kann, glaube ich, schon zwei verschiedene Strategien ausmachen. Das eine ist die Strategie, für die Herr Kubicki jetzt sehr stark steht, eher das konservativ-liberale Spektrum anzusprechen mit bürgerlichen Positionen, die gleichzeitig auch sehr lautstark vorgetragen werden. Das zielt insbesondere auf CDU-Wählerinnen und CDU-Wähler, die enttäuscht sind vom Kurs der Großen Koalition und zieht zugleich auch auf AfD-Wählerinnen und AfD-Sympathisanten, die man hier ansprechen möchte. Das Gegenlager ist eher das sozialliberale Lager oder das Lager, was sich stärker auch in der seriösen Mitte positionieren will und unter anderem auch regierungsfähig bleiben will, hin auch zur linken Mitte, also zu Sozialdemokraten und Grünen. Das sind im Grunde die zwei Großgruppen, die jetzt um den strategischen Kurs auch ringen.
2: Sie haben die AfD angesprochen. Eine Zusammenarbeit mit der AfD schließt Wolfgang Kubicki aus. Er sagt aber auch, es brauche keine Brandmauer, um sich von der AfD abzugrenzen. Das tönt schwammig. Wie steht Kubicki zur AfD?
12: Also ich würde ihm schon mal stark abnehmen, dass er tatsächlich keine Zusammenarbeit mit der AfD plant. Ich würde eher annehmen, dass im Moment die Strategie ist, AfD-Wählerinnen und AfD-Wähler möglichst anzusprechen, möglichst auch sich offen zu zeigen, indem man die Partei, der sie ihnen zuneigen, nicht ausschließen will. Deswegen weg von der Brandmauer hin zu einem normalen Gespräch auch mit der AfD. Das ist eine Strategie, die sicherlich auch riskant ist, denn man hat schon gesehen, dass diese Aussage von Herrn Kubicki innerhalb der FDP sehr stark polarisiert und dass es letztendlich auch sehr schwierig ist, sich auf der einen Seite offen zu zeigen gegenüber der AfD und ihrem Umfeld und gleichzeitig hier auch eine Grenze darzustellen. Also das ist relativ schwierig, hier die Balance zu halten.
2: Über Jahre, wenn auch mit Unterbrüchen, war die FDP an der deutschen Regierung beteiligt. Seit 2025 ist sie nicht mehr im Bundestag vertreten, weil sie an der 5%-Hürde scheiterte. Ihre Einschätzung, kann Wolfgang Kubicki die FDP aus der Bedeutungslosigkeit holen?
12: Das muss man jetzt sehen. Im Moment sind eigentlich die Rahmenbedingungen relativ günstig. Die Große Koalition ist im Moment relativ unbeliebt und hat doch einige Enttäuschungen hinterlassen, gerade bei wirtschaftsliberalen, bürgerlichen Menschen, die sich jetzt eben auch die FDP wieder als Alternative zuwenden könnten. Und auf der anderen Seite stehen jetzt wichtige Wahlen in Ostdeutschland an, wo ein solcher Kurs, wie ihn Herr Kubicki anstrebt, auch tatsächlich funktionieren kann. Es ist aber alles letztendlich hundertprozentig riskant, es ist offen. Insbesondere ist die Frage, inwiefern dieser Kurs jetzt auch von der Partei mitgetragen wird und wie schnell es jetzt gelingt, auch tatsächlich die Reihen zu schließen und hier die Partei insgesamt auch für diesen neuen Kurs zu mobilisieren.
2: Falls es der FDP nicht gelingt, wieder über die 5% Wähleranteil zu kommen, etwas ketzerisch gefragt, wie groß wäre der Verlust für Deutschlands Politlandschaft?
12: Eine Partei zu verlieren, die im demokratischen Spektrum steht, ist immer schwierig, zumal es diese spezifische Mischung der FDP, also Wirtschaftsliberalismus und gesellschaftlichen Liberalismus, so in Deutschland nicht nochmal gibt. Auf der anderen Seite gibt es auch andere Parteien, die jetzt auch schon in den Startlöchern stehen, um die früheren liberalen Wählerinnen und Wähler auch einzusammeln. Inwiefern das ein Verlust ist, kann ich nicht beurteilen oder will ich auch nicht beurteilen, aber man sieht schon, dass es diese spezifische Mischung der FDP so nicht nochmal gibt.
2: Sagt Thorsten Holzhauser. Er forscht insbesondere zur Demokratie- und Parteiengeschichte und ist Geschäftsführer der parteiunabhängigen Stiftung Bundespräsident Theodor Heuss Haus. Sie hören das Echo der Zeit. Weiter geht's in Dänemark, das mit der neuen Regierung europäischer wird, und im Südsudan, wo ein neuer Bürgerkrieg droht. Dänemark hat nach wochenlangen Verhandlungen eine neue Regierung. Einiges bleibt beim Alten. Die bisherige sozialdemokratische Ministerpräsidentin Mette Frederiksen macht weiter, ebenso der moderate Außenminister Lars Løkke Rasmussen. Und doch verändert sich in Dänemark gerade sehr viel. Das Land rückt nach links und näher an die EU heran. Die Analyse von Nordeuropa-Korrespondent Bruno Kaufmann.
13: Eigentlich sind es sich die Däninnen und Dänen gewohnt, wenn es schnell geht, mit dem Wählen wie auch mit dem Bilden einer Regierung. Und so rief die langjährige Regierungschefin Mette Frederiksen Ende Februar vorgezogene Neuwahlen aus und setzte diese auf einen Termin 3 Wochen später an. Dies, um die politische Unsicherheit angesichts der angespannten geopolitischen Situation möglichst kurz zu halten. Im Osten engagiert sich der nordische Kleinstaat seit 2022 sehr aktiv an der Seite der Ukraine gegen die russischen Angreifer. Und im Westen muss sich Kopenhagen sputen, um die unerwünschten Avancen der USA auf Grönland, das zum dänischen Königreich gehört, abzuwehren. Doch die Däninnen und Dänen wollten es anders und wählten am 24. März ein Parlament, bestehend aus 12 verschiedenen Parteien und ohne klare Mehrheitsverhältnisse. Deshalb dauerte es nun volle 10 Wochen, ein neuer dänischer Rekord, bis Frederiksen und die Parteispitzen von 3 weiteren Parteien heute Nachmittag ihr neues Regierungsteam und eine neue politische Ausrichtung präsentieren konnten. Sie stellten ein Team vor, das im Parlament nur über eine Minderheit von 82 der 179 Sitze verfügt und deshalb auf die Unterstützung weiterer Parteien angewiesen ist. Der neuen Regierung und ihrer Politik gemeinsam ist, sie rücken das Land nach links. Die seit dem Jahre 2022 regierende Zentrumskoalition wird durch eine Mitte-Links-Koalition abgelöst. Dazu gehören neben Sozialdemokraten und Moderaten auch die Linksliberalen und die Sozialisten. Die fehlenden Unterstützungsstimmen im Parlament kommen von den Grünen und den Postkommunisten. Und auch politisch rückt das nordische Land nach links. Die Landwirtschaft soll ökologischer, die Klimaziele ambitiöser und der Wohlfahrtsstaat großzügiger werden. Besonders bemerkenswert, künftig sollen Zahnarztbesuche kostenfrei sein. Als Anker im politischen Zentrum bleiben sich Mette Frederiksen und Lars Løkke Rasmussen in wichtigen Bereichen aber auch treu. Etwa beim eingeschlagenen militärischen Aufrüstungskurs, bei der seit Jahren äußerst restriktiven Migrationspolitik und dem eingeschlagenen Kurs, Grönland im Kampf gegen die Großmächte tatkräftig zu unterstützen. Vor allem aber setzt die neue Regierung in Kopenhagen ihren Annäherungskurs an Brüssel fort. Weg von alten Ausnahmebestimmungen hin ins politische Zentrum der EU. Zum Beispiel in Fragen der Sicherheitspolitik und der Migrationspolitik. Dänemark wird mit dem heute vorgestellten Team und dessen Programm noch etwas europäischer. Und umgekehrt könnte dieser dänische Brückenschlag zwischen strikter Außen- und Migrationspolitik einerseits und einer ambitiösen Umwelt- und Sozialpolitik auch in der EU Schule machen.
2: Der Südsudan, der jüngste Staat der Welt, droht erneut im Chaos von Gewalt und Hunger zu versinken. Seit 2011 ist das ostafrikanische Land unabhängig vom Sudan. Doch schon zwei Jahre später entflammte ein Bürgerkrieg, der erst 2018 beendet wurde, auf der Basis eines äußerst fragilen Machtgefüges. In den vergangenen Wochen und Monaten spitzte sich die Gewalt erneut zu und die internationale Gemeinschaft ebenso wie humanitäre Organisationen warnen, der Südsudan stehe erneut am Rande eines Bürgerkriegs mit verheerenden Auswirkungen auf die Bevölkerung. Warum diese Zuspitzung, das habe ich von Afrika-Korrespondentin Sarah Flug wissen wollen.
14: Die Spannung im Südsudan, die sind nicht neu. Neu ist, wie stark sie in den letzten anderthalb Jahren zugenommen haben. Also seit Anfang 2025 eskalierte der Machtkampf an der Staatsspitze in der Hauptstadt Juba. Und seither gibt es immer mehr Kämpfe, besonders im Nordosten des Landes. Deshalb warnt die UNO nun eindringlich vor dieser Rückkehr zur Gewalt. Die Sorge ist, dass sich die Geschichte wiederholt. Auch der letzte Bürgerkrieg, der begann mit einem Machtkampf an der Staatsspitze und breitete sich dann rasch auf weite Teile des Landes aus.
2: Und wer kämpft denn derzeit gegen wen?
14: Im Kern begann der Bürgerkrieg damals als politische Rivalität zwischen Präsident Salva Kiir und seinem Vizepräsidenten Riek Machar. Die beiden kämpften einst gemeinsam für die Unabhängigkeit des Südsudans. Danach aber zerbrach ihre Allianz. Sie einigten sich dann unter internationalem Druck auf dieses Friedensabkommen und bildeten eine gemeinsame Übergangsregierung. Versöhnt aber haben sie sich nie. Also im Gegenteil, im vergangenen Jahr ließ Präsident Kiir den Vize Machar unter Hausarrest stellen und wegen Hochverrats anklagen. Doch anders als beim Bürgerkrieg von 2013 geht es heute längst nicht mehr nur um diese zwei Männer. Also neben den Lagern von Kiir und Machar gibt es jetzt zahlreiche lokale Milizen mit eigenen Interessen. Viele Experten sprechen deshalb heute mehr von einem Flickenteppich bewaffneter Gruppen.
2: Kommt dazu, dass der Südsudan ans Bürgerkriegsland Sudan grenzt? Inwiefern verschärft das die Lage?
14: Der Krieg im Sudan ist nicht die Ursache für die Krise im Südsudan, aber ich würde sagen, er wirkt wie ein Brandbeschleuniger. Wir sehen das vor allem in drei Punkten. Einerseits wirtschaftlich. Man muss sehen, der Südsudan finanziert sich fast vollständig über Öleinnahmen. Dieses Öl wird aber durch eine Pipeline durch den Sudan exportiert. Nun wurde diese Pipeline im Sudankrieg beschädigt. Das heißt, der Südsudan verlor zeitweise rund zwei Drittel seiner Einnahmen. Und damit verschwand gewissermaßen das Schmiermittel des politischen Systems.

0: Die Hälfte der Bevölkerung, Hunderttausende wurden vertrieben. Können Sie schildern, wie sich die Gewalt auf die Bevölkerung auswirkt?
1: Man muss sehen, im Südsudan gibt es vielerorts kaum staatliche Dienstleistungen. Will heißen, wenn ein Spital schließt, gibt es oft kein zweites. Aber genau das passiert derzeit. Mehrere Spitäler mussten in den letzten Wochen schließen, weil sie von Milizen angegriffen und geplündert wurden. Gleichzeitig sind 100.000 Menschen auf der Flucht. Manche wurden bereits zum zweiten oder dritten Mal vertrieben, darunter eben viele Menschen, die aus dem Sudan geflohen sind. Hilfsorganisationen, die berichten, dass viele von ihnen unter Bäumen oder in provisorischen Lagern leben. Und vielerorts geht es inzwischen schlicht ums Überleben. Also Menschen ernähren sich teils von wilden Pflanzen oder Wurzeln, weil sie nichts anderes mehr haben. Und jetzt hat soeben auch noch die Regenzeit begonnen. Das heißt, manche Regionen werden nun wegen Überschwemmungen wochenlang kaum erreichbar sein.
0: Was oder wen, Sarah Flug, bräuchte es, um die Situation im Südsudan zu deeskalieren und einen erneuten Bürgerkrieg zu verhindern?
1: Der wichtigste Schritt wäre, die politischen Gegner wieder an den Verhandlungstisch zu bringen. Viele Vermittler fordern deshalb zuerst einmal die Freilassung von Vize Riek Machar aus dem Hausarrest. Dann könnten die Kirchen eine wichtige Rolle spielen. Sie gehören zu den wenigen Institutionen im Land, die vielerorts noch Vertrauen genießen und auf offene Ohren stoßen. Was die gute Nachricht ist, es handelt sich noch nicht um einen landesweiten Bürgerkrieg. Die schlechte ist, das Zeitfenster, um ihn zu verhindern, wird immer kleiner.
0: Die Einschätzung von Afrika-Korrespondentin Sarah Flug. Das war das Echo der Zeit am Dienstag, dem 2. Juni, Redaktionsschluss 18.39 Uhr. Damian Rast war für die Sendung verantwortlich, für die Nachrichten Mario Sturni. Mein Name Brigitte Kramer. Danke für Ihr Interesse.
2: 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Mein Name Ralf Wicki. Ich wünsche Ihnen einen schönen Feierabend.
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2: Entwarnung in der Region Solothurn. Auf der A1 Richtung Zürich zwischen Niederbipp und Önsingen besteht keine Gefahr mehr durch eine Radkappe auf der Fahrbahn. In der Region Basel auf der A2 Richtung Deutschland Stau ab Hagnau sowie in der Region Zürich auf dem Nordring Richtung St. Gallen ab dem Limmataler Kreuz. Das Bahnhof der Dorischen Ufer bis zum Sport. Savage Garden. To the Moon and Back.

0: 16 Minuten vor 7.
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0: So, jetzt sind sie unterwegs, unsere Fußballer. Die Nationalmannschaft ist heute losgeflogen an die WM in den USA. Normalerweise keine grosse Geschichte, heute aber schon, Reto Held.
2: Der Breel Embolo hat nämlich nicht dürfen mitgehen. Bei ihm hat das sogenannte ESTA heute Morgen von grün auf rot gewechselt, sagt der Verband. Heisst, er hat nicht dürfen einreisen in die USA und hat darum zu Zürich müssen bleiben. Der Verband geht davon aus, dass der Breel Embolo noch heute oder spätestens morgen auch in die USA darf nachreisen. Außerdem Problem ist heute sonst aber alles glatt gelaufen, sagt der Fabio Halbiese, der für uns das Team heute beobachtet hat. Wie war denn die Stimmung gewesen, so kurz vor dem Abflug, habe ich ihn vor der Sendung gefragt.
3: Loco, fast schon gelöst hat es mich gedacht. Die Mannschaft ist gut gelaunt angekommen beim Flughafen und die Spieler haben sich zuerst noch Zeit genommen für die Fans, Selfies und Autogramme hat es gegeben. Die Vorfreude bei allen sei gross auf die WM, meint der Trainer Murat Yakin.
4: Also das war jetzt eine Woche das Eintreffen gewesen mit einem Testspiel, das wir jetzt gut erfolgreich abschließen können, mit einem guten Gefühl. Und von dem her freuen wir uns jetzt, wenn es dann echt losgeht.
3: Schon morgen ist das erste Training im Camp San Diego und am Samstag ist dann das letzte Testspiel, bevor es losgeht gegen Australien.
2: Das Programm ist von heute also wirklich so vorgegeben, es ist durchgetaktet. Was ist in den ersten Tagen das Entscheidende?
3: Dort geht es vor allem darum, anzukommen. Das Klima ist anders, die Zeitumstellung ist auch ein Faktor. Letzten Sommer hat die Nazi genau aus diesen Gründen einen USA-Trip gemacht, um sich eben an diese Sachen zu gewöhnen. Es brauche so 3 bis 4 Tage, bis der Körper umgestellt ist. Zeitumstellung hat aber auch einen Vorteil.
4: Die Zeitdifferenz zur Schweiz war recht angenehm, dass wir ab dem Nachmittagszeit gewusst haben, dass ja in Europa alle am Schlafen sind. Also von dem her haben wir uns mit uns beschäftigen können, mit dem Team uns beschäftigen. Also von dem her war es sehr positiv.
2: Sagt der Murat Yakin und der hat die Ruhe nicht ungern, würde ich mal behaupten. Es soll ja dank dieser Ruhe auch die beste WM werden, die die Schweiz je gespielt hat. Das hat der Murat Yakin auch noch gesagt. Was heisst das genau?
3: Rein sportlich wäre es, dass die Schweiz ins Viertelfinale kommt. Es ist klar, die Gruppenphase muss die Mannschaft überstehen und dann soll es eben endlich klappen, dass man weiterkommt als der Achtelfinale.
2: Und wie soll das passieren?
3: Die Schweizer zählen hier vor allem auf 2 Sachen. Erstens die Erfahrung aus dem letzten Turnier. Es ist schon die 6. WM nacheinander, wo die Schweiz dabei ist. Und das kann helfen bei Gegnern, die weniger Turniererfahrung haben. Und zweitens, der Murat Yakin ist schlicht und einfach überzeugt von der Qualität von seiner Mannschaft.
4: Wir haben uns weiterentwickelt, nicht nur bei den Spielern, auch im ganzen Staff. Also das dürfen wir durchaus so erwägen, dass wir die beste WM von der Schweiz erwarten dürfen. Also von dem her haben wir die Möglichkeiten, von der Art und Weise, wie wir auch spielen, aber auch resultatmäßig.
2: Sagt der Murat Yakin, tönt doch gut und die Schweizer Spieler insgesamt also auch sehr entspannt beim Abflug. Ob es die beste WM von allen Zeiten gibt, kommt der ab dem 13. Juni aus. Dann spielt die Schweiz gegen Katar. Dann fängt die WM dann also für die Schweiz so richtig an. Die Katari haben heute ihr Kader nominiert. Nur gerade 10 Spieler sind noch dabei von der Heim-WM. Und auch der Trainer ist neu, der Julen Lopetegui aus Spanien, will sicher auch eine grosse Geschichte schreiben mit Katar in den USA. Keine Geschichte wird die WM für einen der Schlüsselspieler der Österreicher. Der Christoph Baumgartner fällt aus, weil er sich am Oberschenkel verletzt hat und das nicht mehr rechtzeitig heilt, bevor die WM losgeht. Das hat das Emmeri heute ergeben. Der Baumgartner ist vorne bei den Österreicher gesetzt, hat eine starke Saison bei Leipzig, einem der Spitzenteams in der Bundesliga, also gespielt. Und keine grosse Geschichte ist bis jetzt auch das Testspiel, das wir live zeigen auf SRF 2. Dabei könnte es doch eigentlich eins sein. Tönen tut es auf jeden Fall super. Kroatien gegen Belgien ist das Duell von 2 Grossen in Europa, wo beide einiges von der WM erwarten. In der 38. Minute ist Belgien mit 1-0 in Führung gegangen. Der Doku hat vorbereitet, den Tielemans eingeschoben. Belgien verdient 1-0 vor. Sonst ist aber nicht allzu viel passiert. Die zweite Halbzeit geht dann so um die los live zu sehen auf SRF 2. Und damit zu weiteren grossen Geschichten. Im Velofahren hat Marlene Reusser heute fast eine ganz grosse Geschichte geschrieben. Im Bergzeitfahren beim Giro d'Italia ist sie zweit geworden, geschlagen nur von der Olympiasiegerin der Anna van der Breggen aus Holland. Die beiden sind jetzt auch im Gesamten auf den Plätzen 1 und 2. Eine grosse Geschichte ist Tour de Suisse in dieser Saison, auch wenn man auf die Startliste schaut. Der Tadej Pogacar, der Primož Roglič und auch der Tom Pidcock sind alle gemeldet. Superstars kommen also, auch weil man es angepasst hat, die Tour de Suisse. Nur noch 5 statt 8 Etappen wie bis jetzt. Die gleiche Ort, wo die Etappe losgeht und wieder ins Ziel kommt, durch das auch weniger Kosten, erklärt der Tourdirektor, der Olivier Sen.
5: Die lange Rundfahrt wird immer schwieriger, auch für die Athleten. Die tun sich heute mehr in Höhentrainings vorbereiten, wieder eigentlich rennen. Also, da war schon ein bisschen Druck, auch kürzer zu werden. Der Etappenort, für die ist es auch schwieriger geworden, ihren Platz zu finden. Für uns ist es schwieriger geworden, einen Etappenort zu finden, wo Start oder Ziel machen. Und der dritte Punkt sind finanzielle Überlegungen gewesen. Also, die Kosten steigen laufend. Und wir haben auch ein Konzept gesucht, wo wir auch auf der Kostenseite ansetzen. Wie bringen wir Kosten ab, ohne dass wir die Qualität vom Gesamtprodukt, aber auch die Qualität von der Sicherheit zum Beispiel und vom Velorennen gefährden. Und ich glaube, mit dem neuen Konzept haben wir ganz viel von diesen Punkten können unter einen Hut bringen.
2: Sportlich sieht das einmal schon mal gut aus. Die erste neue sättige Tour de Suisse geht dann morgen in 2 Wochen zu Sondrio, zu Italien los. Und im Tennis haben 3 heute schon im Halbfinale vom French Open das geschafft, nämlich eben eine grosse Geschichte zu schreiben. Der Alexander Zverev gewinnt locker in 3 Sätzen, obwohl man Rafael Nadal aus Spanien doch einiges zugetraut hat. Der Zverev wird aber immer mehr zum Top-Favorit, auch weil das Duo Alcaraz-Sinner verletzt aufgegeben oder abgesagt hat. Bei den Frauen gibt es eine grosse Geschichte im Halbfinale, weil eine Russin gegen eine Ukrainerin spielt, was fast nie mehr möglich ist, weil viele Sportarten Russland gesperrt haben wegen dem Krieg gegen die Ukraine. Geht im Tennis noch. Darum spielt also die Mira Andreeva jetzt gegen die Marta Kostoyuk. Und Andreeva ist die klare Favoritin. Erstens ist die Russin die beste Spielerin auf Sand in dieser Saison und zweitens ist Kostyuk zum allerersten Mal bei einem Grand-Slam-Turnier so weit gekommen.

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1: Auf der Nord-Süd-Achse ist der Gotthardtunnel Richtung Süden wegen eines Pannenfahrzeugs gesperrt. In der Region Basel auf der A2 Richtung Deutschland Stau ab Hagnau. Stau in der Region Zürich auf dem Nordring Richtung St. Gallen ab Affoltern sowie in der Ostschweiz auf der A1 Richtung St. Gallen zwischen Münchwilen und Wil. Dies wegen eines defekten Lastwagens.
2: Die Nachrichten von SRF um 7 mit Michael Wieland. Der Kanton Graubünden erhält Unterstützung im Kampf gegen die Mafia. Das Bundesamt für Polizei, FEDPOL, stelle dazu Ressourcen zur Verfügung, sagte der Bündner Regierungsrat Peter Peier. Er habe sich kürzlich mit Bundesrat Beat Jans und FEDPOL-Direktorin Eva Wildig-Gordes ausgetauscht. Beim Gespräch sei es besonders darum gegangen, wie die beschränkten Ressourcen auf Bundes- und Kantonsebene besser koordiniert werden könnten, um organisierte Kriminalität zu bekämpfen. In der Bündner Gemeinde Roveredo waren im Februar bei einer internationalen Drogenrazzia mehrere mutmaßliche Mafiosi verhaftet worden. Sie hatten ihren Wohnsitz in der Gemeinde und sollen in Verbindung zur italienischen Mafia stehen. Der Nationalrat will, dass ausländische Touristinnen und Touristen mehr Waren in der Schweiz einkaufen. Er will deshalb die Obergrenze senken, ab der bei einer Ausreise die Mehrwertsteuer zurückgefordert werden kann. Heute müssen Touristinnen und Touristen für mindestens 300 Franken einkaufen, damit sie die Mehrwertsteuer zurückfordern können. Der Vorstoß des Luzerner Mitte-Politikers Leo Müller will diese Mindestsumme auf 150 Franken halbieren. SP und Grüne lehnen dies ab. Sie sagen, nicht die breite lokale Wirtschaft würde davon profitieren, sondern ohnehin schon starke Segmente, wie zum Beispiel Schmuck. Der Vorstoß geht nun in den Ständerat. Zwei kürzere Meldungen. Die Fluggesellschaft Swiss setzt ihre Flüge von und nach Tel Aviv noch länger aus als ursprünglich geplant, nämlich bis am 1. August. Die Swiss schreibt, das habe operationelle Gründe. Die Lufthansa-Gruppe, zu der die Swiss gehört, werde die israelische Stadt teilweise schon im Juni wieder bedienen. Die Flüge würden aber nur schrittweise wieder aufgenommen. Und der Kanton Thurgau hat laut Mitteilung 3 archäologische Gegenstände an die kolumbianische Botschaft übergeben. Koordiniert habe das die Fachstelle Internationaler Kulturgütertransfer und Raubkunst des Bundes. Beim Amt für Archäologie des Kantons seien über Jahrzehnte immer wieder Objekte aus fremden Ländern abgegeben worden. Nun habe man unter anderem einen spätantiken Krug zurückgegeben. US-Präsident Donald Trump setzt einen engen Vertrauten an die Spitze der Geheimdienste. Er hat Bill Pawlty zum interimistischen Direktor der nationalen Geheimdienste ernannt und damit als Nachfolger von Tulsi Gabbard, die ihren Rücktritt angekündigt hatte. Pawlty leitet derzeit die Aufsichtsbehörde für den Hypothekenmarkt. Seine Position nutzte er auch, um mit Verfahren politische Gegnerinnen und Gegner Trumps anzugreifen. Erfahrung im Bereich nationale Sicherheit und Geheimdienste hat er nicht. Sollte Trump Bill Pawlty offiziell für das Amt als Geheimdienstchef nominieren, müsste der Senat ihn bestätigen. Das Wetter. Heute gibt es verbreitet Schauer und teils kräftige Gewitter. Morgen wird es dann zunehmend sonnig bei 20 Grad, im Süden 26 Grad. Das waren Nachrichten von Radio SRF. Verantwortlich Simon Richle.
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1: Schönen und einen guten Dienstagabend. Heute fange ich an mit einer gewagten Behauptung. Der Sommer ist wahrscheinlich die Jahreszeit, wo die Menschen während Monaten probieren abzunehmen, für sich nachher freiwillig abzuziehen. Die meisten Probleme vom Leben haben also nicht mit Kleidern zu tun. Aber vielleicht ausser jetzt, wenn plötzlich weniger Stoff getragen wird, dafür umso mehr Mut gebraucht wird. Und 1960 ist ein Lied zu einem Welthit geworden. Nicht, weil es musikalisch besonders genial gewesen wäre, sondern weil Millionen von Menschen sofort kapiert haben, um was es geht. Eine junge Frau hat einen neuen Bikini. Eine ganz kleine. Und jetzt traut sie sich nicht, den Bikini am Strand zu zeigen. Ich meine, sind wir ehrlich, das ist 60 Jahre her. Aber das Gefühl, das können wir doch bis heute nicht gut genug, zu dick, zu dünn, zu alt, gibt's irgendetwas. Und genau darum ist aus dem lustigen Sommerlied ein Welthit geworden ist. Weil es eigentlich gar nicht vom Bikini handelt, sondern von uns, von unserem Versuch, uns zu zeigen. Und manchmal trotzdem lieber hinter einem Badtuch hocken bleiben. Und so wünsche ich Ihnen jetzt einen willkommenen Abend hier in der Feierabend mit Itzi Pizzi Tini Wini Yellow Polka Dot Bikini. Ihr Begleiter, der Ralf Wicki.

0: der wunderbare Michael von der Heide. Tage werden noch immer länger, noch gut 3 Wochen lang. Der Sommer hat aber schon mal einen grossen Auftritt gehabt letzte Woche und vielleicht gibt das jetzt auch ein spezielle Luft für mal wieder ein gutes Buch. Was vielleicht etwas für Sie wäre, das meint zu wissen unsere Fachjury aus Profileserinnen und Lesern, die jeden Monat die 5 besten Bücher küren. Wir reden heute Abend in unserer Literatursendung darüber. Und Danit König gibt eine kleine Kostprobe.
1: Ganz zuoberst auf dem Bücherstapel liegt dem Lukas Bärfuss sein neues Buch, «Königin der Nacht». Er erzählt hier drin von seiner verstorbenen Mutter, die bettelarm war, vulgär, zynisch und ihren Sohn abgelehnt hat. Eine sehr intensive Lektüre, die auch politischen Gesprächsstoff bietet, weil der Bärfuss thematisiert den fragwürdigen Umgang in der Schweiz mit mittellosen Menschen in der Vergangenheit.
0: Und ebenfalls politisch wird es auch im 2. Buch, das heute im Literaturclub vorgestellt wird, und zwar von der Niederländerin Safa El-Khanoussi. Der Roman von ihr heisst «Europa». Und das käme aus dem Arabischen und verweise auf das Thema von dem Buch, nämlich «Europa». Ein hochaktuelles Buch, das ausnehmend gut geschrieben sei, sagt Danit König.
1: Es liest sich wie ein Kriminalroman, aber entpuppt sich dann eben als keine. Die Marokkanerin Salome verschwindet spurlos aus Amsterdam. Die Menschen in ihrem Umfeld, auch ihr Sohn, rätselt über ihr Verschwinden. Doch im Kern geht es gar nicht, wo sie abgeblieben ist, sondern was für eine Geschichte sie mit sich bringt und auch was für eine Geschichte ihre Freunde und auch die Menschen in ihrem Umfeld. Weil Safa El-Khanoussi interessiert sich für den Blick von Menschen aus Marokko, aus Algerien, aus Tunesien, die nach Europa gekommen sind, um hier eine bessere Zukunft zu haben.
0: Das also zum Buch von der Safa El-Khanoussi, wo heute Abend mit anderen zusammen in unserer Literatursendung vorgestellt wird. Alle Angaben zu den Büchern, die es zu entdecken gibt, die finden Sie natürlich auch im Netz unter srf.ch, Stichwort SRF Bestenliste Juni.

Gotthard, Love Soul und Matter. Und es gibt doch Songs, die sind eigentlich gar nicht wirklich Songs, sondern eher so eine Art Zustand. Vielleicht für Abend, vielleicht Freunde, Sommer oder vielleicht auch die feste Absicht, sich heute nicht mit allen Problemen der Welt zu beschäftigen. Und der Baschi hat in diesem Zustand drei Buchstaben gegeben, LSG. Und ja, sind wir ehrlich, manchmal braucht das Leben ja gar nicht viel mehr. Erwachsen sein heisst manchmal einfach nur an alles denken müssen. Und LSG erinnert uns daran, dass man das gelegentlich auch ein bisschen darf lassen. Da ist er, der Baschi. Mit sehr viel Selbsthumor. Genial.

Was für eine Stimme, was für ein Song. Mavis Staples ist das gewesen, Touch My Heart. SRF Verkehrsinfo von 19.30 Uhr. Auf der Nord-Süd-Achse ist der Gotthardtunnel Richtung Süden wegen eines Pannenfahrzeugs gesperrt, daher 2 Kilometer Stau vor dem Nordportal. Und in der Region Basel auf der A2 Richtung Deutschland Stau ab Hagnau wegen eines defekten Lastwagens im Schwarzwaldtunnel.

0: hatte keine Lust, Schuhe zu putzen. Darum ist er Musiker geworden. Der Rod Stewart hatte ja einen Fußball-Profi-Vertrag gehabt. Und dann hat er dort so eine Art Stiftung gemacht und musste seinen Kollegen am Morgen dort die Schuhe putzen. Und das hat ihm gar nicht gepasst. Das würde ich auch nicht wollen. Auf jeden Fall, es ist schön, geht's nicht. Der Motown Song ist das gewesen. Jetzt zu etwas ganz anderem. Wir gehen raus. Ich bin sicher, viele von Ihnen haben, die jetzt zuhören, haben schon mal vielleicht freiwillig Landdienst geleistet. Als Jugendliche, als Jugendliche. Und vielleicht sind Sie in der Ferien auf einem Bauernhof gesehen, mitschaffen. Für Kost und Logis und ein bisschen Geld. Auf dem Feld heuen oder Kühe am Morgen früh im Stall melken, statt lang auszuschlafen. Seit 80 Jahren gibt es den Freiwilligen Landdienst schon. Für die jungen Menschen immer ein Erlebnis.
1: Mir hat es schaurig gut gefallen, weil die Leute sehr nett waren. Die ersten paar Tage waren schaurig streng. Und sonst ist es eigentlich immer lustig zugegangen.
2: Mir hat es auch gut gefallen. Wir haben zwar viel arbeiten, aber das habe ich gut daran gefunden. Und ich habe mich gefühlt, wie, als würde ich zu dieser Familie gehören.
0: Das tönt so aus dem letzten Jahrhundert. Das natürlich auch. Stimmen aus einer Schulklasse aus Terwil, Basel-Land, von 1981. Und das ist ein Weile her. Und heute sagt man in den Landdienst sprachübergreifend Agri-Viva. Und auch heute noch arbeiten viele Jugendliche in den Ferien auf einem Bauernhof mit. Junge Menschen aus der Stadt und Agglomeration können quasi aus ihrer Bubble rauskommen und das Leben auf dem Land können lernen. Sie haben Haufen Erfahrungen, die sie dort sammeln können. Und so ein Bauernbetrieb, wie der funktioniert, das lernen sie ebenfalls. Das sagt der Agri-Viva-Präsident Hans-Peter Renkli.
3: Häufig sind es wirklich Jugendliche so zwischen 14 und 20, die einerseits während ihrer Schultätigkeit in Form von einem Praktikum mal Landdienst erleben, ein Sozialpraktikum machen oder dann ihre Ferien, wenn sie sinnvoll nutzen.
0: Und das Interessante, aber nicht so unabwegige, der freiwillige Einsatz, der sich trotz der digitalen Welt, wo sich vor allem die Jungen drin bewegen, ganz und gar nicht ein Auslaufmodell. Im Gegenteil.
3: Es ist definitiv kein Auslaufmodell, weil es ist extrem wichtig, dass wir die Gräben, die längst entstehen zwischen Stadt und Land, können zuschütten. Es braucht ein Verständnis füreinander und voneinander mit einem Erleben von Arbeiten, mit dem, was man auch die Hände mal in den Dreck hinein hat, mal ein Rüebli ernten, auch auf Sachen pflanzen, mal sieht, wie Lebensmittel entstehen. Und das ist wichtig, dass das Jugendliche auch erleben.
0: Der Hans-Peter Rengli ist das gesehen. Wie hat sich der Austausch auch in diesen Jahren entwickelt? Wie funktioniert der heutige Landdienst? Darüber haben wir heute am Vormittag in der Sendung Treffpunkt berichtet. Die Sendung, wenn Sie sie nachhören wollen, die ist parat für Sie auf srf1.ch.

0: Rolls-Royce. Das ist die Combo, die Car Wash gemacht hat. Also so ein funky Song. Und sie hat natürlich auch ein Handling für die wunderschöne Ballade. Es ist eine digitale Seuche. Und eine, die immer schlimmer wird, nämlich Phishing. Es vergeht kaum einen Tag, wo es nicht so ein Phishing-Mail im Posteingang gibt. Eins, das auftaucht, oder ein SMS angeblich im Namen von der Post, von der SBB oder von einer Bank. Manchmal furchtbar plump, manchmal clever gemacht mit Logo und allem drum und dran. Und am Schluss vom Tag wollen die Betrüger alle nur das Gleiche, nämlich, dass wir auf einen Link klicken, unsere Kreditkarten oder Kontodaten preisgeben und uns dann noch Strich und Faden abzocken. Um jetzt diesen Betrüger das Leben ein bisschen schwer zu machen, haben die Banken zusammen mit der Polizei eine Präventionskampagne gestartet. Mit der Linda. Die Linda, das ist eine Fischerin, die uns vor Phishing schützen soll. Lea Burger vom Espresso-Team berichtet.
1: Gelbe Fischerhose, rote Pulli, ein freundliches Lachen. Die Fischerin Linda schaut sympathisch vom Plakat oder schwenkt den Fisch im TV-Spot. Mit ihrem Namen als Eselsbrück sollen wir alle sensibilisiert werden, um den Betrügerinnen und Betrüger nicht ins Netz zu geraten. Der Pascal Simme ist Chef Prävention der Kantonspolizei Schweiz und im Vorstand vom Verein Card Security, der die Kampagne lanciert hat. Zu der Fischerin Linda sagt auch:
2: Es war unser Ziel, die 5 wichtigsten Verhaltensbotschaften möglichst kompakt und einprägsam an die Bevölkerung können zu übermitteln. Und mit dem Namen Linda und den entsprechenden Buchstaben, die immer den Anfang eines Merksatzes bilden, funktioniert das in der Praxis aber sehr gut.
1: Wie früher noch mit der Gabi im Nothelferkurs, kann man sich heute mit den 5 Buchstaben von der Fischerin Linda einfacher merken, auf was man achten sollte im Umgang mit Debit- oder Kreditkarten und Phishing-Mails, damit man nicht reinrasselt. Buchstabieren wir den Namen Linda also mal durch. L wie Links und Anhang von E-Mails misstrauen, nicht einfach draufklicken. Dann I wie Inhalt kritisch prüfen. N wie neutrale Anreden anzweifeln, also wenn zum Beispiel liebe Frau / lieber Herr steht und dann erster Name. Dann D wie Dringlichkeit hinterfragen, sich nicht stressen, auch wenn es gemäss Absender schnell gehen muss. Und A wie Absender überprüfen. Das zusammen gibt eben Linda. Gerade weil es immer mehr digitale Zahlungsmöglichkeiten gibt, sei es mit dem Kärtchen per Twint oder QR-Code, nimmt auch das Risiko von einem Cyberbetrug zu. Und das kann uns allen passieren. Eine Umfrage vom Meinungsforschungsinstitut GFS Bern macht deutlich, egal ob alt oder jung, arm oder reich, das spielt keine Rolle, ob man auf den Betrug reingeht oder nicht. Die Umfrage zeigt aber auch, Leute, die häufig online mit ihrem Bankkärtchen shoppen, die sagen tendenziell unvorsichtiger als solche, die das nur ab und zu machen. Das Gewohnheitstierli Mensch, der unvorsichtig wird und darum eine Gefahr für sich selber.
2: Man muss natürlich schon sehen, die Infrastruktur im Bereich der Kartenzahlungen, was Technik betrifft, ist heute so sicher wie noch nie voran. In den allermeisten Fällen, wo wir Betrugsopfer haben, ist es de facto Mensch, der halt einfach mittels sehr raffinierten Methoden getäuscht wird und Kartenbetrüger aufgrund von dieser menschlichen Schwachstelle an die Kartendaten ankommt.
1: Mit Zeitdruck oder anderen psychologischen Trickli, damit man als Kundin unüberlegt Kontoangaben weitergibt, obwohl man eben nichts hat. Die Fischerin Linda ist übrigens schon zum 2. Mal im Einsatz. Schon das letzte Jahr haben die Banken und die Polizei die Kampagne durchgeführt. Hat es dann das erste Mal nichts gebracht, Pascal Simme?
2: Die Fallzahlen im Bereich Phishing steigen leider tatsächlich nach wie vor. Nicht mehr ganz so stark wie die Jahre voran. Aber es ist darum umso wichtiger, mit der Kampagne Linda in dem 2. Jahr jetzt nachzudoppeln.
1: Ganz nach dem Motto: Steht der Tropfen, hüllt den Stein.
0: Sehr schön gesagt. Das war der Beitrag von der Lea Burger vom Espresso-Team. Und was früher Gabi war für den Nothelferkurs, das haben Sie gehört, ist heute die Linda, wenn es darum geht, Phishing-Mails zu erkennen. Und der Link zu dieser Linda mit allen Tipps gegen Phishing und einem Quiz, ob Sie eben Phishing-Fallen erkennen oder nicht, das finden Sie auf srf.ch/espresso.
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von Dachten. Zu einem Musiker aus Bern, dem Boris Pileri. Hier gehört es in der Band Jammin'.

0: Was für ein Musiker. Was für ein Mensch. Der Boris Bileri, leider viel zu früh gestorben im Februar 23. Er hat gesagt, es geht darum, im Leben mutig zu sein, dran zu bleiben und ein bisschen eigen zu arbeiten.
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0: Auf der Nord-Süd-Achse ist der Gotthardtunnel in beiden Richtungen wegen eines Pannenfahrzeugs gesperrt. Daher Stau vor beiden Tunnelportalen. Fahren Sie gut, kommen Sie gut an.
2: Die Nachrichten von SRF um 8 mit Michael Wieland. Überschwemmte Straßen, dicke Hagelkörner und umgekippte Bäume. Über die Schweiz sind starke Gewitter gezogen. Rund 8000 Blitze haben sich bis am frühen Abend entladen, bilanziert SRF Meteo. Auch starke Böen gab es. Die stärkste wurde in Bad Ragaz im Kanton St. Gallen mit 114 Kilometern pro Stunde gemessen. Am meisten geregnet hat es in Stabio im Kanton Tessin. Im Kanton Bern beeinträchtigte das Gewitter zudem den Bahnverkehr. Ein umgestürzter Baum blockierte dort die Strecke zwischen Bern und Thun. Es gab diverse Ausfälle und Verspätungen bei mehreren S-Bahn-Linien. Soll bei der Abstimmung über das neue Vertragspaket zwischen der Schweiz und der EU nur das Stimmvolk oder sollen auch die Stände das letzte Wort haben? Darüber sind sich die vorberatenden Kommissionen des Parlaments nicht einig. Die Außenpolitische Kommission des Nationalrats hat sich nun gegen ein Ständemehr ausgesprochen, wie zuvor schon ihre Schwesterkommission im Ständerat. Die staatspolitischen Kommissionen der beiden Parlamentskammern hatten sich hingegen für das Ständemehr ausgesprochen. Dann müssten nicht nur eine Mehrheit des Stimmvolkes, sondern auch eine Mehrheit der Kantone ja stimmen. Zwei Meldungen aus den Regionen. Der Kanton Graubünden erhält Unterstützung im Kampf gegen die Mafia. Das Bundesamt für Polizei, FEDPOL, stellt dazu Ressourcen zur Verfügung, sagt der Bündner Regierungsrat Peter Peier. In der Bündner Gemeinde Roveredo waren im Februar bei einer internationalen Drogenrazzia mehrere mutmaßliche Mafiosi verhaftet worden. Und der Kanton Thurgau hat laut Mitteilung drei archäologische Gegenstände an die kolumbianische Botschaft übergeben. Koordiniert habe das die Fachstelle Internationaler Kulturgütertransfer und Raubkunst des Bundes. Beim Amt für Archäologie des Kantons seien über Jahrzehnte immer wieder Objekte aus fremden Ländern abgegeben worden. Nun habe man unter anderem einen spätantiken Krug zurückgegeben. Die Europäische Union verstärkt ihre Maßnahmen gegen Waldbrände in diesem Jahr erneut. Sie will fast 800 Feuerwehrleute in besonders gefährdete Gegenden stationieren. Das teilt die EU-Kommission mit. Es sind über 200 Personen mehr, als im vergangenen Jahr eingeplant waren. Die Feuerwehrleute sollen unter anderem in Frankreich, Griechenland, Spanien und Portugal bereitstehen und dort die lokalen Feuerwehren im Kampf gegen Waldbrände unterstützen. Im vergangenen Jahr haben Waldbrände in Europa eine Fläche von mehr als 1 Million Hektaren verbrannt. Das entspricht etwa einem Viertel der Fläche der Schweiz. Das Wetter. Am Abend ist es noch teils gewitterhaft. Morgen wird es zuerst wechselhaft. Dann ist es zunehmend sonnig bei 20 Grad im Norden und 26 Grad im Süden. Das waren Nachrichten von Radio SRF. Verantwortlich Simon Riechle.
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4: Jeden Monat kürt eine fachkundige Jury die 5 besten Bücher. Das ist die SRF-Bestenliste. Im Juni hat sie einen klaren Spitzenreiter. Der Lukas Bärfuss steht konkurrenzlos ganz zoberst. Wir werfen in der nächsten halben Stunde einen Blick auf die 5 nominierten Bücher, stellen alle kurz vor und 3 davon ordnen wir ausführlicher ein. Bei mir im Studio sind meine beiden Kollegen der Felix Münger und der Tim Felchlin. Felix, du hast das Buch von Lukas Bärfuss gelesen, «Königin der Nacht». Und das schwingt jetzt so richtig oben raus. Was sind die Gründe? Was denkst du?
5: Ja, es ist eine sehr intensive Lektüre. Es ist ein Buch, wo der Lukas Bärfuss sehr viel
1: Persönliches auch preisgibt. Es geht ums Verhältnis zu seiner Mutter, die sehr belastet war. Und die Mutter ist jetzt verstorben in der Zwischenzeit. Vor 8 Jahren ist, glaube sie gestorben. Und er lotet in dem Buch sein Verhältnis aus zu seiner Mutter, die er hatte. Und auch, was halt da schiefgegangen ist. Und er forscht nach der Ursache und schlägt nachher den Bogen auch zu der Politik. Also zur Historie. In welchem Zusammenhang steht die Mutter, in welchem Zusammenhang steht die Geschichte, die er selber durchlebt hat.
4: Und denkst du, die Jury hat jetzt besonders gut gefunden, dass er jetzt sehr persönlich wird? Oder dass er eben den Link macht zum Politischen am Beispiel jetzt von einer persönlichen Geschichte?
1: Also ich glaube, der Link zum Politischen, das ist typisch für Lukas Bärfuss. Das gibt es eigentlich immer. Er ist sehr ein politisch engagierter Schriftsteller. Und ich kenne kein Werk von ihm, wo das nicht irgendwo auch noch mitschwingt. Aber es ist andererseits natürlich ein Buch, das schon herausragt in der Art und Weise, wie es gemacht ist. Es ist in 3 Teilen geschrieben. Es fängt an mit der Bestandesaufnahme. Seine Mutter ist gestorben. Er reist in die Dominikanische Republik. Dort hat seine Mutter gelebt, weil sie hat, wo sie pensioniert worden ist, in ihren Augen zu wenig Geld gehabt, um in der Schweiz zu bleiben, und ist dann ausgewandert. Er hat dann kaum Kontakt gehabt, und wo er dort nachkommt, findet er einen Zettel mit ihrem letzten Banksaldo. Das sind geschlagene 60 Franken gewesen. Und da setzt nach einer riesigen Reflexion ein beim Lukas Bärfuss, wie ist mein Verhältnis gewesen. Das ist dann der zweite Teil in Rückblenden, wo er die Geschichte erzählt von seiner Mutter, die ihn nie geliebt hat. Und dann im dritten Teil, das ist dann mehr ein Essay, geht es dann darum, in welcher grösseren historischen Dimension ist die Geschichte von seiner Mutter und von ihm selber zu verstehen.
4: Also schon so, wie du das erzählst, ist das spannungsgeladen, also geht man gerade mit. Das heisst, die Mutter ist gestorben und erst dann ist er in die Dominikanische Republik gereist.
1: Er ist vorher, das kommt im zweiten Teil, kommt das dem vor, wo es Rückblenden gibt, er ist vorher, hat er versucht, wieder mal Kontakt aufzunehmen mit seiner Mutter. Das ist so. Man muss vielleicht jetzt da einigermaßen chronologisch bleiben. Er ist bei der Mutter aufgewachsen, die hat sich sehr früh getrennt von ihrem Vater, wo ein Hallodri war, der war im Gefängnis. Aber die Mutter hat ihn völlig als Störfaktor wahrgenommen. Sie hat in prekären Jobs geschafft, sie hat die Wäschereien geschafft, sie ist so eine Bardame gsi im Prostitutionsmilieu. Sie hat nie Geld gehabt und der Lukas Bärfuss, das Büebli, ist einfach wie immer im Weg gewesen. Und mit 15 hat sie ihn einfach auf die Strasse gestellt und er hat in mehrere Jahren in Thun hat er auf der Strasse gelebt. Ein wirklicher Kontakt hat es ab da nicht mehr gegeben, außer sporadisch. Und dann ist sie ausgewandert in die Dominikanische Republik und das Verhältnis war so belastet gewesen, dass es kaum mehr Begegnungen gegeben hat. Aber er erzählt dann, dass er mal versucht hat, sie wieder zu besuchen und ins Gespräch zu kommen und auch die Beziehung zu klären. Und er schildert sehr eindrucksvoll, dass es nicht möglich gewesen ist, sich zu begegnen. Und hochfrustriert ist er dann wieder abgereist.
4: Reflektiert er in dem Buch auch, inwiefern die Mutter eben ihn geprägt hat, dass er den Weg als Schriftsteller ist gegangen?
1: Er schildert im zweiten Teil, da, wo eben die Rückblenden sind, wenn er schon als Jugendlicher irgendwie ein Lexikon bekommen hat, wo er dann von A bis Z durchgelesen hat, wenn er die Literatur für sich entdeckt hat und in selber einer Zeit, wo er ohne die Heime war, wo er auf der Straße gelebt hat, hat er viel, viel Stunden und Tag im Ganzen verbracht in Bibliotheken, in Buchhandlungen und hat gelesen, gelesen, gelesen. Und das ist wahrscheinlich für ihn dann schon sehr wichtig gewesen, dass er den Weg können machen. Du fragst, wie ist er denn zum Schriftsteller geworden nachher, dass er den Weg können machen. Das hat ihn wahrscheinlich ein Stück weit gerettet. Wobei, das ist jetzt nicht das Thema von dem Buch. Es ist die Geschichte von seiner Mutter und es ist die Geschichte von der Beziehung, die er hatte zu seiner Mutter. Und wie er nachher den Weg aus der Verlorenheit zurück ins Leben gefunden hat und zu dem grossen und anerkannten Schriftsteller geworden ist, wo er dann ja heute ist. Er hat ja auch den Georg-Büchner-Preis gewonnen, beispielsweise den Schweizer Buchpreis. Also die hohen Auszeichnungen, das ist in dem Buch nicht geklärt. Und ich habe ihn auch gefragt, warum er darüber nicht mehr schreibt. Und er hat gesagt, das sei für ihn einfach immer noch nicht klar, wie das funktioniert hat. Aber das Lesen, der Kontakt mit der Literatur, sei für ihn natürlich sicher ein entscheidender Faktor gewesen, dass er den Weg ins Leben gefunden hat.
4: Etwas interessiert mich noch. Du hast gesagt, das Buch hat 3 Teile. Im letzten Teil bringt er das Persönliche und das Politische zusammen. Oder das macht er eigentlich in all seinen Büchern bis jetzt. Wie gelingt es ihm da?
1: Es ist sehr pointierte, vielleicht auch polemische Art und Weise, wie er die Geschichte von seiner Mutter in einen längeren Zusammenhang stellt mit historischen Verfehlungen in der Schweizer Vergangenheit. Er geht zurück ins 19. Jahrhundert, wo er Fälle schildert von Fahrenden, von Armen, von Leuten, die wenig hatten und nachher unter die Räder gekommen sind von der Staatsmacht. Also er listet auf, wie der Schweizer Staat zum Beispiel junge Frauen, die vielleicht ungewollt Mutter geworden sind, die Kinder weggenommen hat, weil man denen das nicht zutraut hat, dass sie in ihrer Armut in der Lage sind, Kinder aufzuziehen. Er schildert Fahrende, wo man mit, das ist ja auch historisch sehr gut erforscht, wenn man Fahrende drangsaliert hat und versucht hat, die zur Sesshaftigkeit zwingen. Menschen, die nicht ins bürgerliche Schema gepasst haben. Und vor dem Hintergrund erscheint nachher die Geschichte von dieser Mutter in einem Licht, dass sich da eine Traditionslinie fortsetzt. Dass das nicht einfach dunkle Kapitel gewesen sind in der Schweizer Geschichte, sondern dass, ich tue es jetzt auch nochmal zuspitzen, der Schweizer Staat im Prinzip in der Vergangenheit wie einen Kampf geführt hat gegen arme Menschen, weil die nicht ins Schema gepasst haben. Und ich meine, der Lukas Berfuss ist bekannt dafür, dass er, und das ist auch ein Verdienst, und das soll er auch als Schriftsteller machen können, das will ich gar nicht in Frage stellen, aber es gehört zu seinem Markenzeichen, dass er natürlich dann auch Widerspruch provoziert mit dem, weil mich dünkt denn das Bild schon auch sehr einseitig. Die Schweiz ist natürlich auch ein Land gewesen, und das ist eine von den ganz grossen Errungenschaften, gerade auch im 20. Jahrhundert, dass es die Schweiz geschafft hat, einen sehr ausgebauten Sozialstaat aufzubauen. Also die AV, die IV, wenn nichts lange gibt es Ergänzungsleistungen, es gibt selbstverständlich auch Sozialhilfe. Da macht man keine grossen Sprünge, aber in der Idee wäre es schon so, dass Menschen wie eben Lukas Berfuss, seine Mutter, noch ein Leben in Würde könnten leben, auch im höheren, fortgeschrittenen Alter, auch wenn sie prekäre Jobs hatten. Und das tut er absolut nicht erwähnen in seinem Buch. Und das kann man natürlich und soll man auch kritisieren.
4: Felix, du hast gesagt, du hast mit dem Autor geredet. Hat er dir etwas verraten, was dich sehr überrascht hat?
1: Ja, es hat einen Moment gegeben, wo ich leer geschluckt habe. Ich habe ihn irgendwann im Laufe von dem Gespräch gefragt, den Lukas Berfuss, ob er dann das Gefühl hat, ob seine Mutter ein glücklicher Mensch gewesen sei. Und dann ist ein langes Schweigen gekommen. Und dann hat er gesagt, er wüsste es nicht. Er müsse über diese Frage noch länger nachdenken. Und das hat mir gezeigt, wie er eben auch mit ganz grosser Sensibilität und Vorsicht auch an die Frage angeht. Also arm sein heisst nicht unbedingt, dass man unglücklich ist. Andererseits ist natürlich ein gewisser materieller Wohlstand sicher auch eine Voraussetzung für ein Lebensglück. Aber wie sich das verhaltet, Wohlstand oder Reichtum oder Genug haben und Glück, das ist eine interessante Frage, die das Buch nicht definitiv beantwortet, wo eben auch einem anregt, um darüber nachzudenken.
4: Das hat dir gefallen. Das Gespräch mit dem Lukas Berfuss kann man nachhören im Netz unter srf.ch Audio Literaturclub Interview. Stichwort Lukas Berfuss. Die Angaben zum Buch auf dem ersten Platz von der SRF-Bestenliste Lukas Berfuss, Königin der Nacht. Das Buch hat 127 Seiten und ist erschienen im Rowohlt Verlag. Auf Platz 2 von der SRF-Bestenliste steht «Europa» von der niederländischen Autorin Safai El-Khanoussi. In dieser Runde habe ich das Buch gelesen. Ich habe schon darüber im letzten Bestenlistengespräch geschwärmt, weil auch dort war das Buch nominiert. Und ja, die Geschichte fängt wie ein Krimi an. Die Marokkanerin Salome verschwindet spurlos aus Amsterdam. Ihre Freunde und Verwandten wissen nicht, wo sie geblieben ist. Und tröpfchenweise erfahrt man mehr und mehr von dieser schillernden Künstlerin, die eine sehr heftige Migrationsgeschichte hat, wo sie in einprägsame Bilder verwandelt, weil sie ist Malerin. Und die Autorin Zafei Al-Khanoussi wirft jetzt in diesem Buch ganz einen anderen Blick aufs Europa, nämlich aus der Perspektive von Menschen aus dem Maghreb, aus Marokko, Tunesien und Algerien, die einem täglichen Überlebenskampf ausgesetzt sind, weil sie in Europa nicht die gleichen Voraussetzungen haben. Ein sehr radikales und hochaktuelles Buch. Mich hat das begeistert. Auf Platz 2 von der SRF-Bestenliste zu Recht. Zafei Al-Khanoussi, Europa. Das Buch hat 352 Seiten und ist erschienen im Hansa Verlag. Auch über Europa, aber ganz anders, erzählt der österreichische Autor Robert Menasse. Sein neues Buch ist eine Novelle und heisst «Die Lebensentscheidung». Es steht auf Platz 3 von der SRF-Bestenliste. Auch der Robert Menasse ist hier auf dieser Liste ein Altbekannter. Wir haben über sein Buch schon im Mai geredet. Nachlesen kann man das im Netz auf srf.ch, Stichwort «Bestenliste Mai». Darum da nur ganz kurz zwei Sätze zum Inhalt, für die, die das Buch noch nicht kennen. Es geht um einen früh pensionierten EU-Beamten, der seiner kranken Mutter verheimlichen will, dass er selber tödlich erkrankt ist. Und der Eiertanz um den Tod lässt die beiden näher rücken. Es ist eine berührende Mutter-Sohn-Geschichte. Und ein Jurymitglied hat darüber gesagt, dass der Robert Menasse es da schafft, ein schwerwiegendes Thema leichtfüssig und mit spürbarem Humor zu verhandeln. Platz 3 also, Robert Menasse, «Die Lebensentscheidung». Das Buch hat 158 Seiten und ist erschienen im Suhrkamp Verlag. Ja, und jetzt kommen wir zu einer interessanten Pattsituation. Auf dem 4. Platz stehen gerade 2 Bücher punktgleich nebeneinander. Die Schweizerin Angelika Overath mit «Kalanda oder Alvas Antwort» und die deutsche Autorin Tanna Häfner mit «Die Riesinnen». Tim, du bist unser Experte in dieser Sache. Du hast beide Bücher gelesen. Was haltest du von dem Juryentscheid?
5: Also ich kann beide Entscheide gut nachvollziehen. Es sind beides tolle Bücher. Vielleicht zuerst zu «Galant» oder «Alvas Antwort» von der Angelika Overath. Ich finde, da ist wirklich ein sehr wunderbarer Spruch, der im Zentrum steht. Die Angelika Overath kann schreiben, dass man richtig drinnen schwelgen kann. Es gibt aber in diesem Buch auch etwas, das ich würde kritisieren würde. Eine Ebene, auf das können wir dann noch zu sprechen kommen. Und das andere Buch, «Die Riesinnen» von der Hanna Häfner, hat mich wirklich sofort reingezogen. Und ich bin nicht der Einzige. Also das Buch ist ja auch in Deutschland sofort auf der Bestsellerliste gestanden. Und das ist sicher nicht von ungefähr. Ich glaube, das ist ein Buch, das für viele Leute könnte so zu einem Lieblingsbuch werden.
4: Also ich höre da raus, für dich gibt es tatsächlich eine Rangordnung zwischen den beiden Büchern. Für dich ganz klar Tanna Häfner auf Platz 4 und Angelika Overath auf Platz 5. Gehen wir doch ins Detail rein, die Riesinnen. Um was geht es da? Ich nehme nicht an, es ist ein Fairy Tale. Es geht um grossgewachsene Frauen.
5: Ja, ganz genau. Es geht um 3 Frauen, um genau zu sein, 3 Generationen. Lise, Cora und Eva heissen die, also Mutter, Tochter und Enkelin. Die wohnen in einem kleinen Dorf im Schwarzwald, Wittenmoos heisst das. Und die Frauen heissen Riesberger zum Nachnamen. Und so kommen sie zu ihrem Übernamen im Dorf, die Riesinnen, also abgeleitet, darum der Titel. Und es gibt, du hast schon gesagt, auch einen anderen Grund für den Spitznamen. Die 3 sind alle etwa einen Kopf grösser als die anderen Frauen im Dorf.
4: Also
5: außerdem haben sie, sie aus dem Sommersprossen, sie haben ganz rotes Haar, sie sind lang und rotig. Zusammengefasst, sie sind anders, sie sehen anders aus und darum sind sie auch Aussenseiterinnen in diesem kleinen, konservativen Provinznest. Und sie haben es mal darum nicht einfach. Dort vor allem die 2 Frauen aus den ersten beiden Generationen, die Lise und ihre Tochter Cora. Aber eben, sie sind halt auch dort verwurzelt. Und das, was der Roman jetzt macht, ist so der Generationenroman, die Generationengeschichte zu erzählen, von 1950 bis knapp in die Gegenwart und auch die Schicksale, die Frauen, die sie erleben, hauptsächlich mal das Leben führen ohne Männer und wie sie sich können behaupten. Es ist ein Roman über weibliche Selbstbehauptung und eigentlich alle Art moderner Heimatroman.
4: Eben Heimatroman, weil sie in einem kleinen Ort im Schwarzwald spielt. Du hast schon gesagt, das sind Aussenseiterinnen. Ja, wie kommen die aus dieser Aussenseiterrolle denn raus? Vor allem dann auch die jüngste Figur, die Enkelin.
5: Zu der jüngsten Figur komme ich sehr gerne, du es trotzdem so ein bisschen chronologisch nachverzählen, weil es die drei Frauen natürlich auch andere Lebensgeschichten haben und Art und Weise, wie sie sich so ein bisschen behaupten können. Es fängt an mit der Lise und ihrem Mann stirbt früh. Man muss sagen, eigentlich zu ihrem Glück, weil das ist so ein dummer, grober Mann. Und sie übernimmt dann die Metzgerei von der Familie vom Mann und kann sich so nach und nach auch ein Standing schaffen in diesem Ort. Sie träumt sich aber auch immer wieder weg von dem kleinen Ort von Wittenmoos, aber sie sieht die Möglichkeiten nicht. Im Gegensatz zu ihrer Tochter, der Cora, das ist so die Rebellin. Eine junge Frau, die ausbrechen will, und das macht sie auch, nach Frankreich, nach Italien, und sie wird dort ungewollt schwanger. Und das ist der Grund, wieso sie zurückkommt ins Dorf, wo sie dann ihre Tochter aufzieht, also sie eben hat eine Tochter, und dann dort recht erfolgreich, aber auch mit Mühe am Anfang ein Restaurant führt, mit der Mutter zusammen. Und die jüngste, die Eva, die Tochter wiederum, die hat am meisten Freiheiten, muss man sagen, weil sie natürlich auch in einer moderneren Zeit gross wird. Sie hat weniger das Gefühl, dass sie ausbrechen muss. Aber sie entscheidet sich nach einem Studium in Stuttgart ganz bewusst für die Provinz, für das Zurückkommen, für den kleinen Ort. Besonders auch, muss man sagen, für einen Wald um den Ort herum, der sowieso eine wichtige Bedeutung hat für alle Frauen. Also es zeigt wirklich auch so die Generationen, welche Fragen stellt man sich, auch gerade als Frau, was soll Heimat für mich sein? Ist das ein Ort, der mich beschützt, der mich behütet? Oder hält es mich ab von der Freiheit? Oder geht das auch Hand in Hand? Aber diese Fragen würden wahrscheinlich alle drei unterschiedlich beantworten.
6: Wald, was für eine Bedeutung hat denn der Wald für die Frauen?
5: Er ist so omnipräsent, also man muss wirklich den Schwarzwald vorstellen, irgendwie dunkel, was in Schatten wirft, aber auch einnehmend ist, er hat so zwei Seiten, also einerseits das Gefühl, es schirmt ab von allem anderen, es hat vielleicht fast etwas Märchenhaftes, wo die Frauen auch wieder Ruhe suchen, von einem Dorf, wo sie eben ein bisschen Aussenseiterin sind. Es stellt sich aber auch mehr und mehr heraus, dass der Wald auch ein Ort ist, wo man muss schützen. Beispielsweise ganz konkret, wo es in den 1970er Jahren ein AKW soll gebaut werden in dieser Region und die Lise, die Älteste, eher unfreiwillig plötzlich an eine Demonstration gerotet gegen die AKWs. Also man merkt, der Wald, der tut eigentlich das, die Heimat symbolisieren, aber eben, es ist immer so ein bisschen ambivalent, so wie das Dorf auch ambivalent ist. Ich habe mich am Schluss so ein bisschen gefragt, ist es fast eine Romantisierung vom Dorf am Ende, weil man so zurückkommt und dort innen der gleiche sein kleines Glück findet. Das hat ja fast etwas Konservatives, so Biedermeierisches, aber ich muss schon sagen, über das ganze Buch hinweg ist das sehr clever und toll erzählt, die Ambivalenz und die verschiedenen Seiten, die ein Dorf auch haben kann, wo wahrscheinlich einige können, die um einen kleinen Ort aufgewachsen sind, also behütet sind und vielleicht gleichzeitig auch das Gefühl, man steckt in einer Rolle fest, wo man nicht daraus rauskommt.
6: Das heisst, sie hat einen persönlichen Umgang mit dem Dorfleben, was vermutlich auch eine grössere Leserinnen-Schar hinter ihr versammelt, oder? Weder wenn sie jetzt über das Dorfleben wird herziehen.
5: Ja, ich glaube schon. Also ich muss wirklich sagen, ich finde nicht, dass es Romantisierung ist. Ich finde es eine tolle Weiterführung von der fast Tradition von Heimatroman. Also wenn man daran denkt, in den letzten Jahrzehnten ist das Image vom kleinen Ort von der Provinz sehr negativ gewesen, hat sich eigentlich abgearbeitet. Der kleine Ort, das Dorf, ist, dort hat man weggehen, so. Und jetzt ist das, vielleicht auch etwas, was zu der Zeit passt, aber, eine gute und eine differenzierte, das ist wichtig zu sagen, wirklich eine differenzierte Auseinandersetzung mit dem Ort. Und, ja, ich glaube auch, der kleine abgeschlossene Raum, da kann man auch sofort reintauchen, mit sofort die Atmosphäre aus den verschiedenen Jahrzehnten. Und ich glaube, das ist mitunter der Grund, wieso das auch so viele Leute, begeistert. Hannah Hefner hat auch im besten Sinn einfache Sprache, einen klaren Spruch, mit aber auch immer wieder tollen Metaphern, tollen Bildern. Also vielleicht eins als Beispiel geben, ganz am Anfang, wenn die Lise beschrieben wird, dann heisst es da einmal, sie sei mager wie ein Kleiderhaken, zurechtgebogen zu Menschenform. Das finde ich tolle Bilder, die da irgendwie auch an denen sind. Also ich glaube eben der Ort, die vielleicht auch Identifikation, die man haben kann, aber die verschiedenen Perspektiven und Biografien rund ums Thema Heimat, ja, das macht es für Leserinnen, für offenbar Buchhändlerinnen, aber eben auch für das Feuilleton, für die Literaturkritiker, Journalistinnen, zu einem sehr tollen Buch.
6: Es sind drei Frauen, Welche Rolle spielen denn die Männer in diesem Buch?
5: Sie sind nicht unwichtig. Also, wenn die Frauen leben in einer Welt, wo sie sich auch müssen gegen Männer behaupten. Man muss auch sagen, die Frauen verlieben sich aber auch. Sie wollen sich loslösen von Männern. Männer geben auch wichtige Impulse. Es gibt ganze Haufen. Wenn das Buch hat 400 Seiten oder mehr. Auch positive Impulse. Also, zum Beispiel, als Student, wo die Lisa ja die Demo gegen das AKW mitnimmt. Das ist wichtig. Aber die Männer, die stehen halt auch im Weg. Und auch das ist wichtig für den Roman. Dass die Frauen eigentlich ins Handeln kommen. Mhm. Aber Männer sind klar Nebenfiguren. Für mich als Leser, als männlicher Leser, spielt das jetzt überhaupt keine Rolle. Also ich habe Freude an diesen drei Protagonistinnen. Ich will ihre Geschichte wissen und ich bin auch in der Lage, mich mit Frauen zu identifizieren, falls das überhaupt notwendig ist für ein gutes Leserlebnis. Aber da ist das absolut möglich und der Fall.
6: Also ich höre, du stehst völlig hinter dem Titel. Er steht auf dem Platz 4 von der SRF-Bestenliste. Hannah Häfner, «Die Riesinnen», das Buch hat 416 Seiten und ist im Penguin Verlag erschienen. Auch auf dem 4. Platz steht die Schweizer Autorin Angelika Overath mit ihrem Roman «Kalanda oder Alvas Antwort». Tim, du hast das Buch auch gelesen. Was steckt hinter dem Titel? Geht es da auch in die ländlichen Regionen von der Schweiz nach Graubünden?
5: Ganz genau, dort spielt der Roman und eigentlich nur eben in dem Kalanda-Gebiet. Es geht um die titelgebende Alva. Das ist eine junge Frau, so zwischen 30 und 40, würde ich sagen. Und sie bricht am Morgen auf in Chur, Richtung Gipfel vom Kalanda-Massiv. Also das sind rund 200 Höhenmeter, die sie hier vor sich hat. Die Alva kennt die Strecke gut und sie will jetzt noch einmal rauf und es liegt so in der Luft, oder besser gesagt zwischen den Zielen, dass es vielleicht das letzte Mal könnte sein, dass sie dort aufsteigt. Wieso, das erfahren wir am Anfang noch nicht. Wir wissen aber, die Alva hat eine Nachricht bekommen, die irgendwie lebensverändernd muss sein. Und wir folgen jetzt dieser Alva auf ihrer Wanderung und sie legt so Höhenmeter für Höhenmeter zurück und währenddem lässt sie ihr Leben gedanklich an sich vorbeiziehen. Also sie denkt zum Beispiel an ihre Beziehung zu zwei Männern, zum Clan und zum Badran. Sie denkt an ihre zwei Kinder, eins vom Clan, eins vom Badran. Sie denkt an ihr Leben, das sie nach Istanbul geführt hat und zurück ins Bündnerland und so das Grund, die Grundstimmung, das Grundgefühl in diesen Gedanken beim Wandern, das ist eigentlich, ich würde jetzt mal sagen, eine Dankbarkeit. Also die Alva hat so den Blick fürs Schöne, was sie im Leben erlebt hat und immer noch hat. Und das ist relevant, weil, ich habe es gesagt, am Anfang steht die Nachricht so als Ausgangslage, als Motor von dieser Wanderung. Und das kann man sagen, das ist eine Diagnose, die im Grunde genommen ein Todesurteil ist.
6: Das heisst, formal ist das Buch bildet eine Wanderung von ein paar Stunden ab, macht Rückblenden.
5: Also die Rückblenden, die sind sehr mannigfaltig. Sie denkt, eben, wie ich es vorher gesagt habe, ihr eigenes Leben, aber nicht nur. Sie kommt zum Beispiel auch auf zu denken, muss man sagen, auf einen Konflikt zwischen der Türkei und Griechenland, weil sie ja selber auch mal in Istanbul gewohnt hat. Sie denkt auch ihre Grossmutter, die aus dem Sudetenland geflüchtet ist und wie sie mit Alva heute noch Kraft schöpfen aus dieser Grossmutter und der Verbindung zu ihr. Und Angelika Overath macht das mit einer ruhigen Art, mit einer feinen Art, total schön durch die Gedanken so ein Gesamtbild von einem Leben können, zu kreieren. Das hat mir sehr gut gefallen. Und ich habe gedacht, eigentlich, also es verzählt, oder vom Inhalt her ist das eine Bergwanderung. Es gleicht aber irgendwie auch von der Form her an eine Bergwanderung. Also wer mal so ein bisschen länger unterwegs ist, wird das können, wie so die Gedanken irgendwie abschweifen, Kreise ziehen und dann immer wieder zu einem Thema zurückkommt, wo man gerade besonders, wo ihm gerade besonders gerade wichtig ist. Das finde ich sehr toll gemacht und es sind immer kleine Details, Teils von aussen, Kleinigkeiten, die die Gedanken ins Laufen bringen. Ein Äpfelkern zum Beispiel, was sie in der Hand hat, oder das Zwitschern von der Amseln. Kleine Sachen. Und das ist auch der Kern von diesem Buch, so das Schöne im vermeintlich Nebensächlichen. Details, die das Leben lebenswert machen.
6: Jetzt ist der Roman ein Abschluss von einer Trilogie. In welchem Zusammenhang stehen denn die drei Bücher?
5: Genau, das ist die sogenannte Istanbul-Trilogie. Nennt das der Verlag oder die Angelika Overath gerade selber. Die zwei vorherigen Bücher heissen «Ein Winter in Istanbul» und «Unschärfen der Liebe». Und dort sind jeweils die beiden Männer im Leben von der Alva im Mittelpunkt. Die drei haben so eine kleine, muss man sagen, freundschaftlich liebevolle Dreieckskonstellation. So. Und das ist jetzt der dritte Roman, eben aus der Perspektive von der Alva. Wer die anderen Romane kennt, wird sicher Freude haben, die Figuren durch die Perspektive von der Frau auch wieder zu entdecken. Aber es ist überhaupt nicht notwendig. Also das Buch steht sehr gut für sich allein. Das kann man ohne Problem lesen, ohne dass man die anderen Romane kennt.
6: Auch auf dem vierten Platz von der SRF-Bestenliste Angelika Overath, Kalanda oder Alvas Antwort. 160 Seiten hat das Buch. Es ist erschienen im Luchterhand Verlag. Das war es, unsere Bücherschau mit Top-Buchempfehlungen von unserer Fachjury aus Literaturexpertinnen und Experten. Alle Angaben zu diesem Buch und zu den anderen vier finden Sie im Netz unter srf.ch Stichwort Literaturclub Bestenliste. Danke Tim Felchlin und danke Felix Münger für das einordnende Gespräch.
1: Sehr gern geschehen.
5: Gern, danke vielmals.
6: Und Ihnen am Radio viel Spass beim Lesen und Entdecken. Mein Name ist Annette König.
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0: Die Nachrichten von SRF um 9 mit Michael Wieland. Überschwemmte Straßen, dicke Hagelkörner und umgekippte Bäume. Über die Schweiz sind starke Gewitter gezogen. Rund 8000 Blitze haben sich bis am frühen Abend entladen, bilanziert SRF Meteo. Auch starke Böen gab es. Die stärkste wurde in Bad Ragaz im Kanton St. Gallen mit 114 Kilometern pro Stunde gemessen. Am meisten geregnet hat es in Stabio im Kanton Tessin. Im Kanton Bern beeinträchtigte das Gewitter zudem den Bahnverkehr. Ein umgestürzter Baum blockierte dort die Strecke zwischen Bern und Thun. Es gab diverse Ausfälle und Verspätungen bei mehreren S-Bahn-Linien. Soll bei der Abstimmung über das neue Vertragspaket zwischen der Schweiz und der EU nur das Stimmvolk oder sollen auch die Stände das letzte Wort haben? Darüber sind sich die vorberatenden Kommissionen des Parlaments nicht einig. Die Außenpolitische Kommission des Nationalrats hat sich nun gegen ein Ständemehr ausgesprochen, wie zuvor schon ihre Schwesterkommission im Ständerat. Die staatspolitischen Kommissionen der beiden Parlamentskammern hatten sich hingegen für das Ständemehr ausgesprochen. Dann müssten nicht nur eine Mehrheit des Stimmvolkes, sondern auch eine Mehrheit der Kantone ja stimmen. Zwei Meldungen aus den Regionen. Der Kanton Graubünden erhält Unterstützung im Kampf gegen die Mafia. Das Bundesamt für Polizei FEDPOL stelle dazu Ressourcen zur Verfügung, sagte der Bündner Regierungsrat Peter Peier. In der Bündner Gemeinde Roveredo waren im Februar bei einer internationalen Drogenrazzia mehrere mutmaßliche Mafiosi verhaftet worden. Und der Kanton Thurgau hat laut Mitteilung 3 archäologische Gegenstände an die kolumbianische Botschaft übergeben. Koordiniert habe das die Fachstelle Internationaler Kulturgütertransfer und Raubkunst des Bundes. Beim Amt für Archäologie des Kantons seien über Jahrzehnte immer wieder Objekte aus fremden Ländern abgegeben worden. Nun habe man unter anderem einen spätantiken Krug zurückgegeben. Die Europäische Union verstärkt ihre Maßnahmen gegen Waldbrände in diesem Jahr erneut. Sie will fast 800 Feuerwehrleute in besonders gefährdeten Gegenden stationieren. Das teilt die EU-Kommission mit. Es sind über 200 Personen mehr, als im vergangenen Jahr eingeplant waren. Die Feuerwehrleute sollen unter anderem in Frankreich, Griechenland, Spanien und Portugal bereitstehen und dort die lokalen Feuerwehren im Kampf gegen Waldbrände unterstützen. Im vergangenen Jahr haben Waldbrände in Europa eine Fläche von mehr als 1 Million Hektaren verbrannt. Das entspricht etwa einem Viertel der Fläche der Schweiz. Der Blick aufs Wetter. Am Abend ist es noch teils gewitterhaft. Morgen wird es zuerst wechselhaft. Dann ist es zunehmend sonnig bei 20 Grad im Norden und 26 Grad im Süden. Das waren Nachrichten von Radio SRF. Verantwortlich Simon Riechle.
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2: Buonasera. Schönen und einen guten Abend wünsche ich Ihnen. Heute Abend hat eigentlich alles ganz anders sollen kommen. Eigentlich. Ein gefährliches Unwort. Eigentlich. Weil eigentlich hätte ich ja heute Abend 2 Gäste im Nachtclub. Ich habe es versprochen am letzten Donnerstag. Die Mirabelle und der Alain Gabussa. Die Schweizer Auswanderer, die Sie vielleicht kennen, aus Auf und Davon. Also die mit dem berühmten Wasserturm in Cuxhaven. Eigentlich. Bis ich dann heute gemerkt habe, dass ich das Datum um einen Monat falsch eingetragen habe. Also, die beiden sind erst am 2. Juli da. Aber etwas habe ich heute gelernt. Eine wichtige Erkenntnis gewonnen. Nicht nur das Leben macht manchmal, was es will, sondern auch mein Kalender. Oder je nachdem, meine Schusseligkeit. Auf jeden Fall, im ersten Moment habe ich zuerst gedacht, ich könnte mich diskret mal 3 Meter tief vergraben. Aber dann ist mir etwas in Sinn gekommen. Heute feiert Italien seine Nationalviertel. Und plötzlich ist da meine Frage, ja, was können eigentlich die Italiener besser als wir? Und ich spüre schon, die Antworten, die könnten interessant werden. Vielleicht sagen sie geniessen, vielleicht sagen sie diskutieren, oder vielleicht sagen sie lieben, oder vielleicht sagen sie zu spät kommen. Und falls das Letztere sollte stimmen, dann bin ich heute Abend möglicherweise italienischer, als ich je gedacht hätte. Und mache heute Abend ausnahmsweise gerade ein bisschen kulturelle Integration. Aber zu Ihnen, was haben die Italiener begriffen, die wir Schweizer manchmal vergessen? Ich freue mich, wenn Sie mir anrufen und erzählen am Radio auf 0848 440 222 oder wenn Sie lieber ein Mail schicken, dann via srf1.ch oben rechts Kontakt ins Studio. Daher in Nachtclub mit dem Ralf Wicki.

0: So, gratuliere Italien zum Geburtstag. Der 80. wird heute gefeiert. Und ich finde, wenn ich sie frage heute Abend, was können die Italiener besser als mir, ist das ja spannend. Vielleicht ja auch singen oder kochen oder tanzen oder lieben oder eben zu spät kommen. Aber jetzt frage ich sie nicht, nein, aber ich denke darüber nach. Wenn ein Lied jetzt Italien müsste 3 Minuten einfahren, also die Stimmung, welches wär's? Felicità? Azzurro oder l'Italiano? Ich glaube, es gäbe noch etwas anderes. Sie kommen wahrscheinlich jetzt auch gerade drauf. Volare. Und das Verrückte ist ja, das Lied handelt eigentlich gar nicht vom Fliegen. Also, wenn wir jetzt über Italien reden heute Abend, dann kommen wir an diesem Lied einfach nicht vorbei. Nel blu dipinto di blu. Oder die meisten von uns sagen Volare, eben das Lied, das so italienisch tönt, dass viele denken und glauben, es sei schon immer da gewesen. Die Beifallgeschichte ganz anders da. 1958, da hockt der Sänger und Songschreiber, der Domenico Modugno, über eine Idee. Er hat so Bilder von einem Maler im Kopf oder hat Bilder gesehen von dem, vom Marc Chagall. Menschen, die durch den Himmel schweben. Träumer, liebende Figuren, die sich über die Schwerkraft aussetzen. Und plötzlich entsteht das Lied. Nicht über Politik und auch nicht über Geld und auch nicht über das Schaffen, sondern über Freiheit. Und der Anfang, der tönt so, ich tu's grad übersetzen, ich glaube, so ein Traum kommt nie mehr zurück. Und dann singt er Nel blu, di pinto di blu, also im Blau gemalt. Und schliesslich dann Volare, also fliegen. Es ist eigentlich die Geschichte von einem Menschen, der träumt, wo den Himmel berührt, wo plötzlich spürt, dass das Leben mehr könnte sein als nur ein Alltag. Und vielleicht erklärt das auch den Erfolg von dem Lied, weil nach dem Krieg sehnt sich Europa nach Leichtigkeit, nach Hoffnung, nach Zukunft. Und plötzlich kommt jetzt so ein Italiener daher und singt «Flüge, oh, ist das schön!» Und die ganze Welt fliegt mit. Das Lied gewinnt dann Sanremo Music Festival 1958 und wird dann später eben ein Welthit in Amerika, in Europa, überall bis heute. Und was ich so gern habe an diesem Lied, es verkörpert etwas, was eben viele mit Italien verbinden. Nämlich die Fähigkeit, sich trotz allem einen Traum zu erlauben. Vielleicht können die Italiener eben gar nicht besser geniessen. Vielleicht können sie einfach nur besser träumen. Und darum hört das Lied nicht auf am Boden, sondern dort, wo alles Grosse angefangen hat oder alle grossen Sehnsüchte wohnen, nämlich im Blau, im Himmel und in der Hoffnung. Nel blu dipinto di blu. Wir haben Bergen erfunden, aber die Italiener fliegen dort drüber.
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0: Was, alle was, können die Italiener, Italienerinnen besser als wir Schweizerisch tun? Es ist ruhig, aber nicht so ruhig ist die Frau, die Sie jetzt gehört haben, Gianna Nannini. Eine Frau, die nie gefragt hat, ob sie darf. Und vielleicht können die Italiener tatsächlich eben das besser als wir, nämlich sie verstecken ihre Leidenschaft ein bisschen weniger. Ob man jetzt das gut findet, darüber kann man diskutieren, aber langweilig wird es auf jeden Fall selten. Und ich will zu einem ganz anderen kommen, wo ebenfalls das ganz andere Italien zeigt, eine mit grossen Gesten, zu einem Lied, das leislich anfängt und dabei mehr über das Land erzählt als vielleicht manchen Geschichtsunterricht. Also, wenn man einen Italiener fragt, was Italien eigentlich ist, dann kommt man ja ganz viele Antworten über. Pizza, Pasta, Familie, Vespa, Meer. Aber wenn man Musiker fragt, landet man irgendwann einmal beim Lucio Dalla und bei dem Lied «L'anno che verrà», also das kommende Jahr. Auf den ersten Blick klingt das mein Neujahrslied, ist es aber nicht. 1978 schreibt Lucio Dalla einen Brief, einen fiktiven Brief an einen Freund, und dort drinnen beschreibt er sein Italien. Ein Italien voll Sorgen, voll Unsicherheit, voller politischer Spannungen, aber auch trotzdem voller Hoffnung. Ein Ziel in diesem Lied heisst «Caro amico, ti scrivo». Also, lieber Freund, ich schreibe dir. Und plötzlich hockt man an einem Küchentisch. Nicht an einem Konzert, sondern nicht in einem Stadion, sondern eben mitten im Leben. Und dann kommt die wunderbare Stelle, wo es heisst, im nächsten Jahr werde ich dich besuchen. Als ob alles besser werden könnte. Nicht perfekt, aber besser. Und vielleicht ist es eben das, was die Italiener tatsächlich besser können. Sie glauben nicht unbedingt, dass morgen alles gut wird, aber sie hoffen es. Und sie laden trotzdem Freunde ein zum Essen. Ich habe das Lied wahnsinnig gern, weil es eben nicht grosse Lösungen anbietet, keine Parolen, kein Versprechen. Nur einen Brief von einem Mensch an einen anderen Mensch, und manchmal länger das. L'anno che verrà. Vielleicht ist Hoffnung nichts anderes als trotz allem schon mal ein Plätzchen am Tisch zu decken. Da ist der Lucio Dalla.
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0: Italien. Also die Italiener können vielleicht besser geniessen. Ja, ich bin gespannt, was sie denken, was Italiener besser können. Und vielleicht ist der Rolando Di Berna, das klingt jetzt mal einfach so italienisch, tatsächlich ein Könner. Guten Abend, Rolando. Ich freue mich, dass du anrufst und hierher kommst.
1: Buonasera. Buonasera, come stai?
0: Ja, sto ben, grazie.
1: Rolando. Ich muss natürlich anrufen, wenn ich dich höre von Italien schwärme. Ich bin italienisch Lehrer und bin natürlich total angefressen und habe immer auch mit der Musik unterrichtet. Und darum bringst du mich jetzt gerade in Verlegenheit. Du sagst, ich soll ein Lied wünschen. Ich habe 20.000 Lieder, von ich gerne hören. Aber das Volare, das ist wirklich etwas Spezielles. Das ist etwas, was Spezielles. Ich habe das mal in der Kirche singen, wo mein Bruder gestorben ist. Weil für mich ist das Sterben ein Schweben Richtung Himmel. Die Pinto di Blu. Oder? Und es gibt ja auch die Nahtoderfahrungen, wo die Leute sagen, die das berichtet haben, es geht in einen Tunnel und dann kommt man zum Tunnel auf und fliegt über den anderen. Oh. Und geht oben ab auf die eigenen Leute, die touren. Und mir denkt es immer, Volare ist ja als Kind schon geträumt. Es haben immer alle Angst gehabt, dass ich von einer Rasse oben runterkomme, weil ich das Gefühl hatte, ich könnte nicht fliegen.
0: Okay. Wow. Also ich wäre mit dir geflogen in dem Fall damals. Das okay, sehr schön erzählt. Volare, wenn du das hörst, du bist Italienischlehrer. Aber Rolando, bist du Berner?
1: Ich bin Berner, bei der Oli.
0: Ich habe es schon gedacht. Ich habe jetzt einfach müssen fragen. Also du bist ein ganz gewöhnlicher Berner. Und wenn du anrufst, bist du immer der Rolando, der hierher kommt. Und was denkst du, was die Italiener jetzt vielleicht uns voraus haben?
1: Begeisterungsfähigkeit. Ich bin jetzt im Tipo-Pollina-Konzert und habe gerannt vor Emotion.
0: Okay.
1: Also, das hat mich wahnsinnig gekodelt, vor Freude und vor Emotion. Und wenn die Leute klatschen,
0: ja,
1: dann bin ich der, der gerne würde sagen, Bravi oder Bravo oder Frau
0: ja,
1: oder Brava.
0: Ja, ja.
1: Und dann schauen alle hinge und schauen, was ist das für eine gute Möglichkeit, also sagen, ich bin dort ein bisschen italienisch, weil ich so begeisterungsfähig bin. Und ich würde eben gerne, wenn ich applaudiere, nicht nur klatschen,
0: ja,
1: sondern ich würde backen vor Freude, vor Begeisterung.
0: Ah, du bist so gut. Also ich könnte mich zusammentun, wirklich. Das ist genau das, was ich manchmal auch denke. Da denkst du, kannst du jetzt nicht klatschen, oder? Alle anderen klatschen auch nicht. Aber mit dir würde ich es trauen, oder? Und weißt du, das Klatschen ist ansteckend. Musst du es mal ausprobieren in einem Zirkus. Fährst einfach an. Nachher musst du schauen, was passiert.
1: Man hat ja früher in der Kirche nicht dürfen klatschen, oder?
0: Ja, in der Kirche nicht. Ja, natürlich.
1: Und heute darf man es. Und, ja, und das ist auch legitim. Man kann ja auch Emotionen zeigen, wenn man klatschen, auch wenn man in der Kirche
0: ja,
1: ist, oder?
0: Ja. Du hast den Pippa Poli noch erwähnt, wunderbarer Musiker. Gibt es ein Lied, wo du hast ja gesagt, oh, da gäbe es Tausende, aber gibt es jetzt eins von Pippo, wo du gerne würdest hören, wo ich das...
1: Mare. Wir Schweizer haben so lange Zeit nach dem Meer.
0: Hast du das?
1: Und das Mare, das ist wunderbar. Das ist eines von denen, die ich gerne höre und singe. Es gibt immer ein paar Lieder, die er aus seinem Repertoire seit Jahren singt, und dann gibt es jedes Jahr wieder neue. Die vorletzte CD, die er rausgelassen hat, heisst im Leben jetzt den Moment geniessen. Und in der Vergangenheit denke ich in der Zukunft, sondern das Leben jetzt geniessen. Das ist jemand, der mir sehr viel gibt. Und wenn man denkt, dass der aus Palermo geflohen ist, weil sein Chefredakteur ist erschossen worden vor Mafia. Und dann ist er von Luzern gekommen als Strassenmusiker. Und Lina Pardil hat ihn entdeckt und hat ihm geholfen, eine Karriere zu machen. Ja. Und er ist sehr...
0: Eine wahnsinnig gute Geschichte. Du, deine Schülerinnen und Schüler, die du unterrichtest, italienisch, was überkommen die mit von dir? Auch die Leidenschaft, die Begeisterungsfähigkeit?
1: Also ich bin 85, ich habe wahnsinnig lange schon gegeben und gebe immer noch...
0: Wie viel? 85, habe ich das richtig verstanden?
1: Ich bin 85, aber ich sehe jedes Mal, dass man es nicht glaubt.
0: Ich habe jetzt gedacht, aus der Geschichte, so gegen die 60 und so einen begeisterten Lehrer.
1: Die Jahre sind da, aber ich kann es einfach nicht lassen. Ich tue weiter in Konversationsgruppen mithelfen, moderieren oder...
0: So.
1: Oder einfach Leute, die gerne Italienisch lernen, zu mir kommen. Ich kann es einfach nicht sein, weil das ist ein Volk, wo ich habe mitgelitten, dass sie nicht an die WM dürfen.
0: Mhm.
1: Und wenn Schweiz-Italien ist im Match, weiß ich nie, ob ich den Italiener drücken oder den Schweizer, aber dann sind Fans von der Schweizer Nationalmannschaft. Und die Italiener, dass die jetzt nicht auf
0: WM dürfen, das ist wahnsinnig schlimm für sie. Ach, zwei Seelen schlagen in meiner Brust, gell, oder unter meiner Brust. Hey, Rolando, das mit dem 85, es tut mir leid, dass ich dich viel, viel jünger geschätzt habe. Ich hoffe, du verzeihst mir das. Und ich habe dir da jetzt Mare parat, Pippa Polina, Giorgio Conte. Ich wünsche dir alles Liebe und Gute. Danke vielmals, hast du angerufen.
1: Buonasera. Du bist
0: mir auch. Tschüss, Rolando. Okay. Tschüss. Ciao.
1: Bravo.
0: Ciao.

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1: Eine Frau kommt in ein kleines Dorf und macht eigentlich nichts Verbotenes. Sie liebt frei, ohne dass sie fragt. Männer sind begeistert, Frauen natürlich weniger. Und schon von das an, wo seit Jahrhunderten zuverlässig funktioniert, nämlich nicht die Liebe sorgt für Aufregung, sondern die Freiheit. Der Fabrizio De André hat hier jetzt eine Geschichte, nicht einfach eine Geschichte erzählt von einer Frau, sondern von einer Gesellschaft, von Moral, von Eifersucht, von Doppelmoral und von der uralten Frage, warum haben wir manchmal weniger Mühe mit einer Lüge als mit einem Menschen, der anders lebt. Und am Schluss wird Bocca di Rosa aus einem Dorf vertrieben und dort, wo sie ankommt, dort wird sie von den Menschen gefeiert, fast wie eine Heilige. Also ein Liedfall mit Gefühl, was sie jetzt gehört haben, und voll kleine Bosheiten, natürlich ganz italienisch eben. So, manchmal, es gibt Menschen, die bringen eine ganze Gesellschaft gegen sich auf, nicht weil sie böse sind, sondern einfach weil sie frei sind, wild, ein bisschen anders. Aber jetzt eine ganz andere italienische Geschichte, zart, verletzlich, und schon der Titel sagt eigentlich alles: Piccola e fragile, klein und zerbrechlich. Und ganz ehrlich, der schönste Satz bei Bocca di Rosa ist gesehen, also nicht Geschichte von der Frau, sondern die Erkenntnis dahinter. Und was jetzt die Erkenntnis ist bei Piccola e Fragile, ich sage immer, wer sich da nicht lässt berühren, ich weiss ja nicht. Die Italiener haben irgendeinen Hang zu Kitsch und sie können es richtig gut. Und wer jetzt da nicht Hühnerhaut bekommt, ist mir dann schon klinisch tot.

0: sowas können die Italiener besser als wir Schweizer. Und am Telefon ist der Reto Wambach. Ich freue mich, bist du da? Guten Abend, buonasera Reto.
1: Hoi, alles Sali, hallo.
0: Reto, du hast ganz kurz gesagt, es ist für dich ganz eindeutig, was sie besser können. Ich tue es nicht verraten, aber du könntest es jetzt sagen. Ganz klar für dich.
1: Ja, Kaffee. Jahrelang in die Ferien gefahren, auf den Campingplatz, du gehst dort über Grenzen und in der ersten Autobahn rast, also in der zweiten Phase raus. Oh. Und dann in den Kaffee und dann weiss.
0: Jetzt bist du in Italien. Ja, genau. Gut, das kommt mir wirklich auch sehr bekannt vor, was du jetzt zeigst mit dem Kaffee. Und ist das etwas, wo du hast gesagt, das ist fast ein Ritual, wenn du über Grenzen kommst, dass es einfach als erstes quasi dazugehört, so einen italienischen Espresso zu trinken?
1: Das war immer ein Ritual gewesen, auch jetzt, wo wir letztes Mal in Toskana sind. Es gibt so einen Kaffee, dann sind wir in der Ferien, dann sind wir dort, weißt du, wo es einfach so, ja.
0: Ja.
1: Also das ist, was eben Italien ist.
0: Merkst du es mehr am Kaffee oder mehr an dem, was rund um den Kaffee herum passiert?
1: Der Kaffee ist dann einfach da, wo es auslöst. Aber dort zuerst die Kritiker, also Zahlen und dann das da und dann die einfach, ja. Das, also, gell, ist so tutsch einfach. Es ist natürlich schon nicht nur einfach der Kaffee, aber es ist einfach alles, was drumherum ist, gell?
0: Ja. Man könnte jetzt fragen, sind italienische Kaffees besser oder einfach nur kürzer?
1: Nein, da, das ist,
0: ein paar Tröpfchen kommst du bei Englisch über, wenn du einen Espresso bestellst.
1: Das ist schon so, ja. Und es gibt natürlich mittlerweile zwei, drei, die aus St. Gallen auch können. Aber im Großen Ganzen ist es einfach jetzt mit dem Lebensgefühl zu tun. Man macht es nicht einfach nur irgend so eine schwarze Brühe, sondern wenn schon, wenn man so sein. Ja.
0: Kann es sein, dass die Italiener den Kaffee anders trinken als wir? Also, dass wir den Kaffee mehr organisieren und die Italiener trinken?
1: Vielleicht sind die Italiener auch da bescheiden, dass sie sagen, wir haben nicht viel, aber da, wo wir hin, machen wir recht und dann nehmen wir den Moment und dann nehmen wir den Moment vielleicht auch mit den anderen zusammen. Und dann, wenn man an der Bar, weißt du, denkst du manchmal so, sie sind einfach im Moment und dann Himmel hoch jauchzen und betrübt, oder? Und dann die ganze Lebendigkeit und. Ja, dann
0: nimmst du
1: Kaffee und dann bist du.
0: Also, Kaffee in Italien ist nicht einfach nur ein Getränk, sondern auch eine Lebenseinstellung, so wie es jetzt du überbringst. Ein Getränk oder eben eine Lebenseinstellung. Wie lange sitzt ein Italiener bei einem Espresso?
1: Sitzt da dann beim Espresso, das Gefühl, du tust einen Albanco trinken in Italien und dann kommst du mit dem in etwa 30 Gespräche oder ja so. Also,
0: ja.
1: Da kann 2 Minuten gehen oder kann auch einen halben Tag sein.
0: Ja,
1: aber es gibt noch mehr wie einen Kaffee.
0: Ja, also ich habe das Gefühl, es ging aber recht schnell mit den Italienern. Ich habe das einmal gesehen und habe gedacht, leck mir, das geht schnell. Ich habe noch nicht einmal den Zucker drin, ist der Kaffee schon leer gewesen. Reto, noch eine Frage. Sind die Italiener Kaffee-Experten? Oder tun sie es einfach besser verkaufen?
1: Ich weiss nicht, ich würde mir da nicht anmessen. Experte ist ein so hochgeschriebenes Wort. Nein, sie sind einfach, glaube ich, einfach im Moment mit dem
0: in dem Zustand und genussvoller oder vielleicht.
1: Weißt du so?
0: Ja.
1: Die Echtheit auch. Ja.
0: Also vielleicht wissen sie ja gar nicht, wie man den besseren Kaffee macht, sondern sie wissen vielleicht einfach, wie man ihn trinkt oder besser, wie man ihn schön sollte trinken.
1: Möglich. Ja. Nein, du hast mich natürlich inspiriert mit deiner Frage, was ist besser? Da kommen riesige Gedanken, gell? Film, Musik, Bücher, Literatur, Opern, weiss ich was alles, oder? Verona, Zucker, alles Mögliche. Und dann haben wir gesagt, nein, im Grundsatz ist es für mich Kaffee, Punkt, Schluss.
0: Ja, nein, du hast es gut auf den Punkt gebracht. Und du hast ja auch gesagt, dass mit dem im Moment sein, ich glaube, in Italien trinkt man eben nicht nur Kaffee, sondern man nimmt sich eben auch einen Moment. Und das hast du wunderbar beschrieben. Und es hat auch mit einer Lebenseinstellung zu tun, es hat mit Genuss zu tun. Und es hat natürlich auch zu tun, dass man sagt, ich liebe es. Reto, ich habe mich sehr gefreut.
1: Ja, ich bin auch. Wie? Schön, dass ich mal durchgekommen bin und dass wir wieder mal in grünen Schwätzen
0: gehen. Viva l'Italia!
1: Ich hoffe, dass ich es mal
0: noch
1: arbeite.
0: Ja, du hast es wunderbar geschafft. Du bist sogar noch heimgefahren. Wir haben uns schon von einer halben Stunde gehört und da hat es noch geruscht, wie verrückt. Jetzt ist es angenehm. Ich habe dich gefragt, welches Lied könnte ich für dich spielen? Du hast gesagt, ja, ganz klar, Viva l'Italia. Du bist Italien-Fan?
1: Ja, ich bin Ja, ja, also so kann man schon so sagen.
0: Ja, also da machen wir jetzt Viva l'Italia von Francesco Di Gregori. Ich habe mich sehr gefreut. Alles Liebe und Gute dir, einen schönen Abend.
1: Danke dir.
0: Danke. Ciao, tschüss Rito, buonanotte.

18 Nachrichten. Wir haben noch Zeit bis Mitternacht. Ich feiere die italienische Nationalfeiertag, die sie heute zum 80. Mal feiern. Und ich frage sie, was können die Italiener besser als wir?

0: Die Nachrichten von SRF um 10 mit Michael Wieland. Der ukrainische Präsident Volodymyr Zelensky warnt vor weiteren massiven russischen Angriffen. Und in der Schweiz werden Energydrinks verkauft, die zu viel Koffein enthalten. Das Wetter, morgen zuerst wechselhaft, dann zunehmend sonnig bei 20 Grad, im Süden 26 Grad. Der ukrainische Präsident Volodymyr Zelensky befürchtet erneute massive russische Luftangriffe. Laut dem ukrainischen Geheimdienst könnte es in der Nacht einen weiteren groß angelegten Angriff geben, sagt Zelensky in einer Videobotschaft. Er ruft die Bevölkerung auf Luftalarme zu achten. In der vergangenen Nacht hatte Russland verschiedene ukrainische Städte mit Dutzenden Raketen und hunderten Drohnen angegriffen. In der Hauptstadt Kiew unter anderem wurden mehrere Wohnhäuser getroffen. Landesweit wurden laut Zelensky mindestens 22 Menschen getötet und 130 verletzt. Russland verstärkte also die Angriffe auf die Ukraine. Dazu sagt Ukraine-Korrespondent David Nauer:
1: Russland attackiert die ukrainische Hauptstadt so heftig wie noch nie seit Beginn des Krieges. Man hat aber den Eindruck, diese Attacken auf zivile Ziele sind eher eine Verzweiflungstat des Kreml. Denn an der Front läuft das schlecht für die Russen. Stellenweise erobern die Ukrainer sogar Gebiete zurück. Und auch die russische Wirtschaft steckt zunehmend in Schwierigkeiten, weil der Krieg Unsummen verschlingt. So gesehen sind die russischen Raketen auf Kiew eher ein Zeichen der Schwäche. Schrecklich sind sie trotzdem.
0: So David Nauer in der Tagesschau. In der Schweiz werden Energydrinks verkauft, die mehr Koffein enthalten, als erlaubt ist. Das zeigt eine Stichprobe von SRF Investigativ und der Sendung Kassensturz. Im Fokus standen Online-Shops und Läden, die Importwaren anbieten. Denn in manchen Ländern ist mehr Koffein in Energydrinks erlaubt. Grundsätzlich sind hierzulande 160 Milligramm Koffein pro halben Liter erlaubt. Von 27 im Labor getesteten Energydrinks enthielten 10 teils deutlich mehr. Dass solche Produkte in die Schweiz gelangten, überrasche ihn, sagt Pascal Bichonat, ehemaliger Präsident der Eidgenössischen Kommission für Konsumentenfragen.
2: Die Verkäufer haben ja eine Selbstkontrollepflicht. Sie müssen selber schauen, was sie verkaufen und ob das im Einklang mit das Gesetz ist. Und zweitens, die Behörden müssen da aktiv werden, Anordnungen machen oder eben noch speziell Tests machen, um die Drink zu finden und sagen, das geht nicht einfach so. Also ich bin sehr überrascht,
0: sagt Pascal Bichonat. Zwei der angefragten betroffenen Hersteller teilten gegenüber SRF mit, die getesteten Energydrinks seien nicht für den Schweizer Markt bestimmt gewesen. Soll bei der Abstimmung über das neue Vertragspaket zwischen der Schweiz und der EU nur das Stimmvolk oder sollen auch die Stände das letzte Wort haben? Darüber sind sich die vorberatenden Kommissionen des Parlaments nicht einig. Die Außenpolitische Kommission des Nationalrats hat sich nun gegen ein Ständemehr ausgesprochen, wie zuvor schon ihre Schwesterkommission im Ständerat. Die staatspolitischen Kommissionen der beiden Parlamentskammern hatten sich hingegen für das Ständemehr ausgesprochen. Dann müssten nicht nur eine Mehrheit des Stimmvolkes, sondern auch eine Mehrheit der Kantone ja stimmen. Überschwemmte Straßen, dicke Hagelkörner und umgekippte Bäume. Über die Schweiz sind starke Gewitter gezogen. Rund 8000 Blitze haben sich bis am frühen Abend entladen, bilanziert SRF Meteo. Auch starke Böen gab es. Die stärkste wurde in Bad Ragaz im Kanton St. Gallen mit 114 Kilometern pro Stunde gemessen. Am meisten geregnet hat es in Stabio im Kanton Tessin. Im Kanton Bern beeinträchtigte ein Gewitter zudem den Bahnverkehr. Ein umgestürzter Baum blockierte dort die Strecke zwischen Bern und Thun. Es gab diverse Ausfälle und Verspätungen bei mehreren S-Bahn-Linien. Zu weiteren Meldungen des Tages in der Übersicht. Schweizer Pensionskassen haben ein gutes Jahr 2025 hinter sich. Und die Versicherten haben profitiert, denn dadurch habe es überdurchschnittlich viel Zins auf die Altersguthaben gegeben, heißt es in einer Studie der Zürcher Kantonalbank. Die Altersguthaben wuchsen im Schnitt um 4,6%, wenn man die Teuerung abzieht. In der Schweiz soll mehr bezahlbarer Wohnraum entstehen, das will das Parlament. Dafür soll der Bund von 2030 bis 2034 einen Fonds mit 150 Millionen Franken aufstocken. Nach dem Nationalrat hat auch der Ständerat dem zugestimmt. In den Sommermonaten drohen extreme Wetterlagen wegen des Klimaphänomens El Niño. Davor warnt die Weltwetterorganisation. Mit großer Wahrscheinlichkeit werde El Niño zwischen Juni und August entstehen, schätzt die UNO-Organisation. Das Phänomen verändert die globalen Luft- und Meeresströmungen und kann heftigen Regen und Dürren auslösen. Die Börsendaten von 22.05 Uhr geliefert von SIX. Der Swiss Market Index schließt bei 13.306 Punkten und ist damit im Vergleich zum Vortag unverändert. Der Dow Jones Index in New York stand kurz vor Schluss bei plus 0,5%. Der Euro wird zu 91,55 gehandelt, der Dollar zu 78,70. Das Wetter: Es sind noch vereinzelt Gewitter unterwegs. Morgen ist es im Norden zunächst noch wechselnd bewölkt mit einigen Regenschauern. Am Nachmittag wird es sonniger bei rund 20 Grad. Im Süden ist es mit Nordföhn sonnig bei 26 Grad. Das waren Nachrichten von Radio SRF. Verantwortlich Simon Richle.
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4: Mit dem Reto hält ein Mikrofon und einem richtig guten Resultat für die Marlene Reusser im Velofahren. Beim Giro d'Italia ist sie heute im Einzelzeitfahren nämlich zweit geworden. Und das nach einem ganz schwierigen April, wo sie schwer gestürzt ist. Auch im Gesamtklassement ist Marlene Reusser beim Giro jetzt zweit. Besser ist heute und im Gesamten nur die Anna van der Breggen aus Holland. Etwas richtig Schlechtes erlebt hat heute hingegen der Brill Embolo. Der Schweizer Nationalspieler im Fußball hat heute Bescheid bekommen, dass er nicht in die USA darf einreisen. Laut dem Verband sehr kurzfristig hat sich sein Status geändert. Weil der Brill Embolo letztes Jahr im Sommer dabei war, als die Schweiz in den USA getestet hat und es dort keine Probleme gegeben hat, liegt es nahe, dass seither etwas passiert ist, was jetzt Probleme macht. Und tatsächlich ist der Brill Embolo im April von diesem Jahr rechtskräftig verurteilt worden, weil er mehreren Leuten gedroht hat. Ob das jetzt das Problem ist, ist nicht klar. Ob es morgen weitergeht in dieser Geschichte auch nicht. Klar ist, dass die Schweiz ohne ihren besten Goalschütze aktuell abgereist ist und morgen will schon San Diego zum ersten Mal trainieren. Nicht trainieren, sondern gespielt. Hey, heute zwei grosse im Fußball zu Europa und Belgien hält sich viel Selbstvertrauen in diesem Test. Die Kroatien gewinnen die Belgier 2-0, haben vor allem hinten nicht viel zugelassen und vorne die eine oder andere Chance rausgespielt. Nicht mehr spielen tut dir in nächster Zeit hingegen der Christoph Baumgartner. Der Österreicher hat sich verletzt, fällt für die WM aus und das ist so richtig bitter für die Österreicher. Der Baumgartner hat in dieser Saison für Leipzig in der deutschen Bundesliga 13 Goal gemacht und 9 vorbereitet, ist darum der 5. beste Scorer von der Bundesliga gewesen und der wertvollste Spieler von Österreich. Weiterspielen, und zwar zu England, tut der Fabian Schär. Er hat heute seinen Vertrag verlängert bei Newcastle um ein Jahr und startet schon gleich in seine 9. Saison dort. Nicht mehr bei GC weiterspielen, die hingegen gerade ein Paar. GC hat heute gerade 6 Abgänge gemeldet, unter anderem Geoder Jonathan Aspen Jensen und der Lovro Zvonarek, wobei die von Bayern München ausgeliehen waren. Und im Tennis darf der Alexander Zverev noch ein bisschen weiterspielen. Der Zverev gewinnt sein Halbfinale gegen Rafael Nadal in 3 Sätzen. Ganz klar also, obwohl man am Spanier sehr viel zutraut hat. Bei den Frauen gibt es der Halbfinale Russland gegen die Ukraine. Viel, viel Diskussionsstoff also. Die Mira Andreeva gewinnt locker in 2 Sätzen und holt ihre 34. Sieg in dieser Saison. Mehr hat Kenny auf der Tour und spielt jetzt gegen die Marta Kostyuk, eben aus der Ukraine.
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5: Buonasera. Je länger das der Abend dauert, umso mehr frage ich mich, was ist das eigentlich, das Italien? Also wenn man genau heranschaut, reden wir heute Abend erstaunlich wenig über ein Land, aber wir haben über den ersten Espresso geredet, wenn man über Grenzen kommt. Oder vielleicht könnten wir noch reden über Familien, die laut sind, die aber alle zusammen sind am Sonntag. Oder vielleicht über Ferien, die in Italien waren, Jahrzehnte zurückliegen. Oder über Menschen, die uns in Erinnerung geblieben sind. Und vielleicht ist das Geheimnis von Italien, es bleibt selten bei den Landschaften. Es werden Geschichten daraus, Begegnungen, Liebe, ein Sommer, ein Abend auf einer Piazza. Und plötzlich merkt man erinnert sich gar nicht an Italien, sondern man erinnert sich an sich selber in Italien. Und darum noch einmal meine Frage hier heute am Abend bis Mitternacht. Was können die Italiener besser als wir? Wenn Sie mögen am Radio erzählen, das ist die Nummer 0848 440 222 oder ein Mail via srf1.ch, oben rechts Kontakt ins Studio, daher in Nachtclub mit dem Ralf Wicki.

So, Zeit vergeht wahnsinnig schnell. Das ist Sapore di Sale, also Geschmack von Salz. Ein sehr einfacher Titel, eigentlich, würde man denken. Und doch steckt da drinnen fast ein ganzes Leben. Weil das Lied handelt eigentlich gar nicht vom Meer, nicht vom Sommer, nicht einmal von der Ferien, sondern eben von einem Augenblick, von einem Moment. Einen von diesen seltenen Momenten, wo einfach alles stimmt. Und man gleichzeitig spürt, dass er eben nicht wird bleiben. Du bist nöch bei mir und doch vergeht die Zeit. So schnell. So ungefähr könnte man den Zauber von dem Lied zusammenfassen. Und das ist italienisch nicht nur das Schöne zu sehen, sondern auch zu wissen, dass es irgendwann einmal vorbei sein kann oder vorbei sein wird und es trotzdem zu geniessen. Manchmal frage ich mich, ob Sehnsucht vielleicht nichts anderes ist als einfach Dankbarkeit mit ein bisschen Abstand. Und Sapore di Sale hat davon mehr als genug. Also der Sommer vergeht, die Erinnerung, die schafft weiter. Und es gibt Lieder, die hört man. Und andere, die schmecken wir. Und so eins ist das jetzt eben gerade gewesen. In wenigen Augenblicken hören wir dann den Dani Nietz. Er ist unterwegs und kommt jetzt dann gleich daheim an. Und ich glaube, er geht in die Richtung, was ich jetzt vorher gesagt habe. Was können die Italiener besser als wir? Und er hat gesagt, sie können besser Drama, sie können besser lamentieren. Ich freue mich auf ihn in wenigen Augenblicken oder in ein paar Minuten.

0: So, was können die Italiener besser als mir? Am Telefon ist der Dani Niet. Guten Abend, Dani.
1: Hoi Rolf.
0: Dani, du hast es mir natürlich gesagt, ich weiss es, jetzt geht es nicht um Pizza, es geht um grosse Opern. Würde ich einmal sagen, was können sie besser als mir?
1: Sie können einfach unglaublich gut lamentieren. Sie können laut streiten. Ich erinnere mich an eine Szene mit meinen Kindern in der Sommerferien an einem italienischen Strand, wo irgendwelche Kinder mal gesagt haben, Papi, wieso streiten die da hinten die ganze Zeit? Da habe ich gesagt, hey, die streiten nicht. Die reden seit einer Stunde darüber, wie sie an der nächsten Osterwand den Kümmel, den Coniglio präparieren. Das ist unglaublich.
0: Mehr Drama, also machen wir schon, als es dann tatsächlich ein Drama ist in der Seele.
1: Ja, das finde ich schon. Also einerseits haben sie ja die Seite, die Italiener, aus der Leidenschaft aus, einfach das über eben dramatisieren, Wahnsinnige. Und auf der anderen Seite haben sie manchmal so eine elendisch-stoische Ruhe, wo Beamte können an den Tag legen, wenn du irgendeinen Buß etwas musst verhandeln oder irgendwie eher mit Beamten zu tun hast. Das ist schon ein bisschen das, glaube ich, Wechselspiel, wo uns ein bisschen fehlt.
0: Ja, das ist, eben du hast es jetzt gerade gesagt, Spiel, vielleicht hätte das mit Spielen auch zu tun. Also die Italiener können besser lamentieren als wir. Vielleicht können sie einfach ihre Sorgen oder das, was sie sagen wollen, einfach besser hörbar machen. Was passiert eigentlich, wenn ein Italiener jammert? Sucht er eine Lösung oder zuerst das Publikum?
1: Du fragst ja gerade richtig, oder?
0: Ja, es nimmt mich Wunder.
1: Nein, weil ich habe ein Buch dazu geschrieben, darum sage ich, ich habe ein Buch über das Jammern geschrieben. Oh. Aber das hast du nicht, ja.
0: Ja, das habe ich jetzt nicht gewusst.
1: Das hast du nicht gewusst, aber das ist egal. Die Italiener jammern aus dem gleichen Grund wie wir Schweizer und die Deutschen und alle. Wir suchen alle ein bisschen Schutz unter einem Flügel und wollen einfach gestreichelt werden. Und ich glaube, den Italienern am Schluss gelingt es einfach ein bisschen besser, weil die bleiben ja bis 30 daheim und dann immer noch Mama, die sie ein bisschen streichelt.
0: Ja. Wer leidet schöner, ein verliebter Italiener oder ein italienischer Fußballfan, der jetzt nicht an die Fußball-WM kann?
1: Also, was ist die Frage? Wer leidet
0: schöner, ein verliebter Italiener oder ein italienischer Fußball?
1: Ich glaube, das bringt es nicht auf einen Nenner.
0: Wahrscheinlich schwierig.
1: Die leiden einfach extrem. Also ja, wenn es leidet, dann leidet es bis zum Umkehren.
0: Ja, okay. Also wenn ein Schweizer leidet, dann geht er zum Doktor. Was macht der Italiener?
1: Er wird lauter. Der Schweizer, der tut wimmern. Schweizer jammern ist doch so lächerlich. Also das und der Italiener ruft einfach aus. Der fuchtelt und schreit und tut und macht und ändert tut sich bei beiden nicht.
0: Macht aus dieser ganzen Sache eine Oper in drei Akten, oder könnte man sagen?
1: Genau.
0: Wer leidet besser, eine italienische Grossmutter oder ein italienischer Fußballfan?
1: Oh, da ich nicht so Fußballfan bin, ist noch schwierig, aber ich glaube, Grossmutter leidet wahrscheinlich ehrlicher.
0: Ja, hätte ich jetzt auch gedacht. Dani, Hand aufs Herz, sind die Italiener wirklich dramatischer oder mehr Schweizer einfach besser im Verstecken?
1: Definitiv zwei. Also ja, wir tun ja alles ein bisschen unter das Deckel wischen, unter den Teppich kehren, und aber darunter gibt es dann so einen Schwelbrand und die Italiener lassen sie eher raus.
0: Wenn zwei Italiener streiten sie vielleicht nicht einmal so richtig, sondern sie wärmen sich vielleicht auf für irgendetwas anderes.
1: Sie reden über das Essen.
0: Genau. Kann es sein, dass die Italiener Gefühle ausdrücken, wo wir Schweizer einfach zuerst einmal, ich sage jetzt mal, zuerst müssen Sicherheit haben, also intern müssen absichern, genehmigen?
1: Vermutlich über die nonverbale Ebene, könnte ich mir vorstellen. Ja. Wenn so ein Italiener so schmachtend schaut, dann muss er ja eigentlich nichts mehr sagen. Und auch das geht vielleicht auch uns ein bisschen
0: an. Ja. Magst du dich an ein Drama erinnern? Oder vielleicht an einen Schweizer, der still gelitten hat, der das nicht gemacht hat? Oder an ein italienisches Drama?
1: Ja, ich mag mich an eine Zeit erinnern in Italien, wo wir haben so Ski-Akrobatik-Shows gemacht haben.
0: Okay.
1: Und sind mit einer Schanze mit einem Anhänger rumgefahren und dann hat das die Polizei rausgeholt. Und dann war es ein Drama gewesen wegen dieser Schanze, weil sie haben keine Unterlagen gehabt, ob man überhaupt so etwas dürfte hinter einem Auto herziehen. Aber am Schluss haben wir es geschafft, glaube ich, mit etwa 3 oder 4 paar Trainerhosen und einem Satz Händchen, dass wir keine Busse mehr haben müssen zahlen. So, also das ist, glaube ich, das maximale Drama gewesen.
0: Ja, okay. Hey, ich habe mich sehr gefreut. Dani, hast erzählt, besser lamentieren, leidenschaftlicher auch, mehr Drama. Es hat mich sehr gefreut, hast du das geteilt mit uns, die Gedanken. Jetzt nimmt mich noch Wunder, du hast etwas gewünscht vom Lucio Dalla. Caruso würdest du gerne hören. Kannst du etwas sagen dazu, warum das Lied?
1: Ich finde, Caruso von Lucio Dalla ist eines der leidenschaftlichsten italienischen Lieder. Das berührt mich jedes Mal komplett.
0: Ja.
1: Und während du mich vorhin gefragt hast, dachte ich, ich hätte eigentlich etwas von Antonello Venditti sollen für meine damalige Freundin Gabi.
0: Was wäre das? Was wäre das? Was wäre das? Was wäre das? Weißt du, ich kann ja beides spielen, weil heute Abend ist Italien angesagt. Was hättest du denn vom Venditti gern gehört?
1: Sotto il segno dei pesci.
0: Ja, okay. Super Album. Super Album. Ja.
1: Danke vielmals.
0: Ja, ich finde das grossartig. Aber jetzt machen wir doch das einmal so. Wir starten mit dem Lucio Dalla, mit Caruso.
1: Super.
0: Und dir alles Liebe und Gute. Vielen Dank.
1: Danke gleichfalls.
0: Buona serata. Tschüss.
1: Buona serata.
0: Ciao. Tschüss, Dani. Tschüss. Ciao.

für ein Lied. Es gibt Lieder, die hört man einfach, und es gibt Lieder, die erleben einem. Der Caruso, jetzt, wo wir gerade gehört haben, gehört für mich in die zweite Kategorie. Der Lucio Dalla erzählt in dem Lied die letzten Tage vom grossen Tenor Enrico Caruso, von einem Mann, der mit seiner Stimme die Welt erobert hat. Aber am Schluss erkennt, dass Ruhm, Erfolg und Bewunderung nicht das Wichtigste war im Leben oder Sinn. Also, es ist Liebe, die wichtig ist, Nähe oder ein Mensch. Und vielleicht genau der Mensch, den man zu Lebzeiten viel zu oft einfach für selbstverständlich angeschaut hat. Und da gibt's doch die Ziele in dem Song, die Volio Bene Assai. Also, ich liebe dich sehr, so einfach, so schwer. Und erstaunlicherweise gibt's ja wirklich Menschen, die ein ganzes Leben lang krampfen, hart arbeiten, leisten und auch Ziele erreichen und trotzdem die Mühe haben, genau diesen Satz auszusprechen. Das Lied erinnert, dass am Schluss nicht zählt, wie laut das die Welt applaudiert hat, sondern wenn wir mit unserem Herz können nahe sein. Vielleicht besteht ja die eigentliche Tragödie vom Leben nicht drin, dass wir zu wenig geliebt werden, sondern zu spät zu sagen, dass wir überhaupt geliebt haben. Italienisch stämmig, der Paolo Nutini, Scream, unitalienisch gesungen.

0: Italia, Edoardo Benato. Was können die Italiener besser als wir? Am Telefon ist Ursula. Guten Abend.
1: Hallo.
0: Ursula, was können sie besser?
1: Familie. Familie ist einfach ein und alles für die Italiener.
0: Oh, jetzt sprichst du etwas Grosses an, Ursula. Was machst du das fest? Also was erleben Italiener in ihren Familien anders als wir?
1: Also wir erleben, wenn wir in Italien sind, jetzt schon seit x Jahren oder immer wieder auf dem gleichen Camping, eine unwahrscheinliche Familienzusammenhalt. Die ganze Familie ist beteiligt an einem Campingplatz.
0: Also, das heisst, Großmutter, Enkel, die zwischendrin, alle sind dort.
1: Genau, alle sind dort, alle haben irgendwie eine Funktion auf dem Campingplatz, sei es im Restaurant, sei es an der Rezeption, sei es in der Technik. Es kommt ein Bubeli auf die Welt von der Familie. Es ist 3 Tage später schon im Restaurant, im Kinderwägeli. Und wir dürfen Salü sagen und wir dürfen, es ist einfach unwahrscheinlich schön.
0: Also das ist ein klassisches Bild, oder, wo man sofort vor Augen hat. Grossfamilie am Tisch. Sind italienische Familien wirklich enger verbunden? Oder diskutieren sie einfach so ein bisschen lauter als wir?
1: Nein, also manchmal ist schon ein bisschen lauter, aber ich glaube nicht. Ich glaube, es ist einfach die ganze Mentalität. Sie sind so herzlich, sie sind so eng verbunden miteinander.
0: Was beneidest du denn am meisten?
1: Beneiden?
0: Ja, gibt es etwas, wo du...
1: Ich beneide gar nichts, ich finde es einfach schön.
0: Wenn ich jetzt umgekehrt frage, gibt es etwas, vielleicht etwas, wo uns Schweizer vielleicht besser klingt als italienische Menschen?
1: In welcher Beziehung Mensch?
0: Ja, ich würde es offen lassen. Vielleicht pünktlich, ich weiss es nicht.
1: Das sowieso. Also bei den Italienern ist es halt viel lockerer, viel einfacher, viel spontaner.
0: Ja.
1: Wir sind halt in der Schweiz und wir sind halt ein bisschen...
0: So wie wir sind.
1: Man sieht es ein bisschen enger.
0: Ja, vielleicht. So. Wir haben auch mehr Berge wahrscheinlich.
1: Genau.
0: Ein bisschen enger. Ursula, kann es sein, dass die Italiener oder die italienische Familie sich gar nicht wichtiger nehmen als wir, sondern dass sie das einfach sichtbarer machen? Weil ich stelle mir vor, einen grossen Tisch von Russen, das ist sichtbar.
1: Keine Ahnung.
0: Weisst du nicht, ja.
1: Nein, bei den Russen habe ich keine Ahnung.
0: Hast du eine Ahnung?
1: Aber bei Italienern ist einfach alles herzlich und einfach...
0: Ja. Wenn ein Italiener sagt, ich muss zu der Familie, was denkst du, wie viele Menschen er damit ungefähr meint?
1: Er muss überhaupt nicht. Er will
0: also
1: zur Familie.
0: Also er will zur Familie. Wenn er sagt, ich gehe zu der Familie, was denkst du, wie viele Menschen dass er damit meint?
1: Ganz viel.
0: Also 12. Ein Dutzend. Ein Dutzend.
1: Mehr.
0: Definitiv mehr als da.
1: Mehr.
0: Auf jeden Fall. Ja, okay. Was bedeutet für dich persönlich Familie? Menschen, mit denen wo man verwandt ist mit, oder einfach Menschen, die bleiben? Also auch vielleicht nicht Blutsverwandte?
1: Einfach Menschen, die einander gerne haben. Wo Zusammengehörigkeitsgefühl haben, die einander helfen, die füreinander da sind.
0: Ja, wunderbar gesagt. Und das
1: dürfte ich noch einen ganz lieben Gruß überbringen. Für eine ganz liebe Zuhörerin, die immer und immer wieder mitmacht, das ist Jacqueline von Basel.
0: Okay.
1: Einen ganz lieben Gruß, wenn sie jetzt zulässt. Weil wir tun immer, wenn sie zulässt und ich gehe, übereinander nachher noch telefonieren.
0: Und über das Thema diskutieren, oder wie?
1: Ja, oder einfach überhaupt füreinander da sein.
0: Das ist denn schön, das freut mich jetzt aber richtig. Es berührt mich sehr. Danke vielmals, Ursula. Ich habe dich gefragt, ob ich dir einen musikalischen Gefallen machen könnte. Du hast gesagt, Neck, Laura,
1: genau,
0: Nonce.
1: Der Neck mit den wunderschönen blauen Augen.
0: Oh. Ich muss
1: hat
0: den
1: mit
0: mal
1: Italien anlegen. Nicht viel zu tun, aber ist einfach schön.
0: Azzurro. Alles Liebe und Gute dir. Schönen Abend.
1: Danke,
0: und viel Freude. Und
1: ein
0: Gruß deiner Freundin nach Mitternacht.
1: Danke vielmals.
0: Ciao, Ursula. Ciao. Tschüss. Ciao, ciao. Tschüss.

Was können Italiener besser als mir? Der Oliver Schätti aus Schaffhausen schreibt auf seiner Reise 2025 auf die Insel Elba. Dort Aufenthalt wurde mir die Essenz des immateriellen Glücks Italiens bewusst im Satz der Hotelrezeptionistin: Ich möchte nicht in der Schweiz leben. Und ja, das Feedback von der Insel. Vielen Dank, Oliver Schätti, für das Mail. Und die Lise-Marie aus Uster schreibt, was können Italiener besser als mir? Zum Beispiel, also sie schreibt, fantastisch aussehen. Ein italienischer Mann, ein paar Jeans, ein weißes T-Shirt, ein paar wildlederne Mokassin und eine Sonnenbrille, das genügt. Das kann sie auch wunderbar Musik machen. Ludovico Einaudi.

0: Die Nachrichten von SRF um 11 mit Roger Brendlin. Der ukrainische Präsident Volodymyr Zelensky befürchtet für diese Nacht erneut massive russische Luftangriffe. Laut dem ukrainischen Geheimdienst könne es in den nächsten Stunden erneut einen groß angelegten Angriff geben aus Russland. Das erklärte Zelensky in seiner abendlichen Videobotschaft. Er rief die Bevölkerung auf Luftalarme zu achten. Schon in der vergangenen Nacht griff Russland verschiedene ukrainische Städte mit Dutzenden Raketen und hunderten Drohnen an. In der Hauptstadt Kiew etwa wurden mehrere Wohnhäuser getroffen. Landesweit wurden mindestens 22 Menschen getötet und 130 verletzt, wie Zelensky selbst erklärte. Russland intensiviert seine Angriffe auf die Ukraine und dazu sagt Ukraine-Korrespondent David Nauer.
1: Russland attackiert die ukrainische Hauptstadt so heftig wie noch nie seit Beginn des Krieges. Man hat aber den Eindruck, diese Attacken auf zivile Ziele sind eher eine Verzweiflungstat des Kreml. Denn an der Front läuft das schlecht für die Russen. Stellenweise erobern die Ukrainer sogar Gebiete zurück. Und auch die russische Wirtschaft steckt zunehmend in Schwierigkeiten, weil der Krieg Unsummen verschlingt. So gesehen sind die russischen Raketen auf Kiew eher ein Zeichen der Schwäche. Schrecklich sind sie trotzdem.
0: Unser Korrespondent David Nauer in der SRF-Tagesschau. Zwei Meldungen aus der Schweiz in Kurzform. In Genf haben am Abend rund 900 Kantonsangestellte demonstriert, unter anderem gegen die Sparmaßnahmen, die der Kanton Genf plant. Es war nicht die erste Demo deswegen. Der Kanton Genf will bei seinen Angestellten etwa den Teuerungsausgleich einfrieren und die Lohnstufen in den nächsten Jahren nicht anpassen. Die Gewerkschaften sprechen von gut 5% Lohnverlust. Und im Thurgau hat ein Mann bei einem Streit einen anderen Mann tödlich verletzt. Der Vorfall ereignete sich in Sulgen. Beim Täter handelte es sich um einen 65-jährigen Mann. Dieser habe sich am Nachmittag bei der Polizei gemeldet, er habe jemanden niedergestochen. Das Opfer sei noch vor Ort gestorben. Den 65-jährigen hat die Polizei laut Mitteilung beim Tatort festgenommen. Überschwemmte Straßen, dicke Hagelkörner und umgekippte Bäume. Über die Schweiz sind starke Gewitter gezogen. Rund 800 Blitze haben sich bis am frühen Abend entladen, bilanzierte SRF Meteo. Auch starke Böen gab es. Die stärkste wurde in Bad Ragaz im Kanton St. Gallen mit einer Windgeschwindigkeit von 114 Kilometern pro Stunde gemessen. Am meisten geregnet hat es in Stabio im Kanton Tessin. Im Kanton Bern beeinträchtigte ein Gewitter zudem den Bahnverkehr. Ein umgestürzter Baum blockierte die Strecke zwischen Bern und Thun. Auf mehreren S-Bahn-Linien gab es Ausfälle und Verspätungen. Die Börsendaten von SIX. Der Swiss Market Index schließt bei 13.306 Punkten heute und ist damit im Vergleich zum Vortag bei unverändertem Stand. Der Dow Jones Index steigt um 0,4%. Der Euro wird zu 91,56 Rappen gehandelt und der Dollar zu 78,72 Rappen. Und das Wetter morgen Mittwoch. Am Morgen ist es zunächst wechselhaft, dann zunehmend sonnig bei 20 Grad. Im Süden gibt es 26 Grad. Das waren Nachrichten von Radio SRF, verantwortlich Roger Brendlin.
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3: Schönen einen guten Abend. Letzte Stunde Nachtclub fühlen Sie sich hier wohl und daheim. Heute feiern wir Italien und im Verlauf des Abends sind ein paar Telefone gekommen. Auf die Frage, die ich Ihnen stelle, was können Italiener besser als wir? Und da hat jetzt oder auch Mails gekommen, und da hat jetzt die Hörerin Rosmarie geschrieben, die Italiener sind Meister der Improvisation und leben oft mehr im Moment. Ein wunderschöner Gedanke. Weil, wenn wir doch ehrlich sind, die meisten von uns verbringen ja wirklich verrückt viel Zeit mit gestern oder mit dem, was morgen dann wird sein, mit dem, was gewesen ist oder mit dem, was noch kommt oder vielleicht könnte kommen. Und manchmal vergessen wir einfach dann dabei den einzigen Moment, nämlich den, den wir tatsächlich haben. Und das ist der jetzt und da. Vielleicht können die Italiener tatsächlich etwas besser improvisieren. Vielleicht haben sie einfach früher begriffen, dass das Leben sowieso nicht sich hebt an das, was wir planen. Nein, Ich habe übrigens heute auch, ich bin der lebende Beweis dafür, dass das Leben sich nicht an unsere Pläne hebt, oder? Mein ursprünglicher Plan für den Abend war nämlich ganz ein anderer gewesen. Aber jetzt hocken wir hier plötzlich mitten in Italien. Und so gesehen ist der Abend wahrscheinlich italienischer, als ich gedacht habe. Also, ich frage Sie noch einmal in dieser Stunde, was können Italiener besser als wir Schweizer? Ja, natürlich, Tana Zahn hat geschrieben, ja, nicht besser. Ich meine es nicht abwertend oder aufwertend, wenn ich sage besser, einfach anders. Aber wir sind ja manchmal ein bisschen neidisch auf die Italiener. Und darum sage ich, was können sie besser als wir? 0848 440 222 oder ein Mail via srf1.ch und oben rechts Kontakt ins Studio. Daher in Nachtclub mit Alice und Ralf Vicky.

ist das schön. Also, die können einfach auch gut singen. Also, nicht, dass wir es nicht auch gut könnten. Ich frage heute Abend, was können die Italiener besser als wir? Marianne Munz aus Basel schreibt, gut auszusehen können's besser. Ich meine, jede Person, egal, auch wenn sie am Morgen verschlafen zum Kiosk geht, sieht gut angezogen aus und strahlt Eleganz aus. Ich habe es nie genau herausgefunden, an was es genau liegt. Aber der Unterschied zur Schweiz, Funktionskleidung, Klammer zu, ist frappant. Oh, vielen Dank, Marianne, für das tolle Mail. Gut auf den Punkt gebracht, finde ich, ja. Man geht etwas auf sich, man haltet etwas von sich. Ursula aus Basel schreibt, für sie sei Italien ein perfekter Espresso an der Bar. Familien, feines Essen, viel Lachen und laute Unterhaltung. Und jetzt auch wieder sehr schön und gepflegt gekleidete Frauen, Kinder, die im Restaurant umherspringen. Ich liebe Italien und muss unbedingt mal wieder hingehen. Ein Genuss pur. Und natürlich, da kommen jetzt die ganzen Lobreden aufs Meer und auf die Leute und auf Gelati und auf das alles. Und ich frage sie heute Morgen, was können die Italiener besser als mir? Und je länger ich darüber nachdenke, umso mehr glaube ich, vielleicht geht es ja gar nicht so darum, dass sie alles besser können, aber einfach anders können. Also wenn ein Schweizer einen Kaffee trinkt, dann trinkt er einen Kaffee, und wenn ein Italiener einen Kaffee trinkt, dann gibt es daraus ein Ereignis. So. Also wenn ein Schweizer fragt, wann treffen wir uns, dann wetter eine Zeit müssen. Wenn ein Italiener fragt, wann treffen wir uns, dann fängt es an mit dem Verhandeln. Der Schweizer, der hat eine Uhr, der Italiener hat Zeit. Also, auf jeden Fall wirkt es manchmal so. Und wenn ein Problem auftaucht, dann machen wir Schweizer ja oft einfach einen Plan. Einen zweiten und zur Sicherheit noch einen dritten. Die Italiener bestellt möglicherweise zuerst jetzt einmal einen Espresso. Und wissen Sie was? Manchmal glaube ich, wir beneiden die Italiener gar nicht nur um ihr Essen, nicht um ihre Autos, nicht um ihr Meer, sondern, ich sage es jetzt mal so, um die Erlaubnis, das Leben ab und zu mal weniger ernst zu nehmen. Wobei, wenn es um Pünktlichkeit geht, dann behalten wir vielleicht einfach die Schweiz bei. Man muss ja nicht alles übernehmen. In ein paar Minuten der Touri Coste von 55 Jahren in Italien.

0: Roberto Brigante mit «Zwei Herz» aus Italien in die Schweiz gekommen mit 18. Er ist italienisch, schweizerischer Doppelbürger, Plättlileger in Thun. Und einer, der sich richtig aufgekrampft hat und auch heute Morgen hat er gearbeitet und ist jetzt kaputt, daheim hat Kopfweh. Und die zwei Herzen, die schlägt in seiner, oder unter seiner Brust. Italien, wo heute Nationalfeiertag feiert, und die Schweiz, wo man sich auch daheim fühlt. Ich frage, was können die Italiener besser? Sabina Steiner schreibt, von wegen Jammern und Drama machen. Nein, erinnern wir uns an Niccolo Machiavelli. Und was ist mit Bildhauen, Architektur, Kunst, Essen und vieles mehr? Also, da hat sie absolut recht. Und, was wir auch noch haben, das ist der Philipp Fankhauser, der einen Hang hat nach Italien. Und er hat so ein schönes Lied geschrieben, das möchte ich Ihnen nicht vorenthalten. Bevor wir nachher den Arthur Kost hören, der eben vor 55 Jahren in Italien war und sagt, was Italiener besser können, das hören Sie gerade nach dem Philipp Fankhauser.
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0: Mama, Monomage à Serge Reggiani. Das war der Philipp Fankhauser mit dem Lied «L'Italien». Und ich frage, was können die Italiener besser als wir oder einfach anders? Am Telefon ist der Arthur Kosch. Wir haben uns geeinigt auf Turi. Guten Abend, Turi.
1: Ja, guten Abend.
0: Gell, das ist gut so mit dem Turi.
1: Ja, das ist tipptopp.
0: Tipptopp. Ich habe gesagt, 55 Jahre, gell, ist es her.
1: Ja, genau. Ich bin in jungen Jahren, bin 22, habe ich in einer Druckerei eine Aufgabe bekommen, dass ich auf Italien muss eine Druckmaschine abnehmen muss, weil die gestreikt haben. Und dann bin ich eben dann mit dem Zug und so von Mailand auf Turin und dann bin ich im Auto abgeholt worden, habe müssen hinten sitzen mit dem Fahrer, der das Käppi hatte und Uniform und so. Und dann ins Hotel gekommen und am anderen Tag abgeholt. Und technisch tue ich jetzt da nichts dazu sagen. Und dann nachher.
0: Gut. Wir können aber etwas verspicken, das ist sehr gut.
1: Am dritten oben bin ich eingeladen worden in ein bombastisches Hotel zum Nachtessen. Mit dem Verkaufschef Europa und der Sekretärin. Und das ist, ja, mir hat fast vom Club. Ich bin ja so Landei gewesen, da von Aarau, oder? Und dann. Ja, das ist so wunderbar gsi, oder? Und dann hat er gesagt, wissen Sie, jetzt haben wir ja das abgeschlossen, das Technische. Jetzt haben Sie die Sekretärin 3 Tage zur Verfügung. Die geht dann mit Ihnen alles anschauen, was schön ist.
0: Wow.
1: Ja, das ist ja. Ich bin natürlich eben so ein Landei gsi und so.
0: Ich spür's gerade.
1: Und das ist so. In mir ist so etwas vorgegangen. Was ist denn da los?
0: Ja. Oder? Das Herz runtergeht.
1: Ja, und eben die Gebäude natürlich in Turin, oder? Gigantisch. Und die sind dann mit mir ja ins Fiat-Museum und weiss der Gucker was. Und da hat es noch fast ein Happy End mit dieser Sekretärin, die am letzten Tag gesagt, sie könnten schon noch bei mir bleiben. Es wäre doch so wunderbar. Und ich habe gesagt, ja, ich müsste eigentlich zurück zu meiner Freundin. Oder? Und das ist so etwas, wo über einen reinfällt, oder? Also, ich habe mir so etwas nie vorgestellt vorher, oder?
0: Ja.
1: Und es ist so schön gsi.
0: Ich spüre es.
1: Es ist für mich so ein Erlebnis gsi, wo tiefgreifend gsi ist.
0: Arthur, es spürt 55 Jahre danach noch sich richtig gut an, so wie du das erzählst. Also, wie du gesagt hast, ich komme vom Land und dann kommst du nach Italien und dann plötzlich so etwas, das Riesenessen. Und dann das, genau. Und,
1: ja.
0: Und dann jemand, der dir einfach so quasi.
1: Und das ist in Nebbiolo-Werk, die sind so gross gsi damals. Die haben Webmaschinen und Druckmaschinen gemacht, ja, oder? Für die Verpackung. Und da bist du mit dem irgendwie so mit dem Weg, also mit dem, wie sagt man, so, heute wäre das wie ein Trottinett, bist durch die Werkhalle durchgefahren.
0: Okay, und ja. Mir, Scooter, ja. Ja, mit einer Größe, ja, genau.
1: Und was?
0: Lass Rasturi. Meine Frage, ich will, oder das ist ja so ein bisschen eine Herzangelegenheit gewesen, wo Herzklopfen hast gehabt und vielleicht ein bisschen rote Ohren und höheren Puls. Aber ich frage ja heute Abend, was können die Italiener besser als wir? Was hast du dort das Gefühl gehabt, was sie besser können, wenn du jetzt zurückschaust?
1: Eben, sie können. Für uns war ja das ein Problem, dass die gestreikt haben und dass es eine Verzögerung gegeben hat von dieser Lieferung, von dieser Maschine.
0: Ja, improvisieren.
1: Und sie können unglaublich gut improvisieren. Also das habe ich dann festgestellt. Und ich glaube, das gilt auch für andere Bereiche. Sie sind ja ein bisschen chaotisch. Und sie sind ein bisschen sehr emotional. Wenn die Italiener den Shooter verloren haben, rühren sie Eier, oder? Und so würden wir eher weniger machen, oder? Ich sage jetzt mal eher weniger. Aber eben, es ist ihre Art, spontaner zu sein, als wir sind.
0: Du hast etwas Gutes gesagt, ein bisschen chaotisch. Also Improvisation, eine Fähigkeit, könnte man jetzt sagen, oder? Auf der einen Seite.
1: Und ja, andere, auf der anderen Seite sind sie sehr kreativ.
0: Auf
1: oder?
0: Der anderen Seite ist es die Folge davon, dass sie eben vielleicht ein bisschen chaotisch sind oder nicht alles können planen. Also da ist man halt eben kreativ und kann improvisieren. Kann es sein, dass Italiener einen Plan B haben, während wir Schweizer noch am Plan A festhalten?
1: Ja, der Schweizer würde sagen, ich habe meine Steuererklärung korrekt abgegeben. Der Italiener würde sagen, mein grösster Erfolg ist, wenn ich am meisten beschissen habe.
0: Das hast du sehr schön gesagt.
1: Also ist jetzt ein bisschen übertrieben.
0: Aber. Ja. Wir dürfen das hier schon machen. Ein bisschen übertrieben, ja. Ein bisschen karikieren. Sind Italiener bessere Improvisatoren oder mehr Schweizer einfach besser im Protokollführen quasi?
1: Ja, da würde ich sagen, sie sind natürlich sehr kreativ.
0: Ja.
1: Das, also, sei es in der Mode, sei es in der, in all diesen Sachen, sind sie natürlich, schon über Jahrhunderte.
0: Ja.
1: Auch von den Malern und
0: wo haben wir gerade vorher gehört, genau. Ja,
1: von ihren Prachtbauten, was sie aufgestellt haben, das ist ja für uns innen ein bisschen nicht so zugänglich.
0: Ja.
1: So. In dem Sinn, oder?
0: Ja. Also Arthur, wir könnten ja sagen, die Italiener sind eben gut im Improvisieren, wir sind vielleicht besser im Kontrollieren.
1: Ja.
0: Hast du selber, wann hast du das letzte Mal müssen improvisieren oder dürfen? Magst du dich erinnern?
1: Ja, also das ist eine
0: Nein, du musst nicht Geschichte erzählen. Es nimmt mich nur Wunder, wenn das, also weißt, wie weit weg das ist.
1: Also, das ist auch im jetzigen Leben, mit 77 ist das immer noch
0: passiert das, super.
1: Ja. Dass ich Sachen mache, wo ich eigentlich nicht so ein Handwerker bin und dann anfange und dann geht es gleich.
0: Super. Improvisieren, manchmal ist nichts anderes als einfach das Vertrauen auf das, dass man es trotzdem gut kommt. Und ich glaube, die Italiener haben da gute Fähigkeiten. Und,
1: ja.
0: Ich habe mich sehr
1: gefreut. Ich habe auch Sachen erlebt von Mineuren, wo ich mal in der Skiferie war, bei einem kleinen Örtchen in Italien, wo ich Mineuren kennengelernt habe, die in der Schweiz gearbeitet haben und die haben geschwärmt. Und der hat noch einen alten Armeemantel von der Schweiz getragen. Also, das ist auch schon ein bisschen
0: weiter. Umgekehrt geht es natürlich auch. Los, Arthur, Turi, mit dir könnte man jetzt eine ganze Nacht weiterreden, gell? Du bist so richtig engagiert und begeistert. Und ich habe mich jetzt aber sehr gefreut. Jetzt machen wir einmal einen Punkt. Ich habe mich sehr gefreut. Hast du den Gedanken angestoßen? Improvisieren und das natürlich mit dem Herz und mit der Liebe und mit dem, wie soll ich sagen, ja, mit der Schönheit und mit der Eleganz und das hast du alles erlebt, oder? Mit der Hingabe, mit der, das ist ja etwas wirklich Tolles. Ich freue mich, dass du das hast dürfen erleben vor 55 Jahren und jetzt mit 77 das so frisch erzählt hast. Ich habe auch dich gefragt, ob du etwas gerne würdest hören. Italienisch. Ja. Und dann hast du gesagt, ja, die mit der roten Haar. Da haben wir zusammen herausgefunden, das ist die Milva.
1: Milva, ja.
0: Ich spiele das für dich. Du hast es gut. Ist das gut so?
1: Wunderbar, ja.
0: Ich wünsche dir alles Liebe.
1: Ich wünsche dir einen guten schönen Abend und danke für die gute Sendung.
0: Ich danke dir vielmals. Hast du in dieser Sendung mitgemacht, dass sie gut wird.
1: Ciao, Ralf.
0: Tschüss. Ciao, Turi. Merci. Ciao.

Es gibt Lieder, die werden nicht alt, und es gibt natürlich Lieder, die werden mit jedem Jahrzehnt aktueller. Tu vuoi fare l'americano. Ich meine, du willst den Amerikaner spielen, heisst das wörtlich. Das Lied, das kommt aus dem Jahr 1956, Italien im Aufbruch, der Krieg vorbei. Amerika ist der grosse Traum. Hollywood, Cadillac, Coca-Cola, Jazz. Alles ist moderner oder wirkt dem so, grösser, cooler. Und genau darüber machen sich jetzt ein paar lustig, unter anderem eben der Renato Garossoni, Entschuldigung. Er beschreibt den jungen Italiener, der amerikanisch möchte sein. Der raucht amerikanische Zigaretten, er tanzt amerikanisch, er redet amerikanisch und er gibt sich wahnsinnig modern. Nur, es gibt ein Problem. Im Text heisst es sinngemäss, du willst Amerikaner sein, aber deine Mutter gibt dir noch immer Sackgeld. Und da drinnen ist der Clou. Der Garossoni singt, du kannst Kleider wechseln, du kannst Musik wechseln, du kannst eine andere Sprache haben, aber du bleibst trotzdem, wer du bist. Und dort ist jetzt eben auch das Lied begründet, oder dass es ein Klassiker ist da drin, weil, wenn wir ehrlich sind, wir alle kennen doch die Momente. Wir wollen moderner sein, cooler, internationaler, und plötzlich merken wir unsere Herkunft. Die reist mit uns. Und das Schöne daran, Garossoni, der verspottet jetzt den jungen Mann nicht öppe, nein. Er lächelt ihn an, fast liebevoll, als wenn er sagen, komm, tschau, tschau, tschau, entspann dich. Du musst niemand anders werden. Du bist schon interessant genug. Und, vielleicht ist das überhaupt etwas, was die Italiener ziemlich gut können. Sie bewundern die Welt, aber sie verlieren dabei nicht sich selber.

So, schon fast am Ende von dieser Sendung. Italien müsste jeden Tag Nationalfeiertag feiern. So viele Mails und Telefone kommen jetzt rein, dass wir alle könnten abarbeiten klingt falsch, weil es ist ja sehr viel Leidenschaft und Emotion drin heute Abend. So, der Urs aus Lütchi schreibt, Italiener haben die grösste Fähigkeit, das Leben schön zu machen. Italiener leben von Klang, Ästhetik und Spektakel. Sie lieben Harmonie, Kompromiss und Familie. Italiener sind gar nicht kämpferisch und wenn sie eine Lösung eines Problems finden müssen, machen sie Umwege, um sich ja nirgends anzustoßen. Gerne verwenden sie das Passato Remote, die Vergangenheit, weil es so schön tönt. Kaffee trinken Italiener nicht viel, Finnen und Tschechen trinken am meisten, aber in Italien ist das so klein, aber so gut, einfach besser. Urs. Wie schön ist denn das, was du schreibst? Rosmarie hat geschrieben, Italiener haben die Fähigkeit, das Leben schön zu machen. Ein interessanter Gedanke. Nicht unbedingt einfacher, nicht unbedingt problemloser, aber schöner. Und ich habe jetzt müssen schmunzeln über den Kaffee, weil tatsächlich trinken die Italiener gar nicht am meisten Kaffee. Aber vielleicht gilt eben auch da, es kommt nicht auf die Menge an, sondern auf den Moment. Die Italiener haben den Espresso nicht erfunden, für möglichst viel Kaffee zu trinken, sondern vielleicht für einen Moment lang stolz bleiben. Und vielleicht gilt das eben nicht nur für den Kaffee, sondern fürs ganze Leben. Die Finnen trinken mehr Kaffee, die Italiener machen mehr draus. Also vielleicht könnte man auch sagen, vielleicht ist das überhaupt das Geheimnis von Italien. Nicht mehr haben, sondern mehr aus dem machen, was da ist.

3 Stunden Italien ist das gesehen. Ich weiss nicht, wie es ihm gegangen ist, aber mir hat das sehr gut gefallen. 3 Stunden Italien, wo wir jetzt einfach so ein bisschen abgeschweift sind. 3 Stunden Italien, die jetzt fertig sind, und je länger das da oben gedauert hat, umso mehr habe ich das Gefühl gehabt, dass Italien vielleicht gar kein Land ist, sondern eine Einstellung oder eine Haltung. Eine Hörerin hat geschrieben, die Italiener können das Leben schön machen. Ob das stimmt, weiss ich nicht. Aber ich glaube, sie verstehen etwas davon, was wir manchmal ein bisschen vergessen. Dass das Leben eben nicht nur aus Terminen besteht, nicht nur aus Pflichten, nicht nur aus dem, was noch muss erledigt werden, sondern aus Menschen, aus Begegnungen, aus Gesprächen, aus Erinnerungen. Und manchmal auch aus einem einzigen Abend, wo man später eben gerne zurückdenkt. Vielen Dank für Ihre Geschichten. Es sind jetzt am Schluss wieder immer viel mehr Geschichten, als ich hier bringen kann. Vielen Dank fürs Verständnis auch, dass ich eben nicht alles bringen kann. Vielen Dank für Ihre Erinnerungen, für Ihre italienischen Momente, für Ihre Gedanken darüber, was die Italiener vielleicht besser könnten als wir. Und jetzt zum Abschluss noch ein Lied, das wunderbar zu dem Abend könnte passen. Und ich schulde es ein bisschen mit Dani Niet. Weil, wenn es schwierig wird, wenn das Leben holpert, wenn man etwa nicht weiter weiss, dann singt Antonello Venditti die Chi vorrebbe un amico. Es bräuchte einen Freund. Und vielleicht ist das jetzt am Schluss eben tatsächlich eins der schönsten italienischen Geheimnisse, dass man das Leben nicht allein muss bewältigen. Jetzt wünsche ich Ihnen eine gute Nacht und dann einen guten Tag. Passen Sie gut auf sich. Bleiben Sie optimistisch. Passen Sie auch auf die Menschen, die Ihnen wichtig sind. Buona notte. Sagt der Ralf Wicki und natürlich auch wie immer. Ich freue mich, wenn Sie morgen dabei sind, ab der 9 im Nachtclub. Und falls es morgen nicht klappt, ein Espresso hilft,

0: Die Nachrichten von SRF um Mitternacht mit Roger Brändlin. Höchste Alarmbereitschaft in Kiew. Die Ukraine erwartet diese Nacht erneut eine massive Angriffswelle aus Russland. Zu viel Koffein im Wachmachergetränk. Energy Drinks aus dem Ausland überschreiten öfter mal die erlaubten Grenzwerte. Hilfe aus Bern im Kampf gegen die Mafia. Der Kanton Graubünden wird durch das Fedpol unterstützt. Und das Wetter zunächst wechselhaft, dann zunehmend sonnig bei 20 Grad im Norden und 27 im Süden. Der ukrainische Präsident Volodymyr Zelensky befürchtet für diese Nacht erneut massive russische Luftangriffe. Laut dem ukrainischen Geheimdienst könne es in den nächsten Stunden erneut einen groß angelegten Angriff geben, erklärte Zelensky in seiner abendlichen Videobotschaft. Er rief die Bevölkerung auf Luftalarme zu achten. Schon in der vergangenen Nacht griff Russland verschiedene ukrainische Städte mit Dutzenden Raketen und hunderten Drohnen an. In der Hauptstadt Kiew etwa wurden mehrere Wohnhäuser getroffen. Landesweit wurden mindestens 22 Menschen getötet und 130 verletzt, wie Zelensky selbst sagte. Russland intensiviert seine Angriffe auf die Ukraine. Dazu sagt Ukraine-Korrespondent David Nauer:
1: Russland attackiert die ukrainische Hauptstadt so heftig wie noch nie seit Beginn des Krieges. Man hat aber den Eindruck, diese Attacken auf zivile Ziele sind eher eine Verzweiflungstat des Kreml. Denn an der Front läuft das schlecht für die Russen. Stellenweise erobern die Ukrainer sogar Gebiete zurück. Und auch die russische Wirtschaft steckt zunehmend in Schwierigkeiten, weil der Krieg Unsummen verschlingt. So gesehen sind die russischen Raketen auf Kiew eher ein Zeichen der Schwäche. Schrecklich sind sie trotzdem.
0: Unser Korrespondent David Nauer in der SRF Tagesschau. In der Schweiz werden Energy-Drinks verkauft, die mehr Koffein enthalten als erlaubt ist. Das zeigt eine Stichprobe von SRF Investigativ und der Sendung Kassensturz. Im Fokus standen Online-Shops und Läden, die Importwaren anbieten. Denn in manchen Ländern ist mehr Koffein in Energy-Drinks erlaubt. Grundsätzlich sind hierzulande 160 Milligramm Koffein pro halben Liter erlaubt. Von 27 im Labor getesteten Energy-Drinks enthielten aber 10 teils deutlich mehr. Dass solche Produkte in die Schweiz gelangten, überrasche ihn, sagte Pascal Bichonner, ehemaliger Präsident der Eidgenössischen Kommission für Konsumentenfragen.
2: Die Verkäufer haben ja eine Selbstkontrollepflicht. Sie müssen selber schauen, was sie verkaufen und ob das im Einklang mit das Gesetz ist. Und zweitens, die Behörden müssen da aktiv werden, Anordnungen machen oder eben noch speziell Tests machen, um die Drink zu finden und sagen, das geht nicht einfach so. Also ich bin sehr überrascht.
0: Zwei der angefragten betroffenen Hersteller teilten gegenüber SRF mit, die getesteten Energy Drinks seien nicht für den Schweizer Markt bestimmt gewesen. Der Kanton Graubünden erhält im Kampf gegen die Mafia Unterstützung aus Bern. Das Bundesamt für Polizei, das Fedpol, stelle Ressourcen dazu zur Verfügung, hat der Bündner Regierungsrat Peter Payer bekannt gegeben. Er habe sich kürzlich mit Bundesrat Beat Jans und Fedpol-Direktorin Eva Wildi-Cortez ausgetauscht. Bei diesem Gespräch sei es besonders darum gegangen, wie die beschränkten Ressourcen auf Bundes- und Kantonsebene besser koordiniert werden könnten, um organisierte Kriminalität zu bekämpfen. In der Bündner Gemeinde Roveredo waren im Februar bei einer internationalen Drogenrazzia mehrere mutmaßliche Mafiosi verhaftet worden. Diese hatten ihren Wohnsitz in der Gemeinde Roveredo und sollen in Verbindung zur italienischen Mafia stehen. Nur das Stimmvolk oder auch die Stände? Diese Frage stellt sich beim neuen Vertragspaket mit der EU. Die vorberatenden Kommissionen des Parlaments sind sich nicht einig. Es soll kein Stände mehr nötig sein. Dafür haben sich die außenpolitischen Kommissionen ausgesprochen. Zunächst jene des Ständerats und nun auch noch jene des Nationalrats. Die staatspolitischen Kommissionen der beiden Parlamentskammern hatten sich hingegen für ein Ständemehr ausgesprochen. Der Bundesrat schlägt im Parlament in seiner Botschaft zu den EU-Verträgen vor, die Abstimmung lediglich dem Volksmeer zu unterstellen. Zwei Kurzmeldungen. auch aus der Schweiz. In Genf haben am Abend rund 900 Kantonsangestellte demonstriert, unter anderem gegen die Sparmaßnahmen, die der Kanton plant. Es war nicht die erste Demo deswegen. Der Kanton Genf will bei seinen Angestellten etwa den Teuerungsausgleich einfrieren oder die Lohnstufen in den nächsten Jahren nicht anpassen. Die Gewerkschaften sprechen von gut 5% Lohnverlust. Und im Thurgau hat ein Mann bei einem Streit einen anderen Mann tödlich verletzt. Dieser Vorfall ereignete sich in Sulgen. Beim Täter handelt es sich um einen 65-jährigen Mann. Dieser habe sich am Nachmittag bei der Polizei gemeldet, er habe jemanden niedergestochen. Das Opfer sei noch vor Ort gestorben. Den 65-jährigen hat die Polizei beim Tatort festgenommen. Überschwemmte Straßen, dicke Hagelkörner und umgekippte Bäume. Über die Schweiz sind starke Gewitter gezogen. Rund 8000 Blitze haben sich bis am frühen Abend entladen, bilanzierte SRF Meteo. Auch starke Böen gab es demnach. Die stärkste wurde in Bad Ragaz im Kanton St. Gallen gemessen mit einer Windgeschwindigkeit von 114 Kilometern pro Stunde. Am meisten geregnet hat es in Stabio im Kanton Tessin. Im Kanton Bern beeinträchtigte ein Gewitter zudem den Bahnverkehr. Ein umgestürzter Baum blockierte die Strecke zwischen Bern und Thun. Auf mehreren S-Bahn-Linien gab es in der Folge Ausfälle und Verspätungen. Und damit zum Wetter von heute Mittwoch. Am Morgen ist es im Norden noch wechselnd bewölkt mit lokalen Regengüssen. Am Nachmittag wird es dann aber überall trocken und sonniger mit rund 20 Grad im Norden. Im Tessin scheint den ganzen Tag über die Sonne bei rund 27 Grad. Das waren Nachrichten von Radio SRF, verantwortlich Roger Brändlin.
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SRF Verkehrsinfo von 0.36 Uhr. Betrifft die A9 WW Richtung Martigny zwischen B Nord und Saint-Maurice gesperrt nach einem Unfall. Dann A1 Lausanne Richtung Genf. In Höhe Aubonne gibt es eine Verkehrsbehinderung nach einem Unfall. Der rechte Fahrstreifen ist blockiert. A9 Sion Richtung Martigny zwischen Ried und Saxon ist der Verkehr behindert wegen Unfall. Und dann noch A9 Martigny Richtung Vevey zwischen dem Arsilier-Tunnel und B Süd. Verkehrsbehinderung nach einem Unfall. Der linke Fahrstreifen ist gesperrt.

Die Nachrichten von SRF um 1 mit Roger Brendlin. Das US-Militär hat vor der iranischen Küste einen Öltanker mit einer Rakete angegriffen und außer Gefecht gesetzt. Das Schiff habe versucht, die iranische Insel Karg anzulaufen, teilte das US-Regionalkommando CENTCOM mit. Man habe es mit einer Rakete beschossen, nachdem mehrere Warnungen zuvor ignoriert worden waren. Gemäß den US-Informationen fuhr dieser Tanker unter botswanischer Flagge und war unbeladen. Die USA blockieren seit dem 13. April den gesamten Schiffsverkehr in iranischen Häfen. Insgesamt wurden schon 6 Schiffe außer Gefecht gesetzt und 122 umgeleitet. In Brasilien hat Präsident Lula da Silva empört auf die Strafzölle reagiert, die die USA gegen sein Land angekündigt hatten. Lula da Silva drohte mit Gegenmaßnahmen. Die USA wollen 25% Zoll auf brasilianische Waren erheben. Als Grund nennen sie zu wenig Korruptionsbekämpfung in Brasilien und zu hohe brasilianische Zölle, auch auf US-Waren. Lula führte nicht aus, welche Gegenmaßnahmen er plant, er gibt aber dem Sohn des ehemaligen Präsidenten Bolsonaro eine Mitschuld. Flavio Bolsonaro hatte nämlich kurz zuvor Washington besucht und US-Präsident Trump getroffen. Die USA haben die Zölle noch nicht definitiv beschlossen. Eine öffentliche Anhörung der betroffenen Unternehmen ist für den 6. Juli vorgesehen. Zwei Meldungen aus der Schweiz in Kurzform. In Genf haben am Abend rund 900 Kantonsangestellte demonstriert, unter anderem gegen die Sparmaßnahmen, die der Kanton plant. Es war nicht die erste Demo deswegen. Der Kanton Genf will bei seinen Angestellten etwa den Teuerungsausgleich einfrieren oder die Lohnstufen in den nächsten Jahren nicht anpassen. Die Gewerkschaften sprechen von gut 5% Lohnverlust. Und im Thurgau hat ein Mann bei einem Streit einen anderen Mann tödlich verletzt. Dieser Vorfall ereignet sich in Sulgen. Beim Täter handelt es sich um einen 65-jährigen Mann. Dieser habe sich am Nachmittag bei der Polizei gemeldet. Er habe jemanden niedergestochen. Das Opfer sei noch vor Ort gestorben. Den 65-Jährigen hat die Polizei beim Tatort festgenommen. Das Wetter heute Mittwoch, am Morgen ist es zunächst wechselhaft mit Schauern, dann zunehmend sonnig bei 20 Grad im Norden. Im Süden gibt es viel Sonne bei 27 Grad. Das waren Nachrichten von Radio SRF, verantwortlich Roger Brendlin. SRF-Verkehrsinfo von 1.02 Uhr, 4 Meldungen aus der Westschweiz. Betrifft zunächst die A9 Wöwe Richtung Martigny zwischen B Nord und Saint-Maurice gesperrt nach einem Unfall. Dann die A1 Lausanne Richtung Genf in Höhe Aubonne Verkehrsbehinderung auch nach einem Unfall. Der rechte Fahrstreifen ist blockiert. A9 Sion Richtung Martigny zwischen Ried und Saxon Verkehrsbehinderung nach einem Unfall. Und A9 Martigny Richtung Wöwe zwischen dem Arcelier-Tunnel und B Süd Verkehrsbehinderung. Behinderung nach Unfall. Der linke Fahrstreifen ist gesperrt.

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SRF Verkehrsinfo von 1.33 Uhr betrifft die A12. Bern Richtung Freiburg zwischen Düdingen und Freiburg Nord besteht Gefahr wegen Gegenständen auf der Fahrbahn. Und dann gibt es weitere Meldungen aus der Westschweiz. A9 Vevey Richtung Martigny zwischen B Nord und Saint-Maurice ist die Straße gesperrt nach einem Unfall. Und auf der Gegenfahrbahn Martigny Richtung Vevey zwischen dem Achsilier-Tunnel und B Süd Verkehrsbehinderung nach einem Unfall. Der linke Fahrstreifen ist gesperrt.

Die Nachrichten von SRF um 2 mit Roger Brendlin. Aus der Golfregion werden diese Nacht wieder vermehrt Angriffe gemeldet. Das US-Militär hat nach eigenen Angaben einen Öltanker mit einer Rakete angegriffen. Dieser Tanker habe mehrere Warnungen ignoriert und sei auf einen Hafen der iranischen Insel Karg zugesteuert, teilte das US-Regionalkommando mit. Mehrere hundert Kilometer südlich in der Straße von Hormuz waren in der Nacht Explosionen zu hören bei der Insel Keshem. Dies meldeten iranische Medien. Das US-Militär erklärte später dazu, man habe iranische Luftangriffe abgewehrt. Das iranische Militär habe erneut Nachbarstaaten am Golf angegriffen. Dies deckt sich mit Informationen aus Kuwait und Bahrain. Beide Länder teilten mit, sie seien mit Raketen angegriffen worden. Zwischen den USA und dem Iran gilt eigentlich eine Waffenruhe, beide werfen sich aber gegenseitig vor, diese zu verstoßen. Kleine und mittlere Unternehmen in der Schweiz sind angesichts der Weltlage pessimistisch. Pessimistischer als während der Pandemie. Zu diesem Schluss kommt eine Studie, die die Neue Zürcher Zeitung in Zusammenarbeit mit der Kaleidos Fachhochschule durchgeführt hat. Befragt wurden knapp 500 Führungskräfte von Schweizer